in der Region und die ganze Sendung über Neuvorstellungen aus diversen musikalischen Genres. Los geht's hier mit dem neuen Album von Bad Dreams. Schon im März erschienen, jetzt erst zu mir gekommen. Die Band ist großartig, war schon mal im Blauen Salon und hat jetzt das Album Ultra Dundee herausgebracht. Ihr Sound kombiniert noch immer Elemente von Punk, Pop-Rock, Post-Punk, Indie und Garage. Aufgenommen haben sie es zu Hause in Adelaide mit Dan Luscombe von Emil in the Sniffers und Courtney Barnett. Gemischt hat Aaron Couples von The Drones und Tropical Fuckstorm. Erschienen ist es bei Sounds of Subterranea. Lead-Gitarrist Alex Cameron sagt zum Albumtitel Ultra Dundee. Zitat: Ich habe überhaupt nicht an Mick Dundee aus Crocodile Dundee gedacht, sondern an etwas, das man wohl eher als Ultra Kakadu bezeichnen würde. Und das rief mir ein Bild der Weiten der australischen Landschaft in Erinnerung, insbesondere der Gegenden um Arnhem und im Zentrum Australiens, die wir 2023 bereist hatten. Das hat mich an eine psychedelische Version davon erinnert, fast so wie diese Aussicht, die man unter Pilzeinfluss hat. Das wollte ich irgendwie vermitteln, indem ich unserem Sound mehr Raum und Textur verlieh, sodass man sich nicht mehr in dem rauen und vielleicht schweißtreibenden, klaustrophobischen Milieu der Pubs befindet, sondern hinaus in dieses großartige Never Never mitten in Australien versetzt wird, das für vieles sehr symbolisch ist. Es war Bens Idee, von dieser Figur eines alten Mannes, der aus den kolonialisierten Vorstadtstraßen und den ländlichen Städtchen hinausfliegt, in dieses Jenseits und dann hinunterblickt und all diese verschiedenen Szenen sieht. In diesen Szenen spielen sich die Geschichten ab, in denen Ben seine Figuren verkörpert. Zitat Ende. Hier sind die Bad Dreams vom Album Ultra Dundee mit zwei Songs. Los geht's mit True Row.

Das waren nochmal die Bad Dreams aus Adelaide in Australien mit Doppel-E, also keine Träume, sondern Dreams mit Doppel-E. Der Track Firestorm vom Album Ultra Dundee, und leider Gottes ist dieses Album der Beginn einer unbefristeten Pause, die die Band angekündigt hat. Nochmal Leadgitarrist Alex Cameron dazu, Zitat: Es kommt mir vor, als hätten wir Bad Dreams erst gestern in Sharpies Lagerhalle während einer Hitzewelle in Adelaide gegründet. Wir schätzen uns unglaublich glücklich, die Gelegenheit gehabt zu haben, Dinge zu tun, die unsere kühnsten Träume übertroffen haben. Vorerst legen wir die Band auf Eis, um all das, was wir erreicht haben, sacken zu lassen und uns allen die Chance zu geben, mehr Zeit unseren Familien, unseren Jobs und anderen Projekten zu widmen. Sowohl für Ben als auch für mich ist der Aufwand, überhaupt etwas zu veröffentlichen oder einen Auftritt zu gestalten, immens. Und wir erledigen das alles selbst neben unseren jeweiligen Jobs und Familien. Und das droht, das wirklich Wichtige zu überschatten, nämlich die Musik und das Schaffen. Zitat Ende. Und Pause ist ja keine Auflösung. Ich gehe mal davon aus, dass wir von Bad Dreams nochmal was hören werden. Schön wär's. Und hier geht's weiter mit den Co-Defendants und dem Album Lifers. Co-Defendants ist ein genreübergreifendes Punk-Kollektiv, das Alternative, Hip-Hop und Rock miteinander verbindet. Den Sound nennen sie Crime Wave. 2023 hieß das erste Album des Trios This is Crime Wave. Die von Fat Mike von NoFX, Julio Zeschi Ramos und Sam King von Get Dead gegründete Band verbindet Punk-Aggression mit schwarzem Humor. Sie vereinen Elemente aus Rap, Emo, Punk, Electronica und zeitweise sogar Nu Metal. Wie Fat Mike es ausdrückt, lädt es die HörerInnen dazu ein, das unerwartet zu erwarten, und verwebt Elemente von, Zitat, ein bisschen Bossa Nova, ein bisschen Hardcore, ein bisschen Simon & Garfunkel. Zitat Ende. Drei Kerle mit Vorstrafen und musikalischen Ambitionen, wie ein Molotow-Cocktail durch das Fenster einer Branche, die auf Lippensynchronisieren und sicheren Wetten aufgebaut war. Hier sind die Co-Defendants vom Album Lifers mit dem Song The Right Wrong Man.

Das war Wheelchair Sports Camp mit dem Song Slumber Party featuring Amy Goodman vom Album O Imperfecta. Das ist kein gewöhnlicher Hip-Hop-Act. Die Band stammt aus Denver, Colorado und wird von Kaylin Rose Heffernan angeführt, einer Rollstuhlfahrerin, einer unflätig queeren und zierlichen Rapperin mit einem ganz eigenen Sinn für Humor. Unterstützt von ihrem Kumpel Greggy am Schlagzeug hat die Band ihr Spektrum auf Performancekunst, Museumsübernahmen, Politik, Gefängnistouren, Dauerinstallationen, Theater, Film und nun die Veröffentlichung ihres Albums bei Alternative Tentacles Records ausgeweitet. Das Album beinhaltet Beiträge auch von Jello Biafra zweimal, Radio Pete, der zufällig den Namen Dead Kennedys erfand, als Biafra noch ein Teenager in Boulder, Colorado war. Kimya Dawson ist dabei, Olivia Jean und die eben gehörte Amy Goodman. Als Zwischenspiele sind im gesamten Album aufgezeichnete Anrufe von Kaylins verrückter Mama eingebaut. Und hier noch ein Zitat von Kaylin Rose Heffernan. Zitat: Wie sich herausstellte, habe ich mein ganzes Leben lang überkompensiert, weil ich genetisch imperfekta bin. Osteogenesis imperfekta ist der Name meiner Glasknochenkrankheit und mir wird immer mehr bewusst, wie sehr mein Körper seit meiner Geburt im Mittelpunkt der Aufmerksamkeit stand. Da er auf entmenschlichende, demoralisierende und sehr unschöne Weise beschrieben wurde, ist es kein Wunder, dass ich immer das Gefühl hatte, die Beste sein zu müssen. Dieses Album ist eine Sammlung von Songs aus dem letzten Jahrzehnt und wurde fertiggestellt, weil wir es vereinfacht haben. O Imperfecta. Zitat Ende. Wheelchair Sports Camp, das Album O Imperfecta. Und hier geht's weiter mit den 13 Sons und ihrem Album Särge, Erde, Damen und Herren. Bei Krakenduft Records erschienen. Das Album nach der Debüt-EP, also das Debüt. Es taumelt durch ein Zwischenreich aus 90er-Indie-Unruhe, neonschwarzer Melancholie und jener Romantik, die nach Bühnennebel und warmem Bier riecht. Wie eine Reihe halbwacher Visionen im Vakuum. Kontrollierter Kontrollverlust, während Realität und Imagination umeinanderkreisen wie zwei Satelliten mit instabiler Umlaufbahn. Zwischen Britpop-Verwandtschaft und Indie-Kantigkeit blitzt Humor auf, der die Songs vor Selbstmitleid bewahrt. Das Quartett aus Dresden hat den Schalk im Songwriting, doch vereint in ihrem Alternative Rock mühelos diverse Stile. Pop-Appeal trifft auf fette Gitarren, aufgenommen im bandeigenen Tortenklangstudio, später veredelt von Kurt Ebelhäuser im Tonstudio 45. Hier sind die 13 Sons vom Album Särge, Erde, Damen und Herren mit dem Song Attacking People at Venice Beach.

Das waren Weird Nightmare mit dem Song Pay No Mind vom Album Hoopla. Eine Kombination aus Gitarrenriffs und Refrains, in denen die Sonne scheint. Dauerhaft am Siedepunkt bewegt sich das gemeinsam mit Jim Eno von Spoon produzierte zweite Album des Trios um Metz Sänger und Gitarrist Alex Atkins. Ein Power-Pop-Album mit einer Dosierung aus Fuzz und Crunch bei den Gitarren in Kombination mit sich immer wieder weit öffnenden, teils mehrstimmig gesungenen Hooklines und einer immer wieder zutage tretenden Liebe zum 60s Offbeat. Ein schnörkelloses Gitarren-Pop-Album mit sowohl Slacker- als auch punkrockigem Appeal, in dem der DIY-Geist der 90er wohnt. Replacements, Superchunk und Always lassen grüßen, erschienen bei Sub Pop. Die Band Weird Nightmare, das Album Hoopla. Und hier geht's weiter mit The Black Keys und ihrem Album Peaches. Das 14. Studioalbum des Duos aus Akron, das 6. seit 2019, zeigt den Spirit und die Schmiere, die es braucht, um eine Maschine wie die Band um Dan Auerbach in Bewegung zu versetzen. Er selbst spricht vom natürlichsten Album der Band seit ihrem Debütalbum The Big Come Up von 2002. Mit ähnlichem DIY-Geist wurde das Coverversionen-Album mit allen MusikerInnen in einem Raum aufgenommen, mit nur wenigen Overdubs. Es ist das erste Album seit Magic Potion von 2006, das vollständig von der Band selbst gemischt wurde. Coverversionen von Songs von Neil Young, Junior Kimbrough, Frank Zappa, Earl Hooker, Earl Burnside, Arthur Crudup, Willie Griffin und anderen. Die ausgewählten Songs spiegeln die obsessive Plattensammelleidenschaft von Auerbach und seinen Bandkollegen Patrick Carney wider, die in den letzten Jahren in einer fortlaufenden Reihe von Record-Hang-DJ-Set-Tanzpartys eskalierte, bei denen sie Vintage-45er-Platten auflegten. Hier sind The Black Keys vom Album Peaches mit dem Song »She Does It Right«.

Das waren Vallanos Paisanos mit dem Song Primore Amore von ihrem selbstbetitelten Album und die Band sagt, Zitat, unser Dank gilt den MusikerInnen, die diese Musik ursprünglich komponiert, gespielt und schließlich aufgenommen haben. Sie stammten alle aus unterschiedlichen Ländern und Traditionen und nahmen ihre Stücke in den 1920er und 1930er Jahren in New York auf. Zitat Ende. Drei Titel stammen von kapverdischen Musikern, die sich in und um New England niedergelassen hatten und wurden alle in den Columbia Studios in New York für den portugiesischen Markt aufgenommen. Vier Titel stammen von Italo-Amerikanern derselben Epoche. Polka, Walzer und Mazurka sind da zu hören. Zwei Titel stammen von Lionel Velasco, einem trinidadisch-venezolanischen Pianisten und Komponisten, dessen Aufnahmekarriere sich über 5 Jahrzehnte erstreckte. Die Band Vallanos Paisanos von Rachel Myers an Violine und Mandoline, Maxwell Arpa an Mandoline, Tenor-Banjo und Tenor-Gitarre und Van Birchfield an Gitarre wächst dank Quentin Bardinet an Mandoline, Tenor-Banjo und Tenor-Gitarre und Albany Faletta an der Gitarre manchmal zu einem Quintett an. Die MusikerInnen lernten sich beim Straßenmusizieren in New Orleans kennen. Das Repertoire besteht aus Melodien, zu denen EinwandererInnen in den späten 20er und frühen 30er Jahren gesummt und getanzt hätten. Man denke an kapverdische Geigenmelodien, italienische Mandolinenmusik, Calypsos aus der Zeit vor Belafonte und venezolanische Walzer. Ein Zitat von Rachel Myers, Zitat, fast alles in unserem Repertoire wurde ursprünglich in New York City aufgenommen. Es ist nicht so, dass wir uns bewusst dafür entschieden hätten, Einwanderermusik zu spielen. Vielmehr stammen wir aus einer Gesellschaft, die größtenteils aus Einwanderern besteht. Und diese Musik ist ein wunderschönes Nebenprodukt dieses Schmelztiegels, genau wie wir selbst. Zitat Ende. Vallanos Paisanos, das selbstbetitelte Album. Und hier geht's weiter mit einem Konzerttipp für ein Konzert von El Flecha Negra im Franz K. am Samstag, dem 26. September. Und da bietet sich's an, das neue Album von El Flecha Negra vorzustellen. Mucho Picante Caliente heißt es. Es erscheint erst am 2. Oktober. Mucho Picante Caliente heißt viel, scharf und heiß. Auf ihrem neuen Album bringen die Musiker aus Chile, Brasilien, Peru und Deutschland ihre Mischung aufs Plateau. Das Fundament ist in den Rhythmen Lateinamerikas verwurzelt. Cumbia, Salsa, Guajira und Merengue treffen auf Ska, Reggae und Hip-Hop mit Bläsersätzen und Chicha-Gitarren. Durch die Neubesetzung mit Vital Suarez aus Sao Paulo an der Gitarre sind nun auch brasilianische Einflüsse zu hören. Die Einbindung traditioneller Blasinstrumente wie Quena und der kolumbianischen Gaita lässt einen Bezug zur Musik in den Anden entstehen. Dazu Tropical Offbeat, jede Menge Latin Pop oder auch Cumbia Reggae. Zum ersten Mal hat das Quintett das Album komplett im bandeigenen Studio EFN Studio in Freiburg aufgenommen. Was 2014 als Straßenmusikprojekt in Freiburg begann, hat sich zu einer Formation der Global Music Szene entwickelt, bei mehr als 500 Konzerten in Europa und Südamerika. El Flecha Negra. Am kommenden Samstag, dem 26. September, spielen sie ab 20 Uhr im Franz K. Es gibt Warm-up und eine Aftershow mit Cumbia Dub Club und Petardo Peru. Cumbia Tropical Latin Roots mit El Flecha Negra am Samstag bei der Noche Globalista. Und hier kommt vom Album Mucho Picante Caliente der Song Con cumbia se pasan las penas.

Das waren The Klezmatics mit dem Song Plane Wreck at Los Gatos, Klammer Deportee, vom Album We Were Made for These Times. Damit feierten sie ihr 40-jähriges Bandjubiläum. Die Grammy ausgezeichnete Formation verbindet jiddische Musiktradition mit politischem Bewusstsein, kultureller Verantwortung und einem Klang, der Klezmer mit Punk-Energie, Jazz-Improvisation, Gospel und globalen Rhythmen verschmilzt. Das neue Album versteht Klezmer nicht als nostalgisches Archiv, sondern als lebendige Ausdrucksform, die Kraft, Verbundenheit und Widerstandsfähigkeit stiftet. In Zeiten gesellschaftlicher Spannungen, globaler Migrationsbewegungen und öffentlicher Debatten über Zugehörigkeit richten sie ihren Blick auf die historische Aufgabe jüdischer Musik: Menschlichkeit einfordern, Gemeinschaft stärken und Hoffnung formulieren. Die Songs reichen von Protest- und Arbeiterliedern bis zu spirituellen Stücken und feiern gleichzeitig Lebensfreude, Glauben und kulturelles Gedächtnis. Texte von Woody Guthrie, Holly Near, David Edelstadt oder Chaim Zitlowski treffen auf neue Interpretationen und internationale Gäste, darunter Sophia Rey, Janis Siegel, Joshua Nelson, La Manga, William Parker, James Brandon Lewis und Enver Ismailov. Klezmatics stehen seit 40 Jahren für Musik als Werkzeug für Mut, Würde und gemeinschaftliche Zukunft. Das Album We Were Made for These Times. Und hier geht's weiter mit Grip und dem Album Recuperar el Tiempo, die Zeit wiedergewinnen. Die Band aus Murcia, in der spanischen Underground-Szene aktiv. Emotionaler, von Hardcore geprägter Punk mit Texten, die die Gegenwart, die Erfahrungen von heute thematisieren. Songs, in denen es um Desensibilisierung und den Versuch geht, inmitten des Lärms einen klaren Kopf zu bewahren. Dabei werden Themen wie Überflutung, Manipulation, Erschöpfung, Identität und Widerstand behandelt. Das Debüt von Grip wird veröffentlicht vom Tape-Label Polce de la Mort aus Benissa in Zusammenarbeit mit dem Label Andalusia über alles aus Sevilla und der Band selbst. Hier ist Grip aus Murcia vom Album Recuperar el Tiempo mit dem Titelsong.

Das waren die Automatic Lovers mit dem Song Shoot at Me vom selbstbetitelten Album. Die Band aus Madrid wird von lauten Gitarren, dreckigen Riffs und einer Liebe zum frühen britischen Punk und Proto-Punk angetrieben. Das ist ihr erstes Album nach einer 7-Inch-Single von 2025. Ihr Sound verbindet Rock'n'Roll mit der Attitüde und Geschwindigkeit des Punk, rau und eingängig. The Vibrators, Slaughter and the Dogs, The Boys und Sonny Vincent werden hier mit frischer Energie und einer Old-School-Rock'n'Roll-Attitüde neu interpretiert. 9 Eigenkompositionen und 2 Coverversionen, High Degree von Next und Pushing Too Hard von The Vibrators, bei Wop Shoe Wop Records aus Amsterdam erschienen, Automatic Lovers. Und hier geht's weiter mit den T-Models und ihrer selbstbetitelten Debüt-EP. Die Band aus Melbourne ist unterwegs in monumentalem Post-Punk, ein Gipsabdruck der Enthaltsamkeit. In anarchischer Manier sind es Klangverschiebungen wie geworfene Flaschen kurz vor dem Aufprall. Sie hinterlassen eine Spur aus Stichwunden. Die Texte lassen sich aus einer freudianischen, psychosexuellen Perspektive lesen. Dazu ein Gemetzel aus Gitarren und Saxophon. Hier sind T-Models von ihrer selbstbetitelten EP mit Portrait of Swine.

0: Das war die Band Blitzer mit dem Song Bedroom Goon vom Album The New Conspiracy. Das ist die fünfte Veröffentlichung seit der Gründung der Band 2023. Ein internationales Trio mit Sitz in Leipzig, der Eggpunk-Hauptstadt Deutschlands. Die Band verbindet New Wave, Garage und Rock in kurzen Songs. Sie nennen es Zirkus Karussell Eggpunk, wie eine Karussellfahrt, die leicht aus der Bahn geraten ist, sich drehend ohne Genehmigung auf einem schlammigen Feld, auf dem viel zu viele Clowns herumtollen. Drums und Percussions, Gregory Drach, Bass und Vocals Inessa Fleschler, Gitarre und Vocals Roy Humina. Das frühere Projekt von Inessa Fleschler hieß Jesus Sister, wurde in St. Petersburg gegründet und ist nach Tiflis umgezogen, nachdem Russland seine Invasion der Ukraine gestartet hat. Diese Band gibt es immer noch, jetzt mit einer neuen Sängerin. Blitzer, The New Conspiracy. Und hier geht's weiter mit den Gentles und ihrem Album This Far Nation. Die Band aus Melbourne, Australien, besteht aus Brandon am Gesang, Braden an der Gitarre, Chris am Bass und Max am Schlagzeug. Ihnen ist wichtig zu betonen, Zitat, wir möchten darauf hinweisen, dass all unsere Musik auf gestohlenem Land komponiert und aufgenommen wurde. Es handelt sich um das Land des Wurundjeri-Volkes, der Kulin Nation, dessen Souveränität niemals abgetreten wurde, und wir zollen den Ältesten der Vergangenheit, der Gegenwart und der Zukunft unseren Respekt. Es war schon immer Land der Aborigines und wird es auch immer bleiben. Zitat Ende. Das Album ist ein Abschlussprojekt für die aktuelle Besetzung der Band. Leadsänger Brandon Parks verstarb im Januar 2026, hatte jedoch vor seinem Tod die letzten Gesangsaufnahmen und den Abmischvorgang für das Projekt begleitet und abgeschlossen. Noch ein Zitat von der Band. Die Veröffentlichung dieses Albums löst eine ganze Bandbreite an Emotionen aus. Bren hat alles in den Gesang gesteckt, die Themen, die ihn damals beschäftigten. Bis zum Schluss saßen wir zusammen und haben die finalen Abmischungen fertiggestellt. Er war fest entschlossen, dass es so fertiggestellt wird, wie er es wollte, und am Ende haben wir es geschafft. Wenn ich jetzt darüber nachdenke, scheint die EP perfekt eingefangen zu haben, was Bren als Mensch und Künstler durchlebte. Sie wechselt zwischen einer sehr unbehaglichen, manischen Energie und ruhigen, traurigen und hoffnungsvollen Momenten hin und her. Zitat Ende. Hier sind die Gentles von ihrer EP This Far Nation mit dem Song Tell Me What You Want.
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Das war die Band Basement mit dem Song Pick Up the Pieces vom Album Wired. Das erste Album der Briten aus Ipswich seit 8 Jahren. Die schließen damit den Kreis und veröffentlichen wieder bei ihrem Ursprungslabel Run for Cover. Wired ist eine dynamische Scheibe, die neue Wege geht und verstärkt Indie-Einflüsse einbezieht, ohne die eigenen Roots zu vernachlässigen. Das sind grollende Gitarren, mitreißende Refrains und emotionale Sprache. Sie laufen auf allen Zylindern. 5 Freunde, die mehrere Trennungen und Neuanfänge überstanden haben und dabei als Menschen und musikalische Einheit gewachsen ist. Basement, das Album Wired. Und hier geht's weiter mit Broken Social Scene und dem Album Remember the Humans. Der Instrumentenpark ist reichhaltig, die Arrangements sind dicht, dazu ein Ausdruckspanorama musikalischer Emotionen und jede Menge Dynamik. Das 6. Album ist das erste seit 2017. Das aus Toronto stammende Kollektiv um Brendan Canning und Kevin Drew mit einem Comeback aus Indie-Gitarren, Bläsern, Bassläufen und elektronischen Texturen. Die Melodien stehen über dem Sound. Schichten, Wendungen und Bass- und Schlagzeuggrundierungen jenseits der Abstraktion. Featuring Feist, Lisa Lobsinger, Hannah Georgias und andere. Erschienen bei City Slang. Hier sind Broken Social Scene vom Album Remember the Humans mit dem Song Mission Accomplished, Klammer Kingfisher.

Das waren die Toadies mit dem Song Long Time vom aktuellen Album The Charmer. Das Album war eine der letzten Aufnahmen des verstorbenen Produzenten Steve Albini. Wayden Todd Lewis, Gründungsmitglied, Sänger, Gitarrist und Hauptsongwriter, sagt dazu, Zitat, von der ersten Platte an wollten wir schon immer mit Albini zusammenarbeiten. Wir konnten endlich das Traumalbum aufnehmen, das wir schon immer machen wollten. Zitat Ende. Mark Resnicek, langjähriger Schlagzeuger der Toadies, ergänzt, Zitat, als wir 1993 unseren ersten Vertrag bei einem Major-Label unterschrieben, fragten sie uns, mit wem wir aufnehmen wollten, und wir antworteten alle Albini. Aber sie legten aus irgendeinem Grund sofort ihr Veto gegen diese Wahl ein, nicht kommerziell genug oder so. Aber jetzt konnten wir es endlich auf unsere Art machen. Zitat Ende. Bassist Donovan Blair zu Albini, Zitat, ich wollte schon seit der ersten Note von Goat von Jesus Lizard mit Steve zusammenarbeiten. Wir konnten mir einen 30 Jahre alten Traum erfüllen. Steve war genau so, wie man ihn sich vorstellt. Er hatte einen bissigen Witz und einen dunklen Sinn für Humor, so dass wir uns sofort wie zu Hause fühlten. Seine Hingabe an das Handwerk des Aufnehmens hat mich umgehauen. Wir werden nie wieder einen Toningenieur wie ihn sehen und die Musikbranche wird darunter leiden. Zitat Ende. Albini selbst beschrieb Todd Lewis' Gesang als, Zitat, ein texanischer Bon Scott. Todd Lewis durchlebte Selbstreflexion und Selbstzweifel. Zitat von ihm. Ich hatte Angst, dass ich keine Musik mehr schreiben könnte, wenn ich diesen Teil von mir verliere, der so voller Selbstverachtung ist. Ich beschloss, das auseinanderzunehmen.

und daraus eine Figur zu machen, The Charmer. Wenn ich dieser Figur keinen Wert beimesse, ist sie wertlos. Aber wenn ich ihr Wert beimesse, bin ich wertlos. Zitat Ende. Die Band hat die Produktion des Albums vollständig aus eigener Tasche finanziert. Sie hat sich mit dem Label Spaceflight Records aus Austin zusammengetan. Das Non-Profit-Modell von Spaceflight stellt die Normen der Branche in Frage. Toadies Gitarrist Clark Vogeler sagt, Zitat, das Ziel von Spaceflight scheint sich von dem vieler Plattenlabels zu unterscheiden, bei denen es nur darum geht, so viele Platten wie möglich zu verkaufen. Als gemeinnütziges Plattenlabel, das erste überhaupt, hat sich Spaceflight zum Ziel gesetzt, KünstlerInnen zu unterstützen und Inklusion sowie Vielfalt in der Branche zu fördern. Da wir seit über 30 Jahren in dieser Branche tätig sind, schätzen wir die künstlerfreundlichen Konditionen von Spaceflight, die es uns ermöglichen, die vollen Rechte an unseren Masteraufnahmen zu behalten, faire Tantiemen zu erhalten und, wenn wir viele Platten verkaufen, alle davon zu profitieren, auch die noch weniger etablierten KünstlerInnen des Labels. Was für ein cooles Konzept. Es unterscheidet sich vom System der Major-Labels, das für uns über Jahre hinweg extrem frustrierend war. Zitat Ende. Ein Großteil der Musik der Toadies war bisher im Grunge-Punk verwurzelt. Dieses Album tendiert bei vielen Titeln eher zum Classic-Rock. Auch Anklänge an Folk- und Country-Rock finden sich, zudem ein Hauch von Psychedelic-Rock. Die 1989 in Fort Worth gegründeten Toadies verbinden die Liebe der Band zu den Pixies und den Talking Heads mit Oldschool-Country, ZZ Top und dem Classic-Rock, mit dem sie alle aufgewachsen sind. Ihr Debütalbum Rubberneck aus dem Jahr 1994 verkaufte sich über 1 Million Mal. Das brachte ihnen Tourneen mit Größen wie den Red Hot Chili Peppers, Bush und White Zombie ein. Die Toadies, das Album The Charmer und hier kommt der Titelsong.

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1: Jo, da hat er recht. Sedlmayr mit Technik of Love, ein Song von seiner aktuellen EP Einstweilige. Und er kündigt an, 2027 feiert Sedlmayr gleich drei Jubiläen auf einmal. Erstens sein 25-jähriges Bühnenjubiläum, zweitens wird noch nicht verraten, drittens sein 10. Album wird erscheinen. Einstweilige EP ist der erste Teil dieses Albums, ein zweiter Teil soll noch in diesem Herbst-Winter folgen. Sedlmayr, Einstweilige. Und hier kommt Münzgassen-Senior James Hope mit seinem wöchentlichen Beitrag.
2: Hier ist Jim. Jetzt ist es tatsächlich kälter und ich bin erkältet natürlich. Das sage ich zur Entschuldigung, falls die Erkältung mich jetzt beim Lesen stört. Der Beitrag. Nun ist sie da, die ganz große Eskalation am Go. Und zwar von Seiten Irans aus, wie zu erwarten war. Trump droht zwar Drastisches, tut aber umso weniger. Die Novemberwahl steht bevor. Es war Iran klar, dass Trump in Wirklichkeit den heißen Krieg auf gar keinen Fall fortsetzen möchte. Vor allem vor der Wahl nicht. Nachher könnte er vielleicht entweder als triumphierender Wahlsieger oder weil er bei verlorener Wahl nicht mehr zu verlieren habe, doch zuschlagen. Bis dahin allerdings fast garantiert nicht. Also war der Augenblick für Iran besonders günstig. Doch, und gerade jetzt zuzuschlagen, also zu eskalieren. Bisher hat der Iran es nie gewagt, amerikanische Kriegsschiffe ernsthaft beziehungsweise massiv mit großen Präzisionswaffen anzugreifen. Plötzlich hat der Iran buchstäblich aus heiterem Himmel zwei US-Kriegsschiffe mit ballistischen Raketen angegriffen. Würde es Iran tatsächlich gelingen, Kriegsschiffe zu versenken? Da wären wohl tausende US-Matrosen tot, ein Game-Changer drastischer Art. Trump wäre ganz erledigt, der Sieg Irans so gut wie sicher. Hormuz würde dauerhaft unter Irans Kontrolle fallen. Iran raises stakes by increasing aggression. Titel New York Times. Iran has signaled that it is willing to escalate its fight with the United States, with senior leaders issuing increasingly sharp warnings after attacking American warships for the first time. Iran sees escalation as the primary leverage it has against the United States, analysts said, warning that the recent clashes could reignite a full-blown war. New York Times. America hat als unmittelbare Antwort 5 iranische Öltanker angegriffen, ein Schiff dabei versenkt. Man sieht auf Videoaufnahmen, wie der eine Tanker senkrecht untergeht, was übrigens auch eine Ölumweltkatastrophe ist. The U.S. military said that it had destroyed 5 Iranian oil tankers for attempted strikes on a U.S. Navy warship, New York Times. Dabei will der Iran seine Hormuz-Kontrolle sogar auf so gut wie den ganzen Persischen Golf zusätzlich erweitern. Iran's security chief announced plans to impose a restricted zone for shipping in the Persian Gulf that would go beyond the country's efforts to control the Strait of Hormuz, New York Times. Der jetzige Augenblick, denkt Iran, sei wohl der überhaupt günstigste, um zuzuschlagen. Iran leadership believes that now may be the best moment to raise the stakes ahead of the U.S. midterm elections in November, when an unpopular war could hurt Trump and the Republican Party. Iran's move to strike 2 U.S. warships with ballistic missiles was a significant escalation. 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It was also a recognition that Iran's military capabilities have evolved, New York Times. Evolved, sich weiterentwickelt. Der Iran hat also unter dem US-Bombardement an Schlagkraft nicht sogar zugenommen, statt, wie Trump stets behauptet, in den letzten Zügen zu liegen. Before the war started, the United States did not think Iran could target American military bases in the region with precision. 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Iran could become similarly adept at targeting naval fleets. The prohibited zone in the Persian Gulf was designed to increase the cost for vessels passing through the strait with a U.S. naval escort and warn them that they may not be safe even once they do, New York Times. Der gegenwärtige Augenblick wäre der überhaupt günstigste für einen iranischen Angriff. Nach der Wahl wäre die Lage viel unsicherer. Trump könnte doch zuschlagen. Some Iranian leaders believe now is a good moment to act because Trump will return to war after the midterms anyway. The president will either feel vindicated by an unexpected electoral victory or feel that he has nothing more to lose by pursuing his own strategy, New York Times. The escalation hatte seit Tagen in der Luft gelegen. Schon Tage zuvor stellte New York Times fest, Iran may escalate war. Intelligence reports suggest that Iran's hardline government might be contemplating a significant escalation. Course auf Eskalation hat er bereits die Taz festgestellt, dass der Iran es sogar wagen würde, US-Kriegsschiffe mit ballistischen Raketen anzugreifen, war allerdings nicht vorauszusehen. Da sitzt der Schock entsprechend tief. Postscriptum. Der Iran hat die Eskalation durch den Einsatz von alliierten Hilfsverbündeten, den sogenannten Proxys, zusätzlich erweitert. Eine von Iran ausgehaltene Miliz im Irak hat die dort verlaufende saudische Ausweichölpipeline, eine Alternative nach der Hormuzsperrung, durch Drohnen zerstört. Die Houthis Jemens haben wohl auf iranische Anregung ihren Krieg gegen Saudi-Arabien wieder aufgenommen. Die Südküste Jemens, die Stadt Mokka und vor allem eine Insel am Eingang des Roten Meeres besetzt, von wo aus sie vor allem saudische Schiffe angreifen. Jetzt aus nächster Nähe. Beide Wasserstraßen, beiderseits von Saudi-Arabien, sind jetzt für die Saudis gesperrt. Die Pipeline, die als Alternative diente, ist gesprengt worden. Die Saudis können also Öl kaum mehr exportieren. Die Bilanz des Krieges verschiebt sich also eindeutig zugunsten Irans.

Das war Black Sagan mit dem Track Il Giorno di Zacol, Klammer, Sogno 2 featuring Giulinco vom Album Un Sequestro Lungo di Gemille Anni, eine 10.000 Jahre währende Geiselnahme. Nach einer 5-jährigen Pause kehrt der venezianische Komponist mit einem Statement zurück. Ein 108-minütiges Dreifachalbum, das den Soundtrack zu einer dystopischen Stadt liefert. Mit Blitzen von futuristischen Visionen der vierten Welt, Rave-Partys im Stil der 80er Jahre in Lagerhallen, meditativer Trance und düsterem Grollen. Nach Se ci fosse la luce sarebbe bellissimo schuf Samuele Gottardello, a.k.a. Black Sagan, eine Parallelwelt, geprägt von Paranoia, Kontrolle und Unterdrückung. Eine Welt, die durch die Gestalt einer Frau mit dem Körper eines Vogels erhellt wird, die aus dem Asphalt emporsteigt und die Menschheit von dem Sequestro, der Entführung, befreit. Eine Dystopie nahe an unserer aktuellen Realität. Entstanden aus einer Zusammenarbeit mit dem iranischen Illustrator Majid Bita, erzählt es von einer Stadt, bevölkert von imaginären Kreaturen, die im Rhythmus des iranischen Punk herumwuseln, von Rebellen mit Fukuhila-Frisuren, die zu halluzinatorischen Disco-Beats aus dem Nahen Osten schwitzen. Sagans atmosphärische Himmlichkeit baut auf Library-Musik auf. Kosmische Architekturen und Industrial. Das ist hypnotische Musik zwischen Carpenter-Synthesizern, EDM bis hin zu metaphysischen Experimenten und astral-esoterischer Klangarchitektur. Industrielle Trostlosigkeit für die Massen wie bei Godflesh und Ramley. Es ist das erste Album mit Gesangsbeiträgen, die verstärken das filmische Erlebnis und verleihen ihm eine spirituelle Dimension. Es ist die historische Metapher einer Reise in der Zeitmaschine. Sie durchquert 10.000 Jahre Patriarchat, Monotheismus, Kolonialismus und Kapitalismus. Sie prangert die Gegenwart an und zugleich erinnert es an eine düstere Vergangenheit. Ist das bewusste Realitätsflucht oder spiritueller Sozialismus? Vielleicht die Beschwörung einer neuen Welt? Ein Weg, wie ihn David Sylvian, Muslim Ghost und Chrome beschritten haben. Das Album wird von Kunstwerken, Bildern und einem Bildband mit über 180 Zeichnungen von Majid Bita begleitet, dessen Geschichte von beiden Autoren gemeinsam verfasst wurde. Majid Bita ist ein iranischer Illustrator und Graphic Novel Autor, der seit 2014 in Italien lebt und arbeitet. Bekannt wurde er vor allem durch sein Debüt NATO in Iran, ein autobiografisches Werk, das sich mit Erinnerung und politischer Dissidenz auseinandersetzt. Und damit geht M13 zu Ende, wie immer am Dienstagnachmittag in der Erstausstrahlung und in der Wiederholung in der Nacht von Dienstag auf Mittwoch hier auf der 96.6 bei eurem freien Radio Wüste Welle. 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Im Netz findet ihr auch die Playlist für immer und die Mediathek immer 7 Tage nach jeder Ausstrahlung. Am Mikro im Heimstudio und an der Technik war der Matzel. Ich bedanke mich fürs Zuhören und würde mich freuen, wenn ihr nächste Woche wieder einschaltet. Im Hintergrund und für die letzten Minuten gibt's nochmal Black Sagan vom Album Un Sequestro Lungo 10.000 Anni, eine 10.000 Jahre währende Geiselnahme. Der Track Benzocracia. Damit bin ich raus, sage tschüss, macht's gut, adios.

wunderschönen guten Abend heute bei At The Margins auf der Wüstenwelle, eurem freien Radio in Tübingen, Reutlingen und Region, empfangbar auf der 96.6 und natürlich im Internet unter wüste-welle.de. Mein Name ist Fluffer. Nach anfänglichen kleinen technischen Schwierigkeiten starten wir jetzt unsere erste von zwei Stunden am jeden Sonntagabend von 22 bis 24 Uhr und schön Jungle und Drum and Bass. Ich hoffe, ihr habt Spaß.

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Wir nähern uns dem Ende der ersten Stunde heute. Mein Name ist Fluffer und an diesem denkwürdigen Abend, was unter anderem die Wahlen in Berlin und Mecklenburg-Vorpommern angeht, bin ich gerade so ein bisschen in einem etwas atmosphärischeren Jungle hängen geblieben. Mal gucken, was passiert. Vielleicht bleibt ihr bei mir. Liebe Grüße aus dem Studio und viel Spaß bei der nächsten weiteren Stunde.

Ihr hört die zweite Stunde von At The Margins heute am 20. September 2026. Es ist 23 Uhr mit den wundervollen Sounds von Arcane und seinem Track 4 mit der Stimme von Ezra Nixon. Mein Name ist Fluffer und ihr hört At The Margins, euer Magazin für Drum and Bass, Jungle, Bassmusik auf der Wüstenwelle. Viel Spaß!

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Mein Name ist Fluffer. Wir haben den 20. September 2026. Ist gleich Mitternacht. Die zweite Stunde ist gleich vorbei und wir werden jetzt nochmal kurz von der Schnelligkeit der Musik ein bisschen langsamer, ein bisschen experimenteller und ich wünsche euch noch eine letzte schöne Viertelstunde.

Das war At The Margins am 20. September 2026. Mein Name ist Fluffer. Ich hoffe, ihr hattet zwei schöne Stunden und könnt gut schlafen oder was ihr auch immer macht. Startet gut in die Woche und wir sehen uns und hören uns in 4 Wochen wieder. Sonntag 22 bis 24 Uhr, alle 4 Wochen. At The Margins. Tschüss.

0: Ihr hört das Kulturforum im Freien Radio Wüstewelle. An den Mikrofonen sind heute Gabriele Busse, der Hund Krümelchen und Lucius Teitelbaum. Lucius ist Bildungsreferent und freier Journalist mit dem Fokus auf extreme Rechte. Lieber Lucius, habe ich dich richtig eingeführt?
1: Ja, das ist korrekt alles gewesen.
0: Vielen herzlichen Dank, dass du da bist, vor allem so spontan da bist. Ich habe dich heute Mittag um 2 angerufen und jetzt sitzt du schon bei uns im Studio. Dankeschön.
1: Ja, es sind natürlich auch ein bisschen die Privilegien eines Selbstständigen, dass man sich das so einrichten kann.
0: Und wir wollen heute über das Podium mit Boris Palmer sprechen und der AfD, also Markus Frohnmeier von der AfD. Er ist Bundestagsabgeordneter der AfD und führt auch seit 2022 den Südwestlandesverband der AfD. Lucius, wie findest du das, dass Boris Palmer mit einem AfD-Politiker auf einer von der Stadt ermöglichten Bühne spricht?
1: Ich finde das falsch, ich finde das fatal. Ich glaube, dass Palmer auch Frohnmeier unterschätzt und ich habe auf jeden Fall bei meiner Recherche schon gesehen, dass die AfD auf jeden Fall jubelt und wenn die AfD jubelt, dann hat man irgendwas falsch gemacht.
0: Boris Palmer vergleicht sich ja da so ein bisschen mit Obelix. Ich weiß nicht, ob du das gelesen hast. Also der schreckt ja auch nicht vor 5 Römern zurück oder so. Kann man das so sehen? Also kann man sagen, Mensch, jetzt zeige ich mal der AfD, wo es so lang geht. Ich habe das Gefühl, das ist ja eins der Ziele von Boris Palmer.
1: Also ich glaube, also ich kann erstmal das nachvollziehen, dass man sagt, hey, ich möchte euch inhaltlich stellen. Das ist, glaube ich, sehr nachvollziehbar. Ich glaube trotzdem, dass man nochmal einen Schritt zurücktreten sollte und halt auch den Rahmen betrachten sollte und schauen, was ermögliche ich der AfD damit? Tue ich sie damit auch zum Beispiel normalisieren, legitimieren? Klappt das überhaupt mit diesen Stellen? Ich glaube, es gibt manchmal so eine naive Idee von, ich quasi diskutiere die da an der Wand oder ich enttarne die, entblöße die, wie auch immer. Und ich glaube, dass das so sehr selten funktioniert und eine unglaublich gute Vorbereitung erfordert. Noch dazu muss man auch sagen, dass Palmer ja selber auch inhaltlich problematische Positionen vertritt. Also man könnte auch so ein bisschen sagen, ein Reaktionär trifft auf einen, extremen Rechten. Dann würde ich auch sagen, ich weiß nicht, ob ich da überhaupt jemand die Bühne gönne. Palmer hatte auch eine Zeit lang in so Talkshows so erkennbar die AfD-Vertretung im Migrationsdiskurs inne. Der ist natürlich jetzt vielleicht nicht so hart wie, Höcke oder so jemand. Aber es gab eine Zeit, wo tatsächlich AfD-VertreterInnen relativ selten bei irgendwelchen Talkshows aufgetreten sind. Das war sicherlich auch bewusst so. Aber man hat dann immer jemanden, den man sozusagen als Migrationskritiker oder so gesucht hat, stattdessen eingeladen. Also es gab eine Vertretung und in einigen Fällen hat diese Vertretung auch Boris Palmer inne gehabt. Also ich würde auch nicht nur kritisieren, dass Markus Frohnmeier da ein Podium geboten wird, sondern ich würde tatsächlich auch Boris Palmer in seinen Aussagen, die er dann vielleicht auch auf diesem Podium anbringt, auch kritisieren.
0: Also du würdest auch sagen, es ist nicht der Richtige, um die AfD da zu stellen, weil er zum Teil Positionen schon gezeigt hat, die denen der AfD gar nicht so unähnlich sind, wenn ich dich richtig verstehe.
1: Genau, also in bestimmten Bereichen. Ich glaube jetzt, was weiß ich, beim Thema Windkraft oder so kommen die keinesfalls zusammen. Aber in anderen Bereichen schon, zumal sie ja auch bei Frohnmeier oder bei der AfD jetzt mit Blick auf die Landtagswahl im März in Baden-Württemberg auch schon, glaube ich, so die Versuche gibt, die wollen ja möglichst breit gewählt werden und so eine Selbstverharmlosung. Ich könnte mir schon vorstellen, dass die da auch so ein bisschen Kreide fressen und ich kann mir auch vorstellen, dass das Podium so abläuft, dass die sich auch bestätigen oder gegenseitig zustimmen. Also dass es vielleicht in einem bestimmten Bereich, wie zum Beispiel in einem Diskurs über Geflüchtete, dass die sich da auch die Hand geben und sagen, ja, du hast recht. Und das ist ja auch nicht unbedingt besonders hilfreich.
0: Nun übernehme ich ungern die Position von Herrn Palmer an der Stelle, aber er hat ja jetzt in einem Zeitungsartikel neulich gesagt, dass er ja auch die Gegendemonstration unterstützt und er die Gegendemo gut findet. Könnte man da nicht sagen, na gut, zumindest hat man vorab nicht viel Gründe zu fürchten, dass er wirklich die Positionen der AfD mit übernimmt oder dass die sich da sozusagen die Hände schütteln. Er ist ja vorab, zumindest nach dem, was er sagt, gegen die AfD. Und er will sogar, dass die Leute demonstrieren. Was vielleicht auch komisch ist. Er hat ja der Veranstaltung sozusagen zugestimmt, gegen die er jetzt selber dann mitdemonstrieren möchte. Er hat zumindest sogar einen Redebeitrag angeboten auf der Gegendemo.
1: Ja, das ist so ein bisschen dieses Erdrücken durch Umarmung, würde ich mal sagen. ja, und auch die große Selbstüberschätzung von Boris Palmer, der auch, also er versucht offensichtlich sozusagen den Protest einzuhegen. Ein guter Freund von mir hat gesagt, das Drehbuch zu dieser Veranstaltung ist auch schon geschrieben. Ah. Alle haben ihre Rollen, also auch der Gegenprotest, und das ist sicherlich auch von Palmer so eingepreist, und er würde dann halt gerne da auch noch mit auftreten. Ja, also von Palmer gibt es ja unterschiedliche Aussagen zur AfD. Ich vermute mal, gerade aktuell ist es so, dass er die AfD als Organisation ablehnt. Ich erinnere mich noch, dass er nach der Thüringenwahl durchaus eine Koalitionsempfehlung in Richtung CDU gemacht hat, dass die mit der AfD in Thüringen zusammen die Regierung stellen soll. Das klingt anders. Also da entweder hat er sich da korrigiert oder es ist sozusagen, er ist da sehr sprunghaft. Oder es ist da irgendwie auch mit drinne. Ich weiß es nicht. Man muss vielleicht auch nochmal daran erinnern, dass die AfD in Thüringen die Höcker-AfD war. Also die ganz eindeutig in einer, ich sag mal, faschistischen Tradition steht. Und genau, also da ist Palmers, der ist nicht so der konsequente AfD-Gegner. Als Antifaschisten würde ich ihn sowieso nicht bezeichnen. Ich glaube, das will er auch selber nicht. Er hat auch mal selber gesagt, dass er ungern als Antirassist bezeichnet werden möchte.
0: Tatsächlich?
1: Ja, genau. Aber ich nehme ihm das da nicht ab. Klar, in Tübingen, auch wenn man wiedergewählt werden will, dann sollte man jetzt nicht zu offen Sympathien bekunden, aber es gab sie auch schon. Also zumindest kann ich mir dann diese Wahlempfehlung in Richtung Höcke, oder nicht Wahlempfehlung, Entschuldigung, Korrektur, die Koalitionsempfehlung an die Thüringer CDU mit der Höcke-AfD zu koalieren, das ist ja jetzt nicht irgendwie, also da ist nicht irgendwie sichtbar, dass man da irgendwie die AfD besonders ablehnt.
0: Wobei er, Boris Palmer hat über Höcke gesagt, also in Bezug auf dieses Podium, mit Björn Höcke würde ich nicht reden.
1: Okay, dann ist das aktuell so. Ich, keine Ahnung, vielleicht hat er da auch irgendwie diesen Glauben, dass die AfD sich in Thüringen irgendwie selber entzaubert hätte oder irgend sowas. Das mag sein. Ich würde sagen, sozusagen, die AfD ist ein Gesamtprojekt und da ist ein Markus Frohnmeier ein Bestandteil und da ist Björn Höcke und ein Bestandteil. Und dieses quasi Herausgreifen, die einzelnen PolitikerInnen, die mag ich nicht, weil die sind mir irgendwie zu hart. Das finde ich auch so ein bisschen albern. Das ist eine Linie, die auch von Sarah Wagenknecht sehr stark verfolgt wird, die so ein bisschen, ich habe so das Gefühl, in Richtung Alice Weidel flirtet und sagt, ja, aber ihr habt da diesen Höcke und der verhindert halt immer, dass man irgendwie dann doch mit euch besser zusammenarbeiten kann. Und dann frage ich mich, okay, und wenn dann Höcke irgendwie kaltgestellt wird oder irgendwie ausgeschlossen werden würde, danach sieht es überhaupt nicht aus, aber dann ist die AfD irgendwie genießbar. Das ist ja eine Verkennung des Charakters dieser gesamten Partei. Das ist ja großer Quatsch und super gefährlich auch noch dazu.
0: Das heißt, es ist nicht nur sozusagen falsch, weil es auch beispielsweise von Markus Frohnmeier selber sehr viele problematische Zitate gibt, sondern das ist insgesamt falsch, weil einfach AfD-VertreterInnen nicht zu so einem Podium geladen werden sollten.
1: Ja, also ein klares Ja auf jeden Fall. Natürlich gibt es da auch noch verschiedene Positionierungen innerhalb von der Partei. Und es wird ja auch kräftig gestritten, das sieht man ja auch als Außenstehender innerhalb von der Partei. Aber letztendlich verfolgen sie alle dieses Projekt. Weil wenn ich nicht dieses Projekt von einer, ich sag mal, autoritären Verschärfung innerhalb von Deutschland mitverfolge und mich daran beteilige, und darauf will die AfD hinaus, manche von denen sind eher sozusagen offen faschistisch und wünschen sich zumindest verdeckt eine Art von Diktatur. Andere wollen eher sowas wie Viktor Orban in Ungarn, der ja selber von einer illiberalen Demokratie spricht. Aber wenn ich dieses Projekt ablehne, dann werde ich nicht Mitglied der AfD oder trete dann irgendwann auch mal aus. Also wenn ich da irgendwie durch, keine Ahnung, falsche Annahmen eingetreten bin, man erkennt das schon, wohin die AfD geht. Man ist es ja auch relativ deutlich, auf welche Vorbilder sie sich immer wieder beziehen. wo halt zum Beispiel eben halt Viktor Orban in Ungarn, also der ist deren auf jeden Fall Held, Vorbild, Ungarn ist das Rollenmodell. Es gibt dann natürlich auch noch Leute, die rechts davon nach den Sachen suchen, aber zumindestens, ich würde sagen, der AfD-Mainstream kann sich auf das Vorbild Ungarn einigen.
0: Und Markus Frohnmeier, ist der an sich, also auch wenn die AfD an sich problematisch ist, welche Position hat da Markus Frohnmeier? Weißt du irgendwas über den?
1: Ja, also der hat auch was mit Tübingen zu tun. Er hat hier Jura studiert, aber nicht zu Ende studiert. Was jetzt nicht schlimm ist, aber ein bisschen witzig ist es schon, weil die AfD ja gerne andere Parteimitglieder oder die Abgeordneten von anderen Parteien gerne dafür kritisiert, dass die halt keine berufliche Erfahrung haben und keine Abschlüsse. Und es ist halt sozusagen beim Minister, also Markus Frohnmeier ist ja auch der Ministerpräsidentskandidat für Baden-Württemberg bei der nächsten Landtagswahl, dass das bei dem selber nicht zutrifft. Das wäre jetzt nicht meine Kritik, also ich möchte eine inhaltliche Kritik, sein beruflicher und politischer Werdegang ist mir eher egal, also politischer Werdegang ist es nicht ganz, weil er hat den ja in der AfD gemacht, aber sozusagen, ob er ein abgeschlossenes Studium hat oder 10 Jahre Berufserfahrung, das ist für mich sehr, sehr zweitrangig. Ansonsten, Frohnmeier ist früher der Vorsitzende sowohl der Landesjugendorganisation, die hieß bis zum März Junge Alternative gewesen, also in Baden-Württemberg. Die hat sich ja inzwischen aufgelöst und es soll im Herbst eine Neugründung erfolgen. Also im November in Gießen ist die Neugründung geplant. Und er war dann auch eine Zeit lang noch der Bundesvorsitzende der Jungen Alternative. Und man muss wissen, das ist, glaube ich, auch bei allen Parteienorganisationen so, dass die so ein bisschen immer, ich sag mal, radikaler als die Mutterparteien sind. Und bei der AfD heißt das, dass sie auch so ein Stück weit rechts von der vom Parteimainstream sind, der so ohnehin extrem rechts ist, aber sie sind dann halt sozusagen noch mal insgesamt, ich sag mal, auf Björn Höcke-Linie, das machen sie, also ne, das haben sie auch durchaus dokumentiert in diversen Social Media Posts. Und er war da halt eben der einmal der Landesvorsitzende in Baden-Württemberg und dann auch eine Zeit lang der Bundesvorsitzende. Dann hat er sich so ein bisschen als Mitarbeiter quasi verdient gemacht innerhalb von der Partei. Also war auch mal jemand, der für Frauke Petry gearbeitet hat, die ja inzwischen auch die Partei verlassen hat, also eine ehemalige Bundesvorsitzende, und hat dann halt eben sein Bundestagsmandat erobert. Seine ganz radikalen oder ganz extrem rechten Sprüche oder die härtesten Sprüche, die würde ich eher in dieser Phase, wo er halt in der Jungen Alternative aktiv war, verorten. Es finden sich zwar auch heute noch Sachen, aber ich habe so das Gefühl, dass es halt stärker glatt gebügelt ist. Also es gibt so zum Beispiel eine Aufnahme aus Erfurt, ich glaube von 2015, wo die AfD in Erfurt zu der Zeit so eine Art von Pegida-Abklatsch gemacht hat. Also es hieß nicht Pegida, aber halt auch so große rechte Demos gemacht. Und dann hat er, also das wurde auch damals auch so von Gegnerinnen der AfD oder von kritischen Journalistinnen häufiger zitiert, ja, wenn wir kommen, dann wird ausgemistet, dann wird aufgeräumt. Also so eine Säuberungsfantasie. Aber das ist natürlich auch ein bisschen in der Zeit, also ich sag mal, so eine Art junger Wilder war.
0: Und jetzt, das ist nur 10 Jahre her.
1: Ja, nee, ich will es nicht verharmlosen. Darum geht es nicht. Aber ich glaube sozusagen, er hat dazugelernt. Ich glaube nicht, dass sich die Positionen verändert haben. Aber ich glaube sozusagen, dass er sozusagen weiß, er muss auch, um jetzt irgendwie so über, ich sag mal, den extrem rechten Rand der Gesellschaft von 10-15% hinauszukommen, muss er halt sozusagen auch, darf er nicht zu sehr auffallen mit irgendwelchen Sachen. Und ich glaube, dass er da sozusagen auch dieses Ding der Selbstverharmlosung auch im persönlichen Bereich stärker mit sich trägt. Es gibt aber auch immer wieder so Ausbrüche. Also zum Beispiel gab es jetzt einen Landesparteitag, wo die Landesliste der AfD aufgestellt worden ist. Und da hat er sich so fotografieren lassen mit so einer komischen Flagge. Und diese Flagge besteht aus relativ vielen kleinen Streifen in unterschiedlichen Schattierungen der Deutschlandfahne. Also das ist ein Symbol von einer Kampagne, die nennt sich Stolzmonat, richtet sich explizit gegen den Pride Month, also gegen eine quasi queere Kampagne, die nochmal so queeres Leben auch besser sichtbar machen soll. Und es wurde erfunden von einem rechten Influencer, diese Kampagne namens, also der tritt immer unter dem Pseudonym Schlomo Finkelstein auf, heißt aber anders, hat jetzt auch eine Zeit lang in Haft gesessen. Und der ist unter anderem dadurch aufgefallen, dass er halt irgendwie so Korane verbrannt hat oder sowas. Also der hat diese Kampagne angerührt und hat Frohnmayr nichts mit dieser Koranverbrennung zu tun, aber aus dieser Ecke kommt diese Kampagne, die jetzt sozusagen vom Ministerpräsidentenkandidaten in Baden-Württemberg aufgenommen wird und der sich da auch sehr bewusst mit dieser Stolzmonatsfahne ablichten lassen kann. Das ist auch ein Statement natürlich.
0: Und er hat auch dieses Jahr ein Zitat rausgehauen, das würde ich schon als provokante Migrationsrhetorik bezeichnen. Da sagt er, ich zitiere also Frohnmayr, ich will keinen dysfunktionalen arabischen Basar. Das war auf seiner, bei seiner Rede in Heilbronn als AfD-Landesvorsitzende. Und er hat da Geflüchtete verknüpft mit Integrationsverweigerern, Sozialfällen, Gewalttätern, Messermännern und ja, auch Terroristen. Zitat Ende. Ist jetzt nicht so was Krasses wie, also er hat ja noch 2000, also vor 10 Jahren ungefähr, hat er gefordert, so eine generelle Ausgangssperre für männliche Asylbewerber im Alter unter 50 Jahren ab 20 Uhr. Das war 2015. Und ich weiß nicht genau, wann das jetzt war, aber er hat auch gesagt, unsere Generation wird am meisten darunter leiden, dass Merkel dieses Land gerade mit dem Lumpenproletariat Afrikas und des Orients überschwemmt. Zitat Ende, gut, das scheint schon älter zu sein. Und auch, ich zitiere, ich beglückwünsche die Bürger der Krim zum Erringen der Unabhängigkeit von der Ukraine. Also da sind schon ein paar problematische Zitate dabei. Auch wenn es jetzt tatsächlich aus der letzten Zeit habe ich weniger gefunden. Also du meinst, er bügelt sich absichtlich glatt, um damit möglicherweise auch als Ministerpräsident besser zu landen.
1: Genau, also ich glaube, er macht auch sicherlich eine Teilung. Also das in Heilbronn, auch wenn ihm klar war, dass es das halt auch in die Medien schafft, das war sozusagen das Signal an den harten Kern und die Basis. Also die AfD-PolitikerInnen, die auch tatsächlich eben dann von ihrer Politiktätigkeit leben, die haben ja immer dieses Problem, dass sie halt dann als BerufspolitikerInnen von ihrer Basis wahrgenommen werden und dass das natürlich auch so ein bisschen verrufen ist, weil man das gerne bei den sogenannten Altparteien kritisiert. Und da muss man immer auch ein Stück weit zeigen, dass man jetzt sozusagen sich nicht zu sehr von der Basis entfernt hat. Und das heißt, er spricht da anders als jetzt vermutlich in einem SWR-Sommerinterview oder so, wo er dann versucht, sich eher so als einen Konservativen darzustellen. Vielleicht glaubt er sich auch selber, dass er ein Konservativer ist, das weiß ich nicht. Aber da würde er sicherlich anders sprechen. Also es gibt da diese Teilung. Ich nehme aber eben halt auch wahr, dass halt so die ganz harten Zitate, dass die eher in der Vergangenheit liegen. Ich möchte nochmal ganz kurz eingehen auf dieses Krim-Zitat, weil mir dazu auch noch, also weil nochmal was anderes da in Erinnerung gerufen werden sollte. Markus Frohnmayr ist aufgefallen durch seine sehr pro-Putin-Position, würde ich es mal nennen. Man kann auch von pro-russischen Positionen sprechen. Er hat da auch immer wieder Reisen unternommen, hat als vermeintlicher Wahlbeobachter fungiert, hat dadurch auch so ein bisschen Sachen legitimiert, wie zum Beispiel Annexion etc. Und es gibt einen Spiegelbericht über ihn, was aus einem russischen Geheimdienstbericht zitiert. Jetzt ist es ein bisschen schwierig, weil ich habe die Originalquelle nicht gesehen und deswegen muss es noch ein bisschen mit einem Fragezeichen versehen werden. Aber da wird er als absolut unter unserer Kontrolle eingeschätzt. Also so ungefähr ist da die Wortwahl. Und dazu passt noch ein anderer Umstand. Und jetzt wird es wirklich verrückt, weil das ist wirklich eine, es hört sich an wie eine Räuberpistole, aber es ist, also ich kennzeichne noch kurz dann, wo sozusagen auch ein Fragezeichen dran gemalt werden muss, aber ich sag auch sozusagen, wo was tatsächlich sich auch so ereignet hat. Also, er hatte einen Mitarbeiter, mit denen war er auch schon länger bekannt, der ist auch Leuten, die sich mit extremen Rechten befassen, auch schon länger bekannt, der heißt Manuel Ochsenreiter, der ist inzwischen verstorben, 1976 bis 2021. Der hat für ihn ein knappes Jahr gearbeitet. Ich hatte bei den bereits vorangegangenen Freundschaftsverhältnissen zwischen den beiden immer so das Gefühl, weil Ochsenreiter ist älter als Frohnmayr, dass das auch so ein bisschen, also es hat immer so ein bisschen nach Ersatzvater ausgesehen, aber das ist jetzt auch vielleicht ein bisschen sehr küchenpsychologisch. Auf jeden Fall hat er den angestellt, als er im Bundestag war. Und dem wurde dann vorgeworfen,

0: an. Der hat auch, also Ochsenreiter hat auch an diversen Konferenzen im Iran teilgenommen. Der hat ein Buch geschrieben, was halt Saddam Hussein quasi halt veredelt und so weiter. Und Ochsenreiter hat dann für Frohnmayr gearbeitet. Frohnmayr hat ja auch das sollte man nochmal in Erinnerung rufen, als besonderes Themengebiet auch die Außenpolitik. Und Ochsenreiter wurde vorgeworfen, ich glaube von polnischen Medien, die sich wiederum auf Geheimdienstberichte bezogen haben, dass er einen Anschlag in Auftrag gegeben hat, einen Brandanschlag in der Westukraine auf die Einrichtung einer ungarischen Minderheit, also die da halt so ihre Vertretung hatte. Und jetzt fragt man sich, hä, was soll das überhaupt? Es ergibt aber einen gewissen Sinn. Also das mit dem Anschlag ist nicht quasi bewiesen. Also es gab diesen Brandanschlag, aber dass da Frohnmayr den in Auftrag gegeben hat, das sind Medieninformationen und ich habe jetzt nie irgendwie die originalen Beweise oder sowas gesehen. Aber es ergibt einen gewissen Sinn insofern, dass sozusagen Ochsenreiter sehr pro-russisch, sehr anti-amerikanisch war und die Westukraine sozusagen kann man auch destabilisieren, wenn man da sozusagen die Minderheiten aufscheucht. Also wenn dann halt zum Beispiel die ungarischsprachige Minderheit sich irgendwie dann gegen die ukrainische Zentralregierung stellt oder sowas. Oder dann halt ein Konflikt zwischen halt Ungarn, was sich so auch als Schirmherr der ungarischsprachigen Minderheiten sieht, und der ukrainischen Regierung ausbricht. Angeblich soll halt eben dieser Ochsenreiter Geld übergeben haben an polnische Neonazis, die diesen Brandanschlag begangen haben. Es hört sich wirklich an wie eine Räuberpistole, man kann das gerne nachlesen. Es ist jetzt auch nicht irgendwie Bild oder irgendwelche abseitigen Homepages, die das bringen. Auf jeden Fall, nachdem das, ich glaube, der Spiegel darüber berichtet hat, hat sich Ochsenreiter freistellen lassen von Frohnmayr und weil er ihm sozusagen seinem Ansehen keinen Schaden zusehen wollte, das war 2019 im Januar. Bis dahin hat er für ihn gearbeitet, dann hat er gesagt, nee, okay, ich sozusagen, also er hat es natürlich als Schmutzkampagne dargestellt und er ist dann nach Moskau gegangen und ist da auch 2021 verstorben. Was schon auch, also ne, wenn er jetzt unschuldig gewesen wäre, hätte man ja auch sagen können, okay, der kann jetzt auch sozusagen mal abwarten, ob er irgendwie entlastet wird, ob es einen Prozess gibt, der ihn entlastet etc., aber er ist nach Moskau gegangen, ist da verstorben. Was schon ein bisschen ein Hinweis drauf ist, dass das vielleicht doch auch wahr sein könnte. Aber wie gesagt, man muss vorsichtig sein, auch mit solchen Quellen wie Geheimdienstberichten. Auf jeden Fall war dieser Ochsenreiter immer auch eine Art rechter Anti-Imperialist, der aus seiner anti-westlichen und anti-amerikanischen Haltung kein Geheimnis gemacht hat. Also insofern würde sozusagen eine absolute Parteinahme für Russland auch ganz gut passen, ideologisch auf jeden Fall. Okay, das ist jetzt eine crazy Story, aber man kann sie, also ich bitte euch auch, ihr könnt es gerne nochmal nachlesen, Manuel Ochsenreiter, ihr könnt die Spiegel-Story nachschauen, ihr könnt das auch könnt das auch gerne mit dem Fragezeichen lesen, aber ich dachte, ich erwähne es mal.
1: Das ist ja eine abgefahrene Geschichte.
0: Ja.
1: Das klingt ja wie ein Krimi und da würde man sagen, naja gut, also ein bisschen unrealistisch ist es, ne?
0: Ja.
1: Und der hat für Frohnmayr gearbeitet.
0: Ja, und die waren schon vorher befreundet. Also die sind, ich hätte jetzt gesagt, seit mindestens 2015 waren die befreundet. Also ich müsste mal nachschauen. Es ist vermutlich durch ein Interview von Frohnmayr also den Magazin von Ochsenreiter, irgendwie zustande gekommen, der Kontakt, oder würde ich vermuten. Aber die kannten sich auch schon vorher. Also der hat jetzt nicht per Anzeige was ausgeschrieben und dann ist da zufällig Ochsenreiter auf den Plan getreten, sondern es gibt schon Fotos, die auch dokumentieren, dass die sich schon vorher kannten.
1: Also das heißt, Frohnmayr ist nicht gerade, wenn es das überhaupt innerhalb der AfD gibt, ein gemäßen, der hat richtig was auf dem Kerbholz locker gesagt.
0: Ja, wobei ich würde das jetzt sozusagen, diese Parteinahme für Russland würde ich jetzt nicht zwingend in ein Links-Rechts-Schema einordnen. Ich finde sozusagen, das ist das ist ein bisschen auf einer anderen Ebene problematisch.
1: War ja ein Anschlagplan.
0: Genau, ja. Also. Aber es war ja nicht aus, ich sag mal, deutsch-nationalen Motiven oder so, diese ungarische Minderheitseinrichtung in der Westukraine, sondern es ging halt sozusagen darum, offensichtlich die Westukraine mitzuhelfen, zu destabilisieren. Wenn diese Geschichte so stimmt, ich muss es auch nochmal betonen, weil ich jetzt Originalquellen nicht gesehen habe und da muss man immer vorsichtig sein.
1: Also aus deiner Sicht,

0: ich dich jetzt so richtig verstehe, ist Frohnmeier jetzt nicht weniger problematisch sozusagen als irgendwer anders und diese Vergleiche schätzt du sowieso nicht besonders, weil die AfD einfach insgesamt problematisch ist.
1: Ja, die AfD ist insgesamt problematisch. Natürlich gibt es da nochmal Leute, die besonders problematische Ideologierichtungen vertreten. Da ist sicherlich ein Unterschied zu machen zwischen Björn Höcke und, keine Ahnung, Tino Chrupalla. Man sollte allerdings auch sehen, dass sie natürlich insgesamt auch verbunden sind über bestimmte Feindbilder. Es ist ein Gesamtprojekt. Die AfD ist sicherlich auch eine Sammelpartei, wo sehr unterschiedliche Strömungen andocken. Und man sollte auch sagen, es gibt neben eben Leuten wie Björn Höcke, die in einer bestimmten faschistischen Tradition stehen, gibt es ja auch noch andere ideologische Richtungen, die auch höchst problematisch sind. Also es gibt so Marktradikale, die eher von so jemand wie Alice Weidel vertreten sind, die auch eine ganz eigene Art von antidemokratischer Haltung haben, weil die dann halt zum Beispiel Transferleistungsempfängerinnen die das Wahlrecht absprechen wollen. Das ist nicht das offizielle Programm der AfD, das hat auch so Alice Weidel nicht gesagt, aber sie kommt aus so einer Richtung, wo Leute sowas diskutieren. Und das ist jetzt, das ist nicht völkisch, das ist nicht irgendwie wie bei Björn Höcke die Bezugnahme auf die sogenannte konservative Revolution, also eine eigene faschistische Ideologierichtung, aber es ist trotzdem problematisch. Und dazu kommen halt noch solche Sachen wie, dass man sich halt irgendwelchen Diktaturen an Hals schmeißt, wie halt eben Frohnmeier und sein Umfeld, die halt das Putin-Regime verharmlosen, legitimieren etc. Aus welchen Motiven auch immer. Also ich bin mir auch unsicher, warum die das genau machen.
0: Denkst du, weil du hast vorher gesagt, dass du glaubst, dass Boris Palmer den Markus Frohnmeier unterschätzt, denkst du, wenn ihm so alle Fakten, alle so bekannten, problematischen Fakten zu Frohnmeier bekannt wären, dass er dann eher gesagt hätte, nee, mache ich nicht? Weil er gesagt hat, mit Björn Höcke würde ich nicht reden?
1: Das glaube ich nicht, aber jetzt gar nicht an den Inhalten bemessen oder so, sondern weil Boris Palmer gerne, also nicht auf die Boris Palmer Show, und das ist die große Boris Palmer Show. Also da ist in seinen Augen vermutlich Frohnmeier auch bloß eher ein Statist, verzichten will. Also Boris Palmer will unbedingt diese Veranstaltung mit bundesweiter Aufmerksamkeit. Er bekommt sie. Er wird jetzt vielleicht auch sinnvolle Sachen sagen. In seiner Wahrnehmung wird er dann halt auch irgendwie gut vorbereitet sein und vielleicht auch ein paar Punkte erzielen. Das weiß ich nicht. Aber Boris Palmer will diese Boris Palmer Show haben. Darauf wird er nicht verzichten.
0: Also du meinst, er hat dieser Veranstaltung eher zugesagt, weil er gerne die Aufmerksamkeit für sich haben möchte, als andere Motive. So siehst du das.
1: Ja, also wäre so aus meiner Erfahrung, also na, ich bin jetzt nicht mit ihm persönlich bekannt, aber ich lebe schon länger in Tübingen. Ich verfolge auch durchaus, was der OB so macht, wo er auftritt, wo er redet. Boris Palmer hat jetzt auch immer mal wieder bei ich sag mal, so einem rechten Rand entweder Auftritte gehabt oder mal ein Vorwort zu einem Buch geschrieben oder jetzt hat er auch mal für so ein neurechtes Magazin ein Interview gegeben oder sowas. Man muss auch ehrlicherweise sagen, dass er zum Beispiel bei diesen Interviews sich durchaus auch kritisch äußert. Also er hat dann immer dieses, ich gehe dahin, aber ich bin halt kritisch. Mhm. Aber ich glaube, wie die Selbstwahrnehmung von Boris Palmer ist, das weiß ich nicht. Aber meine Vermutung, ob er sich das eingesteht oder nicht, wäre schon, dass er sozusagen das macht für sich selber zuallererst mal. Vielleicht gesteht er sich das nicht ein und es geht eigentlich darum, dass er denkt, dass er da sozusagen die Demokratie im Alleingang rettet und als Obelix agiert oder sonst was. Aber ich glaube, es geht halt sozusagen darum, dass er irgendwie auch, also ne, er möchte bundesweit etwas korrigieren, einen Umgang mit der AfD. Das ist ja nicht nur eine Veranstaltung, sondern das ist so ein bisschen auch, das soll so ein bisschen, glaube ich, Vorbildcharakter haben. So habe ich es jedenfalls rausgelesen aus seinen Statements. Hey, die AfD zu ignorieren etc., das klappt nicht. Also müssen wir sie sozusagen stellen. Und das mache ich jetzt vor, wie es geht. Also Boris Palmer, da kann ich, blöd gesagt, auch nicht so richtig damit abfinden, dass er halt eben bloß der Bürgermeister von einer mittelgroßen Stadt ist, sondern der muss da halt auch bundesweit Akzente setzen in seinem Sinne.
0: Ist es nicht erstmal ein gutes Ziel, unabhängig von der Art, dahin zu kommen? Also wenn er sagt, so, ich stelle jetzt mal die AfD. Ja. Ist das Ziel an sich nicht mal, also nicht okay so?
1: ist ein bisschen die Frage, auf welcher Ebene man das macht und wer das macht. Also wie gesagt, ich hatte ja schon ein bisschen davor gewarnt, dass da sich tatsächlich auch ergeben könnte, dass Boris Palmer und Markus Frohnmeier auch in bestimmten Bereichen bedingt übereinstimmen. Also da wäre sozusagen die Frage, also dann ist Palmer auf jeden Fall die falsche Person, um die AfD in ihren Antimigrationsdiskurs zu stellen und zu korrigieren. Weil auch Palmer sich da ja auch immer wieder ganz anschaulich gezeigt hat, dass er einfach selber falsch liegt in seinen Annahmen. Also sein Wissen ist nicht so groß. Er ist da auch immer sehr, sehr vorschnell, was, wie viele KritikerInnen sagen, auch aus so einem eigenen Rassismus heraus passiert, dass er dann halt schnell Verdächtigungen raushaut etc. Da gibt es diverse Beispiele. Man kann sich auch einfach seine Facebook-Timeline anschauen. Da wäre er so oder so die falsche Person. Jetzt ist ein bisschen die Frage, wie kann man denn die AfD stellen? Muss man da überhaupt einen Vertreter der AfD haben? Weil die Positionen der AfD sind ja irgendwie, klar, es gibt dann auch noch irgendwie so einzelne PolitikerInnen, die halt vielleicht anders darstellen oder anders gewichten oder anders zum Ausdruck bringen. Aber die sind ja irgendwie auch ein Stück weit schon da. Also die sind, es gibt ein Programm, wobei ich die AfD jetzt nicht allein über ihr Parteiprogramm charakterisieren würde, sondern es gibt auch diverse Zitate. Ich glaube nämlich, dass hinter dem offiziellen Programm der AfD durchaus noch ein inoffizielles Programm steckt. Und zwar nicht im Sinne von, ich bin jetzt, also es soll nicht so verschwörungsideologisch klingen, aber die haben ja selber auch die Wahrnehmung, hey, wir sind von einem möglichen Verbotsverfahren bedroht etc. Wir können da uns jetzt vielleicht nicht ganz so rauswagen oder vielleicht auch taktisch, dass man sagt, naja, wir können jetzt auch nicht alle innerhalb verschrecken oder unsere eigenen Wählerinnen verschrecken. Wir mildern das jetzt mal ab. Also es gibt da auch Verschiebungen, dass man jetzt meinetwegen, ich glaube auch im neuesten Programm wieder den Dexit rausgenommen hat, weil man weiß, das ist wirklich nicht mehrheitsfähig in Deutschland. Und,
0: also den Austritt von Deutschland aus der EU.
1: Exakt, genau. Und dass man da halt sozusagen auch immer noch mal nachkorrigiert. Und dann gibt es, weil die AfD halt eine Sammelpartei ist, gibt es halt auch AfD-PolitikerInnen, die so ein bisschen auch ihre eigenen Positionen oder ihre eigene Agenda vertreten. Bei Alice Weidel ist es dieses Marktradikale, bei Beatrice von Storch sind es eher die Positionen der christlichen Rechten und bei Björn Höcke ist es eher sowas, in einer bestimmten faschistischen Tradition und dadurch, dass es halt eine Gesamtpartei ist, ist es auch immer so ein bisschen so eine Konsensaushandlung oder einige halten sich da auch zurück und bringen das jetzt nicht rein, weil wenn man blöd gesagt das Programm von Björn Höcke bloß als Parteiprogramm nehmen würde, dann wäre das was für, ich sag mal, 5-10% der Bevölkerung. Also das wäre einfach zu hart und würde auch viele bürgerlichen, rechten, rechtskonservativen WählerInnen besonders in Westdeutschland auch abschrecken. Aber man muss auch ein bisschen vorsichtig sein, weil Parteien auch nicht nur für ihr Wahlprogramm gewählt werden. Also die wenigsten WählerInnen haben das vorher gelesen zur Gänze. Aber die Positionen sind, um es nochmal auf die Ursprungsfrage zurückzukommen, die sind ja irgendwie bekannt und dann kann ich mich sozusagen mit denen auseinandersetzen, kritisch sie sozusagen stellen, auch ohne, dass ein AfD-Vertreter oder eine Vertreterin das tatsächlich dann nochmal präsentiert. Ein bisschen unfair ist es natürlich irgendwie auch, weil die sich nicht wehren können. Also die können dann keine Widerworte geben, aber das finde ich jetzt nicht so schlimm.
0: Hier könnte man übrigens an der Stelle auch einfügen, das ist das, was ich gerade mit Boris Palmer mache, weil ich ihn auch nicht eingeladen habe. Ne? Aber eben auch aus dem Grund, weil es sind auch aus meiner Sicht kritische Positionen, die er oftmals geäußert hat, die man auch eben zum Teil schon als rassistisch bezeichnen könnte. Und deshalb möchte ich nicht, dass so jemand hier mein Studio sozusagen betritt. Aber ich möchte ihm jetzt auch keine falschen Motive oder sowas unterstellen. Ich möchte nur mal kurz anfügen, weil du hast gesagt, er macht das vermutlich so, wie du ihn bisher wahrgenommen hast, aus persönlichen Gründen, weil er vielleicht schwer akzeptieren kann möglicherweise, dass er nicht von so großer Bedeutung ist. Und dann möchte er im Gespräch bleiben, wenn ich dich richtig verstanden habe. Er selber sagt in einem Zeitungsartikel, warum er dieser Veranstaltung zugesagt hat. Er sagt, ich habe das gemacht, weil der Handel sich bei mir beschwert hat. Für den Handel war es so besser. Der Zinser konnte durchgängig aufmachen. Entschuldigung, dass ich hier lachen muss. Ich musste lachen, weil das so, also es klingt so, als ob der Zinser wichtiger ist als unsere Demokratie. Also als die Tatsache, dass gegen Demonstranten, gegen einen AfD-Stand da eben demonstrieren werden. Also wenn ich Oberbürgermeister wäre, wäre ich so stolz, dass wenn ein kleiner AfD-Infostand sich ankündigt oder so, dass dann gleich viele hunderte Gegendemonstranten vielleicht da sein werden, die ja vielleicht auch am Ende noch beim Zinser reinlaufen werden, keine Ahnung. Also das, was los ist in der Stadt, dass Leute sich wehren, ich fände das so viel wichtiger als die Frage, verkaufen ein paar Läden an diesem Samstag vielleicht weniger, nur weil sich Leute gegen die AfD wehren. Also ich musste fast lachen, weil das so ein profaner Grund ist. Wie siehst du das? Ich habe das gemacht, weil der Handel sich bei mir beschwert hat. Das ist ja seine offizielle Begründung.
1: Genau, also ich glaube, dass der Handel sich bei ihm, oder ich könnte mir schon vorstellen, dass er sich beschwert hat. Es klingt für mich halt irgendwie auch ein bisschen vorgeschoben. Also ein bisschen wundert es mich, dass er jetzt nicht gesagt hat, ja, ich möchte vor allen Dingen den demokratischen Diskurs und der wäre da nicht möglich gewesen.
0: Ich glaube, das hat er nachträglich noch dazu gesagt.
1: Okay,
0: ja.
1: Dann das würde sozusagen mehr passen und auch vielleicht, um noch ganz kurz was zu korrigieren. Ich glaube schon, dass Palmer halt sozusagen diese bundesweite Aufmerksamkeit sehr genießt, aber er hat natürlich, wie ich schon gesagt habe, auch eine politische Agenda. Und diese politische Agenda heißt, ich möchte einen anderen Umgang mit der AfD. Und das, da ist es dann tatsächlich nicht nur das Persönliche, sondern das ist halt was Politisches, wo er halt eben sagt, nee, ich möchte, dass halt die AfD, also dieses Ignorieren, einfach nur dagegen protestieren, sie wegverschweigen oder so, hat nicht funktioniert. In gewisser Weise würde ich ihm da auch zustimmen. Also das ist...
0: Das sagt er auch. Und genau da kurz noch ein Zitat von ihm, ne? Fairness halber. Viele Menschen, sagt Boris Palmer, die AfD wählen, erwarten, dass man ihren Vertretern erstmal zuhört, anstatt zu sagen, mit denen reden wir nicht. Also genau das, was du gerade sagst, ja. Sagt er, ist eben sein, auch ein Motiv, ne?
1: Genau, also das ist eine politische Agenda, wobei er jetzt, also in dem Zitat kam ja noch nicht zum Ausdruck, dass er sagt, und das ist ein Mittel gegen die AfD, sondern das ist erstmal bloß die Legitimierung, dass man sagt, ja, man muss mit ihnen reden, weil sie vertreten einen bestimmten Teil der Bevölkerung. Auch das stimmt, ne? Also die werden ja von Leuten gewählt und laut Umfragen sind sie jetzt tatsächlich aktuell die stärkste Partei. Wobei
0: Umfragen was, noch bundesweit?
1: Ja.
0: Was?
1: Ja.
0: Was für eine Umfrage ist das denn?
1: Das war von Infratest DIMAP vom 12. August und die AfD war bei 26% und die...
0: Bundesweit?
1: Ja, und die CDU war bei 24%. Ja.
0: Was?
1: Ja, also was? Könnt ihr gerne nochmal nachschauen.
0: Was?
1: Aber ich bin mir ziemlich sicher, dass ich es gerade richtig vorgetragen habe. Also ich habe es jetzt nicht vor mir liegen, aber es war eine Umfrage von 12%.
0: Von was? 26%?
1: Also 12, nee, am 12. August 26% laut Infratest DIMAP war es, glaube ich. Ich habe jetzt nicht nochmal nachgeschaut, wie genau dann diese Umfrage, also ich glaube Infratest DIMAP ist schon irgendwie so, was
0: also
1: die 9, das können.
0: Ja, Entschuldigung, 2.9. 25%. Stimmt das jetzt hier? Was habe ich jetzt da? Ja.
1: Ja. Also die waren tatsächlich, blöd gesagt, ich kriege das ein bisschen durch immer meine Recherche eher durch die AfD-Blase mit, die sich dann natürlich damit rühmt und dann halt 1000 Sharepics macht. Wir liegen jetzt vor der CDU und manchmal sind das auch so nicht ganz ernstzunehmende Umfrageinstitute, aber das war von einem Umfrageinstitut, das man ernst nehmen kann.
0: Aha. Jetzt habe ich hier eine Zahl vom 7.8., ist auch egal. Naja, es ist eigentlich nicht egal, weil in der Umfrage vom 7.8.25 Sonntagsfrage Bundestagswahl steht hier... CDU 27%, AfD bundesweit 24%. Schlimm genug, dass man sich jetzt schon freut, dass nur die CDU 27%.
1: Und ich glaube, beim 12.8. waren es dann halt eben 26. Also kurzzeitig war sie in einer Umfrage, lag sie vor der CDU. Aber
0: ja, gut.
1: Es geht jetzt um 1 oder 2%. Es ist, wir können ja zusammenfassen.
0: Ja, du hast recht, oh mein Gott. Ja. Ja, oh mein Gott, hat sich innerhalb von 5 Tagen so viel getan oder wie? Dass die AfD jetzt, ich meine, ich frage mich eher, ob man solche Umfragen machen darf, weil die ja vielleicht nochmal das Wählerverhalten beeinflussen. Ja, also, ne? Aber gut, AfD ist tatsächlich laut hier davum.de, ist das was? Okay.
1: Ah, das klingt ein bisschen unseriös.
0: Oh, Entschuldigung.
1: Aber ich weiß nicht, wie auch immer, wir können uns ja darauf, wir können ja sozusagen ein bisschen konstatieren, gerade bei Umfragen liegt die AfD ungefähr bei einem Viertel aller Wähler und Wählerinnen.
0: Und in 3 Bundesländern bei 1/3, ja. Ja. Ja. Sowieso, also offensichtlich im Landtag, ne? Teilweise sogar mehr als 1/3. Nee, 1/3, ja.
1: Ja.
0: Und jetzt ganz bundesweit 1/4. Ja, genau. Und kann man da sagen, nee, pass auf, mit denen reden wir nicht? Also das ist jetzt auch das, was Freunde von mir gesagt haben. Mhm. Ich habe ja auch hier in Tübingen, diskutiert man ja gerade viel. Und da sagen viele Menschen, ja, 25% oder 30% kann man jetzt nicht ausklammern. Man muss mit denen reden. Und ich denke mir immer, ja, ihr könnt ja gern mit den Leuten reden, aber vielleicht nicht mit den PolitikerInnen, dann denen ein Podium bieten, so ein großes.
1: Mhm.
0: Oder wie siehst du das?
1: Also grundsätzlich würde ich es genauso sehen. Also würde halt sagen, mit den AfD-Anhängerinnen kann ich reden. Vielleicht muss ich manchmal auch schimpfen. Das weiß ich nicht, ob ich es immer hinbekomme. Aber klar, natürlich. Also die sollte man nicht aufgeben. Aber mit den Profis von der AfD würde ich nicht reden. Es kann natürlich auch mal sein, dass man sozusagen nicht drum herum kommt. Also es gibt immer wieder auch Podien, die jetzt nicht extra für die AfD veranstaltet werden. Da sitzt auch die AfD und dann weiß ich nicht, ob es die klügste Maßnahme ist, dass man sagt, ich boykottiere das. Aber die AfD, die sagt sich, ja nö, ich bleib da. Mhm. Und man kann das nicht verhindern, dass die AfD eingeladen wird. Da ist dann die Frage, wie der Umgang damit ist. Ich bin Gott sei Dank, jetzt auch mit Blick auf die Landtagswahlen, ich bin in keiner Partei, ich bin kein Kandidat oder sowas, keine Kandidatin, aber da könnte es natürlich sein, dass sich so diese Situation ergibt. Und dann wäre halt die Frage, ist es immer die klügste Strategie zu sagen, nee, ich gehe da jetzt nicht hin, das ist eine legitime Haltung, oder dass man halt sagt, oh, ich kann nicht verhindern, dass die AfD da auf dem Podium sitzt, aber ich möchte da auch sitzen, wenigstens dann, und ihr Kontra geben. Und dann ist das Wichtige, dass man sich ultra gut vorbereitet. Also und natürlich gibt es dann auch gerade bei den einfachen Kandidatinnen der AfD gibt es auch Leute, die halt vielleicht auch nicht so geschult sind wie Frohnmayr. Frohnmayr ist jetzt halt schon seit, keine Ahnung, 10 Jahren oder so Berufspolitiker. Der ist natürlich auch, also der lässt sich nicht so einfach entzaubern oder überführen. Der ist sicherlich, der wird jetzt auch in Vorbereitung auf den Freitag diverse Sachen, die ihm vorgeworfen werden. Der wird seine eigenen Wikipedia-Artikel durchlesen und wird es mit seinen Mitarbeiterinnen durchspielen und dann ist er auch entsprechend vorbereitet. Das mag bei einzelnen Direktkandidatinnen nicht so sein, weil die nicht so politerfahren sind. Da kann man vielleicht irgendwie noch punkten. Aber ich sage jetzt auch, also es ist genauso legitim, dass man auch sagt, nein, ich möchte nicht auf ein Podium mit einem Vertreter, einer Vertreterin der AfD.
0: Und das könnte er komplett verhindern. Also er hätte ja nur nicht zusagen müssen.
1: Klar.
0: Also das ist ja nicht einfach, dass er von irgendwelchen Medienvertretern, ARD oder so eingeladen wurde und da sind jetzt zufällig auch noch AfD-VertreterInnen, sondern er hat ja selber diese Veranstaltung zugesagt. Er hat sie allerdings, muss man auch sagen, nicht selber vorgeschlagen. Ne? Also er hat ja der AfD absagen wollen, eben mit Blick auf den Handel. Also ich zitiere Boris Palmer, er sagt, der Handel hat sich bei mir gemeldet, können Sie uns bitte helfen? Also wegen diesem Einkauf Samstag oder so. Und zuerst wollte ich die Demo räumlich oder zeitlich verlegen, das hat die AfD abgelehnt. Stattdessen hat sie einen Gegenvorschlag gemacht und genau, ja. Und den hat er dann offenbar angenommen mit dieser Podiumsdiskussion.
1: Ja, also es mag so gewesen sein, woran ich mich aber erinnere, dass es schon mal so einen Vorschlag, also dass es schon mal so eine Situation gab und dann von Boris Palmer der Vorschlag kam. Es ist nicht 2007.
0: Ach echt?
1: Gab es eine Demonstration der jungen Nationaldemokraten, hießen die damals, das war die NPD-Jugendorganisation in Tübingen, sind so 200 klassische Faschos oder Neonazis gekommen und Boris Palmer hat ihn davor, weil das klar war, das legt die Stadt lahm, da haben 15.000 Menschen aus Tübingen dagegen demonstriert, das war sehr breit, Tagblatt hat einen eigenen Aufkleber gedruckt etc., die älteren ZuhörerInnen unter uns werden sich noch daran erinnern und da hat Boris Palmer den Vorschlag gemacht, er würde auch ersatzweise für die Neonazi-Demonstration sich auf dem Podium mit der NPD-Jugend damals begeben. Deswegen habe ich mich zuerst daran erinnert gefühlt, aber wenn die Initiative von der AfD ausgegangen ist, dann war es diesmal anders.
0: Also offenbar war es zumindest dieses Mal anders, ja. Ja. Jetzt sagst du, zumindest müsste man sich extrem gut vorbereiten. Also wenn ich dich richtig verstehe, dann sollte zum einen diese Veranstaltung überhaupt nicht so stattfinden erstmal. Man sollte das nicht machen.
1: Exakt.
0: Er könnte jetzt ja auch noch absagen eigentlich, ne? Er könnte ja sagen, Mensch, ich habe den Frohnmayr mir genauer angeschaut, ich habe mir die AfD-Zitate nochmal reingezogen, ich mach's doch nicht, könnte er sagen.
1: Ja, aber das entspricht, glaube ich, nicht dem Profil von Boris Palmer, das glaube ich nicht. Ja, er könnte.
0: Aber er könnte, also er hätte die Möglichkeit.
1: Ja.
0: Du lachst?
1: Naja, das glaube ich, das würde er als eine Art von Gesichtsverlust wahrnehmen, das kriegt er nicht hin.
0: Das ist immer so erstaunlich, ne? Wenn jemand sich selbst informiert und sich daraus eine neue Meinung bildet. Ich finde ja immer eher, es hat was mit Größe zu tun als mit Gesichtsverlust, im Gegenteil. Also wenn ich jetzt sagen würde, Mensch, nee, also ich habe die AfD nachgelesen, da diese Zitate, sei es jetzt von Frohnmayr oder auch von Weidel oder von Höcke, das, nee, also doch nicht. Also allein schon sich mit einer, ich weiß ja nicht, also es gibt ja Zitate, Hitler und die Nazis sind nur ein Vogelschiss in über 1000 Jahren erfolgreicher deutscher Geschichte. Also kann ich überhaupt mit einem Vertreter von einer Partei reden, wo das mal gesagt wurde? Also das allein würde doch schon reichen, würde ich mir denken.
1: Ja, also ich meine, es hat nicht Bronmeier gesagt, sondern Alexander Gauland. Er ist inzwischen der Ehrenvorsitzende oder ist irgendwie so Ehrenvorsitzende der AfD. Ja, klar, also ich stimme dir dazu, aber ich glaube nicht, dass Boris Palmer das so sieht.
0: Ja, ja.
1: Und er will eben halt auch nicht auf seine Boris-Palmer-Show verzichten.
0: Wie könnte man denn jetzt, also angenommen, also das wäre zwingend, dass das da stattfindet, ist es nicht, aber angenommen, es wäre zwingend, dass dieses stattfindet. Wie sollte dann so eine Diskussion stattfinden, dass die AfD hinterher nicht als Sieger rauskommt? Wie müsste das laufen?
1: Das ist ein bisschen die Frage, ob das überhaupt funktionieren würde. Also wenn es jetzt um Gegenprotest geht, dann wäre natürlich, also wie gesagt, es ist nicht meine Analyse, aber ich fand sie sehr gut. Ein Freund von mir hat gesagt, das Drehbuch ist schon geschrieben. Das heißt, eigentlich müsste man das Drehbuch umschreiben. Und ein umgeschriebenes Drehbuch hieße veränderte Rollen. Und das hieße auch, dass man halt sozusagen sich der ganzen Show verweigert. Also dass man dann, keine Ahnung, wenn sich jetzt, und es werden ja alle Kameras drauf gerichtet, wenn jetzt dann 500 Leute geschlossen aus dem Saal rausgehen würden, dann wäre das ein ziemlich gutes Zeichen. Ich glaube nicht, dass das so funktionieren wird. Und es werden ja auch immer noch die 100 AfD-Anhängerinnen da sein, die es ja auch gibt.
0: Ja.
1: Oder 150. Ich weiß gerade nicht mehr, wie viel.
0: 100.
1: 100. Aber das wäre sozusagen das Grundsätzliche, wie dass man halt dieses Drehbuch umschreibt, wie auch immer das passieren soll. Und wenn es gar nicht anders gehen würde, aber das ist jetzt in dem Fall, würde ich sagen, würde ich es überhaupt nicht empfehlen. Aber dann müsste man Frohnmeier quasi so ein bisschen darüber stellen, eben über zum Beispiel diese Story mit seinen Mitarbeitern und sagen, ja, warum wären sie denn im russischen Geheimdienstbericht? Und dann zitiert man als Mensch unter absolute Kontrolle beschrieben. Und dann sagt er so, ja, weiß ich nicht, keine Ahnung, was sich der da ausdenkt. Und dann fragt man halt weiter, ja, und warum haben Sie einen ehemaligen Mitarbeiter, der dann in Moskau verstorben ist, der beschuldigt wird, einen Brandanschlag in der Westukraine in Auftrag gegeben zu werden? Und dann sagt er, ja, kann ich vielleicht jetzt auch nicht, ist nichts. Also man muss auch immer so ein bisschen mitdenken, wie würden die denn reagieren? Und ich finde immer das Stellen über direkte Zitate. Also man, wie gesagt, es gibt so einen Kurs auch gerade von der westdeutschen AfD, der sich selbst verharmlost, wir sind nur konservativ, und den kann man schon ein Stück weit entblößen. Und ich glaube, man wird jetzt bei den AfD-Anhängerinnen, die werden da rausgehen und sagen, nee, unser Kandidat, wenn der jetzt nicht total verdruckst antwortet, der hat den Gewinn gemacht. Und dann gibt es wieder Leute, die mochten den von vornherein nicht und die sagen, naja, der hat nicht überzeugen können. Und es gibt dann halt noch irgendwie so, ich sag mal, Leute dazwischen. Das wird ja sogar einen Livestream geben. Also die Breitenwirkung ist ja sogar noch viel größer als die, ich glaube, 750 Leute, die da in die Halle passen, sondern es wird ein Livestream und auch noch von der Stadt Tübingen. Also es ist nicht irgendwie von sonst wem, von der Stadt Tübingen. Da werden tausende Zuschauer. Es gibt inzwischen schon Veranstaltungen von der AfD aus Baden-Württemberg, wo die sich zusammensetzen und halt gemeinsam diesen Livestream anschauen. Also es ist sozusagen eine AfD-Veranstaltung, die AfD gar nicht bezahlen muss. Genau, also und dann würde ich halt versuchen, über Zitate und dann aber auch wieder mitdenken, eben so, was würde er sagen, ja, das habe ich vor 10 Jahren gesagt, was wollen sie dann machen? Frohnmeier hat ein Buch veröffentlicht, das müsste man vorher lesen. Also Boris Palmer hat gar nicht die Zeit dafür und es ist auch, ehrlich gesagt, würde ich sagen, das ist nicht die Aufgabe eines Bürgermeisters. Aber der hat ein Buch veröffentlicht, wo er halt so über Entwicklungshilfe oder so halt sozusagen dagegen agitiert und da auch, glaube ich, der Titel lautet irgendwie Vergewohltätigung, also so ein Neologismus, der offensichtlich auf das Wort Vergewaltigung mit anspielt, wo er offensichtlich auch damit sexualisierte Gewalt verharmlost. Aber da müsste man auch nochmal da durchschauen, blöd gesagt mit einem Marker, ob man da auch Sachen findet, die man ihm so direkt vorhalten kann. Aber ich würde ja insgesamt davon abraten. Aber ja, man kann sich natürlich noch mal ultra gut vorbereiten und dann Leute über ihre eigenen Zitate stellen, damit sie auch nicht mehr rauskommen. Und dann kann man sagen, was meinen sie denn damit? Hä? Mhm. Das klingt jetzt aber nicht besonders konservativ, was sie da sagen. Oder ja, am schwächsten sind immer so, ich sag mal, die Kontaktschuldvorwürfe. Also es gibt zum Beispiel einen Mobilisierungsaufruf für einen Freitag, wo halt auch ein Bild von ihm, wie er zusammen mit Martin Sellner rumsitzt, was aber halt auch schon, ich glaube, mindestens oder so um die 10 Jahre oder 8 Jahre alt ist. Da kann er sich immer gut rausreden und kann sagen, ja, bloß weil ich den kenne oder weil ich gemeinsam mit dem interviewen lassen habe, kann ich ja jetzt nichts, übernehme ich nicht denen seine Position. Was anderes ist es schon, wenn ich jemanden als Mitarbeiter beschäftige. Mhm. Für den kann ich mich schon, also da würde ich sagen, dafür bist du dann auch haftbar zu machen.
0: Wie siehst du eigentlich die Verantwortung von der Stadt an der Stelle? Also die hat ja auch sagen können, nee, wir richten so eine Veranstaltung gar nicht aus.
1: Ja, aber in irgendeinem Interview habe ich mal gehört, dass Bürgermeister so ein bisschen die kleinen Sonnenkönige in der Stadt sind. Also ich weiß gar nicht, ob die Stadt, also es ist erstmal die Frage, von welcher Ebene sprechen wir? Also sprechen wir jetzt vom Gemeinderat oder die Stadtbürokratie? Ich meine, die sind, glaube ich, schon weisungsbefugt gegenüber Boris Palmer. Deswegen, natürlich kann man da auch eine Art von zivilen Ungehorsam praktizieren, aber ich weiß nicht, ob das irgendwie einen Job gefährdet. Ich würde mal vermuten, nicht. Es wäre ja auch eine Idee, dass sich dann plötzlich alle krank melden oder sowas. Das muss man den Leuten erstmal nachweisen, dass sie nicht plötzlich erkrankt sind. Aber also es ist ein bisschen die Frage, von welcher Ebene man spricht. Natürlich, wenn man da quasi mithilft, das mit ausrichtet, muss man sich auch vorhalten lassen, dass man halt die Boris Palmer AfD-Propagandashow ein Stück weit mit unterstützt, selbst wenn man inhaltlich da nicht d'accord geht.
0: Und würdest du den Vorwurf auch dem Joachim Knape machen? Der ist Rhetorikprofessor und moderiert das Streitgespräch. Würdest du sagen, Mensch, du hättest die Freiheit gehabt, Nein zu sagen?
1: Ja. Also ich finde das unnötig. Also ich weiß nicht, was er sich davon verspricht, wie er es begründet. Das müsste man natürlich nochmal anhören etc. Vermutlich versucht er dann irgendwie so, also ist ja auch nicht die Funktion von einem Moderator irgendwie zu intervenieren oder sich am Gespräch zu beteiligen. Von daher versucht er vermutlich so eine Art von Ausgewogenheit und Fairness herzustellen. Aber es ist halt ein bisschen Frage, welche Fairness stellt er her, nämlich die zwischen einem Bürgermeister mit problematischen Ansichten, zum Beispiel im Bereich Migration und eines extrem Rechten. Aber ja, ich müsste mir halt noch, also man müsste erstmal noch erfahren, warum er das macht, aber das hat ihn jetzt niemand gezwungen und mit einem Professorengehalt ist man, glaube ich, auf ein Moderationshonorar nicht angewiesen.
0: Ja. Also das heißt, wir könnten, also wir TübingerInnen, die da jetzt reingehen noch, die ein Ticket bekommen haben, das war ja auch so umkämpft, die könnten sagen, Mensch, wir gehen jetzt alle mittendrin heim.
1: Ja, das wäre ein starkes Zeichen.
0: Was machst du denn an diesem Tag? Gehst du zu den Gegendemos, nehme ich an?
1: Ich habe möglicherweise auch ein Ticket.
0: Ach, tatsächlich? Und du gehst dahin? Da könnte man dir doch auch den Vorwurf machen, Mensch, du zahlst auch noch dafür.
1: Echt? Ich muss was bezahlen? Nee,
0: ach so.
1: Umsonst.
0: Ach, das ist kostenlos.
1: Ja, ja.
0: Also, ach, peinlich.
1: Nee, das hätte ich jetzt nicht gemacht. Nee. Das wird die Stadt zwar was kosten, das zu veranstalten, aber es kostet nichts.
0: Und das heißt, du gehst hin?
1: Genau, aber mehr möchte ich jetzt wirklich tatsächlich nicht drüber sagen.
0: Aber wir können noch mehr über deine Veranstaltung sagen. Nämlich ist am 30.09. hältst du einen Vortrag. Und zwar hier in Tübingen im Bürgerheim Hofstüble, das ist Schmiedhorststraße 2, für den Rosa-Luxemburg-Club in Baden-Württemberg. Und der Titel deines Vortrags ist?
1: Oh Gott, ich glaube einfach bloß die AfD in Baden-Württemberg, aber ich gucke gerne auch nochmal nach.
0: Nee, das glauben wir dir unbesehen.
1: Ja, also es ist auf jeden Fall das Thema, ob das jetzt der exakte Titel ist. Ich habe es nochmal abfotografiert. Ja, ich habe den Titel nicht mehr abfotografiert. Ich habe bloß, wo es stattfindet. Auf jeden Fall ist es, und natürlich mit Blick auf die Landtagswahlen im März, ist es sozusagen nochmal eine Bestandsaufnahme der AfD in Baden-Württemberg.
0: Dürften wir da vom Freien Radio Wüstewelle auch mit dem Mikrofon vor Ort sein?
1: Also für mich spricht nichts dagegen. Es ist natürlich so ein Vortrag, der auch stärker von Bildern lebt. Wenn ihr da seid, sagt nochmal Bescheid, weil dann versuche ich auch sozusagen zu beschreiben, was auf den Bildern dasteht. Das ist ja immer so, Radio ist ja halt ein reines Audio-Medium und dann muss man halt nochmal ein bisschen mehr beschreiben, weil sonst wird es ein bisschen unverständlich.
0: Ja. Ich würde noch kurz transparent machen, wiederum, warum ich Boris Palmer nicht eingeladen habe. Ist das okay für dich,
1: Lucius?
0: Ich würde nur noch kurz ein paar Zitate einfach von Boris Palmer. Es ist natürlich problematisch, über Boris Palmer zu sprechen, ohne ihn einzuladen, aber genau. Persönlich übel genommen habe ich ihm das Zitat, einfach weil es auch um meine Eltern eigentlich ging. Ich zitiere Boris Palmer, ich sage es Ihnen ganz, ganz brutal, also es ging um die Corona-Pandemie. Wir retten in Deutschland möglicherweise Menschen, die in einem halben Jahr sowieso tot wären, aufgrund ihres Alters und ihrer Vorerkrankungen. Dann hat er mal eine Bahnwerbung zitiert, wo etwas stärker pigmentierte Menschen abgebildet waren. Da schrieb er dazu, ich zitiere, welche Gesellschaft soll das abbilden? Dann war er dafür, im Januar 2019 auffällige Flüchtlinge zu erfassen. Also er plante damals eine Liste, ich zitiere, auffälliger Flüchtlinge und sie in bewachten Unterkünften mit eingeschränkter Bewegungsfreiheit unterzubringen. Dann hat er mal schwarzfahrende Geflüchtete thematisiert, ich zitiere, dass in den Nahverkehrszügen im Land die Konflikte schwarzfahrender junger männlicher Flüchtlinge zu einem echten Ärgernis geworden sind. Zitat Ende. Dann der berühmte Rüpelradfahrer in der Fußgängerzone. Da nahm er einfach mal an, ohne den Menschen zu kennen. Ich zitiere, das gehört sich für niemanden und für einen Asylbewerber schon dreimal nicht. Zitat Ende. Weil auch dieser Mensch nicht weiße Hautfarbe hatte, hat er angenommen, das ist ein Asylbewerber. Er hat später die Aussage allerdings als Fehler bezeichnet. Dann gab es mal eine Facebook-Sperre wegen einer Mohrenkopf-Frage. Ich weiß nicht, ob du dazu mehr weißt. Da weiß ich tatsächlich nicht, ob es deshalb war. Weißt du da was drüber?
1: Ich weiß bloß, dass er halt gerne den Begriff nicht problematisiert haben will und halt gerne weiter vertreten will. Also ja, also das ist halt so diese Sprachdebatte, wo er sich, ich sag mal, eher auf einer reaktionären Seite gruppiert und dann halt sagt, ja, nee, das... keine Ahnung, findet er übertrieben oder sowas. Ich kann vielleicht noch ganz kurz anmerken, dass das mit der Bahnwerbung, das hat er sich gar nicht selber ausgedacht, sondern da wurde er angeschrieben. Und es hat sich herausgestellt, das war eine Frau, die auch, ich glaube jetzt nicht so an so einer hohen Stelle, aber irgendwie auch in der extremen Rechten aktiv war. Und die hat halt diverse PolitikerInnen angeschrieben, vermutlich über Facebook, dass das ja nicht sein kann, dass das nicht repräsentativ ist. Und Boris Palmer hat dann sozusagen ihren Auftrag angenommen und hat sich beschwert. Er hat ja eine Reichweite, ne? Also er ist jetzt gerade auf Facebook, hat er einfach eine große Reichweite und dadurch auch einen Einfluss und hat es dann aufgenommen. Und er wusste auch nicht, wer das ist. Also das sind, ich hätte jetzt auch nicht gewusst, wer diese Werbe, aber sind ja irgendwie so Prominente, also ein Sternekoch, ein Fußballer und so weiter. Und dachte halt sozusagen, die nehmen halt irgendwie so Leute, die POC sind, um halt irgendwie so hip und modern zu sein. Aber es waren halt auch noch relativ prominente Baden-Württemberger oder Baden-Württembergerinnen.
0: Ja, und er hat offenbar ja tatsächlich das N-Wort verwendet. Also offenbar schrieb er in einem allerdings nicht verifizierten Kommentar, ich zitiere, der Ogo ist ein schlimmer Rassist, hat Frauen seinen N-Schwanz angeboten, Zitat Ende. Und dieser Entgleisung folgte ja dann das Parteiausschlussverfahren. Und dann hat er das N-Wort, also er hat ja dann für sich selber gesagt, dass er sozusagen den Judenstern verpasst bekommt. Also er ist dann mit Nazis rausrufen, ja konfrontiert worden mal, von dem Gebäude von der Goethe-Uni. Und da sagte er dann, das ist nichts anderes als der Judenstern. Und zwar, weil ich ein Wort benutzt habe, an dem ihr alles andere festmacht. Wenn man ein falsches Wort sagt, ist man für euch ein Nazi. Denkt mal drüber nach. Hm. Also er vergleicht sich da mit verfolgten Juden.
1: Ja.
0: Das sagt sehr viel, finde ich, über die Opfermentalität. Ne? Also erst einen Begriff verwenden, der eindeutig rassistisch ist und sich dann als Opfer darstellen, weil man diese Sprache verwendet hat und dafür halt kritisiert wurde.
1: Ja, und der ist jetzt auch nicht irgendwie, keine Ahnung, ein 80-Jähriger, der irgendwie diverse Diskurse und andere Sachen, Diskussionen verpasst hat, sondern das ist halt ein akademischer Mann, der durchaus weiß, was er da tut. Also der hat ja eigentlich quasi mehr Fähigkeitsreflexion als jetzt, keine Ahnung, jemand, der Jahrzehnte früher sozialisiert worden ist. Da würde ich auch nochmal anders drauf blicken. Also der Kontext ist ja auch hier entscheidend.
0: Lieber Lucius Teitelbaum, unsere Zeit hier ist leider abgelaufen im Studio. Wir haben genau eine Stunde voll. Vielen herzlichen Dank, dass du da warst. Und man kann dich hören am 30.09. im Bürgerheim Hofstüble über die AfD in Baden-Württemberg. Vielen herzlichen Dank, Lucius.
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4: 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Ein herzliches Willkommen zum Süd-Nord-Funk mit der Ausgabe Nummer 148 am 1. September bei Radio Dreieckland oder an einem anderen Tag bei einem anderen freien Radio eures Vertrauens. Redaktionell verantwortlich für die Sendung heute bin ich, Eva, und ich freue mich sehr, euch heute zusammen mit meinem Kollegen Johannes durchs Programm zu führen. Hi Johannes.
5: Hi Eva. Die September-Ausgabe des Süd-Nord-Funk widmen wir ausschließlich unserer von der SEZ geförderten Sendereihe Frieden gestalten. Wie geht das? Wir blicken darin zunächst auf die aktuelle US-Machtpolitik in Lateinamerika. Christian Conde spricht mit Tobias Lambert über Trumps Donroe-Doktrin und die Fortsetzung imperialer Kontinuitäten.
4: Es geht des Weiteren um den spanischen Bürgerkrieg, der vor 90 Jahren begann und in dem Zehntausende Freiwillige aus dem globalen Süden ihren Kampf gegen den Faschismus mit dem gegen Kolonialismus und Rassismus in ihren eigenen Heimatländern verbanden. Unsere Kollegin Sarah Bärle lässt drei internationalistische BrigadistInnen wieder aufleben und sprechen.
5: Und schließlich blicken wir nach Syrien, wo die syrische Friedensorganisation Sawatna mit traumatisierten Frauen und Kindern arbeitet. Geschäftsführerin Sarah Almir erzählt im Gespräch mit Eva Gutensohn von einem fragilen Übergang zwischen Hoffnung und ungelöster Gewalt seit dem Sturz Bashar al-Assads Ende 2024.
4: Dazu und dazwischen natürlich viel Musik, diesmal vor allem aus Syrien. Im Hintergrund hört ihr schon Omar Soleiman und später dann auch noch Lieder von Lin Ajib und der Takat Band.
6: Peace is not utopia, but a choice.
7: Frieden ist keine Utopie, sondern eine Entscheidung. Auch deine Entscheidung.
6: It is your choice too.
8: The American continents, by the free and independent condition which they have assumed and maintained, are henceforth not to be considered as subjects for future colonization by any European powers.
5: Was ihr hier hört, ist ein Ausschnitt aus dem Video, das das US State Department vor einigen Wochen veröffentlichte. Darin macht die US-Regierung unter Donald Trump noch einmal deutlich, dass sie die Monroe-Doktrin fortsetzen will. Mit dieser hatten die USA 1823 ihren hegemonialen Anspruch auf Lateinamerika formuliert. Trump selbst spricht in Anlehnung an seinen Vornamen von der Donroe-Doktrin. Bereits jetzt nehmen die USA in Lateinamerika Einfluss auf Wahlen und verstärken ihre militärische Präsenz im Pazifik und der Karibik. Nach Angriffen auf vermeintliche Drogenboote folgte im Januar 2026 die Entführung von Venezuelas Staatschef Nicolas Maduro. Bald könnte die nächste Eskalation folgen. Verteidigungsminister Pete Hegseth kündigte zuletzt an, gemeinsam mit der kolumbianischen Rechtsregierung militärisch gegen bewaffnete Gruppen im Land vorzugehen. Die Gewalt in den Ländern Lateinamerikas wird durch diese US-Politik zunehmen. Ein wie auch immer gearteter Frieden eher unwahrscheinlicher. Süd-Nordfunk-Redakteur Christian Conde hat mit dem Journalisten und Autor Tobias Lambert gesprochen. Er hat vor kurzem das Buch Zurück in den Hinterhof, die USA und Lateinamerika veröffentlicht und beleuchtet darin Geschichte und Gegenwart der US-Lateinamerika-Politik.
9: Was ist neu an dieser Donroe-Doktrin?
10: Na, das Neue an dieser Donroe-Doktrin, wie sie mittlerweile genannt wird, oder die positive Beziehung, der positive Bezug auf die alte Monroe-Doktrin, ist zunächst mal genau das, überhaupt einen positiven Bezug herzustellen. Denn die letzten demokratischen Regierungen, ja, sei das unter Biden oder unter Obama, denen war dieses Konzept Monroe-Doktrin eigentlich eher, man kann fast sagen, so ein bisschen unangenehm. Also sie wollten nicht mit dem Begriff in Verbindung gebracht werden. Der Unterschied ist jetzt eben tatsächlich, dass die Trump-Regierung ganz stolz verkündet, nein, wir stehen zur Monroe-Doktrin. Die anderen, ja, die demokratischen Vorgängerregierungen, die haben das Thema total vernachlässigt, die haben die Doktrin vernachlässigt, die haben ihren Einfluss in Lateinamerika ohne Zwang irgendwie hergeschenkt gegenüber anderen Mächten wie China. Und wir stehen dazu, auch in einer durchaus imperialistischen Lesart, dass die USA eben das Recht haben, vermeintlich die Dominanz in Lateinamerika herzustellen. Und das werden wir wieder tun, und zwar mit allen uns zur Verfügung stehenden Mitteln. Und da knüpft Trump durchaus an verschiedene Phasen der Monodoktrin an. Teilweise, was jetzt etwa in Venezuela läuft, das erinnert weniger an den Kalten Krieg, als eher an die Phase etwa Anfang des 20. Jahrhunderts, als die USA finanzielle und zollmäßige Kontrolle über mehrere Staaten in der Region zeitweise übernommen haben, etwa über die Dominikanische Republik, also so eine Art Protektoratsverhältnis zwischenzeitlich herstellten. So was Ähnliches sehen wir gerade in Venezuela. Gleichwohl ist dann diese defensive oder ursprünglich defensive Ausrichtung, die sich einst gegen Europa wendete, da ist heute China ganz klar an die Stelle getreten. Das heißt, die Trump-Regierung möchte China, das Land hat sehr stark an Einfluss gewonnen eben in den letzten 20 Jahren, vor allem in Südamerika, möchte China wieder rausdrängen aus der eigenen Hemisphäre. Und eine weitere Parallele kann man durchaus auch zum Kalten Krieg ziehen, auch wenn heute die US-nahen Regierungen durch Wahlen in der Regel an die Macht kommen, sehen wir doch, was die Gewaltanwendung angeht, da durchaus Parallelen auch zum Kalten Krieg. Damals hat es keine Rolle gespielt, was jetzt etwa die CIA an verdeckten Aktionen, wer da getötet wurde und so weiter. Also da haben völkerrechtliche Erwägungen eine sehr geringe Rolle gespielt. Das war zwischenzeitlich mal etwas anders und da knüpft Trump auch durchaus an diese Tradition an, um die eigenen Interessen durchzusetzen, eben dann auch das eigene Militär oder die CIA so zu benutzen, wie es der Regierung eben in den Kram passt, unabhängig davon, ob sie dadurch extralegale Hinrichtungen begeht oder sonst welche Rechtsbrüche vollzieht.
9: Du erwähnst China. China selbst hat sich in den vergangenen Jahrzehnten, genau aufgrund dieser Zurückhaltung, die du beschreibst, als Wirtschaftspartner vieler Länder wie Brasilien, Argentinien, Chile und Peru etablieren können und ist zum Teil wichtigster Handelspartner geworden. Zudem sind die lateinamerikanischen Regierungen, egal welcher politischer Couleur, in den vergangenen Jahrzehnten ja auch immer bemüht gewesen, ihre Wirtschaftsbeziehungen zu diversifizieren, beispielsweise nach Asien, Afrika und in die arabische Welt. Hugo Chavez in Venezuela hatte sich zum Beispiel sehr stark auch Richtung Russland und Iran orientiert. Und ja, auch das Mercosur-Abkommen mit der EU scheint ja nun nach jahrzehntelangen Verhandlungen Realität zu werden. Haben diese Beziehungen in andere Länder das Potenzial, in den Ländern Lateinamerikas eine andere, unabhängigere, emanzipatorische oder friedlichere Gesellschaftsordnung zu etablieren? Kann das die Alternative zu den USA als Hegemonialmacht sein?
10: Also emanzipatorischere Perspektive, das weiß ich nicht. Aber was die Abhängigkeit, die einseitige Abhängigkeit auf einen Staat etwa gegenüber den USA angeht, da spielt das natürlich schon eine wichtige Rolle. Und da ist es für lateinamerikanische Länder natürlich von großer Bedeutung, die Außenwirtschaftsbeziehungen auch zu diversifizieren. Das ist, wenn wir nach Südamerika blicken, im Prinzip auch schon geglückt. China ist dort in den meisten Ländern mittlerweile oder längst der wichtigste Handelspartner geworden. So, das heißt nicht, dass China da nicht auch zweifelhaft agiert und zum Beispiel, wenn es um Rohstoffprojekte geht oder so, ob da jetzt China diese Rohstoffe ausbeutet oder kanadische Unternehmen, US-Unternehmen, für die AnwohnerInnen vor Ort sind es dann häufig dieselben Probleme, mit denen sie konfrontiert sind. Aber geopolitisch und geoökonomisch betrachtet ist es natürlich schon ein Unterschied, ob du mehrere größere Handelspartner hast oder einseitig von den USA abhängst. Und der chinesische Einfluss ist mittlerweile so groß, dass Brasilien oder Peru, auch selbst Chile und Argentinien, der Einfluss Chinas ist so groß, dass die Länder da durchaus auch die verschiedenen Machtblöcke gegeneinander ausspielen können oder auch wirtschaftlich davon profitieren können, dass sie eben nicht nur eine Option haben, um Handel zu treiben.
9: Wir blicken im Süd-Nord-Funk ja in diesem Jahr besonders auf Friedensinitiativen im globalen Süden. Was ist das eigentlich für ein Frieden, den die USA mit ihrer derzeitigen Politik in Lateinamerika erreichen wollen? Ein realistischer Frieden, also ein Frieden als Ergebnis von Machtgleichgewicht, Abschreckung und der Kontrolle sicherheitspolitischer Interessen oder ein liberaler Frieden, wie man ihn vielleicht in Europa verstehen würde, mit Demokratisierung, Rechtsstaatlichkeit, Menschenrechten und Marktwirtschaft, der durch Institutionen stabilisiert wird. Was wollen die USA für einen Frieden erreichen in Lateinamerika?
10: Also im Moment sehe ich eigentlich, dass die USA vor allem Unterordnung einfordern von den Regierungen Lateinamerikas. Und diese Unterordnung soll sozusagen dann Teil dieser Friedensordnung sein. Muss jetzt dazu sagen, in Lateinamerika sind zwischenstaatliche Konflikte ja extrem selten geworden. Also es gilt eigentlich auch als eine Zone des Friedens, auch atomwaffenfreie Zone und so weiter. Die USA haben da jetzt verfolgen, aber durchaus auch rein im Diskurs schon kriegerische Ziele, wenn sie eben von dem Krieg gegen die Drogen sprechen und das auch jetzt möglicherweise unter Trump einschließt oder ja einschließen soll, eigenmächtig oder in Verbindung mit rechten Regierungen dann auch auf lateinamerikanischem Territorium gegen ja kriminelle Gruppen, gegen Drogenkartelle und so weiter vorzugehen. So, das ist ja kein Frieden in dem Sinne, es wird auch nicht so genannt, es heißt der Krieg gegen die Drogen, das vermischt sich dann etwa mit Krieg gegen Aufständische, Krieg gegen Terrorismus und so weiter. Das heißt, das sind niedrigschwellige Kriege, die da geführt werden und die USA nehmen aber für sich in Anspruch, sozusagen insgesamt durch die Dominanz auf dem Kontinent insofern Frieden herzustellen, als dass äußere Akteure keine Rolle mehr spielen sollen und auch nicht dort den Frieden sozusagen in der Lesart bedrohen sollen.
9: Im Friedensabkommen zwischen der kolumbianischen Regierung und der FARC-Guerilla 2016 war ja nicht nur ein Schweigen der Waffen das Ziel, sondern ausdrücklich auch gesellschaftliche Ungleichheiten zu überwinden, beispielsweise durch eine Landreform und mehr politische Teilhabe. FriedensforscherInnen würden das als positiven oder emanzipatorischen Frieden bezeichnen. Eine Abkehr vom Wirtschaftsmodell, das sich auf Ausbeutung von Rohstoffen stützt, wie die FARC es forderte, wollte die damalige Regierung aber nicht verhandeln. Daher die Frage, welche Gesellschafts- und damit auch Friedensordnung streben denn die Regierungen in den lateinamerikanischen Ländern beziehungsweise auch die Menschen vor Ort in den Comunidades an?
10: Ja, das ist eben sehr unterschiedlich, je nachdem, wen man fragt und wo man hinguckt. So, die derzeitigen Regierungen, die ja fast alle sich Trump unterordnen, verstehen natürlich etwas vollkommen anderes unter Frieden als ja lokale Comunidades irgendwo im ländlichen Raum oder auch im städtischen Raum. Die Regierungen, denen geht es vor allem um plumpe Sicherheitspolitik, das heißt, Leute, die irgendwie der Mittel- und Oberschicht angehören, sollen sich möglichst nicht bedroht von Aufständischen, von Drogenkartellen etc. Bewegen können, meinetwegen im städtischen Raum. So, das verstehen die unter Sicherheitspolitik oder was für sie dann Frieden bedeutet. Für die Mehrheit der Bevölkerung bedeutet Frieden natürlich meistens was ganz anderes in Lateinamerika. Da geht es eben viel um darum, dass heute sozusagen kein Frieden herrscht, weil es große soziale Ungleichheit gibt, weil Frauen ermordet werden, es Femizide gibt, irgendwie Frauen nicht frei von Gewalt leben können, dass lokale Gemeinschaften bedroht werden durch Rohstoffabbau oder durch das Agrobusiness ihre Gesundheit gefährdet wird, die Natur zerstört wird etc. Und das sind alles Aspekte, die natürlich zu einem umfassenden Frieden eigentlich dazugezählt werden müssten. Und gerade wenn wir da Stichwort umfassender Frieden nach Kolumbien gucken, da steht eben in dem Friedensabkommen zwischen Regierung und FARC ja sehr viel Interessantes tatsächlich drin, auch wenn die FARC nicht alles hat durchsetzen können, was sie vielleicht wollte. Aber allein das erste Kapitel über eine integrale Landreform, dass da also auch anerkannt wird, dass die Ungleichverteilung auf dem Land auch eine der der grundlegenden Ursachen des jahrzehntelangen Konflikts waren und dass das überwunden werden soll, diese Ungerechtigkeit. Das sind ja schon durchaus Fortschritte, die auch ein größeres Panorama für den Begriff oder das Konzept Frieden aufmachen, als es die derzeitigen Regierungen für sich in Anspruch nehmen. Das heißt aber, um wirklich von Frieden zu sprechen, gehört eben mehr dazu, als dass nur die Waffen schweigen oder ja, man vermeintlich nicht überfallen wird, wenn man sich in der Stadt frei bewegt.
9: Du sagst, ein Großteil der Bevölkerung versteht etwas anderes unter Frieden. Aber breite Teile der Bevölkerung in den nun ja rechtsregierten Ländern wie eben Argentinien, Chile, Kolumbien, Bolivien, Peru, El Salvador, Ecuador haben aber auch eben auch für dieses teils libertär-autoritäre, in jedem Fall aber auch kapitalistische Modell gestimmt.
10: Ja, absolut richtig. Die Erklärung dafür liegt vor allem darin, dass in den letzten Jahren und Jahrzehnten oder in manchen Ländern Jahre, in manchen sogar Jahrzehnte, vorwiegend linke oder Mitte-Links-Regierungen an der Macht waren und dass die Probleme, mit denen die Menschen heute zu kämpfen haben, eben, dass sie die vielerorts und das eben auch die Rechte geschafft hat, erfolgreich im Diskurs so darzustellen, vielerorts diesen linken Parteien anlastet. Also etwa in Argentinien haben ja sehr viele junge Menschen zum Beispiel für Milei gestimmt, weil sie sich eigentlich in den Jahren davor nur noch an Krise und hohe Inflation erinnern konnten und die Corona-Zeit, wo Argentinien natürlich auch sehr, sehr starke Maßnahmen zur Eindämmung der Corona-Krise damals verhängt hatte. So, das sind alles so Dinge, die dann eben, die Sicherheitspolitik kommt noch dazu, in vielen Ländern haben die Menschen ein ja, subjektives Unsicherheitsgefühl und fürchten sich vor der zunehmenden Macht von kriminellen Banden oder Drogenkartellen etc. Und da hat die Rechte eben, bietet einfache Konzepte an, die offensichtlich in der derzeitigen Phase, auch weil die Linke so Schwaches und nicht beantworten kann, wie sie jetzt mit der Situation im Moment umgehen könnte, hat die Rechte eben punkten können. Das heißt, in den meisten Ländern haben die rechten Regierungen, sind die vor allem über die Themen Wirtschaft und Sicherheit an die Macht gekommen. Aber was sie unter Sicherheit verstehen, ist klar, bei Wirtschaft auch, wobei es da auch partielle Unterschiede gibt, aber es ist klar, dass gerade die wirtschaftlichen Konzepte natürlich der Mehrheit der Bevölkerung nichts bringen werden. Da braucht man keine Kristallkugel haben. Aber kurzfristig ist zum Beispiel die Kontrolle der Inflation für die Leute dann schon ein Grund zu sagen, okay, erstmal fühlt sich das so an, als würde hier eine gewisse wirtschaftliche Stabilität Einzug erhalten und deswegen brechen sie auch nicht jetzt direkt dann wieder mit den rechten Regierungen, wenn sie einmal an der Macht sind.
9: Wo siehst du denn das größte Widerstandspotenzial oder die Räume für Widerstand gegen die nun aufziehende neue imperialistische US-Politik?
10: Ja, ich glaube, Widerstand wird sich zunächst mal aus Bewegungen heraus kristallisieren. Wir haben in Lateinamerika in fast allen Ländern eine sehr lange und tiefgreifende Tradition von sozialen Bewegungen, von sozialer Mobilisierung, von sozialer Organisierung. Das heißt, da muss man fast nirgendwo von Null anfangen, sondern kann eben anknüpfen auch an jahrzehntelange Erfahrung. Gleichzeitig muss aber natürlich die Linke auch diese Erfahrung in den meisten Ländern in den letzten Jahren auch an der Regierung gewesen zu sein, auch kritisch aufarbeiten und muss sich diese zu erwartenden Proteste, die sicherlich aufflammen werden, die teilweise wie in Bolivien dieses Jahr auch schon stattfinden. Gleichzeitig muss sich daraus dann in Verbindung mit einer kritischen Aufarbeitung der linken Regierungsprojekte dann eben auch irgendwie etwas Neues herausbilden, was dann auch in der Lage ist, die rechten Regierungen abzulösen. Denn wenn es jetzt auf der reinen Protestebene bleibt, so gut organisiert die Bewegungen dann auch sein mögen, dann haben rechte Regierungen immer die Möglichkeit, durch Repression etwa das zunächst mal abzuwürgen. Das heißt, es muss sich auch eine neue politische Alternative abzeichnen. Und jetzt, wo in fast allen Ländern die Linke in der Opposition ist, besteht halt die Möglichkeit, diese Regierungserfahrung auch kritisch aufzuarbeiten. Und das ist, glaube ich, die Grundbedingung dafür, dass dann die rechten Regierungen auch wieder in einem Land nach dem anderen abgelöst werden können.
9: Sagt Tobias Lambert. Er ist Autor des Buches Zurück in den Hinterhof, die USA und Lateinamerika. Mit ihm habe ich über die alte und neue US-Lateinamerika-Politik unter Donald Trump gesprochen. Vielen Dank.
10: Ja, danke auch.

Vor 90 Jahren, am 17. Juli 1936, putschten rechte Militärs unter Franco gegen die Zweite Spanische Republik. Der Beginn eines Krieges, der zum Vorboten des Zweiten Weltkrieges wurde. Auf der einen Seite marokkanische Kolonialtruppen, die Regulares, sowie deutsche und italienische Faschisten. Auf der anderen Seite Arbeitermilizen, die internationalen Brigaden und Zehntausende Freiwillige aus aller Welt, die nach Spanien kamen, um die Republik zu verteidigen. Unter ihnen die Argentinierin Mica Echeverri, die nach dem Tod ihres Mannes an der Front das Kommando über eine Milizeinheit übernahm. Eine der wenigen Frauen in dieser Rolle. Und afroamerikanische Freiwillige wie Canute Frankson aus Jamaika oder Edward McDonald.

Mit dem Putsch rechter Militärs gegen die Zweite Spanische Republik begann am 17. Juli 1936 der Spanische Bürgerkrieg. 1931 hatte ein Bündnis aus Republikanern und Sozialisten die Wahl gewonnen und die Republik ausgerufen. Schon im Jahr darauf war es zu einem Putschversuch rechter Militärs gekommen. 1933 kam es zu vorgezogenen Neuwahlen, die von einer rechten Koalition aus der faschistischen Falangepartei, der spanischen Konföderation der autonomen Rechten und den Monarchisten gewonnen wurde. Die neue Regierung nahm fast alle republikanischen Reformen der zwei vorangegangenen Jahre zurück. Landesweite Streiks und Demonstrationen waren die Folge. Ein Arbeiteraufstand in Asturien wurde 1934 blutig niedergeschlagen. 1935 schlossen sich kommunistische, sozialistische, republikanische und linksbürgerliche Gruppen und Parteien zur Volksfront zusammen. Dieses Bündnis gewann die vorgezogenen Neuwahlen im Februar 1936. Am 17. Juli putschten dann rechte Militärs unter Führung der Generäle Franco und Mola gegen die Republik. Die spanischen Faschisten wurden dabei von den faschistischen Regierungen Deutschlands, Italiens und Portugals unterstützt. Die Republik wurde von den Regierungen Mexikos und der UdSSR unterstützt. Bis zum Ende des Spanischen Bürgerkriegs sollten Menschen aus über 50 Nationen in Spanien gekämpft haben. An den Kämpfen nahmen auch Menschen aus dem globalen Süden.

0: Auf Seiten der Putschisten kämpften die Regulares an vorderster Front. Die Fuerzas Regulares Indigenas, übersetzt indigene reguläre Streitkräfte, kurz Regulares genannt, waren marokkanische Truppen. Seit 1912 war der Norden Marokkos ein spanisches Protektorat. In der entscheidenden Anfangsphase des spanischen Bürgerkriegs spielten die Regulares eine wichtige Rolle, da es den Faschisten mit deutscher und italienischer Unterstützung gelang, eine beträchtliche Anzahl marokkanischer Truppen sowie Legionäre über die Straße von Gibraltar zu transportieren. Die Regulares machten zu diesem Zeitpunkt ein Drittel der putschistischen Truppen aus. Ihre Professionalität trug maßgeblich zu den frühen Erfolgen der Faschisten bei. Insgesamt kämpften bis zu 70.000 Regulares im spanischen Bürgerkrieg. Ein Großteil der Armee schlug sich auf die Seite der Putschisten. Die sofort aufgestellten Milizen bestanden aus den verschiedenen Strömungen der Arbeiterbewegung. Der CNT, Confederación Nacional de Trabajo, der anarchistischen Gewerkschaft mit etwa 1,5 Millionen Mitgliedern, der UGT, Unión General de Trabajadores, der Gewerkschaft der Sozialistischen Partei Spaniens mit etwa 1 Million Mitgliedern, der PUM, Partido Obrero de Unificación Marxista, der Arbeiterpartei der Marxistischen Vereinigung, welche anti-stalinistisch eingestellt war, mit etwa 3000 Mitgliedern, der PCE, Partido Comunista de España, der Kommunistischen Partei Spaniens, mit etwa 3000 Mitgliedern. Auch bei den Milizen kämpften Freiwillige aus den lateinamerikanischen Ländern. Mica und Hippolyte Echeverría aus Argentinien schlossen sich gleich zu Beginn der Auseinandersetzungen den Milizen der PUM an. In ihrem autobiografischen Buch mit dem Titel »Eine Frau kämpft für Spanien« beschreibt Mica Echeverría die Stimmung auf den Straßen Barcelonas.
1: Autos mit den Inschriften der CNT, FAI, UGT, UHP brausen vorbei, die Gewehrläufe auf die Wagentüren gestützt.
2: Ein Lastwagen kommt vorbei, brechend voll mit jungen Burschen und Mädchen, die alle dieselbe blaue Arbeitskleidung tragen. Die Miliz hat ihre erste Uniform. Vor einer brennenden Kirche klatscht die Menge Beifall und singt: »Hippo, meinst du, es ist eine revolutionäre Tat, die Kirche anzuzünden?«, frage ich. »Ja«, sagte er, »und lass dir bloß nicht einfallen, diesen Männern zu erzählen, woran du wohl gerade denkst, dass da Kunstwerke drin sind, die es nicht verdienen, zerstört zu werden. In Spanien hat die Kirche immer im Dienst der Reichen gestanden, gegen die Armen. Immer ist sie eine Waffe der Unterdrückung gewesen. Lass sie ihre Kirchen verbrennen.«
0: Spanien war geprägt von halbfeudalen Strukturen. Großgrundbesitzer, die 2% der Bevölkerung ausmachten, besaßen 67% des Bodens. Die große Mehrheit der

0: BanierInnen waren KleinbäuerInnen und nahezu rechtlose LandarbeiterInnen, in den Industriezentren Kataloniens und Madrids schlecht bezahlte IndustriearbeiterInnen. Die Analphabetenquote betrug 50%. Die katholische Kirche, der auch die Schulen unterstanden, war Teil dieses ausbeuterischen Systems. Weiter beschreibt Mika Etchebr, wie sich ihre Milizgruppe auf den Weg an die Front macht.
1: 21. Juli 1936. Unsere Kolonne macht sich auf die Suche nach den Truppen des General Mola, die angeblich auf Madrid zumarschieren. 2 Lastwagen, 3 Personenwagen, 100 Leute, 30 Gewehre und ein Maschinengewehr bilden die motorisierte Kolonne der PUM, befehligt von Hippolyte Etchebehere. Angetreten zum Klassenkampf, zunächst aus Wut, weil er mit eigenen Augen gesehen hatte, wie die Mobilgarde von Buenos Aires im Jahre 1919 einen Metallarbeiterstreik im Blut erstickte, dann aus tiefer Überzeugung.
0: Über ihre Motivation als Internationalistin im Spanischen Bürgerkrieg zu kämpfen, schreibt Mika Etchebr.
1: Von Kindheit an habe ich von der Revolution geträumt. Als ich den Berichten der russischen Revolutionäre lauschte, die aus den zaristischen Gefängnissen ausgebrochen waren. Um ihr zu dienen, haben Hippo und ich die Seen und verzauberten Wälder von Patagonien verlassen, haben die Flügel unserer Liebe gestutzt, die Armut und die Pflicht gewählt, das Blut akzeptiert, das vergossen werden muss, unseres und das der anderen.
0: Ab Oktober 1936 trafen die ersten Freiwilligen der internationalen Brigaden in Spanien ein. Es kamen Männer und Frauen aus ganz Europa und, wenn auch aufgrund der Entfernung in geringerer Anzahl, aus den Ländern des globalen Südens. Dazu schreibt der für die Unterbringung der ankommenden InterbrigadistInnen zuständige Luigi Longo:
2: Auch alle Länder der beiden Amerikas senden Freiheitskämpfer nach Spanien. Es fehlen auch nicht die Freiwilligen aus Afrika und aus Asien. Inder und Chinesen, Araber und Abessinier, Algerier und Südafrikaner verbrüdern sich mit Freiwilligen aus aller Welt. Alle Kontinente, alle Völker sind in den Reihen der Verteidiger des republikanischen Spaniens vertreten.
0: Die Interbrigaden wurden nach Sprachen und Nationen zusammengestellt. Unter den knapp 3000 US-Amerikanern der Lincoln-Brigade befanden sich etwa 100 Afroamerikaner. Einer davon war der 47-jährige Canute Frankson. Er wurde auf Jamaika geboren, emigrierte 1917 in die USA, arbeitete dort als Maschinist und schloss sich der Arbeiterbewegung an. Im Spanischen Bürgerkrieg war er Hauptmechaniker in der Kfz-Werkstatt der Internationalen Brigaden in Albacete. Über seine Motivation, nach Spanien zu gehen, schrieb er:
3: Ich bin mir sicher, dass ihr immer noch auf eine gründliche Erklärung dafür wartet, was dieser internationale Kampf mit meinem Hiersein zu tun hat. Angesichts dessen, dass dies ein Krieg zwischen Weißen ist, die uns über Jahrhunderte mit Sklaverei gehalten und jede Art von Erniedrigung und Missbrauch über uns gebracht haben, Rassentrennung und Diskriminierung, warum bin ich, ein Afroamerikaner, der all diese Jahre für die Rechte seines Volkes gekämpft hat, heute in Spanien? Weil wir keine isolierte Minderheit mehr sind, die hoffnungslos gegen einen Giganten kämpft. Weil wir Teil einer großen, fortschrittlichen Kraft geworden sind, auf deren Schultern die Rettung der menschlichen Zivilisation ruht. Weil die Zertrümmerung des Faschismus hier unser Volk in Amerika und in anderen Teilen der Welt vor teuflischer Verfolgung, massenhafter Einkerkerung und Gemetzel retten wird, worunter das jüdische Volk unter dem Stiefel des Hitlerfaschismus leidet. Wir müssen nur an die Lynchjustiz gegen unser Volk denken. Schauen wir nur zurück auf die Seiten der amerikanischen Geschichte, die mit dem Blut der Afroamerikaner besudelt sind. Wir werden uns eine neue Gesellschaft bauen, eine Gesellschaft des Friedens und des Wohlstands. Es wird keine Grenzen für die Hautfarben geben, keine diskriminierenden Züge, keinen Lynchmord. Deshalb, meine Lieben, bin ich hier in Spanien.
0: Der Afroamerikaner Edward MacDonald aus Mississippi begründet seine Teilnahme am Spanischen Bürgerkrieg wie folgend.
4: Ich sah, dass die spanischen Faschisten die gleichen Leute waren, gegen die ich mein ganzes Leben gekämpft habe. Ich sah Lynchmord und Hunger und ich kenne die Feinde meines Volkes.
0: Die Freiwilligen aus dem globalen Süden vereinte die Überzeugung, dass ihr Kampf für die Ziele und den Sieg der Spanischen Republik ein internationaler Kampf war, der sowohl geopolitische Auswirkungen haben, als auch sie selbst gegen die Unterdrückung in ihren Heimatländern empowern würde. Hippolyte Echeverría fällt am 16. August 1936 in der Schlacht um Sigüenza. Die Milizen wählen daraufhin Mica Echeverría zur Kommandantin. Im November 1936 stehen die Truppen Francos kurz vor Madrid. Mica Echeverría schreibt über die Verteidigung Madrids:
1: Ist das nun der Krieg, der richtige? Panzer, die auf unsere Schützengräben rasen wollen und wir, die wir im Schlamm hocken, bewaffnet mit veralteten, verklemmten Gewehren und handgemachten Bomben. Wir sollen sie aufhalten, kurz gesagt, siegen. Es ist lachhaft und tragisch zugleich. Schade, dass wir so wenig Handgranaten haben. Sei's drum. Dann nehmen wir eben jene mit Sprengstoff gefüllten Konservenbüchsen, die die Madrider Arbeiter im Augenblick tonnenweise herstellen. Die Milizionäre, die diese Sprengsätze im Kampf einsetzen, werden Dinamiteros genannt. Der Dinamiterio hält eine brennende Zigarre im Mund, beißt die Zündschnur in der richtigen Länge mit den Zähnen durch, zündet sie mit der Zigarre an und wirft die Bombe entweder mit der Hand oder mit der Schleuder.
0: Als eine der wenigen Frauen an der Front und als Kommandantin ist Mica Echeverría in einer besonderen Situation. Sie muss stark sein, darf keine Schwäche zeigen.
1: Ich spüre Blei in den Armen. Eine Eisenkette schnürt mir den Hals zu. Die Angst der schlimmsten Tage lähmt meinen Magen, kriecht mir in die Kehle hoch, läutet Sturm in meinem Herzen. Geld in meinen Ohren explodiert hinter meiner Stirn. Ich muss weitergehen. Ich muss bis zum Unterstand kommen. Ich darf nicht hinfallen. Ich darf nicht schreien. Fast ist es vorbei, morgen noch. Dann werde ich meine Einsamkeit haben. Ich werde die Maske der starken Frau fallen lassen können, werde weinen und schlafen können.
0: Die Legion Condor der deutschen Nationalsozialisten bombardiert gezielt spanische Städte. Über die Bombardierung von Madrid schreibt Mica Echeverría:
1: Die zerlumpte Menge ist gezeichnet von allen Kämpfen, denen an der Front und denen gegen die Feuerbrunst, gegen die qualmenden Ruinen, unter denen man Verwundete oder Tote suchen muss, die die faschistischen Luftangriffe Tag für Tag, Stunde für Stunde anhäufen. Die Arbeiterviertel sind am stärksten betroffen. Ihre Bewohner wandern Tag und Nacht zu den bürgerlichen Straßen des Viertels, wo, wie es heißt, keine Bomben fallen. Greise, Frauen, Kinder irren umher, auf der Suche nach einem Nachtlager.
0: Es gelingt der Republikanischen Volksfront unter großen Verlusten und mit Hilfe militärischer Unterstützung aus der Sowjetunion, Madrid zu verteidigen und die Faschisten zurückzudrängen. Im Herbst 1938 forderte der Völkerbund den Abzug aller nicht-spanischen Verbände, um den internationalisierten Konflikt zu einer innerspanischen Angelegenheit zu machen. Daraufhin schickte die republikanische Regierung die internationalen Brigaden im Oktober 1938 in ihre Heimatländer zurück. Die Putschisten kamen der Forderung, ihre Verbündeten abzuziehen, nicht nach. In den zwei Jahren von Herbst 1936 bis Herbst 1938 haben 40.000 bis 50.000 Männer und Frauen in den Reihen der internationalen Brigaden ihr Leben aufs Spiel gesetzt, als KämpferInnen, aber auch als ÄrztInnen, als SanitäterInnen, als JournalistInnen oder in der Logistik. Im April 1939 endete der Spanische Bürgerkrieg mit der Niederlage der Republik. Insgesamt verloren im Spanischen Bürgerkrieg 500.000 Menschen ihr Leben. Es folgte eine fast 40-jährige faschistische Diktatur. Der Spanische Bürgerkrieg kann als Stellvertreterkrieg bezeichnet werden, der auch durch die Appeasement-Politik der demokratischen Regierungen zur Niederlage der Republik führte. Mika Echeverría gelang es, nach Frankreich zu fliehen. Die Freiwilligen aus dem globalen Süden vereinte die Überzeugung, dass ihr Kampf für die Ziele und den Sieg der Spanischen Republik ein internationaler Kampf war, der sowohl geopolitische Auswirkungen haben, als auch sie selbst gegen die Unterdrückung in ihren Heimatländern empowern würde. Canute Frankson schrieb an seine Familie:
3: Wir werden uns eine neue Gesellschaft bauen, eine Gesellschaft des Friedens und des Wohlstands. Es wird keine Grenzen für die Hautfarben geben, keine diskriminierenden Züge, keinen Lynchmord. Deshalb, meine Lieben, bin ich hier in Spanien.

0: Seit dem Sturz des Assad-Regimes im Dezember 2024 befindet sich Syrien in einer fragilen Übergangsphase. Präsident Ahmed al-Sharqa, ehemaliger Anführer der islamistischen Miliz Hayat Tahrir al-Sham, hat die alte Verfassung ausgesetzt und regiert seither mit einer Interimsregierung. Eine Übergangsverfassung trat im März 2025 in Kraft. Seit Oktober 2025 gibt es ein ernanntes Parlament. Doch der politische Übergang bleibt umstritten. Ungeklärt sind die Rechte religiöser und ethnischer Minderheiten, Alawiten, Drusen, Kurden, die Integration der kurdisch geführten SDF-Milizen ins syrische Militär sowie eine neue Verfassung. Vereinzelt kommt es weiterhin zu Kämpfen. Die wirtschaftliche Lage bleibt für die meisten Syrerinnen schwierig und noch immer gibt es keine strafrechtliche Aufarbeitung der Verbrechen der Assad-Ära. In diesem fragilen Umfeld arbeiten lokale Organisationen wie Sawatna al-Suriya mit den Menschen, die unter dem Krieg am meisten gelitten haben, Frauen und Kinder. Sarah Almir, Geschäftsführerin von Sawatna, erzählt, wie sich ihre Arbeit mit traumatisierten Frauen und Kindern seit dem Umbruch verändert hat und was es braucht, damit aus dem Ende des Krieges auch wirklich Frieden wird. Ein Beitrag von Eva Gutensohn.
1: Wie sieht eure Arbeit bei Sawatna aus?
2: During the revolution we were a group of activists. We started from 2011 as members and in 2014 we started the idea of Sawatna.
3: Während der Revolution waren wir eine Gruppe von Aktivistinnen. 2014 entstand die Idee von Sawatna. Der Grundgedanke war, dass die Syrerinnen selbst die Aufgabe haben, die Situation in Syrien zu verändern und diesen Wandel für ein besseres, würdevolles und freies Leben der syrischen Bevölkerung anführen müssen. So haben wir angefangen. In belagerten Gebieten wie dem östlichen Umland von Damaskus, in Yarmouk, im südlichen Umland von Damaskus und in Homs. Mit Ernährungssicherheit, Nothilfe und psychosozialer Unterstützung für Kinder sowie Bildungsangeboten für Kinder, die Schule abgebrochen hatten. Nach einer Weile merkten wir, dass wir Nachhaltigkeit brauchen, auch wenn die Lage in Syrien das sehr schwer machte. Wir wurden zwei- oder dreimal vertrieben, etwa aus Ost-Ghuta, aus Beitzheim und dem nördlichen Umland von Damaskus. Auch unser Team in Homs wurde vertrieben. Wir blieben dann einige Jahre in Idlib und im Umland von Aleppo, verteilten uns aber jetzt nach der Befreiung wieder über ganz Syrien. Nach 2016 entwickelte Sawatna eine Strategie mit klar definierten humanitären Bereichen für die Gemeinschaftsentwicklung. Bildung, Schutz, Frauenförderung und Ernährungssicherheit. Das sind bis heute unsere Hauptbereiche. Nach der Befreiung haben wir den Wiederaufbau als weitere Priorität hinzugefügt, denn das ist ein echtes Bedürfnis der syrischen Gesellschaft.
2: After liberation, we added the peace building work as a a priority now for Syrians, and we can really, it's a need for the Syrian community.

0: Mehr als ein Jahr nach dem Sturz des Assad-Regimes zeichnen aktuelle ExpertInnen-Einschätzungen ein Bild von vorsichtigem, aber fragilem Fortschritt. Nach über 50 Jahren Diktatur und 13 Jahren Bürgerkrieg sei das erste Jahr des Übergangs komplex und unvollkommen gewesen. Das Land stabilisiere sich aber erkennbar. So etwa Charles Lister vom Middle East Institute. Die syrische Küste habe sich von der instabilsten Region Anfang 2025 zur ruhigsten in der zweiten Jahreshälfte entwickelt. Auch Anschläge und Opferzahlen des IS seien 2025 deutlich zurückgegangen. Gleichzeitig warnen BeobachterInnen vor drei ungelösten Krisenherden: der Integration der kurdisch geführten SDF in die syrische Armee, den Unruhen in der Drusenregion Swaida und den Spannungen mit Israel. Wirtschaftlich bleibt die Lage dramatisch. Syrien gilt weiterhin als Subsistenzwirtschaft. Das Bruttoinlandsprodukt liegt noch immer 87% unter dem Stand von 2011. Ein Hoffnungszeichen? Am 12. Juli 2026 kam die Übergangsversammlung erstmals zusammen. Ein symbolischer Schritt hin zu ziviler Regierungsführung. Ihr arbeitet viel mit traumatisierten Frauen und Kindern. Was macht ihr konkret mit ihnen?
1: All the Syrians witnessed the war, and I think the children were affected by the war very, very heavily. They lost their parents, one of them at least. They witnessed a lot of violence. They lost their homes.
2: Alle SyrerInnen haben den Krieg miterlebt, aber die Kinder waren besonders stark betroffen. Viele haben mindestens einen Elternteil verloren, sehr viel Gewalt miterlebt, ihr Zuhause verloren, wurden mehrfach vertrieben, sind aus der Schule herausgefallen. Dazu kommt die Armut und Probleme innerhalb der Familien. Auch die Frauen sind stark betroffen, aber wir konzentrieren uns besonders auf die Kinder, weil wir glauben, dass Kinder unsere Zukunft sind. Wenn wir für sie sichere Orte schaffen und sie dabei unterstützen, mit dem Erlebten umzugehen und zu verstehen, was um sie herum passiert ist, können wir gemeinsam einen besseren, sichereren Weg finden. Für die Kinder bieten wir sichere Räume und arbeiten daran, sie zurück in die Bildung zu bringen. Schule ist ein Teil eines normalen Lebens. Wenn Kinder die Schule verlassen, haben wir beobachtet, dass Jungen zu bewaffneten Gruppen gehen und Mädchen von Frühverheiratung oder Kinderarbeit bedroht sind. All das hat schlimme Folgen. Unsere Arbeit besteht darin, sie zurück in die Schule und Bildung zu bringen, ihnen sichere Räume zu bieten und lokale Fachkräfte weiterzubilden, damit sie qualifiziert mit Kindern in Kriegsgebieten arbeiten können. Das erfordert besondere Sensibilität. Man muss wissen, wie man spricht und handelt. Wir unterstützen sie durch psychosoziale Programme und Theaterarbeit dabei, ihre Schwächen zu überwinden und geben ihnen wieder Hoffnung auf die Zukunft. Bei den Frauen arbeiten wir nicht nur in unserem Bildungszentrum, sondern unterstützen sie auch durch wirtschaftliche Programme, soziale Stärkung und im Gesundheitsbereich. Die Arbeit mit Frauen finde ich sehr interessant und hoffnungsvoll, weil wir da diese Energie spüren, auch unter den schwierigsten Bedingungen zu arbeiten.
1: Working with women is very interesting and very hopeful because we have this energy to work in the worst conditions.
0: Was für ein Bild von Frieden? Welche Vorstellung von Frieden haben die Kinder? Ich kann mir vorstellen, dass sie einen Großteil ihres Lebens in einer Kriegssituation mit viel Gewalt und ohne Vertrauen verbracht haben. Haben sie überhaupt eine Vorstellung davon?
1: I think the children all the time think about their reality or the environment around them.
2: Die Kinder denken die ganze Zeit über ihre Realität und ihr Umfeld nach. Sie drücken Frieden auf ihre Weise aus. In der psychosozialen Arbeit machen wir Übungen zu sicheren Orten und dazu, was Frieden für diese Kinder bedeutet. Die meisten sagen, Frieden sei die Familie, die Eltern, ein gutes Zuhause. Manche zeichnen die Schule oder unser Zentrum, den Ort, an dem sie Unterstützung und gute Fürsorge gefunden haben, wo sie ihre Gefühle und Gedanken frei und ohne Angst ausdrücken können. Wenn man Erwachsene nach Frieden fragt, sprechen sie über Konflikt, Krieg, Gemeinschaft und gute Beziehungen. Die Kinder aber sprechen über ihr unmittelbares Umfeld, ihre Familie, ihre FreundInnen, ihre LehrerInnen. Sie drücken Frieden aus, indem sie ein unterstützendes Umfeld beschreiben.
0: Wie wichtig ist Bildung für einen langfristigen Frieden?
1: I think that education is very important for any society to be developed or and have peace.
2: Bildung ist für jede Gesellschaft sehr wichtig, um sich zu entwickeln und Frieden zu erreichen. Denn Unwissenheit führt oft zu irrationalem Verhalten. Wir sehen viele Herausforderungen in ländlichen, wenig gebildeten Gemeinschaften, wo der Anteil gebildeter Menschen gering ist. Bildung kann die Hoffnung und den Blick der Menschen auf die Zukunft erweitern und die Beziehungen zwischen ihnen verbessern. Wenn wir uns auf Bildung konzentrieren, geht es darum, gebildete, qualifizierte Menschen zu finden, die ihre Gemeinschaften führen können, ihre Ressourcen und Fähigkeiten besser nutzen, ihre Umwelt und Familien schützen und mit anderen zusammenarbeiten können.
3: I think a big problem is the conflicts in between the different ethnic and religious groups.
0: Ein großes Problem, so wurde es zumindest in unseren Medien vermittelt, sind die Konflikte zwischen den verschiedenen ethnischen und religiösen Gruppen, die durch den Krieg noch stärker gegeneinander aufgebracht wurden. Wie versucht ihr, diese Rachegedanken und diesen Hass aus den Köpfen der Menschen zu bekommen?
1: So right now was established by members from different ethnic and areas in Syria.
2: Savadna wurde von Anfang an von Mitgliedern aus verschiedenen ethnischen Gruppen und Regionen Syriens gegründet. Wir sind also selbst ein Beispiel dafür, wie SyrerInnen zusammenarbeiten können. Wir wissen, dass es sektiererische und ethnische Spannungen in Syrien gibt. Aber wir haben ein tieferes Verständnis dieser Themen. Wir sind überzeugt, dass die Wurzel des Konflikts in Syrien politisch ist, nicht sektiererisch, religiös oder ethnisch. Und wir kennen die Rolle des Assad-Regimes bei der Verbreitung von Hassrede in Syrien. Aus diesem Verständnis heraus arbeiten wir von Anfang an gleichermaßen mit allen SyrerInnen, ohne Diskriminierung. Wir decken die Bedürfnisse aller ab. Nach der Befreiung haben wir außerdem begonnen, Dialogsitzungen zwischen verschiedenen Gruppen zu planen und Aktivitäten zu entwickeln, die unterschiedliche Communities zusammenbringen. Zum Beispiel wählen wir bei vielen Projekten bewusst Teilnehmende aus verschiedenen Gruppen aus, damit sie gemeinsam arbeiten und erkennen, dass sie dieselben wirtschaftlichen und politischen Interessen teilen. Aber echte Versöhnung zwischen den SyrerInnen in unterschiedlichen Regionen erfordert mehr. Sie muss vom Staat selbst getragen werden. Wir brauchen einen glaubwürdigen Weg der Transitional Justice, der alle Täter aus allen Lagern während des Krieges verfolgt, und nationale Dialogräume für alle SyrerInnen, geführt vom Staat, nicht von Savadna oder einer anderen Organisation. Wir tun unser Bestes, aber für die Versöhnung zwischen den Communities braucht es größere, staatlich geführte Anstrengungen.
1: So we do our best, but I think for the conciliation between the communities we need bigger efforts led by the state.

0: Genau die Konfliktlinien, die Sarah Almir anspricht, gelten laut internationalen BeobachterInnen als die größten Risiken für Syriens weiteren Weg. Neben der SDF-Integration vor allem die Gewalt in Zweida. UN-Generalsekretär Antonio Guterres betonte zuletzt die Notwendigkeit, Syriens Souveränität zu wahren, Verantwortlichkeit für Gewalt sicherzustellen und alle Gemeinschaften des Landes zu schützen. What do you think is your strength? Was ist deiner Meinung nach eure Stärke als relativ kleine Organisation im Vergleich zu den großen internationalen NGOs? Was könnt ihr, was diese nicht können?
1: I think the grassroots organization or association, they can do a lot because they are locals at the beginning. They are locals. They have this deeper understanding for the challenges, for the opportunities in their communities.
2: Ich glaube, Basisorganisationen können sehr viel bewirken, weil sie lokal verankert sind. Sie haben ein tieferes Verständnis für die Herausforderungen und Möglichkeiten in ihren Gemeinschaften. Wir sprechen die Sprache der Menschen, verstehen sie und können klar und verständlich mit ihnen kommunizieren. Das schafft eine starke, gute Beziehung zur Gemeinschaft, was für große internationale NGOs nicht so leicht möglich ist. Lokale Organisationen haben außerdem mehr Bewegungsfreiheit. Die meisten Organisationen, die von außerhalb Syriens kommen, bleiben in Damaskus und trauen sich kaum, etwa nach Aleppo oder ins Umland von Deir ez-Zor zu fahren. Als Syrerin bin ich überall in Syrien gewesen, an der Küste, in Aleppo, im Umland von Aleppo, in Idlib, in Deir ez-Zor, überall, wo meine Arbeit es erfordert hat. Wir haben dieses Netzwerk an Beziehungen und kennen unser Land. Ich denke, Basisorganisationen haben auch ein tieferes Verständnis für die Bedürfnisse der lokalen Gemeinschaften und dafür, welche Lösungen und Alternativen wirklich passen würden. Das ist unsere Stärke.
0: What does Syria need, in your opinion, for a lasting peace now? Was braucht Syrien deiner Meinung nach für einen dauerhaften Frieden?
1: The first thing and the most important step for Syrians is a state and ruled by law.
2: Das wichtigste und der erste Schritt für die SyrerInnen ist ein Staat. Ein Staat, der für alle SyrerInnen nach Recht und Gesetz regiert wird. Erst danach kann man für weitere Rechte kämpfen, für mehr Freiheiten und so weiter. Das zweite ist ein glaubwürdiger Weg der Transitional Justice, der wirklich alle Täter verfolgt, die während des Krieges Verbrechen begangen haben. Nicht nur die des Assad-Regimes, sondern alle Täter in Syrien. Und dem alle SyrerInnen vertrauen können. Das würde verhindern, dass Syrien in einen Bürgerkrieg oder in erneute gewaltsame Konflikte abgleitet.
0: What do you expect of other countries? Was erwartest du von westlichen Ländern?
1: I think they have to understand that we are not just a sectarian groups or ethnic group.
2: Sie müssen verstehen, dass wir nicht einfach nur sektiererische oder ethnische Gruppen sind. Wir können uns politisch ausdrücken und die Wurzel unserer Konflikte ist politisch. Das Problem, das wir lösen müssen, betrifft das politische System und die Form des Staates. Die westlichen und europäischen Länder müssen den Willen der SyrerInnen respektieren und die Menschenrechte so gut wie möglich unterstützen. Manchmal habe ich den Eindruck, dass westliche Länder, allen voran die USA, gar nicht so viel Einfluss in Syrien haben, wie man denken könnte. Ich wünschte, sie würden mehr tun als nur humanitäre Hilfe. Also auch die politischen nationalen Anliegen der SyrerInnen unterstützen.
0: Trotz allem gibt es auch handfeste Anzeichen für Wandel. Seit Dezember 2024 sind rund 1,6 Millionen Geflüchtete und knapp 2 Millionen Binnenvertriebene nach Syrien zurückgekehrt. Und auch die Arbeit von Sawatna trägt Früchte, wie Sarah berichtet.
1: In 2016 we were working in Homs city and it was besieged area, there is a besieged neighborhood.
2: 2016 haben wir in der Stadt Homs gearbeitet, in einem belagerten Viertel namens Al-Wair. Dort haben wir mit Kindern ein psychosoziales Unterstützungsprogramm begonnen, darunter ein Kind, sein Name war Ahmed. Ahmed war sehr gewalttätig, kam mit einem Messer in die Schule und fügte sich manchmal Selbstverletzungen zu, weil er so viel Folter im Krieg miterlebt hatte. Einmal griff er sogar die Betreuerin an und riss ihr den Hijab herunter. Aber im Laufe des Programms begannen wir, ihm friedlich zu begegnen. Die Betreuerin brachte ihm bei, wie man kommuniziert und zusammenarbeitet. Nach 2 Sitzungen ließ er sein Messer schon zu Hause. Er hatte eine sehr starke Persönlichkeit, war wirklich ein geborener Anführer und begann, die anderen Kinder zu führen. Statt sie zum Kämpfen außerhalb der Schule anzustiften, begann er, sie zum Singen zu bringen. Er hatte eine schöne Stimme und gründete einen kleinen Chor. Sie sangen traditionelle und sogar revolutionäre Lieder in der Schule. Am Ende des Programms war Ahmed viel weniger wütend als zu Beginn. Er baute friedliche Beziehungen zu den anderen Kindern auf und behielt seine starke Persönlichkeit, nutzte sie aber jetzt für gute Dinge.
1: He keep his strong personality, but he use this personality to do a good things. And also I have this story of the girl Safa. Safa was educated in our center. She started education in 8 years when she was 8 years old.
2: Und dann gibt es die Geschichte eines Mädchens. Ihr Name war Safa. Sie kam mit 8 Jahren zu uns ins Bildungszentrum und als wir sie wieder trafen, war sie 15. Sie erzählte uns, wie dankbar sie dem Zentrum sei, weil sie durch uns in die Schule zurückkehren konnte und jetzt die Sekundarschule besucht. Sie hatte mit ihrem Vater gesprochen, der eigentlich wollte, dass sie nicht weiter zur Schule geht. Aber sie überzeugte ihn, dass sie ihre Bildung fortsetzt, statt zu heiraten. In der Gegend, wo Mädchen oft schon mit 12 Jahren verheiratet werden, ist das eine große Errungenschaft. Ich hatte das Gefühl, dass wir wirklich etwas bewirkt haben, weil sie sich in diesem Alter dagegen entschieden hat.
1: I think it's a great achievement. I feel that I did a lot of things because she refused to marry in this age.
3: What does give you hope?
4: Was gibt dir neben diesen schönen Geschichten Hoffnung für die Zukunft Syriens?
1: The Syrian themselves. After what happened in 60 years in Syria, you can't understand that the liberation came like this.
2: Die Syrerinnen selbst. Nach dem, was in den letzten 60 Jahren in Syrien passiert ist, hätte niemand erwartet, dass die Befreiung so verhältnismäßig gewaltarm verlaufen würde. Ich weiß, dass wir diese Herausforderung überwinden und den Wandel wirklich anführen können. Es gibt äußere Faktoren, die die Politik in Syrien mitbestimmen. Israel, die USA, die Türkei, sogar arabische Länder mischen sich ein. Aber ich glaube, die SyrerInnen werden sehr hart dafür kämpfen, den Staat aufzubauen, von dem sie träumen.
1: I think the Syrian will fight very hardly to build their state as they dream.

0: Das war der Süd-Nordfunk im September, moderiert von Eva und Johannes, Redaktion Eva Gutensohn. 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
1: Und die nächste Sendung gibt es am 1. 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Oh.

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0: Ja, und ich begrüße euch zur Sendung Eine Stunde Instrumentals vom Feinsten. Und wie heute live am 17. September um 20 Uhr geht es jetzt los. Und zwar im ersten Teil oder im Hauptteil eigentlich ein Interview mit Ralf Illenberger, der am 26. September 26 hier in der alten Seminarturnhalle in Nagold auftritt. Los geht es aber zunächst mit dem Saxophonisten Benny Gebauer mit dem Titel Pelikan.

Benny Gebauer am Altsaxophon und Ivana Drexler Sound Combination mit dem Titel Pelikan aus ihrer CD Spotlight von 1989 war das. Er wird auch in diesen Tagen, also Benny Gebauer, 87 Jahre alt. Ich konnte ihn im Mai für ein Interview gewinnen und auch ihn interviewen. Und das wird wahrscheinlich im Oktober hier in meiner Sendung Instrumental Lounge ausgestrahlt. Und damit nochmal herzlich willkommen zur Instrumental Lounge. Die gibt es alle 14 Tage an dieser Stelle. Also donnerstags in den geraden Wochen um 20 Uhr meist live, so wie heute. Mittwoch dann die Wiederholung in den ungeraden Wochen um 10 Uhr. Und außerdem in weiteren Wiederholungen montags in den geraden Wochen um 23 Uhr. Und von Dienstag auf Mittwoch um 1 Uhr für alle Nachtschwärmer dann wieder in den ungeraden Wochen. In den geraden Wochen habe ich mich glatt versprochen. Ja, und das Ganze natürlich gibt es auch nochmal auf unserer Homepage www.wüste-welle.de nachzulesen unter der Rubrik Sendungen Instrumental Lounge. 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Ja, heute als Schwerpunkt ein Special mit dem aus Fellbach bei Stuttgart stammenden Gitarristen Ralf Illenberger. Er gastiert mit seiner Band hier in der Region und zwar am Samstag, den 26. September um 20 Uhr in der alten Seminarturnhalle in Nagold, also gar nicht weit weg, sind so knapp 30 Kilometer von Tübingen. Mit seiner Band spielt er Songs aus seinen zahlreichen Alben, auch aus dem 2022 erschienenen Album Elements, und Karten gibt es bei allen bekannten Vorverkaufsstellen in der Region und auf meiner Homepage bzw. unserer Homepage www.wüste-welle.de unter meiner Sendung gibt es auch einen Link zur Veranstaltung, kann ich nur empfehlen, und da können wir uns vielleicht auch dann treffen. Ich bin nämlich da auch dabei, als Gast, als Zuhörer natürlich. Mit Ralf Illenberger konnte ich auch letztes Jahr schon ein kleines Telefoninterview führen, aus dem ich heute einige Ausschnitte euch präsentiere. Zunächst Musik aus seinem letzten und bisher neuesten Album von 2022, das erwähnte Album Elements, und der Titel ist Late Arrival.

0: Ralf Illenberger und seine Band mit einem Titel aus ihrem Album Elements von 2022. Das Stück hieß Late Arrival. Ihr werdet es beim Konzert in der alten Seminarturnhalle in Nagold am 26. September um 20 Uhr auch spielen. Karten gibt es bei allen bekannten Vorverkaufsstellen. Ich konnte mit Ralf Illenberger letztes Jahr ein kurzes Telefoninterview führen, bei dem er mehr über sich und seine Musik erzählt hat. Die teilweise schlechte Telefonqualität bitte ich zu entschuldigen. Ralf Illenberger, du bist ja kein unbekannter Künstler in Tübingen. Aus Fellbach bei Stuttgart stammend bist du ja schon mehrmals mit deiner Band und auch am Anfang in deiner Musikerkarriere zusammen mit Martin Kolbe in Tübingen aufgetreten.
1: Ja, haben wir viele Konzerte gehabt, das stimmt. Tübingen ist mir noch in Erinnerung, waren wir bei großen Festivals, waren wir dabei, mal auf dem Marktplatz haben wir gespielt, da waren auch andere noch da. Wirklich, das war ein sehr großes Konzert. Und in der Mensa hatten wir auch mal einen Riesengig in der Uni. Ist mir noch in schönster Erinnerung. Und später war ich auch schon mal im Sudhaus mit der Band Circle. Habe ich da auch schon gespielt. Das war in den 90er Jahren dann. Alles schon ewig her eigentlich. Aber ich war schon ein Weilchen nicht mehr in Tübingen, muss ich sagen. Ich habe ja meinen ganz eigenen Stil. Bei mir ist, ich bin immer schwer einzuordnen. Ich würde jetzt nicht sagen, dass ich Jazz mache oder experimentell, aber ich sage immer, zeitgenössische Gitarrenmusik, aber auf meine Art.
0: Ja, du hast einen ganz unverwechselbaren Stil, zumindest seit Circle. Bei der Kolbe Illenberger war es einfach noch so diese klassische Gitarre.
1: Ja, nee, das war bei Kolbe Illenberger auch schon ein bisschen so.
0: Okay.
1: Ich habe eigentlich, war auch Kolbe Illenberger schon so angesehen, auch von den Kritiken, das war auch schon sehr besonders. Insofern hat es auch nie richtig reingepasst. Auch für andere, weil wir hatten so ein, mit Martin Kolbe hatte ich so einen ganz eng verzahnten Spieltechnik. Der spielt eigentlich ganz ähnlich wie ich. Da konnten die Leute gar nicht unterscheiden, wer gerade was spielt. Das war das Besondere von Kolbe Illenberger. Wir waren da immer eigentlich eine große Gitarre. Sagen wir mal so.
0: Dennoch klang dann Circle natürlich ganz anders.
1: War, also auch richtig, mit mehrer größeren Besetzung. Ja. Das war dann Illenberger mehr. Das war dann nicht mehr Kolbe Illenberger, würde ich sagen. Seither mache ich ja auch das. Muss ja auch zugeben, ich kann eigentlich auch nicht viel anderes. Ich bin jetzt keiner, der irgendwie alle Stile spielen kann und jetzt ein reines Jazzstück spielen oder so. Das liegt mir nicht, das war mir auch nie mein Ziel. Ich muss sagen, ich habe immer eigentlich geschaut, mit was für Farben ich arbeiten kann und mit denen habe ich gearbeitet und da meine Stücke komponiert. Und die Sachen, die ich selber persönlich toll finde, habe ich dann sozusagen angewandt auf Gitarre und so komponiert auch. Das ist, die Einflüsse sind bei mir eigentlich nicht von Gitarristen her, sondern eigentlich von allen möglichen Bands, muss ich sagen. Ich bin früher aufgewachsen mit den ganzen Prog-Rock, nennt man das ja jetzt, Progressiv-Rock-Bands. Da war ich also Konzertbesucher. Habe mir alles angeguckt. Emerson, Lake & Palmer, Jethro Tull und Yes und Genesis und diese schon hochkomplizierten Rock-Symphonien eigentlich. Und das hat mich schwer beeinflusst, einfach die Musik, die ich da hörte. Und bin von der ausgegangen. Ich klinge zwar jetzt nicht so wie die, aber das waren so die Einflüsse, die mich geprägt haben.
0: Na, ist doch der eher sanftere Klang, was du spielst, ne, sozusagen.
1: Ja, ich gehe auch nach Klang und nach Emotionen, was Klänge eigentlich auslösen im Publikum, im Hörer.
0: Dann hören wir nochmal ein Stück von dir aus einem fast Solo-Album, nur mit der Bassbekleidung von Sandro Colino, Frogs.
1: Ja, Frogs ist immer gut, das spiele ich ganz sicher auch. Nehmen wir doch das noch so, super. Das ist eine sehr eingängige Nummer.
0: Ja, sehr eingängig, ne?
1: Und das spiele ich auch immer ein bisschen anders, haben das sicher auch schon gehört.
0: Ja.
1: Das ist immer ein bisschen anderes Gewand bekommen. Das ist eben mit meinen Stücken sehr angenehm. Ich kann die immer in jeder emotionalen Lage spielen. Die kommen dann irgendwie ein bisschen anders an. Wenn ich ruhiger drauf bin, dann spiele ich die Stücke in einem ruhigeren Gusto. Und ansonsten, wenn ich ein bisschen aggressiver bin, dann spiele ich die aggressiver. Und dann klingen die Stücke auch. Es ist trotzdem noch das gleiche Stück, aber das Feeling ist anders. Ich benutze das eigentlich als Vehikel für meine momentane emotionale Verfassung, würde ich mal sagen.

0: Ralf Illenberger mit Frogs hier in der Instrumental Lounge beim Freien Radio Wüste Welle.
1: Weniger bekannt dürfte ja sein vielen Hörerinnen und Hörern, dass du ja auch unter Pseudonym noch was aufgenommen hast.
2: Ja, das sind ja auch nicht.
1: Musikverlage.
2: Richtig.
1: Alain Berger.
2: Alain Berger, da hatte ich für Sonoton eine ganze Serie von CDs gemacht. Die waren ja auch nicht mal im Laden, die Platten. Das war ja eigentlich eher für Rundfunkstationen und für Videoproduktionen. Und es war sozusagen Unterlegungsmusik für irgendwelche Inhalte videotechnischer Art. So wurde das angelegt zumindest. Oder für Radio, für Trailer und ja, eigentlich eher angewandte Musik, sagen wir mal so. Aber das klingt auch nach mir.
1: Genau, hast du dann speziell dafür jetzt komponiert oder hast du einfach aus deinem Archiv irgendwas genommen? Was sagst du,
2: das nehme ich
1: jetzt für Sörgel, das andere nehme ich jetzt für Berger oder so?
2: Nein, bei Berger habe ich schon auch speziell für das gemacht. Da hat man einfach ein bisschen anderen Ansatz gehabt zum Komponieren. Dann habe ich auch nicht alles allein komponiert, da habe ich auch viel mit dem Jörg Reiter gemacht, der lebt leider nicht mehr in Stuttgart, der auch unter Pseudonym gearbeitet hat auf den Platten. Und mit dem zusammen haben wir viele Sachen so komponiert.
0: Ja, und teilweise wurde diese Musik auch für Telefonwarteschleifen eingesetzt.

0: Dolcea heißt der Titel mit Alain Bergier alias Ralf Illenberger aus der CD Silent Clouds, erschienen bei Sonoton in München und inzwischen auch im Streaming frei anhörbar mit weiteren CDs von ihm. Ihr hört die Instrumental Lounge heute unter anderem mit Musik von Ralf Illenberger, dessen Musik leider nicht mehr in den gängigen Radioprogrammen zu hören ist, außer hier in der Wüstenwelle mit meiner Sendung Instrumental Lounge, immer donnerstags 20 Uhr in den geraden Wochen. Und obwohl viele seiner Titel durchaus radiotauglich sind und für Abwechslung im oft gleichförmigen Programm der Unterhaltungs- und Popwellen sorgen könnten, wird er leider nicht gespielt. Das meinte auch Ralf Illenberger im Interview.
1: Wobei jetzt meine eigenen Sachen fand ich auch im Rundfunk tauglich.
0: Finde ich auch. Also teilweise so die Circle-Platten, Gemina oder Hard and B, das habe ich ja öfter schon mal im Südfunk 1 gehört, damals in den 80er Jahren. Ne?
1: Ja, das Hard and Beat war auch in Amerika eigentlich mein Durchbruch da drüben. Das war in den Instrumental-Charts, war das 4 Wochen auf Nummer 1 in ganz Amerika. Und hatte ich dann auch eine große Tour mit der Circle. Also haben wir dann die ganz Amerika eigentlich bereist, 14 Tage lang. Dann war Konzerte von New York bis San Francisco. Ich war ja da noch nicht bekannt in Amerika.
0: Deine Schallplatten ist gerade mit Circle, die sind ja auch von den HiFi-Enthusiasten sehr hochgelobt worden, weil die Aufnahmetechnik so gut war. Die sind oft zum Testen auch von HiFi-Anlagen verwendet worden.
1: Richtig.
0: Welchen Wert hast du da gelegt oder mit welchem Equipment habt ihr das aufgenommen? In welches Studio? Oder?
1: Ja, da waren wir im Tonstudio Bauer in Ludwigsburg. Das war schon, also zu der Zeit, ist auch jetzt, glaube ich, noch so, also eins der höchsten Auflösungen mit Aufnahmegeräten. Hatten auch tolle Ingenieure, die Platten, der Johannes Wohleben war das, der die Platten sozusagen gemischt hat und mit mir gemischt. Ich hab immer Einfluss gehabt auf meine Songs. Und mir ist der Sound natürlich wahnsinnig wichtig, weil es muss schon sehr gut klingen. Ist mir auch live wichtig, dass das so rüberkommt, dass das ein Ohrenschmaus ist, wenn ich jetzt irgendwie da irgendwelche Abstriche mache. Und dass es nachher verwendet wurde auf Stereo, in Stereo Play, und die auch die Stereo-Zeitungen fanden die Platten immer toll zum

0: ausprobieren. Zum, fand ich wirklich toll. Also, dass da meine Platten hergezogen werden, weil sie so toll klingen.
1: Genau, jetzt trittst du ja im Moment neben den Solo-Auftritten auch im Trio dann auf. Du hast ja keine festen Musiker mehr wahrscheinlich, sondern immer so Session-Musiker, die dann mit dir auf Tournee gehen oder immer dazukommen wahrscheinlich.
0: Ja, der Sandro, der ist eigentlich fix. Also mein Bassist, den habe ich eigentlich schon seit 10 Jahren oder noch länger. Der Sandro Gulino spielt auch in anderen Bands. Der spielt auch zurzeit bei Gypsy Kings, ist der unterwegs. Mhm. Da ist er weltweit unterwegs. Ab und zu, die spielen in Dubai und in Israel und die haben auch Riesenkonzerte. Aber ansonsten, ja, mit Schlagzeugern, da ist es ab und zu variiert, ab und zu, da haben auch nicht immer die gleichen Zeit. Und ist auch immer, ich spiele auch gern mit verschiedenen Leuten zusammen. Das macht auch wirklich Spaß, muss ich sagen.

0: 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Ja, vor dem Jingle war das der Titel Forest mit Ralf Illenberger und seiner Gruppe Circle aus dem Album Heart and Beat von 1989. Am Saxophon war Büdi Siebert. Heute in der Instrumental Lounge unter anderem Musik von Ralf Illenberger, der mit seiner Band am 26. September um 20 Uhr in der alten Seminarturnhalle in Nagold auftritt. Ich habe mit ihm letztes Jahr im September oder Oktober ein Interview führen können und da hört ihr jetzt ein paar Ausschnitte heute in der Sendung daraus. Hast du auch mal vor, wieder in größere Besetzung wie bei Circle aufzutreten?
1: Im Moment gerade eigentlich nicht. Ich bin gerade hochzufrieden mit meinem Trio, muss ich sagen.
0: Deine letzte CD ist ja 2022 rausgekommen, ja. Elements.
1: Ja.
0: Gibt es denn bei dir auch neue Projekte oder steht das an? Ich würde
1: sagen, schon fast alles aufgenommen für eine neue CD.
0: Ah,
1: ich bin so, sagen wir mal, ich weiß nicht, ob ich es auf den Herbst noch schaffe, aber auf den Frühjahr auf jeden Fall. Da wird eine neue CD von mir kommen. Die wird auch noch, ja, sind auch ein paar experimentellere Stücke drauf, aber insgesamt ist es eigentlich, ist meine Musik. Und ich versuche eigentlich immer die Qualität so gut hinzukriegen, sozusagen, wie meine alten CDs alle. Ist für mich immer eine Herausforderung, muss ich sagen, weil wenn ich meine alten Sachen höre, ich mag die alle noch und finde die alle eigentlich super gut gelungen. Ist aber für mich auch immer harte Arbeit, muss ich sagen, weil ich bin sehr kritisch. Ich habe zu Hause sicher jetzt gerade 20 Stücke und da sind einige dabei, wo ich sage, nee, die sind zwar auch gut, aber nicht außergewöhnlich gut. Und eigentlich nehme ich nur außergewöhnlich gute Stücke auf meine CDs. Bin mein größter Kritiker in der Beziehung.
0: Ja, dann hören wir doch erstmal noch was aus seiner letzten CD Elements von 2022. Hören wir kurz in den Titel Lionsgate rein.

0: Lionsgate mit Ralf Illenberger und seiner Band aus seiner bisher neuesten CD Elements von 2022 in voller Länge beim Konzert ab 26. September in der alten Seminarturnhalle in Nagold zu hören. Aber bald kommt ja eine neue Produktion von ihm und ich wollte wissen, wie da die Titel so angelegt sind.
1: Ja, die wird sehr stilistisch auch ein bisschen farbiger vielleicht als die letzte. Schon auch von klassischen Einflüssen, würde ich sagen, bis zu ein bisschen jazzig. Und auch, das orchestrale Element ist da auch auf jeden Fall wieder voll dabei. Ist auf jeden Fall wieder eine echte Illenberger Platte.
0: Ja. Vielleicht können wir dich dann auch mal wieder in der Region mit der neuen Produktion dann hören mit deiner Band.
1: Ja, da werde ich sicher was ausmachen.
0: Ja, das heißt, die Stücke sind schon geschrieben, aber du warst noch nicht im Aufnahmestudio.
1: Ja, doch, die sind auch schon teilweise fertig aufgenommen. Da fehlen aber noch bestimmte Stellen und bestimmte Teile. Ist halt noch nicht fertig, sagen wir mal so. Der letzte Schliff ist noch nicht drauf.
0: In welchem Studio wart ihr dann zusammen?
1: Das habe ich zu Hause aufgenommen. Ach, die Elements habe ich ja auch zu Hause aufgenommen, in meinem eigenen Studio.
0: Okay.
1: Da bin ich inzwischen auch wirklich gut. Da hört man eigentlich auch keinen Unterschied mehr zu den alten Aufnahmen, auch von meiner Gitarre her und so. Das ist ja heutzutage toll, dass man das eigentlich jetzt selber machen kann. Muss nicht mehr ein Riesenstudio eigentlich buchen, um den Sound zu erreichen. Den kriege ich eigentlich auch selber hin jetzt. Das bin ich auch sehr, sehr dankbar dafür. Das CD-Geschäft ist ja auch inzwischen ziemlich leider mau geworden. Ja. Ich meine, CDs sind eigentlich out, sagen wir es mal so. Jetzt, es gibt zum Glück noch Leute, speziell mein Publikum noch, die CDs gerne kaufen, aber insgesamt ist es schon, dadurch, dass alles auf Spotify sozusagen frei erhältlich ist, ist eigentlich auch hart für die ganzen Musiker, nicht nur für mich, das geht allen so. Da fehlt eigentlich eine wesentliche Einnahmequelle.
0: Deswegen gehen auch viele wahrscheinlich doch zunehmend live dann auf Tournee oder so.
1: Eben. Ja. Das ist wirklich wahr. Ich meine, das ist die einzige Chance, eigentlich noch richtig Geld zu machen. Irgendwo, wenn man ein gutes Publikum hat, dass man überhaupt als Musiker leben kann. Ich bin in der dankbaren Situation, muss ich wirklich sagen, dass ich eigentlich jetzt 45 Jahre lang von meiner Musik leben kann. Wirklich. Und bin immer ernährt worden und bin jetzt nicht schwer reich geworden, aber ich konnte immer meine künstlerischen Sachen ohne Leute, die mir reinreden. Zu machen. Das war auch früher schon so. Ich war da immer eigentlich sehr, sehr autonom in der Beziehung und auch habe immer darauf bestanden. Es ist ja auch so eigene Musik, das ist für andere schwer, das zu beurteilen und zu sagen, wie ich was anders machen sollte. Da bestehe ich schon immer drauf, dass ich meinen Sound habe.
0: Ja, und diesen Sound hören wir jetzt noch und zwar Joy aus seinem Album Emerge, aufgenommen 2004 in Ralf Illensbergers Tonstudio Thunder Mountain in Sedona, Arizona.

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Swing Low Sweet Cherio mit dem Orchester Sunny Livingston. Dahinter verbirgt sich der Musiker und Komponist Benny Gebauer, den wir am Anfang der Sendung Instrumental Lounge hier bei der freien Radio Wüste Welle auch schon gehört haben. Hier hörten wir ihn auf seiner Mundharmonika. Im Oktober wird es ein Special mit seiner Musik und einem Interview geben. Er kann zudem am 26. September seinen 87. Geburtstag feiern. Und am 26. September ist natürlich auch das Konzert von Ralf Illenberger, dessen Musik wir heute in der Instrumental Lounge gehört haben. Und wer noch gegen den drohenden Sozialabbau demonstrieren will, der Deutsche Gewerkschaftsbund lädt ein nach Stuttgart um 12 Uhr am Schlossplatz. Da könnt ihr gegen Sozialabbau demonstrieren. Bin ich auch dabei und abends geht es dann ins Konzert. Ja, und zum Schluss noch ein Stück mit Benny Gebauer, und zwar am Altsaxophon nochmal ein ruhigeres Stück Light in the Night, aber vorher noch das Orchester Cliff Carpenter mit Mike Oldfields Titel Moonlight Shadow. Die Stimme von Maggie Reilly wurde hier durch ein Akkordeon ersetzt. Auch zum Akkordeon, das ist das Instrument des Jahres 2026, da werde ich dieses Jahr noch eine Sendung machen, bei der Akkordeonistinnen und Akkordeonisten aus der Region zu Wort kommen. Ja, das war's dann bei der Instrumental Lounge hier beim freien Radio Wüste Welle. Infos zu den Sendezeiten findet ihr auf unserer Homepage www.wüste-welle.de. Ich bedanke mich dann fürs Zuhören und hoffe, dass ihr meine weiteren Sendungen auch wieder einschaltet. Die nächste ist dann in 2 Wochen am 1. Oktober um 20 Uhr. Dann gibt es die Sendung Instrumental Lounge schon fast 5 Jahre. Die erste Sendung war nämlich am 7. Oktober. Damit danke ich fürs Zuhören und sage auf Wiederhören.

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Herzlich willkommen und einen wunderschönen guten Morgen hier bei Stimme des Südens, der Radiosendung mit BildungsreferentInnen und Bildungsreferenten in Baden-Württemberg, die in Zusammenarbeit zwischen dem Freien Radio Wüste Welle und dem Programm Bildung trifft Entwicklung beim EPIZ, dem Entwicklungspädagogischen Informationszentrum in Reutlingen, entstanden ist. 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

0: Mein Name ist Matthias Kostinek. Ich bin Bildungsreferent für globales Lernen und nachhaltige Entwicklung beim EPITS, beim Welthaus Stuttgart, bei DEAB, bei TELADV, bei SIMAMA Steh auf e.V. und vielen anderen Organisationen. Heute bin ich hier im Studio mit Yvonne Kadavid und es geht heute um ein ganz besonderes Thema. Dazu gleich mehr. Herzlich willkommen, Yvonne.
1: Hallo Matthias, ich freue mich hier dabei zu sein, heute als deine Gästin hier und genau, danke, dass du mich eingeladen hast.
0: Wir reden heute über ein ganz besonderes Genussmittel, das viele von uns vermutlich jeden Morgen zum Frühstück trinken, manche dann auch im Büro oder während der Arbeitszeit. Worum geht's heute, Yvonne?
1: Also Matthias, du hast mich heute eingeladen, um auch über Kaffee zu reden. Ich hatte dir mal erzählt, dass ich mit dem Sprichwort Mecayola Roja aufgewachsen bin. Das heißt, der Rost ist auf mich gefallen. Die Bedeutung dieses Sprichworts lautet, ich durchgehe gerade echt eine sehr, sehr schwierige Phase oder alles in meinem Leben läuft gerade schief. Aber dieses Sprichwort habe ich erst als Erwachsenen inhaltlich verstanden. La Roja, die Rost, ist nämlich eine Pilzkrankheit, das auf den Kaffee, also das den Kaffee befall und eine ganze Ernte vernichten kann. Diese Krankheit ist und war für die Kaffeefamilien der Signal, dass sie wirklich alles komplett verlieren können und wird heute als ein Problem im Zusammenhang mit der Klimakrise in Verbindung gebracht. Also manchmal, oder ich in Kolumbien bin mit so einem Sprichwort aufgewachsen, Mecayola Roja, die Rost ist auf mich gefallen, aber ich bin in einem Kaffeeland aufgewachsen und das ist heute das Thema Kaffee und aufgewachsen sein in Kolumbien und welche Schwierigkeiten heute Kaffee mit der Klimakrise hat.
0: Der Rost, den du da bezeichnest, da geht es nicht um den Grillrost, sondern es geht hier um eine Krankheit, die Kaffeepflanzen befallen hat, die in Kolumbien eine schwere Krise in der Kaffeeproduktion hervorgerufen hat und so hat sich dieses Sprichwort entwickelt, nehme ich an. Du kommst aus Kolumbien, wir erfahren jetzt gleich mehr noch darüber. Was hat Kolumbien mit Kaffee zu tun?
1: Also in den 19. Jahrhundert war der Kaffee oder ist der Kaffee das wichtigste Exportmittel, also Exportgut von Kolumbien und Kolumbien hat von Kaffee gelebt und ja, das hat sich so entwickelt. Also Mitte des 19. Jahrhunderts beginnen Kolumbianer Grundgutsbesitzer mit dem Export von Kaffee nach Europa und in die USA. Aber ein halbes Jahrhundert später ist die Produktion innerhalb von Kleinbäuern mit jeweils nur weniger Hektar Land. Und klar, Kolumbien war einfach ein Kaffeeland und wir waren von Kaffee abhängig. Und viele, viele Familien haben von Kaffee gelebt. Tatsächlich auch meine Familie hat damals von Kaffee gelebt, von mutterlicher Seite. Meine Großeltern haben da wirklich tatsächlich, meine Urgroßeltern und Urgroßeltern waren im Kaffeegeschäft. Die waren entweder Bauer oder Händler. Und ich komme ursprünglich tatsächlich aus Norte de Santander. Das ist eine nordöstliche Region, wo die Kordillere des Anden Richtung Venezuela Karibik geht. Mhm. Genau. Aber genau. Wie gesagt, aus einer Kaffeefamilie und damals, wenn die Roja, diese Pilzkrankheit, drohte die ganzen Lebensunterhalt. Also das bedeutete für uns, wir würden komplett alles verlieren, wenn uns die Roja befällt.
0: Ich glaube, bevor wir jetzt tatsächlich alles verlieren, hören wir noch einen kleinen musikalischen Beitrag und unterhalten uns dann gleich weiter über das Thema Kaffee. Wir hören jetzt als nächstes Nada de Nada von Putumayo.

0: Das war Nada de Nada von Nune im Label Putumayo. Wir sind wieder zurück hier im Studio mit Yvonne Kadavid. Yvonne, du hast gesagt, du kommst aus Kolumbien. Kolumbien, stellen wir uns vor, ein Land in Südamerika, in den Anden. Wo liegt Kolumbien? Wie können wir uns Kolumbien vorstellen?
1: Genau, also tatsächlich war ich hier oft im Stimmen des Südens. Mit Gästen oder auch, oft mit Gästen. Aber nie haben wir über Kolumbien hier geredet, dieses Jahr. Deswegen haben wir gedacht, vor allem du, Matthias, du hast mich eingeladen und mit dem Thema von Kaffee. Und vielleicht erzähle ich erstmal, welche Bedeutung Kaffee für Kolumbien hat. Also Kaffee ist das drittgrößte Land in der Welt, die Kaffee produziert, also der drittgrößte Produzent von Kaffee.
0: Ist Kolumbien. Ist welches Kolumbien. Wären die ersten, zweiten?
1: Genau, der erste ist Brasil. Aber Brasil hat wirklich eine riesige Produktion und viel industriell. Also es hat auch die Arabica-Pflanze, so wie Kolumbien. Aber Kolumbien ist unterschiedlich zu Brasil, dass es viel mit Hand gepflückt wird. Und das zweitgrößte Land wäre Vietnam.
0: Und warum wird jetzt in Kolumbien der Kaffee von Hand gepflückt? Warum nicht maschinell wie in Brasilien? Hat das topografische Gründe?
1: Ja, du hast es gerade richtig gesagt. Kolumbien ist ein Land, wo die Andenkordillere durchgeht. Wir haben fast unseren ganzen Kaffee auf den Andenkordillere. Deswegen können wir uns gönnen, Arabica anzubauen. Also zum Beispiel Vietnam hat die Robusta. Also die Kaffeepflanzen hat viele verschiedene Arten, sagt man das so, Matthias? Du bist eher mit
0: Arten, ja.
1: Viele verschiedene Arten, ungefähr 120 Arten. Aber industriell oder in diesen Maßen wird eher die Arabica und die Robusta angebaut. Und wie gesagt, Brasil arbeitet mit Weiden, soviel ich weiß. Vietnam hat komplett nur Robusta und Kolumbien hat wirklich nur Arabica. Aber da wir topografisch, wie du das schon sagtest, wird alles per Hand gepflückt. Und das macht natürlich eine Qualität, da wenn man per Hand pflückt, kann man nur die rote Kirschen pflücken. Und in Brasilien, man pflückt eher auch die grünen oder die gelben. Und das macht einen riesigen Unterschied in Geschmack und in Qualität.
0: Jetzt habe ich gehört, Kaffee wächst eher im Hochland. Ich kenne da zum Beispiel von einem Kollektiv in Hamburg, kenne ich Kaffee, der aus dem mexikanischen Hochland kommt oder aus dem Hochland von Guatemala. Warum Hochlandkaffee? Was hat das damit auf sich?
1: Ja, also wie gesagt, also die Robusta, die kann auch ab 300 Metern über dem Meerspiegel wachsen oder angebaut werden. Aber Kaffee, Arabica-Kaffee kann wirklich gerade eben, also früher konnte man ab 800 Meter, aber jetzt mit der Klimakrise kann man tatsächlich erst ab 1200 Arabica-Pflanze anbauen. Und bis 2000, früher nur bis 1800, heutzutage kann man Arabica-Pflanze bis 1200 anbauen, was natürlich schon mit der Klimakrise zu tun hat, dass halt die Temperatur höher gegangen sind.
0: Also ab 1200 bis 2000 Meter, da befinden wir uns definitiv nicht mehr im Flachland oder im Amazonasbecken. Wir haben ja gesagt, Kolumbien ist ein Land im Norden, im Nordwesten Südamerikas. Kolumbien hat drei Andenkordilleren. Es gibt die östliche, die westliche und dazwischen noch die mittlere. Das ist eine Besonderheit in Kolumbien. Und der Kaffeeanbau findet dann in Kolumbien eben in diesen Andengegenden statt.
1: Genau. Und zusätzlich zu Kolumbien, Kolumbien ist einer der biodiversesten Länder der Welt. Eigentlich der zweite nach Brasilien, aber nach Flächen der ersten. Wir haben Karibikküste und auch die Pazifikküste. Bei der Pazifikküste liegt ein Urwald. Und wir haben auch natürlich den Amazonasbecken und auch der Andenkordillere. Das bedeutet für uns eine unglaubliche Artenvielfalt. Und man sagt auch, dass die Anden auch vulkanische Erde hat, also eine wirklich unglaubliche gute Erde für Kaffee. Und deswegen ist der Kaffee aus Kolumbien in diesem Maßen auch, natürlich gibt es Kaffee auch in Guatemala, der sehr gut ist und so weiter, aber wir exportieren ziemlich viel, also viel und in gute Qualität. Eine der besten der Welt, genau.
0: Und du hast das gesagt, eben durch diese topografische Situation wird der Kaffee von Hand geerntet, was natürlich auch nochmal die Qualität erhöht. In Brasilien wird sehr viel maschinell gemacht. In Vietnam eben robuster Kaffee, weil die Höhenlagen dort deutlich niedriger sind und Arabica dort nicht wachsen würde. Aber jetzt hast du das Thema Klimakrise erwähnt und ich würde gerne gleich nochmal ein bisschen mehr in dieses Thema Klima und Kaffee, Klima, wie hat Kaffee mit Klimakrise und Klimawandel zu tun, einsteigen. Bevor wir das machen, hören wir vielleicht erst nochmal ein Lied von Amada Martinez, Mi Libertad, auch aus dem Label Putumayo.

0: Willkommen zurück hier im Studio mit Yvonne Kadavid. Unser Thema heute für diejenigen, die sich neu zugeschaltet haben: Kaffee. Wir sind in Kolumbien. Wir hören, in den Andengegenden in Kolumbien wird Kaffee angebaut, hauptsächlich Arabica-Kaffee. Der Kaffee wird von Hand geerntet aufgrund der topografischen Situationen. Wie stellen wir uns diese Kaffeeplantagen? Sind das Plantagen? Sind das, oder wie wird Kaffee angebaut?
1: Also wie gesagt, am Anfang, Mitte des 19. Jahrhunderts waren eher Großbesitzer, die Kaffee in Kolumbien hatten. Dann war so wie eine Bevölkerungsentwicklung und dann das Kaffeegeschäft übernahm vor allem Kleinbauerfamilien, die weniger Hektar hatten. Und bis 20. Jahrhundert und das 20. Jahrhundert war Kolumbien im Kaffeegeschäft, also war unser Hauptgeschäft. Der Kaffee war so wichtig in Kolumbien, dass wir sogar eine eigene Kaffeeflotte hatten. Und wir haben geschafft, dass der Kaffee ein Preis hatte, so wie ein Abkommen.
0: Das heißt, die Bauern haben sich irgendwie organisiert?
1: Ja,
0: oder
1: genau, die haben sich organisiert mit der Federación Nacional de Cafeteros. Das ist ein Nationalverband von Kaffeebauern. Und mit diesem Verband konnten sie sogar zu einem Abkommen schaffen in 1962. Und diesem Abkommen regulierten den Kaffeepreis, sodass die Bauern wussten ganz sicher, wie der Kaffee dann, wie viel kosten würden. Und dann konnten die sicher investieren. Und dieses Abkommen war eigentlich ganz toll. Der Abkommen ginge bis 89. Da hatte die Bauer 20 Jahre ein richtiges, richtiges, sicheres Geschäft und viele haben davon profitiert, nicht nur die mehr Hektar hatten oder die den Kaffee verkauft hatten, sondern auch die Bauern. Die haben auch gut verdient. Aber diese Abkommen, das war, wie gesagt, nur vorübergehend und nach diesem Abkommen hat Vietnam angefangen, günstigen, robuster Kaffee anzubauen und damit ging der Preis von Kaffee richtig, richtig nach unten mit dieser Überproduktion von Vietnam. Ja. Und natürlich mit dem Industrialisierungsprozess von Brasilien, die konnten auf einmal viel mehr produzieren. Genau.
0: Und jetzt haben wir ja gehört, die Roja, du hast das vorhin erwähnt, der Rost. Ne? Genau. Der Rost hat dann große Plantagen befallen oder die Kaffeeproduktion angegriffen. Und das hat sich dann auch wieder auf die Verteilung von Robusta und Arabica ausgewirkt. Verstehe ich das richtig?
1: Also der Robusta-Kaffee ist nicht so anfällig. Wir haben angefangen mit diesem Sprichwort in Kolumbien, me cayó la roja. Also la roja ist ein Pilzkrankheit. Und la roja ist im Robusta-Kaffee

0: ist in den in Kaffee-Dreieck Kolumbiens. Das ist die heutzutage sehr touristisch bekannte Kaffee-Dreieck. Das
1: Eje Cafetero
0: auf Spanisch. Und als ich dort unterwegs war, ist mir aufgefallen, viele Fincas haben einfach eine Art Monokultur. Mit ein bisschen Schatten, aber nicht viel Schatten. Sondern wirklich Monokulturen. Und klar, wenn das La Roja dort befällt, dann ist die sehr schnell, weil eben nur Kaffee gibt, Arabica-Kaffee. Und sehr schnell wird das dann befallen. So wie im Jahr 2008 war ein großes Problem in Kolumbien mit dem Pilz und wurden viele Pflanzen und viele Hektar Kaffee wurden vernichtet im 2008 mit dem Kaffee. Weil klar, wir müssen verstehen, wenn es eine Pflanze gibt, nur eine Pflanze, selbst wenn die Bauern nur ein paar Hektar haben, machen die Nachbarn je das Gleiche. Und dann ist dann sehr schnell die Roja da.
1: Ich erinnere mich gehört zu haben, dass damals viele Bauern umgestiegen sind von Kaffeeproduktion auf Avocado-Produktion, weil einfach der Preis für die Avocado damals gestiegen ist. Und wer keinen Kaffee mehr hat wegen der Roja, der schaut natürlich nach anderen Einnahmequellen. Aber es wurde auch ein Forschungsinstitut damals gegründet.
0: Nee, aber bevor wir dazu kommen, zu den Lösungen oder was passiert ist, ganz vorher. Und ich habe zwei Kaffeeplantagen erlebt, ich selber. Mhm. Der andere Kaffeeplantage, was ich jetzt erlebt habe, ist in Santander. Mhm. Das ist eigentlich quasi der Ort, woher ich eher ursprünglich komme oder mehr in der Nähe. Und ich war dort eigentlich, sogar Matthias, du warst auch da, du hast es auch gesehen, und zwar dort wird mehr Schatten. Also dort hat man nicht nur Kaffee, hat man trotzdem viele, also oft, also es gibt viel Kaffee, klar, aber es gibt dazwischen auch viel Schatten, viele Bäume, die Schatten geben. Und das ist eine Lösung auch, ein Lösungsansatz. Das werden wir vielleicht später schauen. Aber ja, viele der Bauern, die Preise gingen ganz runter. Der Ross war da und viele sind leider umgestiegen von Kaffee auf Avocado-Felder. Und das ist sehr schade, da wir die besten Voraussetzungen für gute Kaffee und vielleicht müssen wir nur an die Lösungen denken. Wie können wir Lösungsansätze in Kaffee, die vielleicht sogar die Klimakrise entgegenwirken?
1: Du sprichst es an, Thema Klimakrise. Klar, es sind natürlich auch Auswirkungen vom Klimawandel, die den Kaffee betreffen. Es gibt da unterschiedliche Lösungsansätze, was man da machen kann. Ein Lösungsansatz ist der Umstieg der Produktion auf ein anderes, wirtschaftlicheres oder rentableres Produkt. Aber es gibt auch viele weitere Lösungen. Vielleicht hören wir vorher nochmal ein Lied, Lo que ando callando, de Ona Mea, auch vom Label Putumayo.

0: Willkommen zurück bei Stimme des Südens, heute hier im Studio im freien Radio Wüste Welle unter 96,6 MHz UKW im Kabelkanal DVB-C Sonderkanal 41 und online unter wueste-welle.de. Mein Name ist Matthias Kostinek, ich bin hier im Studio mit Yvonne Kadavid und wir reden gerade über Kaffee aus Kolumbien. Wir hatten bereits das Sprichwort gehört, me cayó la roja. Mir ist der Kaffeerost zugefallen und haben darüber geredet, was für Kaffeesorten, Robusta, Arabica und Mischsorten es gibt, welches die größten Anbauländer sind. Und nun waren wir gerade dabei zu hören, dass wegen dieser Roja, dem Kaffeerost, als Lösungsansatz ein Forschungsinstitut in Kolumbien ins Leben gerufen wurde, CENICAFE. Was ist CENICAFE?
1: Genau, CENICAFE ist ein Forschungsinstitut, die von dem Verband, Kaffeeverband, Federación Nacional de Cafeteros gegründet worden ist. Und die forschen seit 40 Jahren über Kaffee und viel mehr über welche Sorten von Kaffee am besten die Klimakrise überleben könnten. Dazu haben die, also es gibt, wie am Anfang gesagt, ungefähr 120 Sorten Kaffee, die aber Wildkaffee sind und die sind wichtig für diese Forschung. Und also ich finde es spannend, manchmal auch der Gedanke, es wird so viel Geld in Forschung investiert, aber eventuell viele der Lösungsansätze brauchen gar nicht so viel Geld wie diese Forschungen. Das passiert oft in der Landwirtschaft, dass total viel in Forschung investiert wird. Und eigentlich kann die Lösungen, die sind viel einfacher, Matthias. Vielleicht es ist einfach nur mehr Schatten oder Permakultur. Und trotzdem, ja, ich finde trotzdem interessant, also die züchten Kaffeepflanzen, die total viel produzieren, also die Produktion ist das Wichtigste, und die diese Klimakrise überstehen kann.
0: Es wurden da Sorten entwickelt wie Catura, eine Mischsorte aus einer speziellen Arabica-Sorte mit einer Robusta-Sorte.
1: Genau, also die Catura ist eine Pflanze, die ist Catura und wurde gemixt oder, ja, also wie sagt man das dazu? Also gezüchtet, gekreuzt mit tatsächlich ein bisschen von Robusta, 4% von den Genen von Robusta. Das heißt, tatsächlich ist dann Castilla gekommen, diesen Art oder diese Kreuzung. Und die ist jetzt Hochproduzent, also die produziert total viel Kirschen. Dann ist die kann diese Klimakrise, also die Temperatur, gute Temperaturen auch überstehen und es schmeckt auch noch gut. Ja, ich finde, das ist spannend, aber es gibt auch andere Lösungen, die viel mit Mischkulturen zu tun haben.
0: Du hattest vorhin gesagt, im Eje Cafetero, dem Kaffeedreieck zwischen Medellin, Cali und Bogotá, wird sehr viel unter der direkten Sonne angebaut. Früher wurde auch hier mehr in Schattenbauweise viel unter Zitrusfrüchten gebaut. Im Gegensatz dazu, zu diesem reinen Sonnenanbau, haben wir jetzt in Norte Santander und Santander den Anbau unter Schattengewächsen. Was hat das für eine Auswirkung auf den Kaffee?
1: Genau, also Kaffee muss, also Arabica-Pflanze in Kolumbien ist gesetzlich verboten, eine andere Art zu pflanzen. In Kolumbien darfst du nur tatsächlich Arabica anbauen. Und die Arabica ist nur geeignet bis 24 Grad. Ja? Wir wissen, dass mit der Klimakrise die Temperatur steigen. Das heißt, es gibt angeblich den Lösungsansatz, dass die Kaffee Länder oder dass die Kaffeekulturen, Produzenten einfach nach oben gehen in den Bergen. Also wenn die halt über 2000, also über 1200 angebaut haben, dann beginnen die ab 1400, 600 anzubauen. Das Problem ist, das ist sehr teuer und das können sich die kleinen oder auch die mittleren Kaffeebauern nicht leisten, nochmal Land zu kaufen. Das geht nicht. Aber es gibt einen Lösungsansatz jetzt von vielen, vielen Projekten in Kolumbien, die haben gemerkt, wenn wir mehr Bäume haben und verschiedene Bäumenarten, wie zum Beispiel auch Avocado oder die Guamo und vielleicht kennst du sogar noch weiteren, Matthias, wenn man damit pflanzt mit anderen Bäumen und sogar mit Blumen, wer hätte es gedacht? Blumen sind auch wichtig, weil die Kaffee muss auch bestäubt werden. Also wenn wir mit Blumen, mit anderen Bäumenarten und anderen Pflanzen, zum Beispiel Ananas und anderen Pflanzenarten anbauen, dann können wir tatsächlich die Temperatur wiederum reduzieren und unterschatten. Da muss man gar nicht noch nach oben gehen, sondern wir können halt in diejenigen Ländereien oder in diejenigen Orten, wo wir sind, die Temperatur sinken.
0: Und gleichzeitig die Luftfeuchtigkeit auch halten, sodass die Pflanzen sich auch besser entwickeln können.
1: Genau, und gleichzeitig sind die Kaffeepflanzen nicht direkt unter den Regen gestellt und das schont oder das schützt auch tatsächlich gegen die Roja, die Rostkrankheit. Weil die Roja ist ja ein Pilz, die auch mit viel Wasser und viel Wärme sich am besten ausbreitet. Und das andere ist, nicht immer die gleiche Pflanze zu bepflanzen, also nicht eine Monokultur von nur Katura oder so, sondern man versucht, verschiedene Kaffeesorten anzubauen. Und also da gibt es verschiedene Methoden. Klar ist die Forschung total wichtig gewesen, aber wir müssen auch verstehen, dass die Logik in Monokultur anzubauen auch nicht eine Lösung ist. Und das ist meine Meinung, wir sollten nicht Lösungen suchen, die diese Monokulturen länger halten, sondern vielleicht uns wirklich überlegen, wie weit werden wir kommen mit diesen Monokulturen Anbau. Das ist auch die Fragestellung.
0: Ich erinnere mich, in Ecuador haben wir nenn es jetzt mal Plantage, es ist eigentlich keine Plantage gesehen, in der unter anderem Kakao, Cagliari zum Beispiel, produziert wird. Dieses System dort im Amazonasgebiet, wir befinden uns jetzt mit dem Kaffee eher in den Bergen, nicht im Tiefland, aber dieser Kakao in Ecuador, der wird in einem System angebaut, das nennt sich Chacra. In diesen Chacras, das ist die traditionelle indigene Anbauform, da wächst ja auch alles quer, das sind medizinische Pflanzen, die Heilpflanzen, die genutzt werden, das sind verschiedene Fruchtsorten und so weiter. Es ist keine reine Kakaoplantage. Und so hat man den netten Nebeneffekt, dass die Nützlinge, die die eine Pflanze besuchen, um sie zu bestäuben, gleichzeitig auch vielleicht irgendwie die andere Pflanze schützen.
1: Ja, klar. Und ja, da hast du recht. Wir haben vor einigen Jahren den Chakras-Besuch beim Tena von Cagliari, das Projekt Cagliari, die Kakao in Chakras anbaut und das ist auch von den Quechua-indigenen Familien dort betreibt. Und was ich damals nicht wusste, ist, dass bei Kaffee ähnlich ausgehen kann. Also ich bin aus Kolumbien und mit dieser Kultur aufgewachsen und damals haben wir diese riesigen auch irgendwie Monokulturen gesehen und nicht so richtig reflektiert, dass es auch in diesen Chakras mit diesen Mischkulturen auch angebaut werden kann. Und ja.
0: Du hattest jetzt letztes Jahr diese Möglichkeit, das Partnerland unseres Landes Baden-Württemberg, Burundi, zu besuchen. Auch in Burundi wird Kaffee angebaut, verstehe ich das richtig?
1: Ja, genau. Ich hatte diesen Glück gehabt, hier in Tübingen als interkulturelle Promotorin eingeladen zu werden, in dieser Partnerschaft mitzumachen. Und dann durfte ich einen Partner Bana-Gruppe oder tatsächlich eine Radio in Burundi besuchen. Aber viele der Gruppen haben sich auch mit dem Thema Kaffee beschäftigt. Und ich war tatsächlich in verschiedenen Organisationen, die sich mit Kaffee beschäftigen. Und die haben uns erklärt, wie wichtig für Burundi ist, diesen Projekt, wo Kaffee nicht angebaut wird in Monokulturen, sondern halt in Mischkulturen. Und in Burundi ist das ein großes, großes Projekt. Und dann habe ich gedacht, ich bin mir sicher und ich weiß auch von Projekten, die das in Kolumbien jetzt anfangen, ich finde es einfach sehr spannend, solche Lösungsansätze zu sehen, wo eigentlich die Lösungsansatz ist nicht schwierig, da muss man keine Maschine kaufen oder keine riesige Sachen unternehmen, sondern die Lösungen sind eventuell einfach sehen, wie machen das andere Personen oder wie machen zum Beispiel die Kichwa oder wo ist das Wissen oder auch Permakultur hat auch viel Wissen und die Lösungsansätze sind manchmal auch sehr einfach. Allerdings muss man auch die Mentalität auch wechseln und wissen, okay, dann ist die Produktion vielleicht nicht das Wichtigste, sondern also, dass wir hochproduzieren und wir so viel Ertrag haben, sondern eventuell am Anfang weniger Ertrag, aber vielleicht haben wir ja nicht jedes 6 Jahre die Rost.
0: Ja, manchmal ist es besser, lieber Qualität statt Quantität. Vielleicht hören wir nochmal ein kurzes Lied, wieder von unserem Label Putumayo. Und zwar dieses Mal hören wir Merceditas von Juana Luna, Pedro Rossi und Milagro.

0: Willkommen zurück hier im freien Radio Wüste Welle unter 96,6 MHz, Sonderkanal DVB-C S41 oder online unter Wüste Welle. Ihr hört die Stimme des Südens, eine Radiosendung mit Bildungsreferentin in Baden-Württemberg, Zusammenarbeit mit der Wüstenwelle und dem Programm Bildung trifft Entwicklung. Im Studio heute Matthias Kostinek und Yvonne Kadavit. Wir unterhalten uns über das Thema Kaffee. Mittlerweile nicht mehr nur Kolumbien, wir haben jetzt auch schon mal ein bisschen in Burundi reingehört, Brasilien, andere Länder. Wir haben gehört, welche Sorten es gibt. Wir haben gehört, dass es ein Forschungsinstitut gibt, was robustere Sorten entwickelt seit über 20 Jahren, 40 Jahren, glaube ich, hattest du sogar gesagt. Wir haben gehört, dass Schattenbäume und Mischkulturen hilfreich sein können gegen steigende Temperaturen und zunehmende Niederschläge. Ich erinnere mich, im Eje Cafetero wurde vormals auch viel in Mischkulturen, da gab es spezielle Zitrussorten, wie zum Beispiel die süße Zitrone, die heute vom Aussterben bedroht ist, seit dem Eje Cafetero eigentlich in Monokultur und direkt unter der Sonne angebaut wird. Es gibt in Kolumbien diesen Begriff Pan Coger, so viel wie Brot zum Nehmen.
1: Ist ein wunderschöner Begriff, finde ich.
0: Kannst du uns ein bisschen einführen, was wir uns darunter vorstellen müssen?
1: Pan Coger ist ein Begriff, das bezeichnet, dass die Bauernfamilien oder Menschen, die in der Landwirtschaft arbeiten, auch selber für sich anbauen, zum selber essen. Also nicht nur in den Monokulturen, sondern dass man Mischkulturen hat neben Haus oder neben den Kulturen, die man verkaufen kann, zum Beispiel selbst Kaffee, sondern dass man auch Platano hat, also Kochbananen, dass man Avocados hat, Zitrusfrüchte, dass man vielleicht einen kleinen Garten hat mit Hortalizas, mit Gemüseanbau, dass man vielleicht Mais anbaut. Und wer hätte es gesagt, das mitzubauen, ist auch gleichzeitig eine Lösung im Kaffee. Also wenn wir diesen Garten haben mit Kaffeeanbau. Deswegen meine ich, die Lösungsansätze, die uns die Natur gibt, sind die einfachsten, logischsten, die wirklich, wo man nur denken muss, was ist am logischsten. Und dann sind da die besten Lösungen, finde ich manchmal.
0: Also wir haben Avocado, Bananen, Kochbananen, Zitrusfrüchte mit in den Kaffeeplantagen, die einerseits Schatten geben, aber gleichzeitig auch die Menschen vor Ort mit ernähren und die Nahrungsgrundlage irgendwie auch ergänzen. Wie leben denn die Menschen in diesen Kaffeeanbaugegenden? Wie können wir uns das vorstellen? Wie ist das aufgebaut?
1: Genau, jetzt wir sind fast am Ende deiner Sendung, Matthias. Das ist ein wichtiges Thema. Wir können nur über das Thema stundenlang reden, ne? Bauernfamilien. Also es gibt tatsächlich in den Kaffeegeschäft in Kolumbien und in der Landwirtschaft in Kolumbien im Bereich Kaffee immer noch sehr viel strukturelle Armut. Also da nicht alle Bauernfamilien, vor allem die kein Land selber besitzen, die arbeiten dann als Pflücker.
0: Oder Tagelöhner.
1: Tagelöhner, und die sind von Cultivo, also von Besitzer zu Besitzer oder von Finca zu Finca, als Tagelöhner unterwegs, haben oft, wenn die Arbeit nicht mehr da ist, dann keine Ressourcen. Und erst seit, ich weiß, Kolumbien hat auch Gesetze, also zum Beispiel jedes Kind in Kolumbien muss die Schule besuchen. Dann, das finde ich wirklich toll. In Kolumbien, also die alle Kinder besuchen die Schule, das stimmt. Aber trotzdem, es ist noch, finde ich, die Kaffeebauer, die halt eben keinen Land selber besitzen, profitieren nicht so viel von vielen Strukturen, die da sein müssen, wie Kultur oder gute Gesundheit. Na gut, es gibt ein Gesundheitssystem, wenn man in Kolumbien weniger als das Mindestlohn verdient, dann kommt man in ein Gesundheitssystem, die kostenlos ist.
0: Das ist Ben.
1: Das ist Ben, das stimmt auch. Aber außerhalb okay, man hat Bildung, finde ich gut für die Kinder, trotzdem, es finde ich, noch viel zu machen für die Kaffeepflücker. Zum Beispiel jetzt mit sehr wenig Land oder die nur halt als Tagelöhner arbeiten. Ja.
0: Und trotzdem hat Kaffee einen großen Vorteil gegenüber vielen anderen Produkten, wie zum Beispiel jetzt den Bananen oder Kochbananen. Wenn ich das richtig verstanden habe, dann muss Kaffee weniger gespritzt werden.
1: Mhm. Ja, Kaffee in Kolumbien, je nachdem, wo man ist, muss weder bewässert werden, sondern also das Wasser, es regnet einfach. Noch eigentlich in dem Fall von Castilla und so, noch wird das gespritzt, so viel ich weiß. Aber da muss ich dir sagen, Matthias, da kenne ich mich nicht so gut aus. Mhm. Ich weiß gar nicht so genau, was genau wird da gespritzt oder was für Abonus. Mhm. Abonus ist
0: Düngemittel,
1: da normalerweise da eingebaut werden, je nachdem, wahrscheinlich je nach Finca, aber da kann ich genau nicht sagen. Was ich genau sagen kann, ist, mittlerweile sind unsere Nachbarn in Kolumbien Kaffeepflücker, Tageslohner und wir können wirklich direkt vergleichen, das sind Personen, die weniger Ressourcen haben, Geld. Und halt, das macht auch was aus mit einem, ne? Wenn man das ganze Leben da arbeitet hart und wenn man sich nicht alles leisten kann. Ich mag das Wort arm überhaupt nicht gerne. Was ist denn Armut? Aber was ich gerne beschreibe, ist strukturelle Armut. Also dann kann man vielleicht weniger Zugang zu dann einem Studium und andere Möglichkeiten.
0: Und die soziale Ungleichheit, ne, zwischen diesen Kleinbauern, die teilweise dann 2-3 Hektar haben, oder eben dann den Pflückern, die mit etwas Glück ein eigenes Häuschen haben.
1: Ja, ich glaube, dass da kann man vielleicht viele Projekte sich anschauen. Ich bin mir sicher, da gibt es viele Projekte, die genau da arbeiten und die versuchen besser zu bezahlen. Da kann man vielleicht nächstes Mal drüber ein bisschen recherchieren und auch drüber sprechen. Heute haben wir alle das als Hausaufgabe zu schauen, welche Kaffee kaufe ich? Kaufe ich einen Kaffee, der eventuell sich drum kümmert oder nicht? Kaufe ich einen Kaffee, die sich mit der Klimakrise beschäftigt? Kaufe ich einen Kaffee, die sich mit den FlugerInnen, Tageslöhner sich beschäftigt, wie die halt auch leben, was die für Gelder bekommen oder nicht? Das ist vielleicht eine Hausaufgabe für uns alle.
0: Vielleicht schaut ihr doch einfach auch mal alle zu Hause im Büro auf die Etiketten, was habt ihr für Kaffee, wo kommt der Kaffee her, ist das Arabica, ist das Robusta, ist es Fairtrade-Kaffee oder ist es konventioneller Kaffee?
1: Ja. Letztendlich, wie die Familien geht, hat auch natürlich in Kolumbien, in der Region, woher ich komme, einen direkten Einfluss auf die Qualität des Kaffees. Weil wenn die Familien gut verdienen, die geben sich auch mehr Mühe, natürlich haben die auch mehr Zeit, die richtigen Kirschen zu pflücken. Wenn nicht, dann pflücken die einfach sehr schnell einfach alle Kirschen. Und weil man muss verstehen, zum Beispiel die Federación Nacional, die bezahlt ja sowieso das Gleiche für alles. Aber es gibt Projekte, die eventuell ein bisschen mehr Zeit investieren und besser bezahlen und natürlich das wirkt sich auf die Qualität langfristig, ne?
0: Wir kommen jetzt langsam zum Ende unserer heutigen Sendung hier bei Stimme des Südens, einer Radiosendung mit BildungsreferentInnen und Bildungsreferenten in Baden-Württemberg, die in Zusammenarbeit zwischen dem Freien Radio Wüste Welle und dem Programm Bildung trifft Entwicklung beim Entwicklungspädagogischen Informationszentrum EPITZ in Reutlingen entstanden sind. Wir hören uns heute hier im freien Radio Wüste Welle unter 96,6 MHz UKW, im Sonderkanal S41 unter DVB-C oder auch online unter wüste-welle.de. Yvonne, lieben herzlichen Dank, dass du heute hier bist und hier warst. Möchtest du uns noch etwas mit auf den Weg geben?
1: Ich wollte mich auch bedanken, dass ich ja sein dürfte. Natürlich muss ich auch sagen, ich bin keine Kaffee-Expertin, noch nicht. Aber klar, das sind eher meine Erfahrungen, weil meine Großeltern eben Cafeteros waren, also Kaffeeleute, was ich ein bisschen recherchiert habe, aber auch meine Eindrücke in meinen letzten Reisen in Kolumbien, ist es ein sehr spannendes Thema, sich damit zu beschäftigen, mit Sachen, die man jeden Tag konsumiert. So, also auf der anderen Seite, diese Kaffeetasse, die man jeden Morgen trinkt, gibt Menschen, die das produzieren. In dem Fall Kolumbien sogar sehr viel Handarbeit dahinter steckt, sehr viel Liebe, sehr viele Familien. Und ich finde wahnsinnig schön, sich damit zu beschäftigen. Was bedeutet denn eine Kaffeetasse jeden Tag für uns als Gesellschaft?
0: Und was steckt alles dahinter? Und damit hört es nicht auf. Es geht nicht nur um Kaffee. Wir können auch schauen, woher kommt der Kakao, den wir trinken? Woher kommt der Tee, den wir trinken? Wir können als bewusste Konsumenten tatsächlich im Supermarkt oder auf dem Markt schauen, was haben wir, woher kommt das, was wir so konsumieren. Und wir laden alle unsere ZuhörerInnen dazu ein, bewusst Lebensmittel zu konsumieren und mal zu hinterfragen, was konsumiere ich da eigentlich, wo kommt das her? Abschließend möchten wir jetzt für die letzten paar Minuten noch Más allá de lo común von Pablo Ugalde auf dem Label Putumayo anhören.

Liebe Leute, herzlich willkommen bei der Sendung Papilio hier auf der Wüstenwelle, eurem freien Radio für Tübingen, Reutlingen und die Käfer drumherum. 96, warum habe ich es gerade so komisch gesagt? 96,6 Megahertz. Und im Internet weltweit wüste-welle.de. Ich bin Miri und sende für euch alle 14 Tage immer in den, ich weiß nicht, ungeraden Kalenderwochen, I guess. Falls wir gerade eine ungerade Kalenderwoche haben, am 9. September, immer mittwochs von 12 bis 13 Uhr. Es gibt auch eine Wiederholung der Sendung, die ich natürlich nicht im Kopf habe, die ich aber für euch jetzt investigativ recherchiere, wie jedes Mal, weil ich es jedes Mal wieder vergesse. Papilio ist eine Musiksendung und ich werde jetzt, ich kann es nicht investigativ recherchieren, weil die Wüstenwelle-Webseite down ist. Schade, too many connections steht hier. Wahrscheinlich wollt ihr alle gerade nachsehen, wann ist nochmal die Papilio-Wiederholung. Ich kann ja aber im Programmheft nachgucken, alles kein Problem, weil wir sind ja hier auch print aktiv. Das braucht nur ein bisschen und raschelt auch etwas, aber ich rede einfach weiter. Genau, Mittwoch 12 bis 13 Uhr in den ungeraden Kalenderwochen ist die Live-Sendung. Das heißt, wir haben gerade am 9. September eine ungerade Kalenderwoche und die Wiederholung ist sonntags 20 bis 21 Uhr in den geraden Kalenderwochen. Also vergangenen Sonntag zum Beispiel gab es eine Wiederholung. Und falls ihr gerade live zuhört, dann ist die Wahl in Sachsen-Anhalt erst ein paar Tage her. Wir sind alle noch gebeutelt davon. Wahrscheinlich bleiben wir auch gebeutelt. Das sind einfach wirklich furchtbare Zeiten. Politisch in Deutschland, nicht nur in Deutschland, aber auch in Deutschland. Deswegen wollen wir heute ein bisschen hoffnungsvolle Musik spielen. Ihr habt gerade in der Sendung Still, habt ihr auch Kindermusik gehört, falls ihr die Live-Sendung jetzt am Mittwoch, den 9.9. hört. Ich habe auch ein Kind bei mir im Studio dabei, das Kind möchte nicht reden. Darf ich deinen Namen sagen? Nee, ich darf auch gar nicht den Namen verraten. Also, ein mysteriöses Kind sitzt neben mir, das vielleicht heute auch ein bisschen die Musik mit aussuchen wird. Ich habe jetzt aber den ersten Song ausgesucht und danach werden wir uns vielleicht abwechseln, was Aussuchen angeht. Aber genau, der erste Song passt auf jeden Fall zu den aktuellen Zeiten, zu diesem verheerenden Wahlergebnis, das zeigt, dass einfach 43,8% der Wählerinnen und Wähler in Sachsen-Anhalt eine faschistische Partei gewählt haben und da nichts dagegen haben, offensichtlich. Und ich spiele euch jetzt von Früchte des Zorns, passt aufeinander auf, weil das gilt immer, aber jetzt gerade auch ganz besonders.

0: System Failure waren das mit Stick Together. Auch ein mutmachendes Lied in diesen Zeiten. Wir müssen füreinander da sein, wir müssen aufeinander aufpassen und uns gegenseitig sagen, dass wir uns lieben und unterstützen. Und das nicht nur sagen, sondern dem natürlich dann auch Taten folgen lassen. Ich habe es am Sonntag bei unserer Sendung Blickwinkel schon mehrmals gesagt, ich will es jetzt auch nochmal sagen. Sachsen-Anhalt ist das Bundesland, in dem unser befreundetes Radio Korax ist, in Halle, und die AfD hat in ihr Programm, in ihr Wahlprogramm schon reingeschrieben gehabt, dass sie Radio Korax die Mittel entziehen will, die das Radio vom Land kriegt. Und wir freien Radios, wir sind darauf angewiesen, wir spielen ja keine Werbung mehr. Wir sind unabhängig und wir wollen unabhängig sein und brauchen deswegen Kohle. Und deswegen, wenn ihr euch gerade ohnmächtig fühlt, und dann ist das eine Möglichkeit, dass ihr entweder, wenn ihr Geld habt, das geht ab 2 Euro im Monat, dass ihr dann Fördermitglieder von Radio Korax werdet. Natürlich auch gerne Fördermitglieder von der Freien Radio-Wüstenwelle. Also auch wenn es hier noch nicht ganz so schlimm ist. Auch wir brauchen natürlich Geld, und um unsere Arbeit weiterzumachen. Aber genau, werdet Fördermitglieder von Radio Korax jetzt, wenn ihr euch entscheiden müsst. Genau, wie gesagt, geht ab 2 Euro im Monat. Wenn ihr mehr Kohle habt, dann natürlich sehr gerne mit mehr. Und wenn ihr kein Geld habt, dann könnt ihr ja auch trotzdem einfach sehr viel Radio Korax hören, Leuten davon erzählen. Und ich habe jetzt zum Beispiel angefangen, immer das Morgenmagazin von Radio Korax morgens beim Frühstück machen zu hören. Davor habe ich eher andere Sachen gehört, weil ich ja gar nicht in Halle bin. Aber ich finde es total spannend und wichtig, eben die Freundinnen und Freunde aus Halle zu unterstützen. Und das kann ich euch auch raten. Und genau, wenn euch das auch so ein Anliegen ist, oder vielleicht nicht gleich, sondern auch nur so ein bisschen ein Anliegen ist, aber auch wenn es euch ein viel größeres Anliegen ist, egal, also dass zivilgesellschaftliche Organisationen und Medien, die wirklich versuchen, niedrigschwellig für alle offen zu sein und eine Gegenöffentlichkeit zu bieten, dass es die weiterhin geben kann, auch wenn Faschisten einen signifikanten Stimmenanteil der WählerInnen jetzt in Sachsen-Anhalt bekommen haben, dann wäre das eine Möglichkeit. Ihr hört hier die Sendung Papilio, es ist 11:45 und zwar am 9. September, und jetzt spielen wir für euch ein paar Lieder hintereinander, denn ich möchte gerne mit meiner Vorsenderin schnell einen Kaffee trinken. Wir haben euch ein paar Songs ausgesucht, die wir jetzt einfach hintereinander spielen. Ich wollte auch noch sagen, weil die Wüstenwelle-Webseite gerade down ist, werde ich die Playliste nachtragen, irgendwann, wenn die Wüstenwelle-Webseite halt wieder tut. Ihr hört jetzt 3 Songs mindestens mal, nämlich von Sophie Für immer Frühling, dann von Tonstunde Scherben Schritt für Schritt ins Paradies und dann auf jeden Fall noch Ida von Emil und Eva Alordia. Genau, viel Spaß mit diesen Liedern. Viel Spaß mit diesen Liedern. Sie müssen jetzt kommen.
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Hinder von Emil und Eva, Lordia, habt ihr eben gehört, ihr seid hier immer noch auf der Wüstenwelle, eurem freien Lieblingsradio für Tübingen-Reutlingen.

Den Käfern drumherum, ihr hört die Sendung Papilio am Mittwoch von 12 bis 13 Uhr oder am Sonntagabend von 20 bis 21 Uhr. Und ihr seid in der ersten Sendung nach der Wahl in Sachsen-Anhalt. Deswegen spielen wir Musik, die uns in diesen Zeiten aufbauen kann oder auch Kraft gibt zum Weiterkämpfen. Genau, ich habe es vorhin schon gesagt, mit mir im Studio war vorhin, jetzt gerade aktuell nicht, aber ein mysteriöses Kind. Das hat mit mir die Songs ausgesucht. Also das Kind wollte nicht beim Namen genannt werden im Radio. Deswegen ist es jetzt ein mysteriöses Kind. So mysteriös ist es gar nicht, wenn man es persönlich kennt. Aber auf jeden Fall, genau, der nächste Song, den hat dieses Kind ausgesucht. Er heißt Antifaschist und ist von Airi, Revolté und Malalev.

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1: Ein Banger von Crystal Sparkles, Fuck Eyes. Und ihr seid hier immer noch auf der Wüstenwelle, eurem freien Lieblingsradio für Thüringen, Reutlingen und den Käfern drumherum. Ich bin mir unsicher tatsächlich, ob ich sowohl Fuck Eyes als auch zwei Lieder, die ich noch spielen will in der nächsten Zeit, ob ich die nicht in letzter Zeit schon mal gespielt habe. Das Problem ist, ich kann ja die Playliste gerade nicht angucken, deswegen müsst ihr vielleicht damit leben, dass ihr die Lieder vor 2 oder 4 oder 6 Wochen mal gehört habt. Es sind sehr gute Lieder, insofern denke ich, ihr könnt damit leben. Wir machen weiter, das habe ich auf jeden Fall in letzter Zeit nicht. Nee, ach so, doch, das habe ich vielleicht in letzter Zeit auch gespielt, weil es auch so ein Lied ist, das ich gerade sehr, sehr viel höre. Vielleicht überspringe ich es. Nee, ich spiele es. Von Isabel Frey. Ich habe auf jeden Fall verschiedene Lieder von Isabel Frey in letzter Zeit gespielt. Ich weiß nicht, ob ich dieses Lied gespielt habe. Und selbst wenn, also alle 2 Wochen senden, da ist das auch mal drin. Da läuft Polizei.

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Chumbawamba waren das mit Nazi in der Live-Version. Und das nächste Lied ist von La Palie und Waving the Guns in diesen Zeiten tanzen.

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1: Für Annie von Lara Hulo. So ein schöner Love-Song. Und ehrlich gesagt habe ich seit ungefähr 5 Monaten oder so einen Ohrwurm von diesem Lied. Nicht seit 5 Monaten, aber seit, weiß ich nicht, 3 Monaten regelmäßig, ständig, seit ich dieses Lied halt kenne. Ja, ein wirklich sehr schönes Lied. Bevor ich mich von euch verabschiede, gibt es noch ein Lied von Dolly Parton. Dolly Parton ist gestorben. Das ist super traurig. Und wir hören uns jetzt an, Traveling Through.

Dolly Parton, Traveling Through. Dolly Parton ist gestorben, was traurig ist. Aber ihre Musik bleibt uns immerhin was Schönes. Vielen Dank, Dolly, für deine Musik. Das hier war die Sendung Papilio auf der Wüstenwelle, eurem freien Lieblingsradio für Tübingen-Reutling und den Käfern drumherum, 96,6 MHz und im Internet wüste-melle.de. Genau. Und ich bin Miri. Ich bin verantwortlich für diese ganze Stunde und die Musik, die ihr hört, für die Technik und für alles, was gesagt wird. Wenn ihr jemanden verklagen wollt, verklagt mich und nicht das Radio. Und völlig nahtlos, wenn ihr Geld habt, dann gebt nicht mir Geld, sondern dem Radio. Oder dem Radio Korax in Halle. Ich habe es vorhin schon mal gesagt, nach der Wahl in Sachsen-Anhalt umso wichtiger, dass wir Organisationen in Sachsen-Anhalt unterstützen. Das Radio Korax ist auch ein freies Radio. Es sind unsere Friends und ihr könnt es auch im aktuellen Wellenreiter, also in unserem Programmheft, nachlesen. Radio Korax ist aktuell ein bisschen bedroht, weil die AfD, die jetzt ja bei der Landtagswahl verdammt viele Stimmen bekommen hat, die haben sich überlegt, dass sie gerne dem Radio Korax das Geld streichen wollen, weil sie Angst haben davor, dass Leute ihre Meinung frei äußern und dass es eine linke Zivilgesellschaft gibt. Und deswegen umso wichtiger, dass wenn wir Geld haben, also wenn ihr Geld habt, dass wir das Radio Korax geben oder ihr das Radio Korax. Ich weiß nicht, warum ich gerade so einen Quatsch rede. Also es ist inhaltlich kein Quatsch, aber irgendwie so machen meine Sätze wenig Sinn. Ich glaube, weil ich mich auch so ein bisschen gestresst fühle, weil ich eigentlich jetzt das letzte Lied spielen will, damit es doch reinpasst. Wir hören uns in 14 Tagen wieder. Das war Papilio hier für euch auf der Wüstenwelle. Die Wiederholung gibt es am Sonntagabend in den geraden Kalenderwochen von 20 bis 21 Uhr. Wir hören jetzt noch Mashrou Leila, Lil Watan.

Herzlich willkommen auf der Wüstenwelle 96,6. Ihr hört mittwochs 13 bis 14 Uhr den Stundenplan. Eine Stunde lang mit dem Thomas am Mikrofon und ein Wort in Musik und Laberei. Dieses Wort heute ist Paul. Paul kann natürlich die Paderborner Uni sein. Paul kann aber auch ein Wasserrucksack sein, Portable Aqua Unit for Life Saving. Paul kann aber auch ein Name sein. Ein Familienname zum Beispiel, ein Vorname. Es gibt da verschiedene Möglichkeiten. Und die Pauls werden auch sehr oft besungen. Insofern eine Stunde lang Paul. Mal sehen, wie viele Künstler wir da haben und wie viel er in den Songs steckt. Ich bin ja mehr für die Songs und fange somit mit dem Bademeister an, hier von den Ärzten vorgetragen. Also, der gute alte Bademeister.

Paul ist toll. Ganz wichtig, dass er toll ist mit zwei L am Ende, denn wenn er mit einem T am Ende tot wäre, dann wären wir bei den Fehlfarben. Da lasse ich euch noch ein bisschen zappeln und spiele erstmal die letzte Sau von Wieso. So, dass man sich denkt, wo ist denn da der Paul? Aber das ist doch klar. Heute hat sogar der harte Paul ein Kloß im Hals.

Die letzte Sau von Wieso. Sogar der harte Paul hat einen Kloß im Hals. Ja, jetzt dachte ich, wenn wir jetzt tatsächlich Paul ist tot spielen, können wir im Anspiel jetzt, wo Paul gestorben ist, ja spielen. Das würde doch passen. Dann müssten wir jetzt tatsächlich 7 Minuten lang Fehlfarben hören. Fast 8, 7,59. Paul ist tot von den Fehlfarben.

ist tot. Fehlfarben, 7 Minuten 59. Danke, freies Radio, für solche Momente. Und wie schon gesagt, wenn Paul bei den Fehlfarben tot ist, dann können wir Slime spielen. Red nicht, geh los. Jetzt, wo Paul gestorben ist.

Red nicht, geh los. Jetzt, wo Paul gestorben ist. Lass man jetzt wieder aufleben, den guten alten Paul. Und zwar als Hooligan von den Broilers. Paul, der Hooligan. Moment, ganz ruhig. Soll ich da noch irgendwas zu sagen? Nein. Aber den richtigen Knopf drücken. Ja.

Paul, der olle Hooligan. Zum Thema Paul ist tot habe ich übrigens gleich noch ein wunderbares Lied und auch noch Interessantes. Aber wenn hier jetzt Paul der Hooligan ist, dann muss der auch mal richtig, richtig aktiv werden, würde ich sagen. Und zwar muss er ihm voll in die Eier hauen. Das ist die Art von Gewalt, die wir sehen wollen, wenn auch nicht spüren wollen. Trio, los Paul, absoluter Klassiker in meinen Ohren.

von hinten sehen. Trio, los, Paul. Ja, voll in die Eier. Was kann ich denn jetzt noch Wunderbares spielen? Ich könnte die goldenen Zitronen spielen. Das ist doch auch in dieser Ecke wohl angesiedelt. Was haben wir da? Da haben wir Pauli, und zwar die St. Pauli Boys von den goldenen Zitronen. Schick schön, wa?

St. Pauli Boys, St. Pauli Girls, die goldenen Zitronen. Zum Thema St. Pauli hätte ich noch jemanden, der hier unbedingt singen möchte. Jan Delay, um jetzt mal nach fast einer halben Stunde ein bisschen aus diesem Punk-Genre hinaus zu droppen. St. Pauli, jo, passt ja auch. Was läuft hier?

Bam. Ja, wunderbar. Sprechgesang. Jan Delay, St. Pauli. Was gibt's noch in diesem Genre? Wenn wir da bleiben wollen, könnten wir natürlich auch Fanta 4 spielen mit 25. Macht zusammen 100. Wir haben viel zu früh die Schnauze voll, so wie John und Ringo, George und Paul. Muss man natürlich dementsprechend aussprechen, damit es sich auch reimt, aber eine Textzeile dieses Liedes. Da komme ich natürlich dann wunderbar drauf, denn dieses Thema Beatles und Paul McCartney, da muss man ja mal überlegen, was ist eigentlich hier los? Paul ist tot. Eben noch gehört von Fehlfarben, aber Paul is Dead wäre auch zum Beispiel ein Scooter-Song, aber Paul ist tot ist generell ein wichtiges Thema. Was ist da los? Paul ist tot. Nun ja, handelt es sich, manche sagen, um eine Verschwörungstheorie, aber vielleicht ist es auch die Wahrheit. Paul McCartney von den Beatles wurde 1966 durch einen Doppelgänger ersetzt und ist in Wahrheit in einem Autounfall ums Leben gekommen. So veröffentlicht es die University of Michigan in ihrer Campuszeitung 1969. An einem Novembermorgen des Jahres 1966 war Paul McCartney mit seinem Auto unterwegs. Gegen 5 sah er eine Politesse am Straßenrand hinterher und bemerkte deshalb nicht, dass vor ihm eine Ampel auf Rot schaltet. Sein Wagen stieß mit einem anderen Fahrzeug zusammen und ging in Flammen auf. Durch die schweren Verbrennungen, die er erlitt und da er beim Aufprall all seine Zähne verlor, konnte McCartney nicht mehr identifiziert werden. Die restlichen Bandmitglieder, John, George und Ringo, vertuschten auf Drängen des Managements und ihrer Plattenfirmen den Tod und veranstalteten einen McCartney-Lookalike-Wettbewerb. Der Sieger, William Campbell, nahm nach einigen Operationen Pauls Platz in der Gruppe ein. Seitdem versuchen die Beatles, ihren Fans durch versteckte Zeichen auf diesen Vorfall aufmerksam zu machen. Und diese vermeintlichen Hinweise, Alter, massenhaft. Yesterday and Today, Revolver, Sergeant Pepperoni's Heart Club Band, überall. Zum Beispiel auch Lonely Hearts. Wenn man Lonely Hearts horizontal spiegelt, ergibt sich eine folgende Botschaft. I won, I, he died. Also, boah, im Endeffekt steht das für X für den Paul auch noch und so weiter. Oh, und in allen möglichen Songs sind überall wunderbare Hinweise auf Paul. Paul ist tot. Insofern können wir jetzt Paul is Dead spielen, aber ich wollte doch erst noch die Fantastischen Vier spielen mit ihrem Song 25. Wir haben viel zu früh die Schnauze voll, so wie John und Ringo und George und Paul. In der Version mit Don Snow. Die Fantastischen Vier.

25, die fantastischen vier. Wir haben viel zu früh die Schnauze voll, so wie John, Ringo, George and Paul. Wie gesagt, Paul ist tot, Paul is dead. Und somit hier auch noch obendrauf Paul is dead von Scooter zusammen mit Timmy Trumpet. Ja, Paul is dead.

0: Scooter, Paul is dead. Scooter, darf man auch mal spielen. Wunderbar, hier mal nochmal einen Scooter raushauen. Schön, aber wie kann man Paul is dead, Scooter kontern? Vielleicht können wir einfach sowas spielen wie Paul. Wir können einfach jemanden spielen, der Paul heißt. Genau. Nicht unbedingt als Sänger, sondern als Mensch, der besungen wird. Paul Revere. Paul Revere war ein Freiheitskämpfer, der im Jahr 1735 geboren wurde in Boston. Er war Mitglied der Söhne der Freiheit und nahm an der Boston Tea Party teil. Viel mehr müssen wir darüber nicht erzählen, wenn ja darüber gesungen wird. Nicht nur Johnny Cash singt darüber, sondern auch die Beastie Boys. Und genau die hören wir jetzt mit Paul Revere.
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0: Beastie Boys, Paul Revere. Und dabei geht es gar nicht um Tipp, sondern um Pferd. Naja, gut. Wir könnten jetzt Cash spielen mit Paul Revere oder Cash spielen mit mir und Paul. Aber wir können auch Clash spielen mit Paul's Tune. Habe ich mehr Bock drauf. Also The Clash, Paul's Tune.
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Paul's Tune, The Clash. Warum Paul's Tune? Warum hören wir die ganze Zeit diesen Bass? Naja, Paul Simonon war der Bassist. Paul Gustav Simonon. Und der ist in Brixton, London, aufgewachsen. Und seine Komposition, The Guns of Brixton, ist natürlich weltberühmt. Und so dann auch sein Bassspiel. Also hier sein kleiner Tune. Eddie, Bruce and Paul wiederum wäre ein Titel von NoFX, auch nicht zu verachten.

Was ein langer Song, fast 4 Minuten von NOFX. What happened to Eddie, Bruce and Paul? Ist eine gute Frage. Wahrscheinlich ist Paul tot, ne? Aber Paul war mal Punk, zumindest laut Twin Noah, die wir jetzt noch hier am Ende raushauen.

Paul. Es ist vorbei. Paul war mal Punk. Jetzt ist Paul tot und diese Sendung ist auch vorbei. Und da kann man zum Schluss natürlich noch 2 Minuten labern, aber man kann auch noch ein Endstück spielen. Tja, Paulchen, Paulchen, mach doch weiter. Jag den Typ auf seine Leiter. Wer hat an der Uhr gedreht? Quirin, Emperor, Junior, TV, Friends Forever und Fred Strittmatter hier als Interpreten. Einen viel besseren Abschluss einer Paul-Sendung kann man ja eigentlich gar nicht hinbekommen. Kurz und knackig wird dieses Ende jetzt eingeleitet, so wie auch zum Beispiel beim Freibad in Heddesheim.

Ladies and Gentlemen, meine sehr verehrten Damen und Herren, liebes Publikum, herzlich willkommen zur Rude Boys Delight Radio Show. 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Dort gibt's auch die Playlists und Sendungsankündigungen. Rude Boys Delight kommt live mittwochs von 22 bis 23 Uhr. Live im Studio und auch verantwortlich für die Sendung ist Bernhard Joos. Ja, und hier gibt's heute Reggae, Roots, Dub und Dancehall aus den 70er bis 90er Jahre. Ja, ein paar Ausnahmen sind natürlich auch dabei. Alles von Original 7-Inch Records. Und ja, moderieren wollte ich heute eigentlich nicht so viel. Mal sehen, vielleicht mache ich es trotzdem. Als erstes hören wir Yabby U mit dem Titel Cha Vengeance.

Ja, das ist Prince Farai, beziehungsweise das wäre Prince Farai, wenn das nicht die Version wäre, also die Vocals einfach weggelassen. Stop the War Version. Davor hörten wir Iroy mit Black Talk, davor Stanley and Blacker mit Save the Children, davor Lloyd Brown mit der Bongo Naya Version, Lee Perry mit Psych and Trim, die Revolutionaries mit Angola, die Prophets mit Babylon Fall, die Heptones mit Road of Life, Jackie Mitto mit Congo Man, Augustus Pablo mit Hell's Boat und angefangen hat das Ganze mit Yabby U und Sha Vengeance. Ja, nach dem Prince Farai Tune geht's dann weiter mit Linval Thompson, Touch Up the Key. Dann hören wir noch Kojak mit West Gone Black. Lady M zusammen mit Alborosi mit Informer. Papa San werden wir noch hören und einiges mehr.

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2: Hallo und willkommen zum Onda Info 650. In Berlin stehen die Wahlen zum Abgeordnetenhaus vor der Tür. Die Kampagne Berlin zusammen möchte sich mit konkreten Forderungen an die Politik in den Wahlkampf einmischen, damit Berlin eine für alle Menschen lebenswerte Stadt wird. Onda sprach mit Bob vom Bloque Latinoamericano darüber, warum er sich der Kampagne angeschlossen hat. Gibran Mena Aguilar nimmt uns mitten in den Norden Mexikos, nach Topolobampo, die Bucht, die alles hat. Hier gibt es nicht nur drei Arten Garnelen, hunderte Fischarten, Delfine, Seelöwen und Zugvögel. Die Bucht ist auch die Lebensgrundlage der indigenen Mayo-Yoreme und mit ihrem Ramsar-Feuchtgebiet ein Herz der globalen Klimaregulierung. Doch das alles ist in Gefahr. Durch den Bau einer durch die deutsche KfW IPEX Bank mitfinanzierten Ammoniakfabrik. Gebran berichtet über den Kampf der Menschen vor Ort, aber auch in Deutschland für die Rettung dieses einzigartigen Ökosystems. Doch bevor es losgeht, noch die Nachrichten von Ponal und ein Update von Markus zur aktuellen Situation in den vom Erdbeben betroffenen Gebieten Kolumbiens. Eine spannende halbe Stunde wünscht Knut im Namen der Ondistas.
3: Uruguay. Der uruguayische Musiker Rubén Rada ist tot. Das Repertoire des vielseitigen Musikers, Komponisten und Begründer des Candombe-Beat umfasste alles von Murga, Cumbia und Candombe über Samba und Tango bis hin zu Jazz und Rock. Er nahm Dutzende von Alben auf und komponierte Hunderte von Liedern. El Negro Rada setzte sich für schwarze Menschen auf der ganzen Welt ein, prangerte Rassismus an und forderte Respekt für alle Menschen. Nach einem mehrwöchigen Krankenhausaufenthalt verstarb Rubén Rada in einer Klinik in Montevideo an einer beidseitigen Lungenentzündung. Er wurde 83 Jahre alt. Kolumbien. Präsident de la Espriella hat offiziell das Ende aller Gespräche mit bewaffneten Gruppen verkündet. Die Ernennung der RegierungsvertreterInnen sowie die Anerkennung der Delegierten aus der Ex-Guerilla wurden zurückgenommen. Bereits während seines Wahlkampfs hatte de la Espriella erklärt, dass er die Gespräche über den vollständigen Frieden nicht fortführen werde. Als Grund nannte er, die Gegenseite habe keinen Willen zum Frieden gezeigt. Mexiko. Die Zapatistische Nationale Befreiungsarmee, EZLN, hat im gesamten Monat August 2026 an verschiedenen Orten in Chiapas ein umfangreiches Kulturprogramm veranstaltet, als Akt des Widerstands gegen den systematischen Angriff auf das künstlerische Schaffen. Der Kulturmonat bildet den Auftakt zur historischen Mobilisierung im Dezember, wo 1111 Zapatistas in der Hauptstadt ihr Lager aufschlagen werden, um den 33. Jahrestag ihres bewaffneten Aufstands zu begehen.
4: Weitere Nachrichten findet ihr bei npla.de/ponal.
1: Mehr als 300 Menschen sind bei dem schweren Erdbeben in Kolumbien am 10. August ums Leben gekommen. Mehr als 150 werden weiterhin vermisst. Rettungskräfte konnten bislang etwas mehr als 150 Menschen lebend aus den Trümmern bergen. Besonders schwer getroffen wurde die westkolumbianische Großstadt Pereira. Dort gibt es inzwischen schwere Vorwürfe gegen die Stadtverwaltung. Wie die Nachrichtenplattform Colombia Informa berichtet, sollen Behörden die Arbeit freiwilliger Rettungskräfte wiederholt behindert haben. Unter anderem seien Bagger zur Trümmerbeseitigung eingesetzt worden, obwohl HelferInnen mit Wärmebildkameras und empfindlicher Tontechnik noch Hinweise auf mögliche Überlebende gefunden hätten. Die Freiwilligen werfen den Behörden zudem mangelnde Koordination und den Sicherheitskräften Einschüchterungsversuche vor. Mehrere HelferInnen seien öffentlich diffamiert und bedroht worden. Bei Ponal findet ihr eine längere, detailreichere Nachricht dazu. Gleichzeitig spielen selbstorganisierte Hilfsstrukturen in Pereira eine wichtige Rolle. Freiwillige Rettungsteams und soziale Organisationen beteiligten sich schon unmittelbar nach dem Beben an der Suche nach verschütteten und richteten Gemeinschaftsküchen ein. Im Olaya Park am Rande des Stadtzentrums fanden tausende Menschen Zuflucht, die durch das Erdbeben obdachlos geworden waren. Damit steht Kolumbien vor der nächsten großen Herausforderung. Tausende haben ihr Zuhause verloren oder können wegen schwerer Schäden nicht sicher dorthin zurückkehren. Für viele wird die Katastrophe deshalb noch lange nicht vorbei sein.
2: Um die Menschen vor Ort zu unterstützen, hat das Café-Kollektiv Aroma Zapatista zusammen mit zivilgesellschaftlichen Initiativen aus dem Cauca eine Spendenkampagne ins Leben gerufen. Diese haben wir euch in den Shownotes zum Info auf unserer Webseite verlinkt. Mehr Informationen zur solidarischen Unterstützung zivilgesellschaftlicher Organisationen im Kauka durch das Café-Kollektiv im Interview mit Martin Mäusezahl, das ihr ebenfalls auf unserer Webseite findet.
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2: Ende September finden Wahlen zum Berliner Abgeordnetenhaus statt. Die Kampagne Berlin zusammen möchte sich dafür einsetzen, dass die Abgeordnetenhauswahl zu einem Wendepunkt in der Politik wird. Ihr Ziel? Berlin soll eine für alle Menschen lebenswerte Stadt werden. Berlin zusammen greift deshalb mit konkreten Forderungen in den Wahlkampf ein und unterstützt Kandidierende demokratischer, linksorientierter Parteien, welche ihre Forderungen unterstützen. Onda sprach mit Bob vom Bloque Latinoamericano darüber, warum er sich der Kampagne angeschlossen hat und welche der Forderungen insbesondere für die migrantische Community von Bedeutung sind. Hallo Bob, schön, dass du Zeit hast, mit uns zu sprechen. Könntest du erst einmal erzählen, wo du ursprünglich herkommst und was dich nach Berlin geführt hat?
5: Ja, ich komme ursprünglich aus Costa Rica und ich bin Jahr 2018 nach Deutschland gekommen. Damals nach Berlin, aber bin ein paar Mal umgezogen wegen Studium. Ich bin 2020 wieder nach Berlin, habe hier mein enges Freundeskreis, meine Arbeit.
2: Du engagierst dich im Bloque Latinoamericano Berlin. Was ist der lateinamerikanische Block?
5: Es hat 2018 also ein Bündnis von verschiedenen lateinamerikanisch-migrantischen Orgas angefangen. Seit damals hat sich so eine politische Gruppe entwickelt und jetzt versuchen wir in verschiedenen Bereichen des täglichen Lebens zu agieren. Zu einem Wohnen und Recht auf Stadt, da ist hauptsächlich, wo ich aktiv bin. Zum anderen zum Solidarität und Interaktion mit lateinamerikanischen Gruppen und Aktionen, die dort stattfinden und von hier unterstützt werden könnten. Und jetzt machen wir verschiedene Aktionen auch im Rahmen der Wahl in Berlin.
2: Du erwähnst gerade die Wahl zum Berliner Abgeordnetenhaus. Neben deinem Engagement für die in Berlin lebenden LateinamerikanerInnen hast du dich auch der Kampagne Berlin zusammen angeschlossen. Warum?
5: Ich wollte mich für eine bessere Stadt engagieren, weil ich jeden Tag lebe und sehe, wie prekär das Leben hier wird. Ich finde, politische Teilhabe muss geschaffen werden und Inklusion muss auch damit auch erleichtert werden. Und Berlin zusammen steht für all das, was Inklusion, Partizipation und Teilhabe bedeutet. Und ich finde das den richtigen Ansatz, weil Aktion von unten, von Basisgruppen ist den Weg, den ich zumindest für richtig halte.
2: Welche der von Berlin zusammengestellten Forderungen sind für die in Berlin lebenden MigrantInnen besonders wichtig?
5: Wie gesagt, weil ich im Bereich Wohnen und Recht auf Stadt mich aktiv engagiere, finde ich die Forderung zu einer Umsetzung von einem Volksentscheid zu DWE und Co. enteignen sehr sinnvoll. Und zweitens natürlich die Forderung für eine Berlin für alle, dass jeder BerlinerIn, die in der Stadt wohnt, hier angemeldet sein darf, ohne großen Verwaltungsstress. Deswegen Wohnung für alle und eine Registrierung für alle, sodass Teilhabe und Inklusion erleichtert wird, aber auch, dass das Leben einfacher und kostengünstiger wird. Und das wollen wir nicht nur von Berlin zusammen. Eine von Bloque Latinoamericano unterstützende Kampagne heißt Anmeldung für alle.
2: Möchtest du unseren Zuhörenden und der lateinamerikanischen Community noch etwas sagen?
5: Ich finde, manchen Kreisen von der Lokalpolitik sind für migrantische Menschen nicht zugänglich, weil es sehr schnell sprachlich eher ausgrenzend wird. Ich glaube, Berlin zusammen hat diesen Ansatz nicht. Und ich finde deswegen, je mehr Menschen mit migrantischem Hintergrund in die Kampagne eintreten, desto offensichtlicher wird, dass das eine Art Kampagne ist, die Partizipation vereinfacht.
2: Bob, vielen Dank für das Gespräch.
5: Ich bedanke mich, ja, und mache mir weiter.
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0: An einem selben Tag kann Joel Ulysses Pinson beim Spaziergang durch die Bucht von Huira in Topolobampo auf eine der vier vom Aussterben bedrohten mexikanischen Schildkrötenarten treffen, einen großen Tümmel beobachten und direkt im Meer weiße, blaue oder gelbfüßige Garnelen fischen.
1: Vor Jahren gab es einen Artikel mit dem Titel Topolobampo, die Bucht, die alles hat. In Topolobampo verlässt du dein Haus, erreichst das Ufer des Meeres, wirfst die Angelschnur aus und schon hast du dein Essen.
2: Joel Ulysses Pinson ist Ortsvorsteher in Topolobampo, an der Pazifikküste des mexikanischen Bundesstaates Sinaloa. Er vertritt die Menschen dieses Hafens und 11 weitere Gemeinden. Joel spricht mit Liebe über die Bucht und alles, was sie umgibt.
1: Hier gibt es ein Schutzgebiet für Seelöwen und ein weiteres Naturschutzgebiet, nur 20 Kilometer entfernt. Dort ziehen auch Orcas und andere Wale vorbei. Es finden sich verschiedene Haiarten. Dazu noch ein Vogelschutzgebiet, bekannt als Cerro de Farallón.
0: Die Bucht von Huira ist das Herz eines Lagunensystems von über 22.000 Hektar, zweimal so groß wie der Müritzsee. Vollgeschützte Feuchtgebiete. Es ist ein außergewöhnliches Ökosystem, in dem 109 Fischarten, 4 vom Aussterben bedrohte Schildkröten und 5 Vogelarten sowie 4 geschützte Mangrovenarten ihre Heimat haben. 85% aller Zugvögel Mexikos ziehen durch die Bucht. Dieser Schatz hält sich nicht selbst in einem Vakuum. Wenn das Lagunensystem ein Körper ist, sind die Yoreme Mayo seine HüterInnen, dessen Antikörper.
1: Obwohl Topolobampo formell 1886 gegründet wurde, waren die Mayo-Yoreme-Gemeinden längst an dem Ort ansässig. Und die Bucht war für sie immer ein heiliger Ort. Feuchtgebiete haben die größte Bedeutung, denn sie sind die Kinderstuben der Meereslebewesen.
2: Dort wachsen die Jungtiere der Fische und Garnelen auf. Etwa 4000 Familien leben davon. Als Kleinfischer, mit kleinen Booten, küstennah. International gilt der Ort als Ramsar-Gebiet. Solche Feuchtgebiete sind wie Herzen, die Sauerstoff in die Atmosphäre pumpen und so einen Zusammenbruch des Ökosystems verhindern. Sie regulieren das Klima, binden Kohlenstoff, filtern Wasser und schützen vor Orkanen. Ihre Zerstörung führt hingegen zu Klimakatastrophen wie Überschwemmungen, Stürme, Dürren und Hitzewellen, deren Häufigkeit auch hier in Deutschland in den letzten Jahrzehnten zugenommen hat.
0: Yoreme, der Name des indigenen Volkes, das hier seit Jahrhunderten lebt, bedeutet die Menschen des Ufers, die die Tradition respektieren. Für weiße Menschen haben die Yoreme ein anderes Wort, Yori. Es bedeutet, der, der nicht respektiert.
2: 2013 begann das deutsch-schweizer Unternehmen Proman AG mit dem Bau einer Anlage für wasserfreies Ammoniak in der Bucht. Unterstützt von der deutschen KfW IPEX Bank, einer 100%igen Tochtergesellschaft der bundeseigenen Kreditanstalt für Wiederaufbau. Wasserfreies Ammoniak ist eine gefährliche Chemikalie, die für die Herstellung von chemischen Düngern genutzt wird. Bei einem Leck in der Anlage würde sie sich wie ein wasserdurstiges Raubtier verhalten. Die Chemikalie verdunstet dann und sucht sich feuchte Organe wie Augen, Lungen und Schleimhäute, ebenso wie Gewässer. Auf dem Weg verursacht sie chemische Verbrennungen und den Tod von allem, was sie berührt. Die Anlage soll jährlich Tausende von Tonnen dieser Chemikalie mit Hilfe des Haber-Bosch-Verfahrens produzieren. Erfunden von Fritz Haber, bekannt als der Vater der Chemiewaffen.
0: Ulysses und seine MitstreiterInnen gründeten die Bewegung Aquino, auf Deutsch hier nicht, die es geschafft hat, den Fortschritt der Anlage mehr als ein Jahrzehnt lang in Schach zu halten. Doch im Mai 2026 kamen die Raketen, wie die 40 Tonnen Zylinder von der Bevölkerung genannt wurden, aus Deutschland an der Baustelle an. Es handelt sich dabei um gigantische Türme, die Kohlendioxid transportieren werden. Kohlendioxid wird bei der Ammoniakproduktion als Abfallprodukt erzeugt. Auf eine Tonne wasserfreies Ammoniak kommt dabei mehr als eine Tonne Kohlendioxid.
2: Die Videos der Raketen verbreiteten sich schnell auf digitalen Plattformen. Und so fand der langjährige Aktivismus vor Ort plötzlich eine Reichweite, die niemand vorhergesehen hatte. Proteste in deutschen Städten schlossen sich an. Die Bewegung ist gewachsen und hat mehr als 1 Million Unterschriften in einer Change.org-Petition gesammelt, die die Bank sich im Juli 2026 weigerte anzunehmen. Michelle Arzate, digitale Umweltaktivistin mit Zehntausenden Followern in sozialen Netzwerken, war entscheidend für diese Verbindung.
3: Als wir erkannten, dass die mexikanischen Institutionen dem Kollektiv und den Gemeinschaften seit mindestens einem Jahrzehnt gegenüber versagt haben, hörte das Narrativ in den sozialen Netzwerken auf, sich auf lokale Behörden zu konzentrieren. Wir begannen, uns direkt an die KfW IPEX Bank zu wenden, damit die Bank erfährt, was sie da eigentlich finanziert. Wir haben das bereits bei Royal Caribbean in Mahahual erlebt. Der soziale Druck auf die Geldgeber kann funktionieren, wenn der Staat untätig bleibt.
0: Am Riff von Mahahual wirkt ein Recht. Öffentlicher Druck und Risikoanalyse zusammen, ähnlich wie in Topolobampo. Das Ergebnis? Royal Caribbean zog sein Megaprojekt zurück. Deshalb rufen AktivistInnen von Aquino die Menschen in Deutschland auf. Briefe schreiben, die KfW in sozialen Medien markieren, der Druck wirkt. Im Juni 2026 reagierte die KfW IPEX Bank überstürzt. Sie veröffentlichte online eine Verteidigung des Projekts. Ihr Argument, das Projekt diene Mexikos Ernährungssouveränität. Der Bau respektierte die Menschenrechte. Doch FischerInnen, indigene Völker, UN-BerichterstatterInnen und AktivistInnen in Deutschland widersprechen dem klar.
3: Das Unternehmen respektiert weder, dass dies ein Ramsar-Gebiet ist, welches man nicht anrühren sollte, noch die Menschenrechte der Bevölkerung. Die Indigenen, die hier leben, werden gewaltsam behandelt und nicht angehört. Und das seit 10 Jahren.
2: Auch Ernährungssouveränität kann nur ein Scheinargument sein. Denn Schätzungen von Diana Escobedo, einer Forscherin, die die lokale Garnelenpopulation seit 1987 untersucht, gehen davon aus, dass sich der heutzutage noch ökologische Fischfang in kleinem Umfang um mindestens 60% jährlich verringern wird.
3: Man berücksichtigt nicht die Tatsache, dass die Gemeinschaften selbst bereits ernährungssouverän leben. Für wen ist also diese Ernährungssicherheit? Hier geht es um einen Stoff, der die Basis für chemische Düngemittel ist. Und diese Düngemittel hängen eng mit Monokulturen zusammen.
0: Der oberste Gerichtshof der Nation in Mexiko entschied im April 2022, dass der Bau der Anlage mit einem sogenannten Ursprungsmangel entstanden ist. Es fand keine Konsultation der indigenen Bevölkerung statt und man ignorierte den ökologischen Wert der Mangroven, der Iguanas, Schildkröten und andere Geschützearten. Indem man die 28 Hektar Mangrovenwald zerstörte, auf denen die Plattform errichtet werden sollte. Die mexikanische Justizbehörde ordnete eine Konsultation der indigenen Bevölkerung an. Doch ihre korrekte Umsetzung wird von internationalen Organisationen wie der UNO stark angezweifelt. Die UNO veröffentlichte Ende 2025 einen von 11 BerichterstatterInnen unterzeichneten Brief, in dem Sorge über ignorierten Menschenrechts- und Umweltverletzungen bei der Fortsetzung des Projekts ausgedruckt wird.
2: Astrid Puente-Riaño, UN-Berichterstatterin für das Recht auf eine saubere und gesunde Umwelt, gehört zu der Gruppe von 11 BerichterstatterInnen, die den Brief an die mexikanische, Schweizer und die deutsche Regierung sowie die KfW-Bank sandten.
4: Das Unternehmen muss die Behörden über die Anwesenheit der indigenen Bevölkerung im Projektgebiet informieren, da dies Einfluss auf die Prozessvorgaben hat. Doch wir haben gesehen, dass das Unternehmen in seinen eigenen Dokumenten die Präsenz der Völker dort negiert.
0: Die Studien des Unternehmens leugneten auch die geschützten Arten. Die Fische täglich sehen Arten, deren Verschwinden das Projekt letztlich verursachen wird. Denn die Anlage selbst ist eine wasserdürstige Bestie. Sie saugt täglich 48.000 Kubikmeter Meerwasser zur Kühlung, so viel wie Bonn an Trinkwasser verbraucht, ein enormer Schaden für das Ökosystem. 24 Stunden am Tag stoßt sie dann einen toxischen Cocktail zurück aus. Doppelt so salziges Wasser, Chlorrückstände, die laut Dokumenten des Unternehmens selbst karzinogen für die Fauna sind, sowie nitratbelastetes Wasser. Heiß und schwer sinkt dieser Cocktail zum Meeresboden und erstickt dort Algen, Weichtiere und Garnelenlarven, den Anfang der Nahrungskette, von der nicht nur die gesamte Fauna der Region abhängt, sondern auch Topolobampo und die Yoreme.
4: Für die Bank ist es sehr wichtig zu verstehen, wie sie ihren Verpflichtungen nachkommen kann, nicht zur Verschärfung der Klimakrise und der toxischen Verschmutzung beizutragen. Sie sollten sehen, wie sie stattdessen dazu beitragen können, dass die Investitionen Teil der Lösung sind. Leider gibt es heutzutage eine übermäßige Abhängigkeit von toxischen Substanzen, wie dem wasserfreien Ammoniak für die Nahrungsmittelproduktion, deren schwerwiegende Auswirkungen sich sogar kurzfristig, aber definitiv mittel- und langfristig bereits zeigen.
2: Ordnet die UN-Berichterstatterin ein. Auch wenn mit Ernährungssouveränität argumentiert wird, für das Unternehmen Proman AG ist die Ansiedlung in Topolobampo vor allem eine Exportstrategie. Sie wollen 80% des Ammoniaks nach Asien und in die USA exportieren und sich dabei die Kosten der Durchfahrt durch den Panama-Kanal sparen. Bei der Bekanntgabe des von Deutschland garantierten Darlehens erklärte Philipp Kielbasser, Mitarbeiter der KfW IPEX Bank, dass die gesamte Erzeugnismenge von dem US-amerikanischen Unternehmen Koch Fertilizer LLC vermarktet werde. Zugleich unterschrieb die mexikanische Regierung einen Vertrag, um dem Unternehmen für die kommenden 15 Jahre Fracking-Gas für 2 Milliarden Dollar zu verkaufen.
0: Bei einem Leck wird die Anlage praktisch zu einer chemischen Bombe. Die eigenen Unternehmensdokumente listen 33 Risikoszenarien auf. 8 davon gelten laut der Studie als unannehmbar, weil sie ein- oder mehrmals eintreten können. Auch nach internationalen Standards müsste das Projekt als unannehmbar eingestuft werden. Der Grund: Die Anlage steht auf seismisch aktivem Boden. Sie liegt in einer Orkanzone. Und sie befindet sich in einem Gebiet unter Kontrolle organisierter krimineller Gruppen. Das Dokument zeigt, bei einem 5-minütigen Leck stirbt die Bevölkerung im Umkreis von 5 Kilometern augenblicklich zwischen 7.000 und 10.000 Menschen. Noch in 15 Kilometer Entfernung drohen irreversible Schäden, Erblindung und chemische Verarzungen der Lungen.
2: Die toxische Wolke würde sich bis zu 45 Kilometer ausbreiten und die nahe Stadt Los Mochis erreichen, wobei bis zu 400.000 Menschen betroffen wären. Doch die Bedrohungen für das Leben, die dieses Projekt darstellt, sind keine bloßen Zukunftsprognosen. Wer sich dagegen wehrt, sieht sich schon heute mit Drohungen und Gewalt konfrontiert.
0: Als die Maschinen begannen, die Mangroven zu zerstören, versuchte eine Gruppe von Fischern, das Unternehmen daran zu hindern. Ulises Pinzón erinnert sich.
1: Es versammelten sich etwa 30 Kollegen und wollten die Arbeit der Maschinen blockieren, aber nachdem sie etwa 2 Stunden am Ort waren, erschienen bewaffnete Leute im Auftrag der Regierung des Bundesstaates Sinaloa und baten sie, den Ort zu verlassen. Und aus Angst zogen sich die Kollegen zurück.
2: Seitdem

0: Dieses aus seiner Gemeinde, den Versuch des gewaltsamen Verschwindenlassens und Klagen des Unternehmens gegen MenschenrechtsverteidigerInnen. Im Juni, nach den Massenmobilisierungen in Mexiko und Demonstrationen in Deutschland, haben sich die Einschüchterungen fortgesetzt, beklagen die VerteidigerInnen.
1: Der Kampf in Topolobampo und jetzt in Deutschland ist stärker als je zuvor. Die Einschüchterungen haben die MenschenrechtsverteidigerInnen nicht gestoppt. Die Tatsache, dass eine öffentliche, durch deutsche Steuergelder gestützte Bank das Projekt finanziert, verleiht den Menschen in Deutschland eine konkrete Handlungsoption. Sie können von der KfW IPEX Bank fordern, dass sie die Finanzierung eines Projekts zurückzieht, das laut Zeugenaussagen und nationaler wie internationaler Dokumentation kriminelle Merkmale aufweist. Ulisses meint dazu.
2: Wir laden die ganze deutsche Gesellschaft ein, hierher zu kommen, Topolobampo zu sehen und zu genießen, aber auch zu sehen, wie das Geld, das durch ihre Regierung und ihre Institutionen verwaltet wird, das Leben der Menschen hier von Grund auf verändern kann.
0: Deutschland hat, laut der UN-Berichterstatterin Astrid Puente, die Chance zu lernen, die Menschenrechte und das Überleben des Planeten zu respektieren. Die VerteidigerInnen des Territoriums laden die deutsche Gesellschaft ein, sie zu unterstützen und zu zeigen, dass ihnen die Feuchtgebiete wichtig sind, das Herz dessen, was von der globalen Klimaregulierung übrig bleibt.
3: Dieser Fall bietet eine wichtige Lehre für die Behörden in Mexiko, genauso wie für Investoren, Unternehmen und Banken in Deutschland. Bei solchen Projekten müssen die Folgen für Klima, Umwelt und Menschenrechte von Anfang an mitgedacht werden. Das Recht auf eine gesunde Umwelt ist international anerkannt. Deshalb braucht es sorgfältige Umweltprüfungen und Genehmigungsverfahren, die auch die Auswirkungen auf Wasser und auf indigene Gemeinschaften berücksichtigen.
1: In der Zwischenzeit fordert Ulisses weiterhin das, was seine Bewegung seit 10 Jahren fordert. Hier nicht. Für die Zukunft seiner Kinder, seines Volkes und des Volkes der Yureme. Und damit alle Welt die Möglichkeit hat, diese Lagunen zu besuchen und zu bestaunen. Er fordert eine Bucht von Uira, die natürlichen Reichtum an diejenigen abgibt, die sie pflegen, besuchen und umgeben.
2: Wir wollen unseren Kindern ein Topolobampo hinterlassen, wo sie frische Luft atmen können, wo sie die Meeresfrüchte genießen können, wo sie weiterhin die Delfine sehen können, wo sie weiterhin an den Stränden sein können, dass sie wissen, dass es kein verschmutzter Ort ist, dass sie wissen, dass es ein sicherer Ort ist und dass sie wissen, dass es ihre Familie war, die dafür gekämpft hat.
4: Das war's für heute. 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Bis zum nächsten Mal verabschiedet sich Knut im Namen der Ondistas.
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7: Hallo und willkommen zum Onda-Info 651. Neben ein paar Nachrichten aus Lateinamerika hört ihr heute Stimmen von Migrantinnen zu dem Wahlergebnis in Sachsen-Anhalt. Außerdem waren wir in Köln. Die Monatszeitschrift ILA aus Bonn wird dieses Jahr 50 Jahre alt und es erscheint bald die 500. Ausgabe. Das Ganze wurde gebührend gefeiert. Hört am besten selbst. Im Süden Argentiniens waren 60 Frauen beim Treffen Territorium, Körper, Gerechtigkeit und Fürsorge. Bündnisse in bedrohlichen Kontexten stärken. Fokus: Selbstbestimmung, Gewalt, Wasser und Land. Ihr hört einen Radiobeitrag von der feministischen Gruppe Las Revueltas. Wie immer wünschen wir euch eine lauschige halbe Stunde.
8: Ecuador. Die mit dem Wetterphänomen El Niño einhergehenden Dürren und Überschwemmungen werden sich künftig erheblich auf die Landwirtschaft auswirken. Das Ministerium für Landwirtschaft

0: Viehzucht und Fischerei spricht von 3,1 Millionen Hektar landwirtschaftlich genutzter Fläche, die gegenüber Überschwemmungen und Erdrutschen eine mittlere oder hohe Anfälligkeit aufweisen. Von dieser Gesamtfläche werden voraussichtlich bis zu 2 Millionen Hektar Anbaufläche schwere Schäden oder Totalverluste erleiden. Besonders betroffen sind neben Weideland die Anbauflächen für Reis, Bananen, Kakao und Mais. Das Nationale Sekretariat für Risikomanagement hat am 29. August für das gesamte Staatsgebiet die Alarmstufe Rot ausgerufen. Die Regierung rechnet damit, dass das Phänomen Ende dieses Jahres oder Anfang 2027 eine außergewöhnliche Intensität erreichen könnte und hat Maßnahmen zur Stärkung der Präventions- und Reaktionskapazitäten angekündigt. Das Welternährungsprogramm WFP der Vereinten Nationen schätzt, dass die klimatischen Veränderungen für Millionen Menschen in Lateinamerika zu Schwierigkeiten beim Zugang zu Nahrungsmitteln führen könnten.
1: Stadtzentren auf der ganzen Welt sind zugleich Ursache und Opfer der globalen Klima- und Umweltkrise. Dennoch können sie zu Trägern bedeutender Lösungen werden. Vor diesem Hintergrund beteiligen sich zivilgesellschaftliche Organisationen aus den Niederlanden, Belgien, Spanien, Tschechien und Kroatien an einem internationalen Projekt, um das Leben in den großen Ballungsräumen aus der Perspektive des sogenannten Postwachstums neu zu überdenken. Um den Übergang zu klimaresilienten Städten nachhaltig zu konzipieren und zu gestalten, braucht es nicht nur technische Lösungen, sondern vor allem einen radikalen Wandel im Verständnis von Wirtschaft, sozialem Wohlergehen und demokratischer Teilhabe, heißt es in ihren kürzlich veröffentlichten Schlussfolgerungen. Da die Auswirkungen von El Niño aller Voraussicht nach in Lateinamerika zu spüren sein werden, hoffen die VerfasserInnen, mit ihren Empfehlungen Impulse für die Großstädte der Region geben zu können. Panama. Im Zuge der Alphabetisierungskampagne Movete para Panama haben innerhalb von 2 Jahren rund 4000 Menschen lesen und schreiben gelernt. Überwiegend Frauen. Viele der Teilnehmenden sind Erwachsene, die seit Jahren den Wunsch hegen, lesen und schreiben zu lernen und nun die Möglichkeit haben, dieses Ziel zu erreichen. Der 8. September ist Welt-Alphabetisierungstag. Er wurde von der UNESCO 1966 ausgerufen, um politische Entscheidungsträgerinnen, Fachleute und die breite Öffentlichkeit an die entscheidende Bedeutung des Lesens und Schreibens zu erinnern. Ziel ist die Schaffung einer gebildeteren, gerechteren, friedlicheren und nachhaltigeren Gesellschaft. In diesem Jahr feiert der Internationale Tag der Alphabetisierung sein 60-jähriges Jubiläum. Unter dem Motto Alphabetisierung für Menschen, den Planeten und Wohlstand. Sachsen-Anhalt hat gewählt. Dass eine rechtsextreme Partei in einem deutschen Bundesland ein solches Ergebnis erzielt, ist für viele ein Schock. Auch wenn die Gründe vielschichtig sind. Die demokratischen Parteien, die offensichtlich versagen, die Gesellschaft, die sich in den letzten Jahren zunehmend polarisiert hat, eine Politik, die statt mit Diplomatie Frieden herzustellen, die Bundeswehr aufrüstet. Sparmaßnahmen, die in allen wichtigen sozialen Bereichen greifen, soziale Ungleichheit, Infrastrukturkrise und vieles mehr. Trotzdem wird dieser Wahlsonntag wohl in Erinnerung bleiben. In Sachsen-Anhalt sinkt seit Jahren die Einwohnerinnenzahl und der Anteil von Menschen mit Migrationsgeschichten ist einer der geringsten in der Bundesrepublik. Trotzdem erlangte eine Partei, die ganz offensichtlich MigrantInnen ausgrenzen und Geflüchtete abschieben will, über 44% der Stimmen bei den Landtagswahlen. Wie fühlt sich das für uns an und was können wir tun? Ihr hört ein paar Stimmen aus unserer Redaktion Matraca und von der migrantischen Gruppe Solisur, die sich in Berlin zu den Rechten von Geflüchteten, aber auch zu Themen wie Extraktivismus und Kolonialismus in Lateinamerika organisiert.
2: Ich habe das Gefühl, dass sich Deutschland zum Schlechteren verändert und sich für mich als Migrantin zunehmend unattraktiver und unsicherer anfühlt. auch aufgrund des wachsenden Einflusses der AfD. Einige meiner migrantischen Freunde, die hier gelebt haben und hochqualifizierte Fachkräfte sind, denken inzwischen darüber nach, in andere Länder zu ziehen.
3: Im Hinblick auf die AfD und ihren Aufstieg habe ich große Sorgen, vor allem angesichts der Geschichte Deutschlands. Als migrantische Person fühlt man sich verunsichert, weil man nicht genau weiß, was passieren könnte. Man kennt nur die Risiken, die damit verbunden sind. Ein weiteres Gefühl ist Wut. Wut darüber, dass diese Partei Werte legitimiert, gegen die viele von uns seit Jahren kämpfen, um eine inklusivere und solidarischere Gesellschaft zu schaffen.
4: Ja, genau. Die Ergebnisse aus Sachsen-Anhalt sind schrecklich. Und es macht mir vor allem Angst, wie das potenziell in die Gesellschaft dann widerspiegeln kann.
5: Bueno, en general, la sensación que nos deja como migrantes.
6: Insgesamt hinterlässt das Wahlergebnis in Sachsen-Anhalt bei uns als MigrantInnen ein wirklich beängstigendes Gefühl. Denn zu sehen, wie eine Partei mit derart rassistischen, migrationsfeindlichen und faschistischen Positionen so viel Unterstützung erhält, ist sehr erschütternd. Insbesondere für uns, die wir hier leben. Uns als MigrantInnen macht es große Sorgen. Wir wissen außerdem, dass es sich hierbei nicht nur um ein Wahlergebnis handelt, sondern um Diskurse und politische Maßnahmen, die sich direkt auf unser Leben, unsere Familien und unsere FreundInnen auswirken und die Möglichkeit beeinträchtigen, hier in Ruhe zu leben. Dies kann unseren Alltag hier und unsere Sicherheit in Deutschland beeinträchtigen.
1: Wie geht es jetzt für euch weiter?
5: Bueno, y en relación a las consecuencias que trae el aumento de la ultraderecha.
6: Was die Folgen des Aufstiegs der extremen Rechten in Deutschland betrifft, verkörpert durch die AfD, sind diese sehr konkret und bringen uns als MigrantInnen in eine äußerst prekäre Lage. Vor allem unsere Rechte sind gefährdet. Ebenso wie unsere Teilhabe an der deutschen Gesellschaft. In diesem Sinne wollen wir uns auch nicht damit begnügen, dass das Problem lediglich die AfD als politische Partei ist, sondern es geht um die Ideen, für die sie steht, die bereits in der Gesellschaft verankert sind, die bereits Teil der Gesellschaft sind. Zum Beispiel Rassismus, nationalistische Ideen, einwanderungsfeindliche Politik. Das sind Ideen, die bereits vorhanden sind und Teil der Gesellschaft sind und die wir daher bekämpfen müssen. Selbst wenn die AfD morgen als politische Partei nicht mehr existieren würde, wären diese Ideen weiterhin in der Bevölkerung verankert. Und genau darauf wollten wir den Fokus legen. Und genau darauf konzentrieren sich unsere Vision und unser Handeln. Denn es ist notwendig, an die Wurzel dieser Ideen zu gehen, um den Aufstieg nicht nur der rechtsextremen Bewegung in Deutschland, sondern im Grunde aller solcher Ideen weltweit aufzuhalten. Für uns als MigrantInnen ist es so wichtig, nicht nur in der Angst zu verharren, sondern dass uns diese dazu antreibt, uns weiter zu organisieren, weiter zu kämpfen und mehr Räume zu schaffen, mehr Menschen zu erreichen, um uns zusammenzusetzen, darüber zu diskutieren, was gerade passiert und das System zu kritisieren. Und vor allem, und das ist meiner Meinung nach das Wichtigste, müssen wir uns gegenseitig unterstützen. Denn aus den Netzwerken der Unterstützung oder aus der Solidarität entstehen Veränderungen. Wir haben zwar nicht auf alles eine Antwort, aber ich habe das Gefühl, dass es gerade jetzt am wichtigsten ist, uns zusammenzuschließen und dafür zu sorgen, dass unsere Ideen weiterleben. Und wir dieses Problem, nämlich diese rassistischen und migrationsfeindlichen Ideen, weiterhin bekämpfen. Und genau das tun wir und versuchen wir zu tun in der Organisation Soli Sur.
5: Y eso es lo que estamos haciendo y lo que tratamos de hacer en el en la organización Soli Sur.
4: In Berlin, ich glaube, man musste nicht auch die Hoffnung verlieren. Es gibt hier einen starken Widerstand zur AfD und ich glaube, man muss weiter sich organisieren. Ich werde das machen, weil ich werde es nicht zulassen, dass die AfD hier stärker wird.
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8: Die Monatszeitschrift ILA, Informationsstelle Lateinamerika aus Bonn, hat Geburtstag. 50 Jahre, ein halbes Jahrhundert.
9: Ja, herzlichen Glückwunsch, Ila, 50 Jahre.
10: 50 Jahre Ila bei so einem schönen Herbstnachmittag. Das muss gefeiert werden. Und da die Ila jetzt schon viel älter ist als viele ihrer LeserInnen, ist es ja noch viel schöner, dass es euch gibt. Und 50 Jahre, da muss man ja wirklich den Hut ganz tief ziehen. Mal sehen, wer das noch schafft in den nächsten Jahren.
1: Die Ila wird dieses Jahr nicht nur 50 Jahre alt, sondern es erscheint dieses Jahr auch die 500. Ausgabe der Ila.
11: Das ist jeden Monat ein kleines Wunder. Ich denke, keines dieser Projekte würde jetzt 2026 aus der Taufe gehoben werden. Also, dass da sich Energie wenden würde, um so ein Projekt ins Leben zu rufen, kann man sich 2026 kaum vorstellen. Und deswegen ist es umso wichtiger, es am Leben zu erhalten.
12: Como nos imaginaba, los hombres como yo creí.

0: Rosalinda.
1: Also, ich habe die ILA abonniert schon 1979, vielleicht sogar 78, ich weiß es nicht, als Nicaragua losging mit der Revolution.
2: Ich habe 1978 irrtümlicherweise an der Pädagogischen Hochschule in Bonn studiert. Den Irrtum habe ich auch schnell wieder korrigiert, aber ich habe auf dem Weg dahin mit dem Fahrrad bin ich immer an dem ILA-Büro vorbeigekommen, was damals ganz in der Nähe war, und da habe ich dann Kontakt aufgenommen.
3: Ich habe selbst während dem Studium ein Praktikum in der ILA gemacht.
4: Die ILA ist eine von den Brücken, die wir von Bolivien nach Deutschland haben, wo es eine Möglichkeit gibt, ein bisschen über Dinge zu informieren. Nicht nur über die Dinge, die Schlagzeilen machen, sondern auch mal ein bisschen Hintergründe zu liefern. Und das ist ganz wichtig, weil wir in der Welt so verbunden sind, auch über viele Kilometer hinweg.
5: Dafür gibt es die ILA jetzt auch digital. Das Ganze mit einer neuen Website. Im Archiv findet ihr 5000 Artikel, die seit 1976 erschienen sind. Online. Sprich, auch Leute, die nicht die letzten 500 Ausgaben noch unterm Bett oder im Keller archiviert haben, können nachlesen, was in den 1970er Jahren in der ILA stand. In alte Schwerpunktthemen blättern oder mit den Länderschwerpunkten sich auf die nächste Reise vorbereiten.
6: Also ich habe seit Jahren das ILA-Abo und muss nicht immer nur ins Internet. Also ich finde toll, dass sie so lange es geschafft haben und hoffe auch, dass es sie diesen Übergang schafft zur digitalen Welt. Da kommen sie ja nicht drum rum.
7: Weil notwendig ist es, weil Probleme, die es vor 50 Jahren gegeben hat, die gibt es irgendwie immer noch. Klar, es gibt jetzt nicht mehr die Militärdiktaturen in Lateinamerika, aber die Probleme von Landbesitz und sozialer Ungleichheit, da hat sich ja nichts wirklich groß gebessert. Und jetzt dieser ganze Rechtsruck, also Aufklärung ist nach wie vor mehr denn je nötig.
1: Für mich ein wichtiges Forum, schreibe ich gerne für, und ja, man hat Erinnerungen hinterher. Auch Reiseberichte, Museumsbesuche in Kolumbien oder in Nicaragua oder in Kuba oder in Costa Rica, wenn man in die Museen reinrennt, darüber auch mal Berichte zu machen.
8: Aber es ist einfach schön, weil ich mit vielen Menschen von der ILA seit 50 Jahren tolle Aktivitäten gemacht habe. Die ILA haben mit uns vom Infobüro Nicaragua die Botschaft von Nicaragua blockiert, als Somoza noch an der Macht war, und die waren immer im richtigen Moment für Aktionen bereit.
9: Und eine unglaubliche Recherche eben an Journalistinnen, Journalisten, Wissenschaftlerinnen.
10: Was ich an der ILA toll fand und finde, ist, dass sie sich immer einen unabhängigen Geist bewahrt haben.
11: Wir lieben die Mischung, wir lieben die Fusion, wir lieben eine vielfältige Gesellschaft, die Begegnungen, die Internationalität, und wir werden es auch verteidigen.
12: Außerdem online erscheint die ILA seit neuestem zweisprachig.
13: Nosotras hacemos parte del equipo de traductoras, entonces traducimos artículos del alemán al español, de dar una mirada, digamos, de diversa América Latina con una visión distinta a la que ponen la mayoría de los medios alemanes.
14: Siento que es una labor muy importante la que hace la ILA de transmitir esta información de Latinoamérica a Alemania, pero también en este caso de traducir esos artículos para que la gente hispanoamericana, hispanohablante, pueda entender y trabajar también esas temáticas.

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1: Anfang September gab es ein rauschendes Fest im Kölner Allerweltshaus, bei dem natürlich auch, wie ihr hört, die Ila Hausband Flor de Saúco auftrat.
2: Möge es noch viele 50 Jahre Geburtstage mehr feiern.
3: Und ansonsten alles Gute bis zum 100. Da sehen wir uns wieder.

0: cuidados, alianzas y resistencias de las mujeres mapuche en Argentina.
1: Bariloche, eine Stadt in der argentinischen Provinz Río Negro in Patagonien. Bei winterlicher Kälte und Dauerregen kommen hier mehr als 60 Frauen aus verschiedenen Teilen von Puelmapu und Culumapu zusammen. Sie nehmen an dem Treffen Territorium, Körper, Gerechtigkeit und Fürsorge, Bündnisse in bedrohlichen Kontexten stärken. Heil. Organisiert wird das Vernetzungstreffen von der Confederación Mapuche de Neuquén, einer der wichtigsten politischen Vertretungen der Mapuche in der Provinz Neuquén, und von SOMO, einer Organisation von Mapuche-Frauen aus der Region Saunco. Enteignung, Vertreibung und Kriminalisierung indigener Gemeinschaften haben in Argentinien eine lange Geschichte. Ende des 19. Jahrhunderts eroberte der argentinische Staat im Zuge der sogenannten Eroberung der Wüste große Teile indigener Territorien in Patagonien. Heute erleben die Mapuche neue Formen von Landraub, Ausgrenzung und Kriminalisierung. Unter der Regierung von Javier Milei hat sich der politische Druck auf indigene Gemeinschaften weiter verschärft. Mapuche-Frauen sind dabei gleich mehrfach von Diskriminierung betroffen, als Frauen, als Indigene und aufgrund ihrer sozialen Stellung. Territorium bedeutet dabei mehr als Land. Für die Mapuche umfasst es den Ort, an dem sie leben, ihre Gemeinschaft und auch den eigenen Körper. In diesem Podcast geht es um die Bedrohung dieser Territorien, um Selbstbestimmung und Gewalt, um Wasser und Land und um die Folgen der Rohstoffausbeutung. In San Martín de los Andes in der Provinz Neuquén sieht sich die Gemeinde Corinca mit einem grausamen Widerspruch konfrontiert. Während die Unternehmen, die das Skigebiet am Cerro Chapelco touristisch nutzen und dabei Millionen Liter Wasser für die Herstellung von Kunstschnee verbrauchen, müssen die Gemeinden oft sogar Wochen ohne Wasser auskommen. Virginia Colipan aus der Coruinca-Gemeinde in der Bergstadt San Martín de los Andes berichtet uns von der Realität, in der sie leben.
2: Mai mai compuche, inche Virginia Colipan Pinien. Mi nombre es Virginia Colipan, pertenezco a la comunidad Coruinca.
3: Mein Name ist Virginia Colipan. Ich gehöre zur Gemeinde Curuinca im Ortsteil Pailamenuco in San Martín de los Andes. Wir leben in einer Hochgebirgsregion mit Naturwald, Flüssen und viel Schnee. In diesem Gebiet leiden wir seit mehr als 30 Jahren unter der Verschmutzung unseres Flusses Arroyo Blanco, da hier in der Nähe ein Winterskigebiet entstanden ist. Unsere Gemeinden existierten bereits vor der Gründung des argentinischen Staates. In diesem Territorium leben 300 Familien. In den letzten Monaten wurden Wasserproben entnommen, die mit Kolibakterien verunreinigt waren. Ein Bakterium, das vor allem Kinder und ältere Menschen gefährdet. Das Wasser gelangt genau in unsere Stadt, San Martín. In all den Jahren litten wir unter gravierender Wasserknappheit. Manchmal gab es 20 Tage in Folge kein Wasser. Das hinterlässt auch einen kulturellen Schaden, denn ohne Wasser können die Familien ihre Gemüsegärten nicht mehr bestellen, bewirtschaften kein Land mehr, ganz zu schweigen von unseren Zeremonien, denn bei all unseren Zeremonien muss Wasser vorhanden sein.
1: Hier kommen zwei Formen von Gewalt zusammen, die strukturelle Diskriminierung durch den Staat und patriarchale Gewalt innerhalb der eigenen Gemeinschaften. Beides ist immer wieder eng miteinander verflochten. Seit langem machen Mapuche-Frauen auch geschlechtsspezifische Gewalt in ihren eigenen Gemeinschaften öffentlich. Derzeit erarbeiten sie gemeinsam einen Leitfaden. Er soll Betroffenen und Gemeinschaften helfen, mit solchen Fällen umzugehen, Gewalt aufzuarbeiten und Heilungsprozesse zu begleiten. Eine von ihnen ist Amankai Manki Quintriqueo. Sie ist Lonco, also Anführerin des Lofs Trinquiqueo, einer Mapuche-Gemeinschaft zwischen Bariloche und dem 80 Kilometer entfernten Villa La Angostura. Ihr Vorgänger wurde aus der Gemeinschaft ausgeschlossen, nachdem mehrere Vorwürfe sexuellen Missbrauchs gegen ihn erhoben worden waren.
4: Marimari Pulamien, Marimari Compuenui, Marimari Soy Amankai Quintriqueo. Soy Lonco de la comunidad Mapuche Los Quintriqueo, comunidad que está ubicada acá entre
5: Villa Langostura y San Carlos de Bariloche.
6: Ich bin Lonco der Mapuche-Gemeinschaft Lovki Triqueo, die sich hier zwischen Villa Langostura und San Carlos de Bariloche befindet. Seit 2020 schaffen wir in der Mapuche-Konföderation von Neuquén Räume, in denen wir Frauen zusammenkommen und darüber sprechen können, was uns bewegt, über unseren Schmerz und über die Gewalt, die wir erlebt haben. Gemeinsam wollen wir das Erlebte aufarbeiten und zugleich unsere eigene Organisation verändern. Wir suchen nach Wegen und entwickeln konkrete Instrumente, damit sich diese Gewalt nicht wiederholt und damit unsere Kinder und Jugendliche sie nicht ebenfalls erfahren. Denn unser politisches Ziel ist das Kümmefelen, das gute Leben in unseren Territorien. Das ist unsere Sehnsucht, unser Wunsch. Doch unter den Bedingungen, in denen wir leben, ist dieses gute Leben oft nur schwer zu erreichen. Vor allem angesichts dessen, was der argentinische Staat uns antut. Unsere Territorien werden nicht anerkannt. Wir leben unter ständiger Bedrohung. Die fehlende Anerkennung unserer Territorien hat viele Folgen. Sie schafft Situationen, in denen neue Gewalt entsteht. Und diese Gewalt richtet sich immer wieder besonders gegen uns, weil wir Frauen
5: sind.
1: In der Provinz Neuquén liegt Vaca Muerta, eines der größten Schieferöl- und Schiefergasvorkommen der Welt. Öl und Gas werden dort vor allem durch Fracking gefördert. Die Förderung wird immer weiter ausgebaut und bedroht dort die Territorien der dort lebenden Mapuche-Gemeinschaften. Unilen Melin Yanku von der Gemeinschaft Nehuen Mapu berichtet, was das für ihr Leben bedeutet.
7: Eins der Probleme, mit denen wir derzeit kämpfen, ist die fehlende rechtliche Anerkennung von 4 Mapuche-Gemeinschaften, die besonders stark von Fracking in Vaca Muerta betroffen sind. Dadurch sind wir der Gewalt der Ölkonzerne besonders ausgesetzt. Diese Unternehmen dringen in unsere Gebiete vor und wollen dort bohren, als hätten wir Mapuche, Männer, Frauen und Kinder keinerlei Rechte. Das beeinträchtigt auch unsere Lebensgrundlagen. Wir können kaum noch Tiere halten, wir haben kein Wasser, keinen Strom und keine grundlegende Versorgung. Und das in einer Region, die reich an Öl und Gas ist. Gleichzeitig zahlen wir hier in der Provinz extrem hohe Preise für Benzin und Gas. Viele Häuser in Neuquén sind bis heute nicht an das Gasnetz angeschlossen. Die Menschen müssen Gasflaschen kaufen und die sind teuer. Es ist sehr teuer, in Vaca Muerta zu leben.
8: Sí, tenemos que comprar las garrafas y es muy caro vivir en la zona de Vaca Muerta.
1: Wie also gehen die Menschen und Gemeinschaften mit einer Entwicklung um, in der rassistische Ausgrenzung, wirtschaftliche Interessen und staatliche Gewalt immer stärker ineinandergreifen? Bei dem Treffen in Bariloche gab es darauf eine gemeinsame Antwort: sich organisieren.
9: Organisation.
10: Creo que la única resistencia que vengo observando es la organización.
3: Der einzige Widerstand, den ich sehe, besteht darin, sich zu organisieren, zusammenzukommen und darüber zu sprechen, dass das, was uns widerfährt, auch eine Form der Enteignung ist. Sie wollen, dass wir das Gebiet verlassen. Das ist auch eine
10: Form des Despojos, que nos quieren que nos vayamos del territorio.
7: Und wir leisten Widerstand, indem wir auf regionaler Ebene zusammenarbeiten. Wir sind 14 Gemeinden und diese 14 Gemeinden entwickeln verschiedene Strategien, um uns gegen diese Regierung und dann gegen die Ölkonzerne zu wehren. Denn letztendlich sind es die Chefs der Ölkonzerne, die diese Regierung am Leben erhalten, während für die Gemeinschaft fast nichts davon übrig bleibt. Und für uns Frauen bedeutet dieser Widerstand vor allem, unser Territorium zu verteidigen. Denn was dort geschieht, bedroht unsere Lebensgrundlagen, unser Zusammenleben als Mapuche und das gute Leben auf unserem Land. Besonders wir Frauen sind davon betroffen. Und leider setzen wir bei diesem Widerstand immer wieder auch unser Leben aufs Spiel.
5: Ante una situación de avanzada de la derecha en Argentina y que se ve cada día y se profundiza aún más en nuestros territorios, es necesario poder fortalecer esas redes.
6: Angesichts des Rechtsrucks in Argentinien, den wir in unseren Regionen jeden Tag erleben und der sich immer weiter verschärft, müssen wir unsere Netzwerke und Bündnisse ausbauen. Wir Frauen müssen uns gegenseitig unterstützen und wieder an Einfluss gewinnen. Gerade jetzt, wo wir zurückgedrängt und unsere Rechte zunehmend eingeschränkt werden. Gleichzeitig müssen wir neue Wege finden, um Widerstand zu leisten und um wirkliche Veränderungen zu erreichen.
5: Resistiendo y poder generar cambios reales.
1: Die Mapuche-Frauen organisieren sich, kümmern sich umeinander und nehmen sich bewusst Zeit für das Leben in der Gemeinschaft. Auch das verstehen sie als Widerstand gegen eine kapitalistische Logik, in der die wirtschaftlichen Interessen über das gemeinsame Leben gestellt werden. Der Widerstand der Mapuche hat viele Formen. Bei dem Treffen in Bariloche wurde vor allem eines deutlich. Sie wollen sich vernetzen und gemeinsam für ihre Rechte eintreten. Oder, wie es dort immer wieder hieß, zur Angst und zum Schweigen kehren wir nie wieder zurück.
0: Cuidados, alianzas y resistencias de las mujeres mapuche en Argentina.
1: Die Interviews für diesen Podcast entstanden während der Tagung Territorium, Körper, Gerechtigkeit und Fürsorge, Bündnisse in bedrohlichen Kontexten stärken, die im Juli 2026 in Bariloche in der argentinischen Provinz Rio Negro stattfand.
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10: Herzlich willkommen bei Radio Micro Europa, hier auf der Wüstenwelle auf der 96.6. Am Mikrofon ist Isabel Füssel. Willkommen zurück zur sechsten und somit leider auch schon zur letzten Folge der Radio-Podcast-Reihe Heute ist es vergessen. Sonja Sieburg hat die Folge im Rahmen ihrer Bachelorarbeit im Fach Medienwissenschaft an der Uni Tübingen produziert. Der Titel der heutigen Folge lautet Ein Leben mit AIDS. Sonja Sieburg spricht mit Bernd Leinig über das Leben mit HIV. Bernd Leinig ist selbst von HIV betroffen. Wie wir nun in den vergangenen Folgen immer wieder gehört haben, kämpfen Betroffene ja nicht nur gegen die schlimme Krankheit an sich, sondern eben auch gegen die Diskriminierung in der Gesellschaft. Auf jeden Fall finde ich es klasse, dass sich ein Betroffener selbst äußert und über seine Erfahrungen mit der Krankheit im Alltag spricht. Darüber zu sprechen erfordert nicht nur großen Mut, sondern ist auch ein Mittel, um die Stigmata um HIV zu minimieren oder aufzulösen. Gerade aus dem Grund, weil es in dem Thema oft nur medizinische Fakten, Infektionszahlen und Statistiken geht, verliert sich dadurch komplett der persönliche Bezug. Bevor es losgeht mit dem Radiopodcast, spielen wir Cold Overstreet mit Hold On.

0: Caught Over Street mit Hold On. 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Unser Thema heute bei Heute ist es vergessen, ein Leben mit HIV von Sonja Sieburg. Sie hat mit Bernd Leinig gesprochen, der selbst an AIDS erkrankt ist.
1: Ein letztes Mal noch. Hallo und herzlich willkommen zu Heute ist es vergessen. Wir haben in den letzten paar Folgen mit so einigen Personen gesprochen, die sich ziemlich intensiv mit dem Thema HIV beschäftigen. Ärzte, die sich um ihre Patienten sorgen, AIDS-Hilfen, die aufklären wollen und die Stigmata minimieren wollen. Ja, ich weiß nicht, wie es euch ergeht, aber ich habe auf jeden Fall gemerkt, dass das Thema HIV sehr viel mehr als nur medizinische Fakten und Statistiken beinhaltet. Es ist halt ein Thema, das sehr viele Personen auch ihr Leben lang begleiten wird. In einer Welt, die von Vielfalt und persönlichen Geschichten geprägt ist, begegnen wir nun heute einer bemerkenswerten Person, die ja nicht nur das normale Leben navigiert hat, sondern auch mit einer sehr außergewöhnlichen Offenheit über seine Erfahrungen spricht. Wir freuen uns, dass sich Bernd Leinig dazu bereit erklärt hat, uns ein bisschen was von seinem Leben mit HIV zu erzählen. Ich besuche ihn heute in der AIDS-Hilfe in Tübingen.
2: Die AIDS-Hilfe gab es noch gar nicht, als ich positiv war. Also 40 Jahre, ich habe dieses Jahr Jubiläum. Und ich habe am Anfang meiner Infektion noch gearbeitet und musste es damals verschweigen. Also das war einfach 83, 82, das waren Zeiten, da war das ziemlich übel, wie mir positiv gesellschaftlich behandelt wurden. Zum einen gab es keine Medikamente, die kamen dann erst zu 87. Und die waren richtig übel. Ich habe da nur nichts genommen. Ich habe erst 10 Jahre später angefangen mit Medikamenten. Aber das war einfach eine andere Zeit. Ist nicht mehr mit heute zu vergleichen. Also das ist wirklich, das war wirklich für mich, ich kann es gar nicht sagen, ein Trauma.
3: Du hast gesagt, dass du das am Anfang in der Arbeit verschweigen musstest. Also das war ja auch, also wie du gerade gesagt hast, wirklich am Anfang auch von dieser AIDS-Epidemie?
2: Also ich muss sagen, ich habe mich 84 testen lassen. Ich war da schon ein Jahr clean und in fester Beziehung. Und also ich habe mich vermutlich zwischen 82 und 83 infiziert. Ich war rückfällig und damals war es schwieriger, an Spritzen zu kommen als wie an Heroin.
3: Okay.
2: Und ich habe in der Schweizer Grenze gewohnt und wir sind öfters in die Schweiz gefahren und haben dort dann oft gebrauchte Spritzen gekauft, weil die billiger waren als wie die neuen. Und es gab auch eher nur gebrauchte. Und ich denke mal, dass ich mich in der Zeit infiziert habe.
3: Das heißt, Sie können gar nicht das so genau zurückführen auf einen gewissen Zeitpunkt oder so, sondern das ist mehr so ein Zeitrahmen, in dem Sie das vermuten.
2: Und ich habe dann echt Probleme gekriegt, weil ich habe ständig Entzündungen gehabt im Körper. Ich habe mich oft so krank gefühlt und niemand wusste halt, warum. Und 1983 ging ich auf Therapie und dann kamen so die ersten Meldungen aus USA mit AIDS. Und dann habe ich noch gedacht, boah, Gott sei Dank habe ich den Absprung noch mal geschafft. Und aber bei mir auf Therapie waren schon einige, die vermutlich positiv waren, das wurde nie laut gesagt, aber die haben extra Geschirr gekriegt, sind irgendwie ein bisschen abgesondert worden. Und manche haben auch abgebrochen, haben nur gesagt, sie wollen das Leben noch mal genießen. Also die haben das wahrscheinlich schon gewusst, aber man konnte es auch nicht mal auf Therapie sagen. Und ich ging dann raus und habe dann einen Test gemacht, tatsächlich einen Test gemacht. Und der war positiv.
3: Wie sahen denn die Tests damals aus? Also ich meine, heutzutage ist das ja relativ leicht, man macht das ganz schnell, aber wie war das dann früher?
2: Nee, ich war bei meiner Hausärztin und die hat gesagt, ja, sie nimmt Blut ab und hat es ins Labor geschickt und hat dann, glaube ich, 2 Wochen später das Ergebnis gekriegt. Und damals konnten wir ja noch keine Viruslast messen, einfach nur das. Ja, und für die war es dann noch schlimmer, also ich kam dann rein und eigentlich wegen was ganz anderem, dann meinte sie, setzen Sie sich, fängt dann zu weinen. Na, was ist denn jetzt los? Und ich bin gar nicht wegen dem Ergebnis gekommen, weil mir war klar, ich bin nicht positiv. Also, und dann sagt sie, sie sind positiv und sie weiß sich nicht zu helfen. Und das, mir war das wirklich erst bewusst, als ich so nach 2 Minuten habe gedacht, erst habe ich gedacht, positiv ist doch gut, was soll denn die Scheiße? Aber so nach 2 Minuten hat es dann geklingelt bei mir und habe gedacht, boah, dann hat es mir echt den Boden weggezogen. Ich habe es dann meiner Da war ich noch nicht verheiratet, haben meine Freundin gesagt. Und die war dann auch total entsetzt und hat gemeint, boah, dann hat sie es ja vielleicht auch. Mhm. Weil wir haben ja bis dahin keinen geschützten Geschlechtsverkehr gehabt und überhaupt nicht drauf geachtet. Und sie war aber negativ. Aber die Zeit, die 6 Wochen, wo das dann gedauert hat, bis sie ihr Ergebnis gekriegt hat, boah, das war echt
3: die Hölle. Ja, das ist dann auch wirklich Tortur. Ja.
2: Aber trotzdem war es irgendwie schwierig. Dann das Leben hat sich verändert und irgendwie es gab nur keine Ärzte. Man wusste gar nicht richtig, wohin gehen, was machen. Und ich habe in Tübingen einen Hautarzt gehabt. Der war richtig cool. Der ist ja mit seinen Helferinnen in die USA gefahren und hat sich um HIV, der hat sich da schon Gedanken gemacht, wie das hier weitergeht. Und der hat immer gesagt, lese nichts mehr, kümmere dich nicht drum, versuch einfach gesund zu leben. Und mach was, dass du deine Frau nicht ansteckst. Seid vorsichtig. Und so habe ich es dann gemacht.
3: Es bringt ja auch nichts, um sich unnötig viel Sorgen zu machen und dies zu lesen und dann das zu lesen. Und dann der eine Artikel ist schlimmer als der nächste. Also
2: natürlich, aber trotzdem, das war so eine Hilflosigkeit, weil es einfach, es war klar, ich werde in den nächsten 2 Jahren sterben. Das war einfach Fakt damals. Alle Menschen, die sich infiziert hatten, sind gestorben. Und ich habe Kontakt aufgenommen zu der früheren Therapie und die Leute, die dort waren, und habe zufällig im Fernsehen irgendwas gesehen über die Freiburger AIDS-Hilfe, dass da reihenweise die Leute gestorben sind. Da habe ich einfach einige erkannt, mit denen ich auf Therapie war. Und da habe ich gesagt, boah, krass. Und dann wollte meine Frau aber mich heiraten. Und habe ich gedacht, ich habe gesagt, wir können uns auch trennen, weil ich weiß nicht, das hat einfach riesen Wellen geschlagen. Und ich habe es meinen Eltern gesagt. Meine Schwiegereltern durften es nicht wissen, weil die hatten da vor solchen Dingen Angst.
3: Also hast du das dann auch recht lange vor denen verschwiegen? Also du redest jetzt gerade so, als ob das inzwischen bekannt ist, aber...
2: Inzwischen ist es bekannt. Ich würde es aber heute auch nicht mehr so sagen. Also meine Eltern auf keinen Fall, weil die haben sich dann immer mehr Sorgen gemacht als ich mir selber. Das war wirklich, das war nicht schön. Also ich habe danach einfach gedacht, das hätte ich nicht machen sollen. Und ansonsten fand ich es ganz schwierig. Also ich habe es manchmal vergessen, wirklich vergessen, nicht mehr dran gedacht. Aber in der Gesellschaft war es halt immer Thema. Und manchmal war ich beim Fest oder einmal Kindergeburtstag, dann sagt der Papa zu seiner Kleinen, ach, vom Bernd kannst du die Salzstängel ruhig nehmen, der hat ja keine AIDS. Da habe ich gedacht, mein Gott, ich gebe dem Kind einen Salzstängel, das kann ich doch nicht infizieren, auch wenn ich AIDS habe oder HIV-positiv bin. Aber ich habe mich auch nicht getraut, wenn ich Fußball gespielt habe, jemand aus meiner Flasche trinken zu lassen. Und lieber wäre ich verdurstet, als dass ich von jemandem getrunken hätte. Also das war für mich ein No-Go. Ich habe immer Angst gehabt, das kriegt jemand mit. Und ich darf es einfach niemandem sagen.
3: Das heißt, du hast dann das echt lange verschwiegen. Also wann hast du das dann so irgendwann mal?
2: Nach 20 Jahren. Also ich habe ja dann eine andere Ausbildung gemacht als Heilerziehungspfleger. Gedacht, ich gehe in den sozialen Bereich. Wenn da mal was so rauskommt wegen HIV, dann ist da bestimmt ein größeres Verständnis da in dem Bereich. Aber das war wirklich nicht so. Das war also irgendwie mein Leben war richtig turbulent da, weil meine Frau hat sich dann getrennt. Sie wollte ein normales Leben, sie wollte Kinder, sie hat einen Kinderwunsch gehabt. Ich eigentlich auch, aber das ging damals noch nicht. Das ging einfach nicht. Und dann habe ich jemand anders kennengelernt und habe halt immer so gedacht, wann sage ich es und wie sage ich es? Wann ist der beste Zeitpunkt? Sagen muss ich es. Und das war halt echt richtig kacke.
3: War das dann zu dem Zeitpunkt schon, wo Sie dann auch in Behandlung waren?
2: Nein, da war ich noch nicht in Behandlung. Ja, und dann habe ich es ja, also nach meiner Trennung, mir ging es richtig scheiße, weil das war richtig schlimm für mich, die Trennung. Und habe mich auf was Neues eingelassen. Und als ich es dann gesagt habe, meinte sie, boah, krass, jetzt habe ich mich in dich verliebt und jetzt sagst du mir sowas. Aber jetzt wundert es mich nicht mehr, dass du so ein netter Typ bist, weil sonst würdest du gar keine mehr abkriegen. Da dachte ich, boah.
3: Das ist auch eine Nummer.
2: Das war für mich also richtig, richtig schlimm. Und dann habe ich total rückfällig. War 10 Jahre clean und da habe ich aber wieder angefangen und habe gedacht, scheiß drauf, echt.
3: War das dann schon so, dass du da aussichtslos warst? Meintest du, ja, hast es ja jetzt sowieso schon, dann kannst du auch, kann es ja auch egal sein? Oder? Ja,
2: das, mir war da alles egal. Dann gedacht, okay, was ich mir wünsche, eine Partnerschaft, Kinder, das kriege ich eh alles nicht. Und mein Beruf war mir das sehr wichtig. Aber da habe ich auch gemerkt, ich kann nicht mehr arbeiten gehen, weil das war echt, ich habe manchmal die Gruppe verlassen, nur um mir was zu holen. Das ging nicht. Und dann habe ich eine Freundin, eine frühere Freundin, mit der habe ich drüber geredet. Die hat hier mal ein Praktikum gemacht davor. Und die hat gesagt, na, du musst noch mal eine Entgiftung machen und clean werden. Und dann bin ich zu meinem Vertrauenslehrer und habe gesagt, na, die Scheidung, und das hat mich so mitgenommen. Ich bin gerade so mit dem Trinken ein bisschen. Und dem habe ich dann von meiner HIV-Infektion erzählt. Und dann sagt der, oje, dann dürftest du ja in dem Bereich wahrscheinlich gar nicht arbeiten. Aber nicht, weil du positiv bist und weil ich Angst hätte, dass du Kinder infizierst oder überhaupt Menschen infizierst. Aber wenn die Eltern das mitkriegen würden, ja, von den Bewohnern, dann gibt es Ärger. Bis zu dem Tag habe ich mit dem fast in jeder Mittagspause Tischtennis gespielt und dann war es aus. Es war mein Pädagogikdozent. Ich habe den gemocht, geschätzt und der hat mit mir nichts mehr zu tun haben wollen. Da habe ich gedacht, gut, dass ich dem nicht gesagt habe, dass ich rückfällig bin. Weil sonst hätte ich in dem Beruf ganz bestimmt nicht mehr gearbeitet. Dann habe ich selber nach einer Entgiftung geguckt, konnte dort eine Kurzzeittherapie machen und da habe ich zum ersten Mal über HIV geredet. Das war 1993. Über meine Infektion. Und die haben mich dann zum Arzt nach Frankfurt gefahren. Und da habe ich dann mit einem ACT angefangen. Ich habe die Entgiftung gemacht und die 3 Monate Therapie. Und dann kamen aber von der Schule schon Anfragen. Also mein Schulleiter, der wusste, dass ich davor drogenabhängig war. Und der hat Nachforschungen angestellt, in was für einer Reha ich mache. Und hatte danach aus Regierungspräsidium mir auf den Hals geschickt. Die wollten ein polizeiliches Führungszeugnis und einen Blick in meine Strafakte. Und habe ich gesagt, das mache ich nicht, weil das ist verjährt. Also ich habe keinen Eintrag mehr. Der war einfach gelöscht und mein Führungszeugnis war okay. Aber der wollte mich einfach loshaben.
3: Denkst du, das war dann auch wegen der HIV-Infektion? Oder
2: da wusste er nicht. Ich weiß nicht, ob der was davon wusste. Aber der war von Anfang an dagegen, dass ich überhaupt die Ausbildung mache. Und ich habe nur 1 und 2 gehabt und bei ihm in Psychiatrie immer eine 5. Das fand ich echt richtig krass. Egal. Ich konnte es gut tricksen und ich habe auch die Ausbildung beendet und habe danach auf dem Beruf gearbeitet und es war super. Ich bin nur mit der Therapie nicht klargekommen. Und dann hat sich herausgestellt, dass ich wohl bei meinem letzten Rückfall mich noch mit Hepatitis C infiziert habe.
3: War das für dich lebensgefährlich oder?
2: Nee, aber ich fand die Behandlung, das ACT fand ich echt, mir ging es nie gut dabei. Ich habe immer Kopfschmerzen gehabt. Wenn ich weggehen wollte, habe ich es weggelassen, weil sonst konnte ich einfach nicht weggehen. Und ich habe es dann so gemacht, dass wenn meine Helferzellen wieder auf 400, 500 waren, habe ich es abgesetzt. Und irgendwann waren halt Resistenzen da. Und trotzdem war es für mich irgendwie, ich weiß gar nicht, ich bin dann 93 mit der Frau, die mich dazu gebracht hat, dass ich nochmal eine Entgiftung mache, mit der bin ich nach Neuseeland, weil ich so viel Urlaub noch hatte. Und es war richtig gut, aber mir ging es einfach nicht so. Ich habe mir es anders vorgestellt. Körperlich habe ich einfach schon Einschränkungen gehabt. Und als wir zurückkamen, wurden wir ein Paar. Mein Kinderwunsch war riesengroß. Ich hätte ja am liebsten 6 gehabt. Und ihr war es nicht so wichtig, aber dann war das möglich mit der Insemination damals. Und wir waren bei der Frau Dr. Sonnenberg Schwan in München. Die hat uns dann zum Dr. Jäger vermittelt und ja, da sind wir öfters hingefahren und die hat dann auch einen Frauenarzt an der Hand gehabt. Und das war aber so komisch, weil dann musste ich nach Berlin, meinen Samen, der wurde dort erstmal gereinigt und geguckt, ob dann noch Viren drin sind. Und dann alle paar Wochen nach München.
3: Also es war ein ziemliches Prozedere.
2: Ja, und meine Freundin muss dann immer beim Eisprung irgendwelche Medikamente nehmen und dann noch was spritzen. Und dann kommt man dahin, dann war es zu früh oder zu spät. Und dann wollte er mich immer überreden, er hat so eine kleine Samenbank gehabt, wo man sich raussuchen konnte, was für Väter da in Frage kamen, was die machen, was sie studieren. Da habe ich gesagt, also das will ich nicht, wenn ich doch jetzt die Möglichkeit habe selber. Aber dann war meine Hepatitis, die ist so akut geworden und mir ging so scheiße, dass ich gesagt habe, nee, ich kann mir das im Moment auch nicht mehr vorstellen. Und inzwischen war ich dann 40 und mir ging es nicht gut. Dann kamen ja 1996, 97 die ersten wirklich guten Medikamente auf den Markt und auch Kombinationstherapien. Aber ich habe Neuropathien gekriegt. Ich habe bei manchen Medikamenten hab gedacht, ich werde verrückt, ich drehe durch. Also die gingen mir so in den Kopf. Und irgendwann hat sich herausgestellt, dass auch viel einfach von der Hepatitis C kommt, dass deshalb die Medikamente bei mir gar nicht so wirken.
3: Okay, das heißt, Hepatitis C hat dann so ein bisschen die Medikamente abgestumpft,
2: ja.
3: Deine Behandlung dann abgestumpft.
2: Also ich habe ständig Helferzellen unter 200 gehabt, 160, 130 und musste die ganze Zeit Prophylaxen machen. Und die haben auch ganz schön geschlaucht. Dann habe ich ständig Abszesse gehabt. Also es war nicht schön. Mein Arzt hat gemeint, ich muss unbedingt die Hepatitis C-Behandlung machen. Damals mit nur Interferon. Dreimal die Woche spritzen. Und boah, ich habe 41 Fieber gehabt die erste Zeit. Und bin dann aber nach 2 Wochen wieder arbeiten gegangen. Aber das war so schlimm. Wenn ich im Büro oben war, musste ich erst mal 2 Stunden Pause machen, weil ich echt fertig war. Und mein Hausarzt damals, beim Gesundheitsamt in Tübingen, die Frau Schöntag, bei der war ich in Beratung, die hat immer gemeint, geh in Rente. Geht endlich in Rente. Und dann habe ich gesagt, nee, das mache ich nicht. Und dann war ich auch immer an so einem Punkt, wo ich mir überlegt habe, ob ich nicht wieder auf die Sien gehe, damit ich einmal schmerzfrei bin. Und mir war es immer elend. Jeden Tag bin ich da vorbeigelaufen, habe aber nichts gemacht. Und dann nach 5 Monaten oder so sagt mein Arzt, okay, wenn du es jetzt gar nicht mehr, ich war dann auch suizidal, und wenn du es gar nicht mehr aushältst, machen wir einfach mal 4 Wochen Pause. Dann hat man das Interferon abgesetzt und ich bin auch gleichzeitig in der Klinik oben gewesen zur Behandlung und komme dahin, da sagen die, oh nee, jetzt müssen sie wieder von vorne anfangen, der Virus ist wieder da und wieder 12 Monate. Dann habe ich gesagt, nee, mach ich nicht.
3: Ah, das macht keinen Spaß.
2: Nee. Körperlich ging es mir richtig scheiße und ich habe Haarausfall und ach echt, das war alles so blöd.
3: Und wie ging es dir da mental? Also du meinst ja, körperlich hat seine Problemchen mitgebracht, aber mental?
2: Ja, mental ging es mir schlecht, weil meine Freundin nicht mehr, hat sie gesagt, sie will nichts mehr von HIV hören. Sie will nicht mehr hören, wie es beim Arzt war. Sie belastet es zu sehr. Sie will nicht, dass meine Medikamente rumliegen. Und hat Angst gehabt, dass das mir denselben Arbeitgeber gehabt. Zwar verschiedene Bereiche, aber dass das da irgendwann mal rauskommt, dass sie mit jemandem zusammen ist, der positiv ist, oder dass es ihre Eltern mitkriegen. Und dann kamen von der Nachbarschaft schon zu Fragen, ich würde so schlecht aussehen, ob ich krank wäre. Und das hat die schwer verkraftet. Ich habe dann den Arzt auch gewechselt, weil ich habe damals, gab es Crixivan. Ich weiß nicht, ob dir das Medikament, sagt dir nichts. Okay, ein super Medikament. Und ich habe gedacht, irgendwas stimmt nicht. Ich kriege einen Bauch, wie wenn ich schwanger wäre. Hier werde ich immer dünner, Arme, Beine. Also ich habe nicht abgenommen, die Waage hat immer das Gleiche gezeigt, aber ausgesehen hat. Ja, also eine Fettumverteilungsstörung, die Leberdystrophie. Da sage ich zu meinem Arzt, als ob das von dem Medikament kommt, da sagt er nein. Dann habe ich gesagt, ich war auch bei der EZ-Hilfe und die Tübinger, die reden immer einen Scheiß, er ist direkt mit Amerika verbunden. Und da ist mir nichts bekannt von sowas. Aber damals gab es ja ganz viele Menschen, die so einen Stirnacken gekriegt haben oder Frauen einen großen Busen oder irgendwie Veränderungen. Und dann ging das noch ein paar Wochen und dann komme ich wieder hin und sage, ich halte es nicht mehr aus, weil das ist ja schmerzhaft. Und dann holt es seine Helferin rein und sagt, Frau Hoffmann, schauen Sie mal, was fällt Ihnen alleine nicht auf? Ich dachte, mir war das so peinlich. Und dann sagt sie, naja, irgendwie passt der Bauch nicht zum Rest. Okay. Und dann sagt er, also das ist eine Nebenwirkung vom Krixibam.
3: Ach, ja. Jetzt auf einmal.
2: Genau. Und dann habe ich den Arzt gewechselt. Dann bin ich nach Tübingen in der Schwerpunktpraxis. Und die Medikamente sind umgestellt worden. Und der wollte, dass ich einen Schwerbehindertenausweis endlich beantrage oder in Rente gehe. Und dann habe ich mich für einen Schwerbehindertenausweis entschieden. Und als ich den gekriegt habe, das war mir echt nicht bewusst, weil ich arbeite ja mit Menschen gearbeitet, die Behinderung, Schwerbehinderung hatten. Mhm. Verhaltensauffälligkeiten oder Milieugeschädigte, Lernbehinderte, so aus dem Bereich. Und ich habe mich immer gewundert, wieso zeigen die ihren Ausweis nicht, wenn es eine Ermäßigung geben wird. Und wo ich den Ausweis gehabt habe, habe ich gewusst, wieso. Und ich habe es auch meinem Arbeitgeber nicht gesagt, habe auf den Urlaub verzichtet. Aber mir ging es weiterhin einfach nicht gut. Und wo der Arzt dann meinte, ich soll in Rente gehen, habe ich gesagt, nee, ich möchte auf Reha gehen. Irgendwas, ich brauche einfach eine Erholung noch von dem Interferon und da muss ich was ändern. Ich will wieder arbeiten gehen, das soll so werden wie vorher. Dann habe ich meine ganzen Medikamente abgesetzt und mir ging es echt besser. Mir ging es richtig. Nach 2 Wochen bin ich joggen gegangen. Es ging halt, glaube ich, nur 3 Wochen oder 4. Dann ging es mir sowas von scheiße.
3: War das dann öfter so, dass das so ein bisschen in Intervallen dann kam? Dass es dir gut ging und dann wieder schlecht ging und wieder gut ging?
2: Naja, das Gutgehen, das war einfach, weil ich die Medikamente weglassen habe. Und ich habe davor noch so viele Abszesse gehabt und bin operiert worden und kam in die Einrichtung. Und da war es eh schon so. Der Psychologe sagt zu mir, Sie sind hier ein bisschen eine auffällige Persönlichkeit und mit Ihrer Geschichte. Und er wird es auch nicht in der Gruppe sagen. Eigentlich war es meine Hoffnung, dass ich auf Reha gehe und mal das Thema angehe. Und dann musste ich ja nur alle 3 Tage frisch verbunden werden. Das haben die dort nicht gemacht, obwohl es Pflegepersonal gab. Die haben gesagt, ich muss in die Stadt gehen zum niedergelassenen Arzt. Dann habe ich gesagt, das mache ich nicht, dann mache ich es lieber selber. Das Verbandsmaterial kriegt. Aber das war echt. Hätten die mich 2 Wochen

0: richtig fertig. Bin zu meinen Eltern zurückgezogen. Die Nachbarn haben dann oft gefragt, was ich denn mache, wo ich arbeite, ob ich arbeite. Meine Eltern haben sich nicht getraut zu sagen, was los ist. Das war ein kleines Dorf, also da, wo ich jetzt arbeite. Und dann habe ich angefangen, morgens um 8, 8:30 aus dem Haus zu gehen und abends um 5, 5 zu Hause zu kommen.
1: Was hast du in der Zwischenzeit gemacht?
0: Bin im Auto irgendwo geguckt, bin auf die Alp gefahren oder habe gedacht, oh, ich wäre so gern daheim.
1: Nur um diesen Takt zu behalten, dass genau. Es nach außen so wirkt, als ja. Ob du einen Job hast und
0: genau.
1: Ein normales Leben führst oder ja. So.
0: Und das war wirklich schlimm, finde ich, als es sich so verstecken müssen. Und da davor, so bei der Arbeit, ich habe jetzt ein Medikament genommen, so, ich weiß nicht, manches Medikament musste so regelmäßig mittags um 15 Uhr. Ich bin jeden Mittag um 15 Uhr auf Toilette gegangen, aus ihrer Besprechung raus. Da hat nie jemand gefragt, wieso musst du immer um 15 Uhr auf Toilette? Ich habe gedacht, das gibt's so nicht. Da macht sich niemand Gedanken. Und einmal gab es so eine Situation, ich habe hier geblutet und meine Kollegin kommt und macht mir das Blut weg. Ich denke, oh Scheiße. Und ich konnte sie ja nicht sagen.
1: Aus Angst, dass du dann dich da outest quasi so.
0: Ja. Mir war es ja klar, die hat keine Verletzung gehabt.
1: Aber trotzdem, also diese kleine Panik ist da.
0: Ja.
1: Also ich meine, hast du ja vorhin auch schon gesagt, beim Fußballspielen, dass so die Wasserflasche nicht teilweise, ist ja schon klar, dass man sich nicht so infizieren kann, aber...
0: Ja, mir ist das klar.
1: Ja, aber man macht sich halt trotzdem Sorgen.
0: Ich denke halt, ich habe mich mit dem Thema ja auseinandergesetzt, aber die meisten haben sich ja halt damit gar nicht auseinandergesetzt. Und wenn es dann halt küssen oder aus dem gleichen Glas trinken, da haben halt viele Angst davor. Es könnte ja was passieren. Ich bin dann 2003, habe mir entschieden, in die Betreuung von der Aidshilfe zu gehen, ins betreute Wohnen. Weil da stand die nächste Therapie an, wegen der Hepatitis. Und da habe ich gedacht, das will ich nicht mehr allein machen. Und da muss ich irgendwo hin. Und dann war ich in der WG, war auch irgendwie schräg. Ich war weg von Drogen und ich habe gedacht, die lebt mitten auf der Scene. Die haben alle gedacht, ich wäre schwul, weil ich mein Zimmer so schön mache. Es war echt verrückt einfach. Aber für mich war es gut, weil dann habe ich die Anbindung zur Aidshilfe gehabt. Weil ich kam früher immer nur hierher, wenn ich habe mich mit der Mitarbeiterin außerhalb getroffen. Oder ich kam hier rein, wenn mich wirklich niemand sehen konnte. Also ich habe Schisse gehabt. Ich wollte nicht gesehen werden, dass ich in die Aidshilfe gehe. Und dann fing ich an, Prävention mitzumachen. Und bin da eingestiegen. Ja, und dann habe ich auch tatsächlich die Hepatitis-Behandlung gemacht. War dann mit Ribavirin und nur einmal in der Woche spritzen. Aber ich habe dann 38 Kilo gewogen, weil ich habe die Therapie 15 Monate gemacht. Als erstes hieß es 9 Monate. Mein Arzt hat meine neueste Erkenntnisse, 12 Monate wären besser. Und dann hieß es 15 Monate. Und das ging echt, das ging echt an die Substanz. Also die ersten 6 Monate waren okay, aber dann ging es echt. Hat mich ganz schön geschlaucht. Aber die HFA-Therapie hat danach wirklich besser gewirkt. Das war erstaunlich. Also für mich, ich hätte es nicht geglaubt.
1: Da waren dann auch die Medikamente dann verträglicher für dich? Und also
0: das war die Medikamente waren nicht so verträglich. Also ich habe sie noch nie vertragen. Ich vertrage es ja, ich weiß nicht, ich habe manchmal das Gefühl, ich vertrage es ja heute noch nicht. Aber ich vertrage auch ganz vieles andere nicht.
1: Aber also findest du, die haben sich trotzdem jetzt verbessert über die Zeit?
0: Auf jeden Fall.
1: Also ich meine, du bist absoluter Zeitzeuge. Du hast ja eigentlich fast alles mitgemacht.
0: Also ich denke mal, was ich früher, ich konnte ja nirgends mehr hin, ohne dass ich mich vorher abgeklärt habe, komme ich innerhalb von 5 Minuten oder 3 Minuten auf eine Toilette. Das ist nicht mehr. Das hat sich schon sehr verändert. Und ich glaube auch heute, dass es wirklich viele gibt, die in eine Therapie einsteigen, die kaum was merken. Und ich glaube, bei uns, die so früh angefangen haben und so viele Medikamente einfach durchhaben, ich glaube, da kommen so langsam auch so die Spätfolgen. Oder das war ja so ein Scheiß mit den Medikamenten, weil ja niemand gewusst hat, was machen die.
1: Das war ein Experiment.
0: Ja. Ja.
1: Gucken wir mal, wie man den Virus halt irgendwie runterbringen kann und alle anderen Folgen.

0: sind dann halt mal, ja.
1: Ja, ich würde da jetzt auch niemanden einen Vorwurf machen, weil es wusste einfach niemand, was passiert.
0: Ja.
1: Und es gab Zeiten, da haben sogar Ärzte gesagt, okay, mach mal eine Therapiepause. Heute sagt jeder, ah. Oh.
0: Ja, nicht.
1: Ja, nicht.
0: Aber also, wie geht es dir dann jetzt heute so? Also, wie sieht dein Alltag so aus? Was machst du so?
1: Also ich habe viel bei der EZ-Hilfe gemacht. Eine positiven Gruppe, eine Sportgruppe, eine Walking-Gruppe. Und das war wirklich so eine ganz wichtige Anlaufstelle für mich. Ich habe eine Zeit lang ein Problem gehabt mit Klient oder Mitarbeiter. Oder manche haben mein Kollege. Und viele, die neu angefangen haben, oder Praktikantinnen oder Praktikanten, die haben immer gedacht, ich wäre Mitarbeiter. Weil ich was anderes verkörpere als das andere Klientel, was oft so hier bei der EZ-Hilfe betreut wird. Ich habe nichts mehr mit Drogen zu tun gehabt, bin viel weggegangen. Die meisten gehen ja gar nicht weg. Und ich bin halt Konzerte, Fußball spielen, Klettern. Ich habe ganz viel Zeugs angefangen, und was mir wirklich auch gut tat. Ich habe jemanden betreut, einen anderen Klienten, der früher mit mir zusammen in der WG war, ein paar Jahre. Aber ich habe gemerkt, mir wird das alles zu viel. Und ich habe seit 20 Jahren Schlafstörungen. Schlaf nächtelang nicht oder ganz wenig. Und manchmal frage ich mich, wie ich das überhaupt alles noch durchhalte. Und manchmal ist es einfach so, als ob ich habe das Gefühl, mir zieht jemand einen Stecker gezogen.
0: Auch heute noch?
1: Ja. Also deshalb habe ich auch mit vielem aufgehört hier.
0: Mhm.
1: Ich bin zwar nur Klientensprecher oder mache manchmal die positiven Gruppe, aber im Großen und Ganzen habe ich es abgegeben. Ich mache noch eine Obstbaumwiese, ehrenamtlich.
0: Was aber macht man bei einer Obstbaumwiese?
1: Noch am Obst schauen, die Bäume schneiden, die Wiese mähen. So, weiß nicht, so 6-7 Mal im Jahr mähe ich die. Und im Frühjahr dann die Bäume schneiden. Apfel ernten, da haben wir ein Apfelsaftprojekt, das machen wir dann mit Klienten zusammen.
0: Aber bis er rauskommt.
1: Ja, ich habe jetzt einen Hund. Ich weiß nicht, das war jetzt einfach viele Jahre einfach so eine Anlaufstelle für mich. Prävention habe ich ganz lange gemacht. HIV und Drogen. Und irgendwie hat jetzt Corona nochmal mein Leben verändert.
0: Stimmt, inwiefern war das jetzt für mich? Also wie hat dich das beeinflusst?
1: Also ich wollte mich von Anfang nicht impfen lassen. Und dann hatte ich einen ganz verrückten Traum, dass ich mit Freundinnen, also ich war oft auf Kreta, bin da öfter hin, oft 3-mal im Jahr, 2 Monate, 3 Monate. Und dann halt, als das mit der Impfung kam, dann hatte ich einen Traum, dass ich auf Kreta war, wurde ausgewiesen mit meinen Freundinnen und bin am Flughafen verhaftet worden, kam in eine Kirche, in eine Sakristei. Und dann kommt der Priester mit dem Arzt und da sagten die, sie müssen sterben, weil sie sind eine Gefahr, weil sie auch nur AIDS haben. Da habe ich gedacht, boah. Und dann habe ich versucht, da rauszuklettern, bin oben über den Turm raus, bin irgendwie rausgekommen und bin geflüchtet und war auf der Flucht. Und dann habe ich mich impfen lassen.
0: Sie haben einen sehr interessanten Unterbewusstsein da, dass Ihre Träume da beeinflusst.
1: Ja, also meine Träume sind immer mal verrückt. Aber dass mich das dann, weil HIV war für mich da gerade gar kein Thema.
0: Mhm.
1: Und trotzdem kommt es immer wieder.
0: Ich weiß nicht, warst du Corona-positiv irgendwann mal? Musstest du auch mal Quarantäne machen und so?
1: Ja.
0: Wie ging es dir in der Zeit?
1: Ach, das macht mir nichts aus.
0: Ja, das hast du gut verkraftet.
1: Also ich denke, das habe ich gut verkraftet. Einmal habe ich ein bisschen Angst gehabt, weil ich so ein halbes Jahr nichts gerochen und nichts ganz schlecht geschmeckt habe.
0: Mhm.
1: Aber das hat sich dann auch wieder gegeben. Ich habe die Impfungen schlecht vertragen.
0: Mhm.
1: Aber ich mache ja keine Grippeschutzimpfung, weil jedes Mal bin ich danach richtig krank. Und so war es bei den Impfungen dann auch. Und ich weiß nicht, im Nachhinein würde ich sagen, ich würde mir auch nicht mehr impfen lassen. Keine Ahnung. Ich fand nur, dass ich in der Corona-Zeit ganz viel wurde ich nachdenklicher und habe gedacht, scheiße, genieß doch das Leben einfach noch mal. Mein Alkoholkonsum hat extrem zugenommen, aber auch in meinem ganzen Umfeld hat er ziemlich stark zugenommen. Und mir wurde es erst so bewusst, wo ich einen Freund von mir, der ist Musiker, Künstler, wo ich den so abstürzen sehen habe.
0: Inwiefern abstürzen?
1: Na, keine Auftritte mehr wegen Corona und dann wieder extrem getrunken hat. Und wie ich dem das angesehen habe und wie der drauf war, und das hat mich so abgeschreckt, dass ich gesagt habe, ich trinke nichts mehr. Ich habe dann aufgehört zu rauchen, aufgehört zu trinken. Und das Rauchen macht mir wesentlich mehr aus, als das Trinken. Aber irgendwie war ich da wieder ein Moment so auf so einem Ding, wo ich gesagt habe, ist doch scheißegal. Das Leben ist eh begrenzt. Ansonsten geht es mir im Moment einfach nicht so gut, weil meine Nieren arbeiten nur noch zu 30%. Eine Folge vom Interferon. Mhm. Und da habe ich schon das Gefühl, das beeinträchtigt mich. Ich bin einfach oft so schlapp und so. Ich kann nicht mehr klettern, kann nicht mehr joggen, weil mir alles wehtut. Dann ist eine Arterie zu, aber an der Stelle, wo man nicht operieren kann. Und so Dinge kommen jetzt halt. Und wo ich auch denke, ja, okay, HIV ist eigentlich kein Thema. Ich glaube, das hat man, ist ganz gut im Griff. Ich nehme nur eine Tablette, Juluca, also eine Zweiertherapie. Ich habe schon auch immer gesagt, irgendwie hat das auch Nebenwirkungen, aber so langsam glaube ich doch, dass das eher von der Niere alles kommt. Mhm. Weil ich einfach, weil das alles so schlecht oder gar nicht mehr richtig entgiftet.
0: Das heißt also eigentlich, die HIV-Infektion ist gut im Rahmen, alles,
1: ja, super.
0: Alles nicht so schlimm. Das, und es sind tatsächlich mehr andere gesundheitliche Beschwerden, die sich merkbar machen.
1: Ich denke auch eher, dass es vielleicht auch die Spätfolgen von den vielen Therapien.
0: Ja, das kann auch sein. Ne?
1: Keine Ahnung. Aber ich war dieses Jahr auf Kreta und habe mir vorgenommen, wenn ich zurückkomme, hole ich mir einen Hund. Und dann ist mir an meinem Geburtstag auf Kreta in der ersten Woche ein Hund zugelaufen.
0: Haben Sie den mitgenommen?
1: Und den habe ich
0: nicht. Ach, schön.
1: Und jetzt gehe ich halt mit ihm jeden Tag 3-4 Stunden und wundere mich dann. Also ich bin zu sonst nicht mehr viel in der Lage, aber deshalb... Aber da denke ich, okay, ich bin 3-4 Stunden in der frischen Luft, gehe mit dem, lauf mit dem und...
0: Aber ist doch schon mal ein guter Ansatz für so ein Rentenerleben, oder?
1: Ja, auf jeden Fall. Natürlich. Ich kann es mir auch nicht vorstellen, nichts zu tun.
0: Du wirkst auch nicht wie so der Kerl, der nichts tun verkraften könnte.
1: Nee, ich habe immer was getan und war immer aktiv. Und das schlaucht mich gerade so, dass ich merke, ich muss mich so langsam von vielen verabschieden. Und muss mein Leben, meinen Rhythmus ändern, muss mein Leben ändern, muss mit weniger zufrieden sein. Und ja, das ist ein Prozess, den mache ich im Moment durch.
0: Aber insgesamt so, was ich jetzt so aufgenommen habe, wie es dir mit HIV ergangen ist, bist du immer wieder mal durch so Phasen gegangen, wo es dich mehr belastet hat und dann mal weniger und dann öfter auch mal dann auch extremst psychisch wegen deinem Umfeld.
1: Ja. Ich glaube, weniger wegen mir, mehr wegen meinem Umfeld und immer die Angst, wie reagieren die Leute. Also ich habe ja Freunde verloren, als sie das mitgekriegt haben. Aber mir selber ging es psychisch besser, als ich mich nach 20 Jahren, wo ich ins Wohnprojekt gezogen bin, geoutet habe und Interviews gegeben habe und in Schulen die Prävention gemacht habe, wenn mich manchmal Leute angesprochen haben, hey Bernd, wie geht's? Wer war das? Ein Typ hat immer sein Handy rausgeholt. Guck mal, da warst du bei uns bei Prävention. Also am Anfang habe ich schon auch Schwierigkeiten gehabt, in die Prävention zu gehen, weil die standen manchmal in der Schule im Eingang und sagten, oh, komm, positiver, pass bloß auf und so. Und, aber wenn die Stunde dann rum war, sind die oft gekommen, haben mir die Hand gegeben. Also es waren richtig tolle Präventionsstunden, wo ich auch das Gefühl gehabt habe, ich kann da was bewegen.
0: Es ist schön, dass du ganz gut mit Menschen kannst und eigentlich die Kraft hast, um auch über deine Geschichte zu reden.
1: Und ja, für mich ist das halt gar kein Thema. Das ist, manchmal denke ich, wenn ich Ärzte höre, mein Gott, in was für einer Zeit leben die? Weil es ja immer noch die Angst vor Ansteckung gibt. Manche Mediziner wissen ja nicht, dass man unter Therapie steht, dass man nicht mehr infektiös ist. Aber ich denke manchmal so, dass es einfach nur ein geringer Bevölkerungsanteil betrifft mit HIV. Und deshalb macht man sich keine Gedanken drüber. Also ich denke mal, in Afrika ist das immer eine ganz andere Nummer. Ich kann mich noch gut erinnern, wo ein Herr Gauweiler damals, weiß nicht, war es 84, 85, meint hat, da war ja so eine Angst hier in der Bevölkerung, dass man uns kasernieren wollte. Da sind die Franzosen und die Amis abgezogen, der wollte die Kasernen nehmen, um die Positiven da reinzustecken. Und ich fand, das war echt eine Nummer. Und wenn da die Frau Süßmuth von der CDU nicht gewesen wäre, ich weiß nicht, was passiert wäre. Ansonsten muss ich sagen, ich gehe offen damit um. Ich kann, also mit Frauen, da war es natürlich schon immer wieder ein Problem. Wann sage ich es, wie sage ich es, wie reagiert sie? Wann ist der richtige Zeitpunkt? Aber inzwischen habe ich mich von dem verabschiedet. Ich habe gesagt, ich bin jetzt, werde 66, ich bleibe allein. Und ich habe jetzt einen Hund und entweder ergibt sich was, aber es ist mir jetzt nicht mehr so, dass ich jetzt unbedingt eine Beziehung brauche. Es war schade drum, aber ist so.
0: Und dieser Kinderwunsch, hat sich das inzwischen so ergeben?
1: Also meine Schwester hat 4 Kinder gehabt, die haben inzwischen, bin ich 15 Mal Großonkel. Und mit denen habe ich total viel gemacht. Ich habe ihnen keine großen Geschenke gemacht, ich habe ihnen immer nur Zeit geschenkt. Ins Kino gehen, ins Theater gehen, in irgendwas machen. Und die haben gesagt, das vergessen sie nie. Und ja, das waren für mich dann so meine Kinder.
0: Das ist doch eigentlich ganz schön.
1: Ja, das war schön.
0: Jetzt der fast Abschied von der AIDS-Hilfe, das war auch besser so jetzt, dass du erstmal einfach eben wieder ein bisschen mehr Ruhe hast für dich, oder?
1: Ich denke mal, die AIDS-Hilfe verändert sich ja auch. Das ist mit HIV, das ist so ein bisschen eher am Auslaufen. Da gibt es andere Probleme inzwischen. Und es gibt neue Kollegen, neue Kolleginnen. Die Alten gehen auch. Und ich gehöre halt auch zu den Alten.
0: Hast du das Gefühl, dass du quasi einfach dann so eine normale Lebenslaufbahn hattest? Also du hast halt gearbeitet. Gut, zwischendrin hattest du interessante Entwicklungen in deinem gesundheitlichen Bereich. Aber ansonsten hast du eigentlich Leben halt weitergelebt und
1: ja,
0: wie jeder andere auch.
1: Das weiß ich nicht. Aber ich habe es mir, glaube ich, so gemacht, dass ich zufrieden sein kann. Ich habe viel erlebt. Möchte nächstes Jahr wieder nach Kreta fahren mit meinem Hund.
0: Wie lange dann?
1: Na, so 3-4 Monate.
0: Also hast du da ein Haus? Oder?
1: Ja, ich gehe diesmal, möchte ich nicht fliegen, da fahre ich mit dem Auto. Vorwiegend im Bus leben. Und dann habe ich Bekannte dort, die okay. haben ein Haus.
0: Ja, also wenn man so oft da ist, dann sammelt man auch Bekanntschaften.
1: Ja, ich habe dort ja auch immer gearbeitet. Die haben immer was zu tun gehabt. Doch. Ich glaube, ich könnte ein Buch schreiben.
0: Ja, doch.
1: Und du kriegst ja jetzt auch nur ein paar Ausschnitte.
0: Ja, aber wenn das Buch dann kommt, dann will ich hier sagen, oh, guck mal, ich habe schon das erste Interview gemacht. Oder eines, du hast ja gesagt, hast schon mehrere Interviews gemacht. Bin ich das
1: aber ich habe neulich so ein paar Aufschriebe angeguckt. Da bin ich noch verrückt, es kommt immer mehr dazu, aber ich habe nichts mehr aufgeschrieben.
0: Aber auf jeden Fall eine interessante Geschichte. Und also ich meine, also ich finde sowieso das Leben von Menschen immer recht interessant, weil wie sich das einfach unterschiedlich auch entwickeln kann und so. Aber also für dieses Projekt ist natürlich gerade ihre Geschichte und halt ähnliche Geschichten sehr wichtig. Also es freut mich, dass sie darüber reden, also offen genug sind, um darüber zu reden. Lieben Dank.
1: Bitteschön, gerne.
0: Wie geht's dir denn damit? Also du hast ja gesagt am Anfang, dass du das immer verstecken wolltest und halt ja niemandem sagen, weil du halt auch einfach Sorgen hattest um deinen Job und alle möglichen Sorgen um deine Freundschaften und so. Wie geht's dir denn heute damit?
1: Ich habe so ein großes soziales Umfeld und wirklich so tolle Freunde. Ich muss nichts verstecken. Und deshalb ist mir so egal, was andere denken oder sagen, wenn ich offen damit umgehe. Also mir geht's gut damit. Doch.
0: Das freut mich, dass man sich so ein Umfeld findet, in dem man auch einfach nur man selber sein kann und nicht irgendwie irgendwas verbergen muss.
1: Auf jeden Fall. Ich denke, das, was man gibt, kriegt man auch wieder einiges zurück. Und ich glaube, so war mein Lebensmotto auch. Jeden Tag eine gute Tat. Nach dem habe ich gelebt.
0: Hast du sonst noch irgendwie etwas, was du gerne irgendjemandem mitgeben würdest?
1: Ich sage das auch oft, wenn ich am Welt-AIDS-Tag was mache. Wenn ihr euch outet, geht es euch besser, psychisch. Wobei ich manchmal nicht weiß, würde ich es machen, wenn ich noch arbeiten würde.
0: Also denkst du, dass das heute immer noch so ist in der Arbeitswelt?
1: Ich kenne ganz viele Menschen, die einfach Angst davor haben, sich zu outen, weil sie noch arbeiten.
0: Weil sie dann anders behandelt werden oder weil sie dann auch tatsächlich ihren Job gefährdet sehen.
1: So sehen sie es. Und das finde ich unglaublich. Aber ich weiß wirklich nicht, wie es bei mir wäre.
0: Inzwischen vielleicht auch undenkbar. Also wenn du jetzt schon 20 Jahre lang, hast du ja gesagt, eigentlich relativ offen damit schon umgehst.
1: Ich bin ja berentet worden und habe trotzdem noch auf einer Wohngruppe, eine Seniorengruppe betreut, einmal die Woche. Und habe Krankheits- oder Urlaubsvertretungen gemacht. Und dann habe ich ein Interview gegeben, das ist hier in dem Reutlinger Sender ausgestrahlt worden, zum Welt-AIDS-Tag. Und dann kamen doch einige Bewohner zu Mitarbeitern, zu meinen früheren Kollegen, und haben gesagt, der Bernd war im Fernsehen. Ich habe gesagt, ach, ja, wegen AIDS. Mhm. Und dann habe ich einen Anruf gekriegt, dann habe ich gesagt, ich komme vorbei. Und dann habe ich das klargestellt, habe gesagt, ja, ich bin positiv. Und ab dem Tag habe ich aber keine Vertretung mehr gemacht. Und das hat mich ganz schön getroffen.
0: Also hast du schon dann die Diskriminierung auch wirklich miterlebt?
1: Ja, ganz oft. Beim Zahnarzt oder in der Zahnklinik, das war übel. Gut, inzwischen ist es nicht mehr so, weil ich meine Ärzte habe, wo ich hingehe, die wissen es. Aber jedes Mal, wenn ich einen neuen Arzt brauche, denke ich, wie reagiert er wohl? Also das sitzt ganz tief. Und ich weiß nicht, vor 10 Jahren oder 13 Jahren war ich mal beim Gastrologen und mein Arzt hat den Termin ausgemacht und hat ihm gesagt, was ich für Medikamente nehme, dass ich HIV-positiv bin. Ich komme dahin, die Helferin, die bereitet mich vor und dann sage ich, aber wieso, Sie ziehen keine Handschuhe an, Sie wissen, dass ich positiv bin. Er sagt, wieso sagen Sie das jetzt erst? Dann habe ich gesagt, erstens mal, meine Medikamente stehen da. Mein Arzt hat gesagt, dass ich als Positive komme. Dann meint sie, normal sehen wir das den Leuten an. Ah. Da habe ich gedacht, prima.
0: Das ist doch eigentlich ein Kompliment für dich, dass es dir gut
1: genug geht. Ich habe da so scheiße ausgesehen, weil mir ging es richtig scheiße. Ja, ich weiß nicht. Also gut, es passiert immer noch.
0: Ja, dann nochmal ganz lieben Dank dir, dass du dir die Zeit genommen hast und dich mit mir hingesetzt hast und einfach mal ein bisschen was über dein Leben erzählt hast. Ich glaube, davon profitieren ja alle, nicht nur Leute, die HIV-positiv sind und die damit umgehen müssen, sondern auch einfach, dass man halt einfach ein bisschen mehr darüber spricht und dass es halt einfach normaler wird, dass man darüber auch sprechen kann, um einfach auch ein positives Umfeld zu schaffen, dass Leute sagen können, dass sie HIV-positiv sind.
1: Das wäre wünschenswert, ja.
0: Und weil eben, man kann inzwischen ganz gut mit HIV leben und es ist eigentlich nur noch das soziale Umfeld, an dem man momentan ziemlich schuften muss auch. Und ja, da das Thema halt eben so, also die AIDS-Epidemie ist ja auch schon 40 Jahre her und das Thema ist halt ein bisschen in Vergessenheit geraten und dann ist es auch schwer, um da auch aktiv so große Veränderungen zu bewirken oder so. Deswegen ja, muss man erstmal den Diskurs wieder erschaffen und dann in der Hoffnung, dass man da dann...
1: Ich denke halt, das große Problem ist, HIV ist immer noch nicht heilbar. Und ich glaube, deshalb ist auch die große Angst da noch davor da. Jede andere chronische Erkrankung, die kann schlimmer sein als HIV, aber viele sind eben heilbar.
0: Ja.
1: Aber man kann damit leben.
0: Aber ich meine, bist ja der lebende Beweis dafür.
1: Eben.
0: Und ich meine, also dir ging es ja auch phasenweise wirklich, wirklich schlecht. Deswegen, also.
1: Ja, aber ich bin.
0: Du hast einiges durchgemacht und du bist immer noch hier.
1: Ja. Das wollte ich auch so.
0: Hast auch dafür gekämpft.
1: Ja.
2: So, das war's dann auch schon vom Podcast. Heute ist es vergessen. Beziehungsweise, ich hoffe, jetzt ist es nicht mehr vergessen. Ich hoffe, ihr hattet Spaß beim Zuhören. Ich hatte auf jeden Fall Spaß bei den Aufnahmen. Nochmal ein Riesendank an alle Gäste. Es sind wirklich tolle Gespräche dabei entstanden und ich habe verdammt viel dazu gelernt. Und ich hoffe, die Zuhörer natürlich auch. Wenn ich zum Schluss nochmal das Wichtigste so in einem Satz zusammenfassen müsste, dann würde ich vielleicht sowas sagen. Durch viele Fortschritte ist heute eine behandelte HIV-Infektion nichts mehr als eine chronische Krankheit. Jo. Warte, vielleicht ein zweiter Satz noch, aber auf Englisch. Don't forget the human in human immunodeficiency virus. Ich glaube, das passt ganz gut, besonders auch zur Folge heute. Also, dann verabschiede ich mich jetzt ein letztes Mal noch. Danke fürs Dabeisein. Lasst es euch gut gehen. Tschüss.
3: Das war der Radio-Podcast Heute ist es vergessen. Ein Leben mit HIV von Sonja Sieburg. Sie sprach mit Bernd Leinig. Als Betroffener von der Krankheit erzählt er seine Geschichte und wie er trotz aller Schwierigkeiten nicht aufgegeben hat. Der nächste Song steckt auf jeden Fall voller Kampfgeist. Hier kommt Fighter von Christina Aguilera.
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0: Fighter von Christina Aguilera. Der Song stammt aus ihrem zweiten Studioalbum Stripe von 2002. Der Song gilt als ein Symbol für jene, die sich durch schwierige Situationen im Leben kämpfen müssen und trotz allem nicht aufgeben. Fighter erzählt, wie Herausforderungen, Schmerz und Enttäuschungen uns wachsen lassen können. Christina Aguilera zeigt in dem Song, wie sehr sie durch negative Erfahrungen wie Verrat und Verletzung geprägt wurde und wie sie es geschafft hat, daraus Kraft und Selbstbewusstsein zu schöpfen. Die Botschaft ist klar, aus jedem Rückschlag kann etwas Gutes entstehen, wenn man die Stärke findet, sich davon nicht unterkriegen zu lassen. Damit wären wir am Ende unserer heutigen Sendung mit dem Radiopodcast »Heute ist es vergessen, ein Leben mit HIV« angelangt. Das Schweigen zu brechen muss allerhöchste Priorität sein. Ich hoffe, dass durch diese Podcast-Reihe ein großer Schritt in die richtige Richtung gemacht wurde. Wie wichtig es ist, dass wir als Gesellschaft die Themen Krankheit und Stigmatisierung gegenüber AIDS und HIV endlich offener und mit mehr Empathie angehen, das zeigen die Gespräche, die Sonja Seeburg im Laufe der Podcast-Reihe geführt hat. All die Arbeit von Menschen, die bei der AIDS-Hilfe arbeiten oder Betroffene, die darüber sprechen, können Hoffnung geben, dass AIDS irgendwann kein Tabuthema mehr sein wird. Denn die Krankheit an sich ist schon schwer genug zu ertragen. Der zusätzliche gesellschaftliche Druck sowie die Vorurteile verstärken das Leid nur unnötig. Die Podcast-Reihe »Heute ist es vergessen« soll nicht nur informieren, sondern auch die Barrieren und Vorurteile abbauen, die das Thema HIV noch immer umgeben. Für euch als Zuhörerinnen und Zuhörer kann das eine Einladung sein, genauer hinzuschauen und Gespräche über das Thema HIV zu suchen. Denn oft sind es Aufklärung und persönliches Engagement, die wirklich etwas verändern, sei es in eurem Umfeld, in unserer Gesellschaft oder in der Unterstützung für Menschen, die direkt oder indirekt mit HIV leben oder eben in anderer Hinsicht davon betroffen sind. Schaut auch mal auf unserer Homepage unter mikro-europa.de vorbei. Dort gibt es weitere Informationen. 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An den Reglern saß heute Levi Schuffert, Redaktion Ulrich Hegele. Vom Mikrofon verabschiedet sich Isabel Füssel. Ich wünsche euch alles Gute und vor
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0: Das waren die Lambrini Girls mit Bang Bang Bang. Und da es mal wieder Mittwoch 19 Uhr ist, hört ihr auf dem Freien Radio Wüste Welle Applehaus Radioaktiv.
1: Und am Mikrofon sind für euch heute Lukas
0: und Stefan.
1: Ich würde sagen, wir machen einfach mit ganz viel Bang Bang Bang auch weiter und fangen mit der ersten Veranstaltung direkt an. Es ist mal wieder Zeit, lang ist her nach der Sommerpause. WeDub findet statt im Applehaus am 25. September, das ist übermorgen, von 18 bis 3 Uhr.
0: Genau, ziemlich viele Mitwirkende dabei. Tim Way, Sis Laura, Uli Nefzer, Kibisch Tribe und Selector Quabi.

0: zu dem normalen Dub-Programm gibt es auch eine KÜFA. Wer das nicht weiß, was das heißt, KÜFA steht für Küche für alle. Das heißt, es gibt viel zu essen für alle.
1: Haben wir schon gesagt, wann es losgeht?
0: 18 Uhr geht es los.
1: 18 Uhr, diesen Freitag.

0: So, das war ein klassischer Dub-Track von King Tubby zur Veranstaltung We Dub. Los geht es am Freitag um 18 Uhr. Und die Veranstaltung darauf findet direkt am Samstag statt. Also wenn ihr euch bis um 3 im nicht im Sudhaus, im Applehaus befindet und danach nicht so weit weggeht, schafft ihr es vielleicht noch rechtzeitig zur ersten Ausgabe von Hauptsache gegen Deutschland. So ist der Titel dieser Veranstaltung und es spielen Amy Crimehouse und Irgendwas mit Sachbeschädigung.
1: Ja, und Irgendwas mit Sachbeschädigung bestehen aus Radikala und Reginald und Beat Daddy. Ja, von denen habe ich jetzt gerade nichts gefunden, aber wir hören von Amy Crimehouse zusammen mit Limido den Track Männerhaus.
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1: Das war Chefcat mit Chili Gonzales und seinem neuen Track Das Minimum. Um Chefcat ist es ja relativ ruhig geworden, nachdem er letztes Jahr bei einer Kunstausstellung von Jan Böhmermann spielen sollte. Und das wurde dann, ja, der Weimer, der Kulturminister, hat dem einen Riegel vorgeschoben, weil Chefcat ein Palästina-Trikot auf einem Foto getragen hat. Und das wäre natürlich unvereinbar, womit auch immer. Ich habe es nicht ganz verstanden, aber da hat quasi der Kulturminister einfach eine Veranstaltung gecancelt wegen Free Palestine. Und ich fand, der Track hat einfach sehr gut gepasst zu Hauptsache gegen Deutschland.
2: Ja, man kann ja jetzt aber auch sagen, jetzt um mal für Deutschland zu sprechen, also da war Deutschland ja vielleicht Vorreiter, denn da war Weimar ja seinerzeit so weit voraus, wenn man sich jetzt gerade die Kontroverse um Macklemore und die Ed Sheeran Tour anguckt. Also
1: ja, wobei, es hatte ja zumindest Konsequenzen auch für Ed Sheeran und so und für Weimar halt gar nicht.
2: Ja, gut. Er hat sich ja, glaube ich, auf jeden Fall noch so manch andere Sache geleistet, die man als Kulturminister vielleicht nicht machen müsste. Aber ja, da ist er, glaube ich, in der aktuellen politischen Riege ja nicht der Einzige.
1: Da gibt es größere Fische gerade.
2: Gehen wir lieber wieder zur Musik, das macht mehr Spaß, ist nicht ganz so deprimierend und es gibt
1: trotz
2: noch...
1: Trotz den Bandnamen.
2: Ja, trotz den Bandnamen. Es wird etwas psychedelischer und progressiver am 2. Oktober, das ist nächsten Freitag. Da gibt es dann zwei Bands, nämlich Tiefenrausch und Astral Kompakt. Und ich würde jetzt einfach mal von beiden einen Track spielen. Es geht los mit Kleinod Hitzschlag von Astral Kompakt.

0: Tiefenrausch und davor Astral Kompakt. Und beide Bands gibt's dann am 2. Oktober im Applehaus zu hören.
1: Und die nächste Veranstaltung findet bereits statt am Tag darauf, am Samstag, den 3. Oktober. Und zwar ist das die Louder Hearts Night, also lautere Herzen, oder?
0: Aber lauter heißt ja so viel wie rein. Also vielleicht hat jemand schlecht ins Englische übertragen. Oder ich glaube einfach, weil wir hier sehr viel Pop-Punk haben, dass es deswegen dann doch eine sehr laute Nacht werden wird. Denn das werden wir gleich mal hören. Es gibt ziemlich viele Bands und wir spielen auch von allen was. Los geht's jetzt erstmal mit Bitter Sheets und Never. Und danach gibt's dann auch noch Dave Collide and the Advocates und Sticky. Also, jetzt mal.

0: So, das waren Sticky mit Love Bug und davor gab es eben noch Dave Collide and the Advocates, Never und Bitte Sheets und all diese Band zusammen. Die gibt es dann am Lauderhearts, in der Lauderhearts Night am 3.10. im Applehaus.
1: Genau, und wir haben noch zwei weitere Veranstaltungen für euch, jeweils aber ohne dazu Musik. Die erste findet statt am Dienstag, den 6. Oktober. Um 19 Uhr beginnt es, und zwar handelt es sich um eine Buchvorstellung mit Karl Martin Henschel und es geht um das Buch Starke Kommunen, das Herz der Demokratie schlägt vor Ort. Das ist eine Veranstaltung in Kooperation mit ATTAC Tübingen-Reutlingen, dem DGB und dem Ortsverein Tübingen von Verdi.
0: Ja, und dann haben wir auch noch am 7. Oktober die Vernissage zur Ausstellung Odd Creations. Drei KünstlerInnen, drei Tage, null roter Faden. Ja, das ist alles, was wir bis jetzt dazu wissen. Aber wir haben da dann auch am 7. unsere nächste Sendung. Dann erfahrt ihr vielleicht noch ein bisschen mehr dazu.
1: Und
0: ja, und wenn es euch alles das zu schnell ging mit diesen ganzen Vorstellungen.
1: Heute war es echt viel.
0: Es waren sehr, sehr viele Sachen. Also wenn es euch nicht alles merken konnte, dann guckt unter www.applehaus.de nach. Da gibt es dann nochmal alles aufgelistet.
1: Und wir machen jetzt noch einen kleinen Ausstieg mit etwas Musik von uns. Und los geht es mit Superbonbon von Soul Cuffing.

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0: Primal Scream mit Kill All Hippies. Ein Album, das jetzt auch schon 26 Jahre auf dem Buckel hat, aber neu remastered wurde und in dieser Version vor kurzem erschienen ist.
1: Und damit beenden wir das Apple House Radio für heute. Falls euch alles viel zu schnell ging, könnt ihr es nachlesen auf www.applehouse.de oder die Sendung nachhören noch für 7 Tage in der Mediathek auf der Wüstenwelle-Webseite. Und als Rausschmeißer von Neil Youngs 50. Studioalbum den Opener-Track The Foggy Edge of Time. Und weiter geht's noch mit Themenwechsel danach.
0: Und wir hören uns wieder in 2 Wochen.

Hier ist die Wüste Welle, hier ist die Sendung Themenwechsel. Eine Stunde ein Thema mit Markus Seifert auf der 96,6 im Freien Radio für Tübingen-Reutlingen und auf www.wueste-welle.de im ganzen Weltall empfangbar. Jawoll, da hapert es noch ein bisschen. Egal, macht nichts, das Thema ist ein haperndes Thema. Es geht nämlich um eine der furchtbarsten Dinge, die die Menschheit jemals entwickelt hat, sich ausgedacht hat oder ausgeführt hat. Hier geht es heute jetzt um das Thema Krieg. Um genau zu sein, werden wir heute Antikriegslieder spielen als Protest gegen das, was in der Welt so passiert. Kann man immer machen. Momentan sind wir natürlich näher dran, als wir es schon lange waren. Und das ist alles sehr, sehr beängstigend. Und deswegen dachte ich mir, wird es mal wieder Zeit. Ich glaube, es ist jetzt die zweite oder dritte Antikriegssendung. Mit Sicherheit die dritte, wenn nicht sogar noch mehr. Ich habe erst schon 2003 eine gemacht und dazwischen drin auch nochmal. Und deswegen dachte ich, es ist jetzt wieder an der Zeit. Und es gibt, wie gesagt, heute Lieder, die sich mit dem Thema beschäftigen in meiner Sendung. Wir fangen an mit einem der, ja, ich würde sagen, elementarsten Antikriegslieder in der Geschichte der Rockmusik. Hier ist Barry McGuire mit der Nummer Eve of Destruction.

Barry McGuire, Eve of Destruction. Heute gibt es Antikriegslieder in meiner Sendung. Eine Antikriegssendung, die, wie ich finde, auch wieder mal absolut überfällig war und deswegen auch heute natürlich gemacht wird. Eine Stunde lang Lieder, die sich mit dem Thema beschäftigen. Und als nächstes gibt es eine Coverversion eines legendären Songs aus den 70er Jahren. Ein Antikriegssong, der, sagen wir es mal so, etwas gemacht hat, was die meisten Antikriegslieder zu der Zeit nicht gemacht haben, nämlich nicht nur protestmäßig das Ganze aufgearbeitet, sondern auch wirklich den Horror, der dahinter steckt und was auch Furchtbares passiert in so einem Krieg, sehr explizit dargestellt hat, was für die Zeit sehr ungewöhnlich war. Die Band damals Black Sabbath, und jetzt gibt es die Coverversion dieses Songs. War Pigs heißt der Song, den gibt es jetzt hier von der Band Faith No More.

Faith No More mit einer Coverversion eines Black Sabbath Songs, nämlich A War Pigs, ein Song, der sich mit den Grausamkeiten des Kriegs beschäftigt und das sehr explizit gemacht hat. Und jetzt kommen wir zu einer großartigen Band, die sich auch mit diesem Thema auseinandergesetzt hat. In einigen Songs, unter anderem in dem Song, der einfach nur heißt A War. Hier sind The Baboon Show, eine schwedische Punkband, die der ein oder andere vielleicht sogar in Reutlingen Franz K. gesehen hat dieses Jahr vielleicht. Ja, Baboon Show mit War.

The Baboon Show mit der Nummer War. Jawohl, hier in der Sendung Themenwechsel. Heute geht es um das Thema Antikriegslieder. Davon habe ich heute einige mitgebracht. Auch einige spannende Coverversionen, wie vorhin die von Faith No More. Da kommen auch noch zwei, drei andere. Mal schauen, die habe ich auch noch auf der Bucketlist. Mal schauen, was wir in die Stunde so alles reinkriegen. Als nächstes kommt ein Song, ja, der beschäftigt sich mit einem Thema, das auch wirklich sehr weitreichend ist und auch sehr, sehr auf den Punkt bringt, wo eine der vielen Probleme bei Krieg sind. Das ist, dass der Auslöser oder die Auslöser, die den Krieg auslösen, selten die sind, die den Krieg dann auch ausfechten. Die Politiker, die da beteiligt sind oder auch Firmen, die dahinter stecken, wer weiß. Alle die sind sicherlich nicht diejenigen, die dann unter dem Krieg leiden müssen, beziehungsweise die in den Krieg geschickt werden oder die ihre Söhne in den Krieg schicken. Und um Söhne, die in den Krieg geschickt werden, geht es jetzt bei dem nächsten Song, der genau das beschreibt. Hier sind Creedence Clearwater Revival mit der Nummer Fortunate Son.

Creedence Clearwater Revival mit Fortunate Son. Ja, der Song hat musikalisch unheimlich viel Power, aber auch der Text ist fantastisch. Großartige Nummer dieser Band. Heute geht es um Antikriegslieder. Der nächste Song beschreibt so ein bisschen die, ja, wie man Kriege verhindern könnte, was eigentlich Kriege auslöst und was eigentlich zu tun wäre, damit es nicht passiert, wie sich die Gesellschaft verändern müsste. Das hat John Lennon damals geträumt, als er den Song Imagine geschrieben hat. Wir hören jetzt eine Coverversion des Songs und zwar von A Perfect Circle in der Live-Version. Hier sind sie mit dem John Lennon-Cover Imagine. Hier sind A Perfect Circle.

A Perfect Circle mit der Live-Version von Imagine, ein Cover von John Lennon, also ein John Lennon-Song. Klar, ich glaube, die meisten wissen das. Ja, good evening, buddy. Maynard hat uns noch begrüßt. Sehr schön, dabei läuft die Sendung schon eine halbe Stunde. Wir sind schon bei der Hälfte, genau. Hab noch eine kleine Ankündigung. Im Anschluss gibt es Nightlife. Da werde ich wieder einspringen. Ich werde heute Nightlife moderieren. Bernd musste krankheitsbedingt mal kurzfristig absagen. Deswegen werde ich seine eine Stunde übernehmen. Also Nightlife heute mit mir. Ich werde einfach so ein bisschen neue Musik spielen. Neue Lieder, die in den letzten paar Monaten rausgekommen sind, die einfach mal so querbeet spontan hier reinpreschen in den Äther. Freut euch da schon mal drauf. Aber jetzt bleiben wir noch bei Themenwechsel und heute geht es um Antikriegslieder. Als nächstes gibt es einen Song, der sich mit den Hinterbliebenen beschäftigt, der Tragödien dahinter, den Leuten, die darunter leiden, dass Angehörige in den Krieg gezogen sind und vielleicht auch nicht mehr zurückgekommen sind. Ein tragisches, aber auch ein sehr, sehr wichtiges Lied, wie ich finde. Und eins, das eigentlich gar nicht so bekannt ist, die Band schon, der Song nicht. Dabei sollte dieser Song sehr, sehr viel bekannter sein. Vielleicht kann ich ein bisschen dazu beitragen, dass er bekannter wird. Hier sind System of a Down mit Soldier Side.

System of a Down mit der Nummer Soldier's Side hier in unserer Antikriegssendung. Ja, heute geht es wie gesagt um Antikriegslieder und da gibt es eine ganze Menge. Und in Deutschland gab es in den 80ern einen Antikriegssong, der mittlerweile leider zu so einem Party-Ballermann-Kracher wurde. Wahrscheinlich wisst ihr schon, wen ich meine oder welchen Song ich meine. Viele Party-Coverbands spielen den, alle singen mit und keiner scheint noch so richtig sich dafür zu interessieren, was der Song eigentlich aussagt. Und die Message hinter dem Song, die ist eigentlich großartig, sehr, sehr wichtig und ist leider auch ein bisschen untergegangen, weil der Song schon so ein bisschen überspielt wurde, sage ich jetzt mal, also zu oft überall gelaufen ist. Und ich glaube noch nicht mal, dass ich den Namen des Songs oder die Interpretin sagen muss. Ihr wisst es wahrscheinlich schon. Ich mach's danach. Aber ja, wie gesagt, ihr wisst gleich, was jetzt kommt. Jetzt schon, was jetzt kommt, wahrscheinlich.

Nena mit 99 Luftballons. Natürlich war eindeutig. Ich glaube, das hat jeder gewusst oder zumindest spätestens bei den ersten Tönen wahrscheinlich erkannt. Ja, eine Antikriegshymne tatsächlich. Auch wenn das, wie gesagt, ein bisschen untergegangen ist mit der Zeit durch diverse Ballermann-Party-Geschichten. Und dann grölt man den Text mit, ohne sich Gedanken zu machen. Eigentlich schon irgendwie paradox. In Feierlaune. Ja, ich finde, der Song ist eher weniger für Feierlaune, eher fürs Nachdenken gedacht. So wie der nächste Song. Der nächste Antikriegssong ist auch definitiv dafür gedacht, dass man drüber nachdenkt. Wahrscheinlich jeder Song, den ich heute hier spiele. War Child. Ja, die Kinder im Krieg, das ist natürlich mit eines der bittersten Dinge, denn was gibt es Unschuldigeres als Kinder in so einer Situation, die so wirklich gar nichts dafür oder dagegen oder sonst was können. Und ja, dem schlimmen, wirklich schlimmen Thema hat sich die nächste Band angenommen. Hier sind Rockhead mit der Nummer War Child.

Rockhead mit der Nummer War Child hier in der Sendung, in der es um Antikriegslieder geht im Allgemeinen. Also sehr, sehr viele verschiedene Aspekte haben wir heute hier beleuchtet und kommen jetzt zu dem nächsten schlimmen Aspekt, und zwar einem Protestsong gegen den Kalten Krieg und die atomare Bedrohung. Aber vor allem prangert dieser Song, also es war natürlich speziell dafür geschrieben worden, das Lied, aber prangert vor allem die Gier von Waffenexporteuren und Politikern an, die mit dem Tod von Millionen Menschen Geld verdienen. Die Rede ist von dem Song Two Minutes to Midnight von der Band Iron Maiden. Wir hören jetzt allerdings eine Coverversion dieses Songs. Ich habe ja gesagt, es wird auch Coverversion geben, deswegen zu Two Minutes to Midnight die Coverversion. Und die ist von Jolin Turner, Richie Kotzen, Bob Kulick und noch ein paar anderen Musikern. Also ein kleines Projekt, das hier Iron Maiden covert. Two Minutes to Midnight.

Das war's auch schon wieder für diese Woche mit der Sendung Themenwechsel. Heute gab es Antikriegslieder. Ich habe euch ja ein paar Coverversionen versprochen. Jetzt gibt's noch Masters of War, gesungen von Eddie Vedder, im Original natürlich von Bob Dylan. Und im Anschluss geht's weiter mit Nightlife. Heute bin ich wieder Vertretung für Bernd und werde heute eine Stunde Nightlife machen. Es wird, es wird so neue Songs geben aus den letzten paar Monaten, die ich hier so aufgeschnappt habe. Die werde ich spontan einfach in den Äther schießen. Das gibt's jetzt um 21 Uhr in der Sendung Nightlife. Und jetzt wünsche ich euch, wie gesagt, noch viel Spaß bei Eddie Vedder mit Masters of War. Und wir hören uns gleich zu Nightlife.

Until the Scandal Breaks, das waren gerade Triggerfinger und damit herzlich willkommen zur Sendung Nightlife auf der Wüstenwelle, dem freien Radio für Tübingen-Reutlingen auf der 96,6 und auf www.woeste-welle.de im ganzen Weltall empfangbar. Jawohl, hier ist Markus Seifert nochmal. Jawohl, ich übernehme jetzt auch die Sendung Nightlife heute, da Bernd heute leider verhindert ist. Und ich habe mir gedacht, ich spiele einfach mal so ein paar Songs, die mir in den letzten Wochen und Monaten gut gefallen haben, die neu rausgekommen sind. Also quasi ein Reigen aus brandneuen Tracks, die ihr jetzt heute hier zu hören bekommt in der Sendung Nightlife. Als nächstes gibt es einen Song, der heißt Ego und er ist von der großartigen Band The Warning. Viel Spaß damit.

The Warning waren das gerade mit der Nummer Ego und wir machen weiter mit Deutschpunk. Jawohl, eidesstattlich wollte ich mal sagen. Auf die 12, jetzt gibt es eine Deutschpunk Nummer 1 Song von einem Album, das am 10. September 2026 herausgekommen ist. Und zwar das Album 2 von der Band Margot Erkner. Jawohl, so heißen die und die wissen genau, was sie tun. Das werdet ihr jetzt auch gleich hören. Das bist du, hier sind Margot Erkner.

Margot Erkner mit der Nummer Das bist du hier in der Sendung Nightlife. Es gibt ja neue Songs, die jetzt in letzter Zeit rausgekommen sind. Die habe ich für euch jetzt hier mal parat. Wie jetzt auch natürlich die nächste Nummer. Am 11. September 2026 kam das Album Endurance von der Band Musa Dark raus. Und die haben jetzt so viele Besetzungswechsel hinter sich, dass sie schon gar nicht mehr zählen können. Jetzt sagen sie, und jetzt kommt's, jetzt haben sie die perfekte Mischung gefunden. Jetzt haben sie die Bandbesetzung gefunden, die sie immer gesucht haben. So machen sie weiter. Das ist die optimale Besetzung. Das haben sie wahrscheinlich aber auch bei den anderen 20 Besetzungen gedacht. Vermute ich mal. Auf jeden Fall haben sie in der Besetzung das Album Endurance rausgehauen am 11. September 2026. Aus diesem Album Endurance hören wir jetzt den Song Hollow Rooms. Hier sind Musa Dark.

Musadag mit der Nummer Hollow Rooms, jawohl. Und wir machen direkt weiter ohne große Umschweife mit dem nächsten Song. Das ist jetzt eine Nummer, die ist sogar noch aktueller als die vorhin gehörte, was den Release angeht, zumindest des zugehörigen Albums. A Beautiful World to Lose heißt das Album von der Band Corella. Das kam am 18. September 2026 raus. Also wenn ihr jetzt nicht die Wiederholung dieser Sendung hört, sondern die Live-Sendung von Nightlife, ist jetzt Nightlife, ist das tatsächlich ein Album, das am vergangenen Freitag auf den Markt gekommen ist. Kann man noch Markt sagen, nachdem sowieso alles nur noch gestreamt wird? Ich weiß es gar nicht, ehrlich gesagt. Naja, sei es drum. Auf jeden Fall ein Album, das released wurde vor wenigen Tagen. Sagen wir es mal so. Corella hören wir jetzt aus besagtem Album und zwar mit der Nummer Simple Life. Ja, das wünschen wir uns doch alle irgendwie in letzter Zeit, oder? Simple Life, Corella.

Corella mit der Nummer Simple Life. Jawohl, Simple Nightlife würde ich sagen. Ne? Ja, yeah. Heute gibt es neue Tracks, wie jetzt auch den nächsten. Das sage ich jetzt jedes Mal, oder? Macht die Sache spannend, nicht genau. Ihr wisst dann ganz genau, was kommt. Nein, natürlich nicht. Wir machen jetzt weiter mit der nächsten Nummer, was auch sonst. Hier ist eine Band, die heißt This is Lorelei und die sind tatsächlich wirklich großartig und sehr empfehlenswert. Ja gut, alles, was ich heute euch spiele, finde ich toll und großartig und empfehlenswert. Ist ja klar, sonst würde ich es ja nicht machen. Ich hoffe natürlich, euch gefallen die Sachen auch, die ich hier raussuche aus den letzten Releases. Das hier ist jetzt eine Nummer, die ist, ich glaube, ein halbes Jahr alt, das Album. The Singer in My Band ist vor 2 Wochen erschienen. Der Song ist aber schon ein bisschen länger draußen. Ich glaube, seit 6 Monaten ungefähr oder 3, 4 Monate. Wie auch immer, auf jeden Fall trotz allem natürlich eine brandneue Nummer. Jetzt hier für euch. This is Lorelei. Oh no, now my. Und wir wollen sie natürlich von Anfang an hören. Das ist ja ganz klar. Und deswegen spielen wir es jetzt nochmal von Anfang. Also, oh no, now my. This is Lorelei.

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1: 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Ja, da haben sie es nochmal gesagt. This is Lorelei. Oh no, now my. Das reimt sich wunderbar. So muss das sein. Nightlife heute mit neuen Songs. Jetzt gibt's eine Nummer aus dem August. Ja, eben auch sehr, sehr neu dadurch, würde ich sagen. 4 Wochen alt das Ding. Brennan Wedel hat ihr zweites Album rausgehauen. Die wirklich talentierte Singer-Songwriterin hat ihr zweites Album veröffentlicht und hat es gleich nach sich benannt. Ja, normalerweise nennt man sein Debütalbum nach sich. In dem Fall war es das zweite Album. Wobei mittlerweile ist das ja auch gang und gäbe, dass man ein Album, sagen wir mal so, wie soll ich das jetzt sagen, nicht das erste Album nach sich selbst benennt, sondern teilweise werden Bands, die schon ein bisschen länger dabei sind, irgendwann auf die Idee kommen, ihr 7., 8., 9. oder 10. Album nach sich selbst zu benennen. Sehr unkreativ finde ich. Ich würde sagen, das Debütalbum nach sich selbst zu benennen, okay, das hat irgendwie was, machen viele, aber dann ein späteres Album, ist ein bisschen komisch, aber warum nicht, kann man machen. Es ist ja jedem freigestellt und künstlerische Freiheit sollte gewahrt werden, ja. Ja, es ist jetzt allerdings auch nicht wirklich spannend, was ich hier sage, deswegen machen wir lieber Musik, die ist deutlich spannender. Auch das Album von Brennan Wedel ist deutlich spannender als das, was ich euch gerade erzählt habe. Ja, das werdet ihr gleich wissen, beziehungsweise werdet gleich hören, warum das so ist. Scorpio von Brennan Wedel.

Brennan Wadel mit der Nummer Scorpio. Wir machen weiter mit dem nächsten neuen Track. Ja, hier geht's ja Schlag auf Schlag. Ich hab's euch doch gesagt. Keine lange Umschweife. Am 28. August 2026 kam das Album Midday at the Middleway raus von der Band Big Truck. Auch das wirklich ein wahnsinnig tolles Album. Von Anfang bis zum Schluss kann man absolut durchhören. Lauter tolle Songs. Vor allem, was sehr spannend ist bei dieser Platte, es ist sehr abwechslungsreich. Sie haben sehr, sehr viel experimentiert, sehr, sehr viele Stile reingebracht. Trotzdem eine gewisse Eingängigkeit auch da. Also es ist wirklich, wirklich toll. Kann ich wirklich nur empfehlen. Midday at the Middleway. Aus diesem Album hören wir jetzt den Song Feel Me. Also nicht Feel Me, sondern Feel Me. Denn am Ende dieses Satzes steht ein Fragezeichen. Fühlt ihr mich? Ich hoffe,

Das waren gerade Big Truck mit der Nummer Feel Me. Muss man so aussprechen, denn es ist ein Fragezeichen am Ende. Habe ich ja gesagt, genau. Ich wiederhole mich. Warum? Keine Ahnung. Tja, kennt ihr das eigentlich? Es ist früh morgens, alles ist leer, keine Menschenseele, man ist für sich, man hat mal ein bisschen Ruhe, man hat den ganzen Stress nicht. Davon handelt der nächste Song. Der will uns genau dieses Gefühl vermitteln und ich glaube, das kann jeder von uns nachvollziehen, was jetzt in diesem Song drin steckt, vor allem in der heutigen Zeit. Ganz klar, hier sind Massendefekt mit Allein.

0: Massendefekt mit der Nummer allein. Ich glaube, das können wir alle nachvollziehen. So, wir kommen jetzt zu politischem Punk. Ja, das muss auch mal wieder sein. Jetzt eine Nummer, die ist vom 12. Juni 2026. Also auch noch sehr aktuell, würde ich mal sagen. 4 Monate alt. Das ist ja auch der Anspruch heute gewesen, absolut neue Nummern zu bringen. Und so auch dieser Song. Die Behörde kommt jetzt hier mit der Nummer Pass.
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1: Das war gerade die Band Die Behörde mit dem Song Pass. Jawohl, und wir machen gleich weiter mit dem nächsten Geschäftssinn. Ja, eine bessere Überleitung habe ich gerade nicht. Big Business ist jetzt angesagt, jawohl, Business. Allerdings natürlich nur ironisch gemeint, wer die Band kennt. The Meths, der weiß, dass sie natürlich nicht unbedingt positiv von Big Business singen. Hört's euch an, hier sind sie, The Meths mit der Nummer

The Mavs waren das gerade mit Business. So, jetzt kommt als nächstes ein Duo. Ich glaube, wir hatten noch kein Duo heute in der Sendung. Ein Duo, das muss auf jeden Fall auch noch sein. Also das gibt es natürlich hier auch in der Sendung Nightlife. Hier gibt es ja alles und vor allem neue Songs. Songs aus dem Jahr 2026, respektive sogar sehr, sehr neu wie die Nummer jetzt. Der Track, der jetzt hier kommt, der ist nicht 2 Wochen alt, obwohl er das vielleicht implizieren könnte, denn der Song heißt 2 Weeks. Ja, er ist aber erst eine Woche alt. Hier sind die Blood Red Shoes. Fälschlicherweise singen sie in den Song 2 Weeks.

Blood Red Shoes mit der Nummer 2 Weeks. Ja, in 2 Wochen, da hören wir uns ja auch wieder. Genau, da gibt es nämlich die Nightlife-Themenwechsel-Doppelsendung, also das Doppelpack. Ich dann auch wieder 2 Stunden, allerdings zusammen mit Bernd, denn der wird dann auch wieder dabei sein. Dann gibt es 2 Stunden von uns. Thema hatten wir, glaube ich, schon. Fällt mir gerade nicht ein, ist aber auch nicht schlimm. Werdet ihr ja sehen oder hören, besser gesagt, in 2 Wochen, wenn wir dann damit um die Ecke kommen. So, wir haben aber noch ein bisschen Zeit haben wir noch. Wie wär's denn nochmal mit einer Nummer aus dem August? Ne, ist ja auch noch nicht so lange her, da war es noch richtig heiß, jetzt wird es langsam kühler, viele freuen sich darüber. Da finde ich, wird es auch mal Zeit für ein bisschen Big Band Musik. Jetzt gibt's die Band Brass Against. Das ist eine Band, die so Big Band-mäßig Alternative Rock Klassiker covert. Ja, großartige Sache. Falls ihr sie noch nicht kennt, lernt ihr sie jetzt kennen. Hier sind sie mit dem Smashing Pumpkins Cover von Bullet with Butterfly Wings. Brass Against. The

Ja, Brass Against waren das gerade mit Bullet with Butterfly Wings, natürlich ein Smashing Pumpkins Cover. Legendäre Nummer, hat mittlerweile auch schon 30 Jahre auf dem Buckel. Also nicht das Cover, das wir gerade gehört haben, sondern natürlich das Original der Smashing Pumpkins. Das ist ja klar. Auf jeden Fall war das damals schon ein Riesending und ich glaube, der Song ist auch heute noch wirklich klasse. Auch in dieser Version, selbstverständlich. Tja, das war's jetzt auch schon wieder für diese Woche mit der Sendung Nightlife bzw. Themenwechsel und Nightlife. Ich hoffe, ihr hattet Spaß und schaltet in 2 Wochen wieder ein zur Nightlife-Themenwechsel-Doppelsendung. Dann hoffentlich auch wieder mit Bernd. Und im Live-Programm der Wüstenwelle geht's jetzt weiter mit Soul Sister Playin. Hier gibt's jetzt noch Emma Ruth Rundle mit der Nummer Enough. Ich wünsche euch noch einen schönen Abend. Bleibt schön dran hier bei Soul Sister Playin. Und am Mikrofon war Markus Seifert.

Hier spricht eure Soul Sister AK Anisabel. Ihr hört Soul Sister Playing an diesem wunderschönen Mittwochabend um ca. 22 Uhr. Das heißt, es gibt jetzt von mir für euch eine Stunde lang alles, was eure Soul, Hip-Hop, Jazz, House, whatever Herzen begehren. Ich spiele für euch in Reutlingen, Tübingen und Umgebung bei der Wüstenwelle auf der 96.6. Willkommen zurück. Ich bin back aus dem Urlaub, endlich. Es kommt mir schon wie eine Ewigkeit vor, dass ich irgendwie das letzte Mal hier war. Ich habe gerade richtig nice alle Lichter ausgemacht und es ist so richtig so Late-Night-Vibes. Ich freue mich voll auf die Sendung heute. Ich starte einfach direkt mal rein. Ich habe kein spezifisches Thema heute dabei. Ich bringe einfach die Musik mit, die mich so durch meinen Urlaub begleitet hat. Ich war in Frankreich unterwegs und habe mal wieder eine Playlist gemacht seit langem. Also eine Playlist einfach so für mich privat irgendwie mit Sachen, die ich gerade so höre oder so Songs, die mir irgendwie durch irgendwelche Orte oder irgendwelche Menschen oder irgendwo, wo ich bin, die mir irgendwie so zukommen. Und dann habe ich so eine Urlaubsplaylist gemacht und aus dieser hören wir jetzt ein paar Songs. Die haben, wie ich finde, alle so einen sehr sommerlichen, aber auch ein bisschen nachdenklichen Vibe. Ich finde, für mich ist Urlaub auch so ein bisschen so die Zeit, wo ich auch so einfach viel so nichts tue und irgendwie so am Strand liege und irgendwie so nachdenke über Sachen. Und diese Playlist fängt das irgendwie ganz gut ein für mich. Ja, genau, wir haben deswegen gerade den ersten Song aus der Playlist auch gehört, von Bootsy Collins, I'd Rather Be With You. Der Song lief im Radio auf der Fahrt nach Frankreich und ich war so, ja, ich mache eine Playlist mit Songs, die ich irgendwie höre. Genau, Bootsy Collins, ein Bassist, sehr, sehr prägende Figur im Funk, er ist Amerikaner, ich weiß nicht, ob ich es gerade gesagt habe, genau, und hat mit seinem Bruder vor allem, hat er in der Band von James Brown gespielt und ist da so ein bisschen bekannt geworden durch. Ich glaube, sein Bass ist zum Beispiel in Get Up, I Feel Like Being a Sex Machine, spielt er, glaube ich, den Bass. Und also Bootsy Collins kennt man, wenn man sich ein bisschen mit Funk auseinandersetzt. Er hat so sehr groovige Basslines. Es ist an sich auch so ein bisschen comichaft irgendwie, auch relativ überdreht, auch so im Gesang und sowas. Viel Humor, ist eine sehr, sehr lustige Person. Und natürlich hat er so diese crazy, extravaganten Outfits irgendwie mit seinem Zylinder und so. Das ist ganz cool. Ist auch bis heute noch so. Sieht man auch auf seinem Instagram. Also er ist eine sehr, sehr schillernde Persönlichkeit, was ich persönlich sehr nice finde. Genau, und seine Karriere hat so Ende der 60er bei den Pacemakers angefangen mit seinem älteren Bruder. Ich glaube, der ist 8 Jahre älter oder so. Und die sind dann 1970 zur Begleitband von James Brown gewechselt und ich glaube, die haben nicht mal ein Jahr mit ihm zusammengearbeitet, aber das ist so eine Zeit, von der auch immer spricht, also sehr viel spricht, hat wahnsinnig viel gelernt in dieser Zeit. Genau, und er ist, wie gesagt, in der Zeit auch an so Klassikern von Brown beteiligt schon, also Get Up Sex Machine oder auch Superbad. Genau, er wird später dann, trifft auf George Clinton und wird dann Teil von Parliament bzw. Funkadelic und trägt dann mit seinem Bassspielen halt so einen P-Funk-Sound bei und gründet dann Mitte der 70er die Bootsy's Rubber Band und da entstehen dann Alben, die Ende der 70er auf Platz 1 der amerikanischen Charts kommen, also zum Beispiel The Name, Bootsy Baby und Bootsy Player of the Year. Genau, relativ nice Alben und ab den 1980ern ist Collins dann auch solo unterwegs und arbeitet auch mit ganz verschiedenen Künstlern zusammen, Herbie Hancock, Buddy Myers, Fatboy Slim und Snoop Dogg auch. Genau, und er ist auch heute noch aktiv. Also ich habe irgendwie heute auch noch ein Interview von ihm gesehen. Ich glaube, also ich weiß, dass 2020 ein Album erschienen ist von ihm. Er hat auch sein eigenes Label, Bootzilla Records. Ich weiß nicht, ob er jetzt kürzlich ja noch was gemacht hat. Aber ja, er ist auf jeden Fall eine interessante Person. Ich mag so seinen Way of Life und of Work auch. Also er hat so diese, ja, ich glaube, er lässt sich einfach auch so ein bisschen so treiben vom Leben. Und er hat nicht so dieses so, das ist der Plan, sondern einfach, er weiß einfach, okay, es geht irgendwie weiter und ich werde irgendwie mein Ding machen. Und er ist so einfach so,
übelst krass er selber. Und das ist irgendwie so richtig nice. Er hat in diesem Interview, das ich geschaut habe, auch erzählt, dass das auch vermehrt durch, also er hat so eine sehr krasse Bewunderung für seinen älteren Bruder. Das war so die Person, wo er so war, okay, ich möchte irgendwie wie du sein. Also ich denke, daher kommt das auch so ein bisschen, aber auch, ich meine auch, dass er nicht so einen präsenten Vater hatte und seine Mutter eben so alleinerziehend war und sie war für ihn wohl so eine sehr Nurturing-Kraft oder so. Also sie hat ihn auch immer machen lassen. Nicht irgendwie konsequenzlos und so, wenn er übertrieben hat, dann gab es auch Konsequenzen. Aber so grundsätzlich hat sie ihm nie gesagt, wie er sein soll. Und er hat in dem Interview auch gesagt, so, wenn er einen Vater gehabt hätte, dann hätte der vermutlich so vorgeschrieben oder so eine Vorstellung davon gehabt, wie er selber irgendwie werden soll. Und deswegen war es für ihn eigentlich ganz gut, dass kein Mann irgendwie im Haus war, weil er dadurch sich halt komplett ausleben konnte und seine Mutter auch immer cool fand, was er macht. Also sie fand das auch super, dass er in die Musik gegangen ist und so. Und er hat auch, also er hatte auch Phasen, wo er so dieses krasse Rockstar-Leben irgendwie hatte mit so Sex, Drugs, Rock'n'Roll irgendwie. Aber er ist, glaube ich, auch jetzt seit einer Weile sober, zumindest jetzt, soweit ich weiß. Ich weiß nicht, ob sich's wieder geändert hat, aber vor allem auch in der Zeit dann, in der seine Ehefrau kennengelernt hat, mit der auch, glaube ich, bis heute noch verheiratet ist, hat er irgendwie dann nach mehreren Versuchen, hat er dann auch, wie sagt man, die Kante gekriegt oder so und ist seitdem auch irgendwie sober. Ja, irgendwie, also ich finde, er ist so eine ganz inspirierende Person, weil er halt so diese, er hat so diesen krassen Beitrag zur Musik geleistet, aber er ist trotzdem auch, und er ist auch so übelst schillernd und so richtig krass, aber trotzdem hat er so eine Humbleness. Also er sagt auch niemand anderem. Er arbeitet auch viel mit jüngeren Generationen zusammen und findet es auch so wichtig irgendwie, dass man auch mit der Zeit mitgeht und so, was ich auch immer wichtig finde. Er ist nicht so hängen geblieben, sondern geht auch immer weiter mit und so und feiert das auch, was junge Leute machen und sagt ihnen aber auch nicht, so müsst ihr machen, so müsst ihr sein, sondern kann halt irgendwie so aus seinem Leben teilen, wie es für ihn irgendwie war und was ihm geholfen hat, aber er ist nicht so muss die jungen Leute und so. Das finde ich irgendwie, er ist so humble. Also er nimmt sich selber, obwohl er diesen krassen Fame hat und so, nimmt er sich selber nicht so, als so krank wichtig war, habe ich das Gefühl. Das finde ich irgendwie, das ist so cool. Also es ist so eine coole, ja, ich meine, ich kenne ihn nicht persönlich, aber so wie es auf mich wirkt, ist er einfach sehr cool. Ich finde, also dieser Song ist auch all in all sehr cool auch einfach. Also er hat so eine Coolness so und ich feiere das. Ich feiere das, wenn Leute cool sind. Genau, jetzt bin ich ein bisschen abgeschweift. Genau, ich bin auf den Song, wie gesagt, gekommen, weil der in Frankreich dann im Radio lief und dadurch hat der Platz 1 bekommen. By the way, die Songs heute haben einen sehr unterschiedlichen Vibe. Wie gesagt, das sind auch so Songs, die ich random gehört habe oder die mir random in den Kopf gekommen sind oder irgendjemand hat einen Song erwähnt oder so. Und deswegen wird es jetzt, wir bewegen uns wieder durch verschiedene Zeiten und verschiedene Arten der Musik. Aber das ist ja ganz cool. Passt zu so einem Sommerabend auch, finde ich. Genau, wir bewegen uns weg von den USA, würde ich sagen. Wir gehen nicht so weit weg in der Zeit, aber wir gehen weg von den USA. Wir gehen nämlich nach Äthiopien. Zu Haylu Mergia, einem äthiopischen Keyboarder, Akkordeonist, Komponist, lebt mittlerweile in Washington und ist auch in den 70ern bekannt geworden. Er war Mitglied der Walyes Band, eine sehr wichtige Gruppe in der äthiopischen Musik, ist, glaube ich, so im Golden Age der äthiopischen Musik entstanden. Und in Addis hat sich da so ein sehr krasser Sound irgendwie entwickelt. Das ist so viel so traditionelle Musik gemixt mit Jazz, Funk und Soul. Und da hören wir jetzt einen Song. Ich werde es nicht mal versuchen, den Titel auszusprechen, because I cannot. Aber ja, den habe ich auch so ab und zu gehört, als ich so am Strand lag. Und ich werde gleich auch noch erzählen, wie ich auf den Song gekommen bin, but wir hören uns ihn erstmal an.

Ja, das ist der Hallo-Melgia-Song. Der ist irgendwie, ich finde den cool. Ich habe den so oft irgendwie am Strand gehört. Man kann den so richtig gut beim Denken hören irgendwie. Also ich finde, der hat auch so einen ganz entspannten, treibenden Vibe irgendwie so. Genau. Ich bin aber tatsächlich nicht selber auf den Song gekommen. Beziehungsweise der ist mir so ein bisschen auf so eine andere Art begegnet. So konträr vielleicht zu den anderen Songs, die ich so in dieser Urlaubs-Playlist irgendwie gehört habe. Der Song, ich habe kurz, tatsächlich war das kurz bevor ich in Urlaub gefahren bin, habe ich nochmal eine Serie angeschaut, die ich schon mal, also die ich bereits geschaut habe, so, was nicht so oft vorkommt. High Fidelity. Ich weiß nicht, wem die was sagt. Das ist eine Serie, die wurde irgendwann in den 2010er Jahren gedreht mit Zoe Kravitz und das war eigentlich so meine initial Motivation, das anzuschauen, weil ich irgendwie Zoe Kravitz cool finde so. Und diese Serie basiert auf einem, also es gibt auch einen Film und der Film basiert halt, also ursprünglich ist es ein Roman, so. Und in der Serie dreht sich es halt, oder in der Geschichte dreht sich es halt viel um Musik auch. Also der Plot ist quasi, klar, es ist immer ein bisschen abgeändert. In dem Film gibt es, glaube ich, schon Änderungen und dann auch in der Serie gibt es wieder Änderungen. Also Personen, Städte, Geschlechter, sowas ist ein bisschen anders, aber essentially ist es immer so die gleiche Geschichte. Wir haben so einen relativ komplizierten Main-Character Rob, Plattenladenbesitzerin, mit zwei Friends und ihr Leben dreht sich halt so viel um Musik einfach so. Also es ist auch im Zuge der, wie sagt man das, zieht sich so durch die Serie durch, dass es halt auch so immer um Musik geht. Und in der Serie, ich weiß nicht genau, wie es in den anderen beiden ist, in der Serie ist es aber so, dass Rob quasi seit einem Jahr Single ist und dann wieder auf ihren Ex trifft. Das war halt eine sehr schlimme Trennung irgendwie und dann erfährt sie halt, dass ihr Ex Mac verlobt ist und das stürzt sie so ein bisschen in so eine Krise und dann versucht sie so quasi herauszufinden, was irgendwie der Grund ist, dass ihre Beziehungen so scheitern und geht dafür nochmal ihre Top 5 Heartbreaks durch und so. Und klingt jetzt vielleicht ein bisschen dramatisch, aber es ist nicht, also es ist so eine leichte, funny Serie so. Und irgendwie auch ganz interessant, weil es so viel, also vielleicht so in einem allgemeineren Sinn auch so viel darum geht, wie man Menschen liebt, würde ich sagen. Also Rob ist irgendwie auch so ein bisschen so ein komplizierter Charakter, ich habe schon gesagt, also sie versteht auch, also ich würde sagen, es fehlt ihr manchmal so ein bisschen Reflexion darüber, was irgendwie ihr Beitrag zu Beziehungen ist und so und auch wie sie Menschen liebt und so. Und sie hat am Anfang so ganz krass, also sie geht mit Liebe um, wie sie eigentlich auch mit ihren Platten umgeht. So. Also so irgendwie sie sammelt das so und hat so eine ganz krasse Beziehung dazu so und aber auch so eine sehr bestimmte Vorstellung davon, was das ist und wer dieser Mensch ist und so und vergisst so ein bisschen, dass Beziehungen auch irgendwie ja zwei Seiten haben und so. Und dann erzählt sie zum Beispiel über den einen Heartbreak und ist dann so, ja, wir mochten eigentlich die gleiche Musik und wir mochten die gleiche Literatur und wir konnten über alles reden und so, aber das so, es ist ja nicht alles, was irgendwie zu einer Beziehung dazugehört und so. Also sie sieht manchmal auch so, würde ich sagen, den, oder es wird so die Frage aufgeworfen, auch so, was das irgendwie ausmacht, wenn man jemanden liebt und so. Und dass es eben vielleicht nicht nur darum geht, dass man die gleichen Sachen mag, sondern dass man auch so den Mensch als Ganzen sieht und akzeptiert und so und auch sich selber vielleicht auch so ein bisschen irgendwie mehr da so reflektiert und so. Und sie ist eigentlich auch so im Grunde so ein sehr, sehr eng, also ja, bindungsängstlicher Mensch vielleicht und checkt auch gar nicht, dass die Leute auch oft so aktiv wegpusht und so. Das finde ich irgendwie, also ist so in so einem broader Sense irgendwie interessant, weil ich habe das Gefühl, das ist voll oft so ein Ding, dass Leute so sind, ja, man muss so die gleichen Sachen mögen und so. Also ich, ja, oh mein Gott, ich könnte jetzt ewig, ich schweife jetzt übelst aus, aber irgendwie finde ich das interessant, weil ich darüber immer wieder nachdenke. Ich habe das Gefühl, es ist so, ich glaube, was mich daran so ein bisschen stört, ist,
also natürlich ist es cool, wenn man die gleichen Sachen mag. Es ist ja auch in Freundschaften nice, wenn man die gleichen Sachen mag. So, no discussion. Aber es ist bei weitem nicht alles und ich finde, glaube ich, das auch nicht so gut, weil das irgendwie ein bisschen impliziert, dass man sehr ähnlich sein muss. Und das ist, glaube ich, das, wo ich nicht dran glaube. Dass, also ich finde, Differenz ist nicht immer was Schlechtes. Und ich habe das Gefühl, aber voll oft wollen Leute so jemand, der genauso ist, wie sie selber sind. Und das finde ich immer so ein bisschen schade, weil man eigentlich, in meiner Erfahrung, ist es so, dass man sehr viel mehr lernen kann von Menschen, die auch sehr anders sind und die auch andere Sachen mögen und die so ein bisschen, man erweitert halt seinen Horizont, wenn man nicht nur mit Leuten rumhängt, die genauso sind wie man selber. So, das finde ich irgendwie interessant. Aber jetzt habe ich übelst, jetzt muss ich wieder die Kurve kriegen. Genau, ich habe diese Serie geguckt. Ich kann sie auch empfehlen. Also ich weiß nicht, ist sowas locker, leichtes irgendwie, bisschen cool auch. So, also kann man sich reinziehen. Gibt es, glaube ich, auf, weiß ich jetzt gerade nicht mehr. Jedenfalls, in der Serie geht es halt grundsätzlich auch so viel um Musik und es gibt einen Punkt in der Geschichte, wo Rob, also die Hauptperson, eine Playlist macht für ihren Ex, Mac, als sie quasi erfährt, dass er wieder in der Stadt ist und so, noch nicht weiß, dass er verlobt ist, macht sie ihm eine Playlist und diese Playlist habe ich dann auf Spotify gesucht und habe dann auch eine Playlist gesehen, allgemein zu der Serie, wo so die ganzen Songs war, die irgendwie in der Serie vorkommen. Und da war dieser Song drin. Jetzt bin ich sehr weit ausgeschweift, so, ja, genau. Aber so bin ich halt auf diesen Song gekommen und irgendwie auf dieses Thema auch irgendwie, ja, spannend. Vielleicht kann ich dazu auch mal irgendwie noch mehr machen. I don't know. Ich habe, glaube ich, auch noch nicht so, also ich bin so ein bisschen gespalten auch, was so Liebessongs angeht und so. Ich habe irgendwie auch, im Urlaub habe ich jetzt auch gedacht, es gibt so viele Songs, wo irgendwie so Liebe thematisiert wird. Das ist so krass irgendwie. Das ist so voll das Thema irgendwie. So, und man kann ja theoretisch auch über andere Sachen irgendwie, also generell ist, glaube ich, generell so ein Ding, dass so die Arts basically sich so voll viel damit beschäftigen, was ist irgendwie Liebe und so. Und das ist schon krass und manchmal auch ein bisschen nervig, finde ich, manchmal auch ein bisschen stressig und manchmal auch so, manchmal finde ich, werden auch so Sachen suggeriert, wo ich so denke, nee, I don't agree with this. So, und das ist, in der Serie habe ich das irgendwie auch oft gedacht, dass ich so dachte, nee, irgendwie, nee, that doesn't mean you love them. Oder zumindest muss das, also zumindest, oder nur wenn man die gleichen Sachen konsumiert, es ist ja immer noch irgendwie so ein Konsum. Und ich glaube, das ist so ein bisschen auch das Problem an der Sache. Es ist nicht wirklich so die Person an sich so. Und ja. Ja. Aber das muss ich nochmal, ich muss das nochmal durchdenken und dann mache ich vielleicht mal was anderes irgendwie was dazu, damit ich jetzt nicht noch die komplette Sendung rumlabe. Einfach Podcasts. Ja, wir machen weiter mit einem Liebessong an der Stelle. Aber es ist Jill Scott, so. Also, ne, we have to. Wir hören He Loves Me. Oh, damn, jetzt habe ich aus Versehen weggeklickt. Hold on. So, here we go. Viel Spaß.

Yeah, he loves me von Jill Scott. Ich weiß gar nicht, ob ich großartig was dazu sagen muss. Also dieses Album und dieser Song sprechen für sich selbst eigentlich. Ich kann mich jetzt nicht mehr so genau daran erinnern, wie es dieser Song in die Playlist geschafft hat. Wahrscheinlich ist er irgendwie einfach in meinem Kopf rumgeschwört. Vielleicht kurz zu Jill Scott. Bestimmt habe ich schon mal was zu ihr gesagt, aber kann nicht schaden, das nochmal zu sagen. 1972 in Philadelphia geboren, ist mit ihrer Mutter und Oma aufgewachsen in ärmlichen Verhältnissen. Genau, aber trotzdem hat sie irgendwie viel Erfahrung mit Kultur und Musik und Kunst gemacht und das lässt sich auch merken in ihrer Musik auf jeden Fall. Sie wurde, glaube ich, viel von ihrer Englischlehrerin angeregt und hat in der 8. Klasse angefangen, Gedichte zu schreiben und hat quasi da die Liebe zum Wort entwickelt. Hat Lesungen gehalten und so und dann viel positives Feedback bekommen und das hat sie dann motiviert, nicht nur zu sprechen, sondern halt auch Gesang einzusetzen und sowas. Und bei einer

Performance des Jahres oder so irgendwann bekommen, 1999. 2000 ist dann ihr mit Platin ausgezeichnetes Debüt Who is Jill Scott? Words and Sounds Volume 1 erschienen. Auch eine super wichtige Soul-Veröffentlichung. 3 Grammy-Nominierungen. Wird bei den Lady of Soul Awards 4-mal ausgezeichnet. Unter anderem mit dem Aretha Franklin Award für Entertainerin des Jahres. Also ja, ich glaube, ich muss jetzt nicht, jeder, der sich ein bisschen mit Soul auskennt, wird wissen, Jill Scott, einfach krasse Frau. Und ich finde, man merkt es auch, she's a poet. Ich finde, man merkt es so krass irgendwie. Ich weiß nicht, wenn Leute so einen Bezug zu so Poetry haben, finde ich, hört man das irgendwie voll krass. Das ist irgendwie, also richtig nice. Sie hat vor einem halben Jahr oder so, glaube ich, oder vor ein paar Monaten hat sie auch bei Tiny Desk ein richtig tolles Konzert gegeben. Das kann man sich auch auf YouTube anhören. Das hat, glaube ich, auch richtig viele Aufrufe. Also richtig schönes Album und auch super toller Song, finde ich. Wir machen weiter mit Outkast Prototype. Oder auch nicht. Ah, ich habe mich schon wieder verklickt. I'm so sorry. Ist immer so ein bisschen unpraktisch, wenn man mit Spotify das hier regelt. Aber wir kriegen es hin. So, jetzt Prototype von Outkast.

Ja, Prototype von Outcast. Ja, ich sehe die Ironie darin, dass ich mich gerade noch drüber abgefuckt habe, dass irgendwie so viele Songs Liebessongs sind und dann spiele ich zwei Liebessongs. I don't mean to sound like a hater. Ich finde das auch schön so, aber ja, ich wollte nur sagen, es gibt auch andere Themen. So. I didn't mean to. Ich wollte niemanden offenden oder sowas. Genau, der Song ist aus dem Doppelalbum Speakerbox The Love Below. Ein super erfolgreiches Album in diesem Jahrtausend. Besteht, also es sind eigentlich zwei Solo-Projekte, die dann zusammengeführt wurden. Speakerbox kommt von Big Boy, The Love Below. Ich glaube, aus The Love Below ist auch der Song gerade, wurde fast ausschließlich von Andre 3000 geschrieben. Genau. Ja. Wir machen weiter mit was ganz anderem und dann sage ich gleich auch noch was dazu. Wir hören jetzt Milonga von Ibu Selva.

Ja. Milonga von Ibu Selva. Ich mag irgendwie, wie der Song sich aufbaut und dann aber auch wieder so ein bisschen so zerfällt am Schluss und so ein bisschen auch so treibend ist. Das finde ich sehr cool. Und ja, ist, glaube ich, so der Song, der jetzt am unterschiedlichsten ist oder im am konträrsten zu den anderen Songs. Der Song ist mir, glaube ich, begegnet, weil er irgendwo lief in Frankreich oder so. Und das ist irgendwie, ist er mir dann so sehr im Kopf hängen geblieben. Es war gar nicht so einfach, also es gibt gar nicht so viel, was man über den Künstler sagen kann. Ibu Selva kommt aus Südbrasilien, beziehungsweise ist, glaube ich, jetzt based in Portugal. Und der Name kommt von so einem utopischen Buch, Bolo Bolo. Und darin wird so eine Sprache entworfen, in der Ibu so viel heißt wie Mensch oder Person. Selva wiederum heißt Dschungel oder Urwald auf Portugiesisch. Also Ibu Selva kann man ungefähr als Mensch oder Person aus dem Dschungel verstehen. Und das passt auch so ein bisschen zu der Idee hinter der Musik. Also Bolo Bolo, dieses Buch, entwirft so die Vision von einer freieren und gleicheren, egalitären Gesellschaft, die eher so auf Selbstorganisationen statt auf Hierarchien und Machtstrukturen setzt und sich vor allem auch von so eurozentrischen Vorstellungen lösen will. Thank God. Genau, und gleichzeitig spielt aber auch so die brasilianische Natur eine wichtige Rolle für Ibu Selva, also so die Vielfalt der Landschaften, Ökosysteme Brasiliens sind so eine Inspirationsquelle, die Verbindung zur Natur ist auch so im musikalischen Kosmos quasi vorhanden. Und es geht auch darum, unterschiedliche Welten miteinander zu verbinden. Und das ist irgendwie das, was bei mir, glaube ich, da so Anklang gefunden hat. Vergangenheit und Zukunft, traditionelle Sachen, aber auch so zeitgenössische Klänge. Also so die Musik ist quasi, oder Ibu sagt von sich, die Musik ist quasi nicht so eine lineare Entwicklung, sondern so ein Dialog zwischen verschiedenen Zeiten, Kulturen, gesellschaftlichen Perspektiven und so, insbesondere auch so marginalisierte Stimmen. Und ich finde, man hört das irgendwie. Ich könnte jetzt nicht erklären, wieso. Ich finde, man hört auch so dieses irgendwie portugiesisch-brasilianisch, quasi so Letten irgendwie angehauchte und so. Und das ist, glaube ich, auch das, was mich so irgendwie gecatcht hat. Aber es hat auch irgendwie was. Also für mich hat dieser Song auch irgendwie ein bisschen was Trauriges oder so, ich weiß nicht, ich kann es gar nicht beschreiben, irgendwas hat das auf jeden Fall in mir so ausgelöst und es hat irgendwie Anklang gefunden und als ich das dann gelesen habe, war ich so, ja, ich glaube, das war auch das, was ich so fühle, irgendwie, und trotzdem ist es halt so tanzbar, also trotz diesem, und das ist auch, glaube ich, so neben dem politischen oder kulturellen Anspruch dieser Musik, soll es halt vor allem auch so zum Tanzen bringen irgendwie und das ist das hat bei mir so ein Mitwippen auch ausgelöst. Und das war auch so ein Song, den ich dann irgendwie so am Strand gehört habe. Der ist, glaube ich, von 2016 oder so, auf so einer EP. Und den habe ich auch so am Strand gehört. Ich habe den auch jetzt, wo ich wieder hier war, auch im Park gehört und so. Das ist so ein übelst guter Song, den man sich so draußen, wenn man so in den Himmel guckt, anhören kann irgendwie. Also dann irgendwie hört man da irgendwie ganz viel. Und der hat auch so eine gute Länge dafür. Das sind so irgendwie so 6 Minuten oder sowas. Und irgendwie, also den Song habe ich richtig, richtig oft gehört. I don't know. Also ich weiß auch nicht. Ich habe versucht, auch mehr über Ibu selber rauszufinden, aber das hat jetzt in der Kürze der Zeit, in meiner Kurz-vor-Knappheits-Aktion hat es dann auch nicht mehr so ganz hingehauen. Und ich habe auch, also das ist quasi eine ganze EP, die habe ich auch nicht gehört. Es ist nur dieser eine Song, den ich gehört habe. Insgesamt geht diese EP, glaube ich, eine halbe Stunde oder so. Und das sind noch irgendwie 4 weitere Songs. Milonga ist der 4. Also, und da gibt es auch noch ein paar Kollaborationen. Also, ja, irgendwie feiere ich diese Musikrichtung. Genau. Noch so ein bisschen was Neueres. Damit wir uns nicht nur in der Vergangenheit bewegen, ist auch schon auch wichtig. Genau. Ich habe jetzt noch einen Song dabei, der dann
vermutlich auch irgendwie der Song des Tages wird. Nämlich habe ich auch irgendwie wieder ein bisschen A$AP Rocky wieder für mich entdeckt irgendwie. Also irgendwie gerade, ja, ich weiß nicht, ob ich ihn so, wie soll ich das sagen? Also ich feiere, er hat sehr, sehr viel coolen Stuff, musikalisch und auch fashion-wise. Ich feiere auch seinen Style extrem und so, aber irgendwie, das ist so ein Type, oder er wirkt halt wie so ein Type of Person, halt so konträr zu Bootsy Collins zum Beispiel, nicht so krass humble. So, also irgendwie ist es schon another way of being. Und manchmal ist es auch, hat es natürlich auch was, so, ne, sich irgendwie selber so geil zu finden und sowas. Aber I don't know. Also kommt vielleicht einfach auf eine andere Art und Weise an und so. Ursprünglich hatte ich noch geplant, Adele zu spielen, aber ich dachte so, ich weiß nicht, vielleicht doch jetzt nicht so der Vibe, um irgendwie abzuschließen. Wir haben auch viel, wir haben in unserem Auto, können wir nur CDs hören. Und dann laufen dann so die CDs, die wir irgendwie von früher haben. Und unter anderem ist das halt Adele, ihr Love Song, auch ein sehr schöner Song. Aber ich will jetzt diese Sendung nicht mit einem Love Song aufhören. Das lässt mein Ego jetzt nicht zu. Genau, aber dann beenden wir diese Sendung mit dem Song Jukebox Joints, den ich sehr, sehr cool finde. Hat auch so einen Switch-Up mittendrin, was sehr interessant ist und so. Und A$AP klingt auf diesem Song einfach auch sehr cool. Ansonsten geht's bei der Wüstenwelle dann um jetzt, wenn ihr live hört, um 23 Uhr weiter mit Something Noise. Bleibt auf jeden Fall dran. Ja, und mich hört ihr in 2 Wochen wieder mit Soul Sister Playing. Ich hoffe, es hat euch gefallen. Ich hoffe, ihr habt irgendwie coole Songs entdecken können, und wenn nicht, dann vielleicht nächstes Mal, ne? Habt noch einen schönen Restsommer, eine schöne Restnacht, und ja, wir hören uns ganz bald wieder. See bzw. hear you soon. Bye bye.

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0: guten Abend. Da bin ich also live am Mikrofon. Huch, hier läuft schon was weiter. Das wollen wir aber nicht. Das muss ich stoppen. Das soll nachher euch zu Gehör gebracht werden. Ja, am Mikrofon begrüßt euch die Ulrike. Sei es guten Morgen oder guten Abend oder gute Nacht. Die Wiederholungssendungen sind ja verschiedentlich gesetzt. Dienstags von 5 bis 6 zurzeit und mittwochs von 23 bis 0 Uhr. Auf der Mediathek, auf unserer Webseite, könnt ihr jederzeit 7 Tage lang, wann es euch genehm ist, auf der www.wueste-welle.de die Sendungen von Montag nachhören. Dann kann man uns digital hören auf DVB-C, Kanal S41 und dann im TV-Radio. Freies Radio Wüste Welle, so ist der Name, unter dem ihr uns dann finden könntet. Ja, und UKW 96,6 habe ich da vorhin ja schon angesagt. Die Janis Joplin hat so schön Summertime besungen, ist ja ein Lullaby, ein Wiegenlied. Und der Sommer geht langsam, neigt sich dem Ende entgegen. Der Herbst kündigt sich an mit kühlen Abenden und Nächten. Tagsüber kann es schon noch schön warm werden, aber so ist es ja manchmal im Herbst, vor allem dann manchmal sogar im goldenen Oktober. Schauen wir mal, was uns das Wetter so bescheren wird dieses Jahr. Der Sommer war ja sehr explizit und extrem. Und ich dachte, zum Abschluss des Sommers euch von Janis Joplins Summertime zu bringen. Es schlägt auch einen Bogen zu einer Zeit, in der ich mich dann heute musikalisch bewegen möchte. Aber vorab mache ich noch eine kleine Ankündigung und Werbung in eigener Sache. Am 24.10.26 halte ich wieder ein Stimmtrainingsworkshop in meinem Atelier drüben im Sudhaus. Körperarbeit zum Aufwärmen, Atemübungen, akustische Stimmübungen, experimentelle Erfahrung der Stimme, wenn die Gruppe geeignet dafür ist. Aber das befreit meistens vor der Angst, irgendwas falsch zu machen. Sprechen und eventuell singen am Mikrofon über eine PA. Ja, es gibt noch einen etwas ausführlicheren Text. Den möchte ich heute aber nicht vorlesen, sonst wird die Zeit für die Musik so knapp. Auf jeden Fall ist das am Samstag, 24.10. nochmal wiederholt. Immer von 14 bis 20 Uhr sind meine Workshops. Jeder und jede darf kommen, auch Leute, die nichts mit dem Radio jetzt erstmal zu tun haben. 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Noch sind 3 Plätze frei. Ja, ich würde mich freuen, euch begrüßen zu dürfen. Wo geht die Reise ansonsten bei mir heute hin? Wenn ich schon mit Janis Joplin anfange, dann ich gehe, wie ich angekündigt hatte, zu Sun Ra. Ich muss aber gestehen, ich werde das heute nicht von meiner Platte abspielen. Ich hatte heute eine ganz irre Nachricht bekommen, das verrate ich jetzt aber am Mikrofon nicht, welche. Aber die hat mich etwas zu spät hierher fahren lassen und dadurch ist entstanden, dass ich jetzt halt YouTube das Abspiele von Sun Ra, was ich schon angekündigt hatte, nämlich sein Concert for the Planet Kohoutek. Diese Platte fasziniert mich nach wie vor. Ich habe jetzt so reingehört, kurz, ob es noch das ist, was ich gefühlt mich erinnert habe. Scheint noch so zu sein und ich werde diese Platte, jetzt sende ich ja mittlerweile 30 Jahre und sende ich sie immer wieder, weil sie hat es einfach verdient. Wer war Sun Ra? Da werde ich heute nochmal vorlesen, weil der ist nicht mehr so präsent, dieser Künstler, Musiker uns. Der wurde am 22. Mai 1914 in Birmingham, Alabama geboren, starb am 30. Mai 1993 eben da. Aus Wikipedia lese ich vor. Eigentlich hieß er Herman Sonnypool Blunt, war ein US-amerikanischer, experimenteller, avantgardistischer Jazzkomponist und Musiker, Piano, Orgel, Keyboard. Er war bekannt für seine avantgardistische Herangehensweise an die Musik und seine einzigartige Mischung aus Jazz, elektronischer Musik und afrikanischem Rhythmus war einzigartig. Sun Ra's Musik war oft experimentell und erkundete neue Klanglandschaften. Er gründete das Orchestra, eine bis heute bestehende Band, die für ihre energetischen Live-Auftritte und ihre kosmische Ästhetik bekannt ist. Mittlerweile gilt er zudem als eine Schlüsselfigur des Afrofuturismus. Ja, man hat sich damals viel gestritten. Ich stand von Anfang an, als ich anfing, Jazz, vor allem Free Jazz hören zu lernen. Und ich war eine begeisterte und bin es immer noch Free Jazz-Hörerin. Da war Sun Ra wirklich für mich. Und ich habe diese Platten. Also ich habe 2 Platten von ihm und das war eine große Freude, weil damals gab es ja noch keine CD-Player, sondern man ist entweder zu Konzerten gegangen. Und ich kann mich wirklich nicht mehr erinnern, ob meine Fantasie so blühend ist, dass ich mir das immer vorgestellt habe oder dass wir tatsächlich bei einem Sun Ra-Konzert waren. Ich denke eher das Letztere. Leben und Werk. Sun Ra war lange einer der umstrittensten Jazzmusiker. Durch einen eigenen, eklektischen Stil und seine Ideen polarisierte er Kritiker und Publikum. Sahen die einen in ihm einen genialen Innovator, so galt der anderen als Scharlatan. Sun Ras Leistung als einer der Wegbereiter des Free Jazz ist jedoch unbestritten. Berühmtheit erlangte er durch seine musikalischen Kompositionen und Darbietungen, wie durch seine bizarren astrologischen Predigten und Philosophien. 1952 legte er seinen Geburtsnamen ab, nahm den Namen Sun Ra an. Ra ist der Name des antiken ägyptischen Sonnengottes und leitete eine teils großformatige Band, die als Orchestra bekannt wurde. Also mit A am Anfang. Die bekanntesten Mitglieder des Orchester waren die Saxophonisten John Gilmour, Marshall Allen, der das Orchester bis heute leitet. Das Wort Orchestra begriff Sun Ra als Verbindung von Arche und Orchester. Also Arche, wahrscheinlich Arche Noah. Die musikalische Entwicklung Sun Ras kann grob in 3 Perioden eingeteilt werden. Habe ich jetzt aber spekuliert. Das habe ich recherchiert. In den 1950er Jahren entwickelte sich seine Musik aus dem Big Band Swing, mit dem er in den 1940er Jahren seine Karriere begann. Zu dieser Zeit spielte er mit Wynonie Harris für den Lebensunterhalt, lebte er auch von Aufträgen, die Red Saunders für ihn in die Wege leitete, zum Beispiel als Arrangeur im Chicagoer Club de Lisa, dessen Resident Band von Saunders geleitet wurde. In einer Art Neuerfindung seiner selbst bildete sich thematisch der typische, von Weltraumthemen bestimmte Cosmic Jazz heraus, mit dem er berühmt wurde. Musikkritikern und Jazzhistorikern zufolge wurde einige seiner besten Werke in dieser Periode geschaffen. Erwähnenswert Sun Ra-Alben der 1950er Jahre sind neben vielen anderen Supersonic Jazz, Visits Planet Earth, Interstellar Low Ways, Angels and Demons at Play, We Travel the Space Ways and Jazz in Silhouette. Ja, jetzt könnte man noch ganz viel weiterlesen, was hochinteressant ist. Aber wie gesagt, ich will zweierlei Dingen heute noch einen Raum geben, nämlich Musik von dieser Platte Concert for the Comet Kohotek. Und dann, es gab wenige Interviews von Sun Ra und ich habe jetzt... Internet ist schon der Hammer. Also wenn man ohne anfing, kulturschaffend zu sein und dann kam irgendwann das Internet, natürlich kann man da blöd drauf reinfallen, aber man kann auch also wirkliche Raritäten entdecken. Ja, ein Jazzalbum von Sun Ra, die am 22. Dezember 1973 in der New Yorker Town Hall entstandenen Aufnahmen erschienen 1993 auf ESP Disc. Hintergrund. Okay, wieso habe ich dann eine Platte? Na egal. Das Orchester wurde Ende 1973 aufgenommen und wird an diesem Tag von einem musikalischen Thema geleitet, das um die Idee des Kometen Kohotek herum komponiert wurde, der zu dieser Zeit nahe an der Erde vorbeiflog. Mit Sun Ra spielten Kwame Hadi, Aktal Eba, Trompete, Dick Griffin oder Charles Stevens Posaune, Marshall Allen, Danny Davis, John Gilmour, Eloy Omeh, Danny Ray Thompson, James Jackson, Holzblasinstrumente. Also Wright, Geige, Cello, Ronnie Boykins, Bass und Thomas Bucks, Hunter am Schlagzeug. Falls ich die Namen falsch ausgesprochen habe, man möge es mir verzeihen. Ich kenne die halt nur von Plattencovern. Und die Tanzgesangsgruppe Space Ethnic Voices, bestehend aus Judith Holton, Jerry Banks und Ruth Wright. Die Titel, jetzt müssen wir mal schauen, wie weit wir kommen. Sun Ra, Mac Introduction, Astro Black, Discipline 27, Part 1, Enlightenment, Love in Outer Space, Unknown, Kohotec, Discipline 27, Part 2, Outer Space, Employment Agency und der letzte Titel dann Space is the Place. Ja, das sind für mich Space is the Place. Das sind Sachen, die, wenn ich schon die Titel lese, klingen die im Ohr. Mal schauen, wie weit wir kommen. Auf jeden Fall, erstmal beginne ich mit dem Interview. Oh, Moment, da läuft auch schon was falsch. Sabalot. Heute haben die, war ein kleines Vorgeschmäckle. Ein Appetizer sozusagen. Also, hier steht gar nichts dabei, außer seltenes Interview mit Sun Ra. Es hat eine Dame geführt, die Dame steht auch nicht drauf, das Jahr steht nicht drauf, gar nichts. Aber er ist zu sehen, also er hat etwas Turbanartiges auf dem Kopf und über diesem turbanartigen Gebilde trägt er einen sehr spacey geformten Kopfhörer, wahrscheinlich fürs Interview. Und anmutend noch, man sieht aber nur die Schultern ein bisschen aus afrikanischem Tuch, ein Gewand. Ja, also wer das findet, Rare Sandra Interview und auf Englisch habe ich es eigentlich gefunden. So, spielen wir es ab, quatsche ich nicht so viel.
1: 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The
0: Sorry, immer noch durcheinander.
2: They're thinking about immigration. They're not thinking about people, you see. Like other musicians do concerning their people. You have to play for your people, you see. You have to develop your ethnic structures. 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

ist jetzt eigentlich eine gute Chance, da rauszugehen. So ganz langsam, weil ich hatte ja entschieden, dass ich das Interview nur zur Hälfte euch zu Gehör bringe und die Platte dann auch zur Hälfte nur. Jetzt mache ich da hier mal einen ordentlichen Schnitt und genau, hier mal Schluss und dann gucke ich, auf welche Sekunde das aufhört. Dann steigen wir nämlich da einfach die nächste Stunde wieder ein. Yeah! Noch ein bisschen Sandra den nächsten Montag. Ihr seid im freien Radio Wüste Welle und ich habe euch Free Jazz vom Feinsten um die Ohren gehauen von Sandra, nämlich das Concert for the Comet Cohotec von 1973 wurde es aufgenommen. Und ja, wurde es gespielt, so korrekter gesagt. Und davor gab es ein Interview, das führte Deborah Ray, und zwar für The Detroit Black Journal. Ja, und ich fand das hochinteressant. Damals haben sich die Gemüter sehr erhitzt. Ich kann mich noch sehr gut erinnern, wie da debattiert wurde und sich aufgeregt, vor allem, dass er dann auch noch einen Moog reinbrachte. Also da ist er ja war er sehr avantgardistisch heute, wenn ich meine Elektronikern zuhöre, dann klingt das ähnlich. Also ja, jeder Mensch, der Moog kennt, hört, das ist ein Moog. So, ich bin ganz begeistert, wie ihr vielleicht hört. Ihr habt gehört am Mikrofon Ulrike Helmers, die hat die Stunde gestaltet. Und ich freue mich, wenn ich euch dann nächsten Montag wieder begrüßen darf. Wie gesagt, auf UKW 96,6. Hört man die freie Radio Wüste Welle und ihr könnt uns hören auch noch auf UKW in der Wiederholung vom Montag, Dienstag von 5 bis 6 und Mittwochs von 23 bis 0 Uhr. Dann haben wir eine Mediathek auf unserer Webseite www.wst-welle.de 7 Tage lang digital zu hören auf DVB-C Kanal S41 und TV Radio, freies Radio Wüste Welle heißen wir da und sind zu finden. Ja, das ist doch ein Mordsangebot. Und ich wünsche euch eine schöne Woche. Freue mich, dass ihr zugehört habt. Freue mich dann auf nächsten Montag. Da ist es schon, wenn nicht wieder irgendwas dazwischen kommt, werde ich auf jeden Fall die zweite Hälfte dieser Platte euch zu Gehör bringen. Und passt auf euch auf und habt die Wüste Welle lieb. Bis dann. Und jetzt gibt es noch ein kleines bisschen ganz was anderes. Und zwar von der Platte Songs of Resistance, weil die braucht es ja auch gerade dringend. Man kriegt ja wirklich, also ja, egal. Jetzt haben wir so schöne Musik gehört. Knock That Statue Down von Mark Ribot von seiner Platte Songs of Resistance. Und damit verabschiede ich mich. Tschüss.

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0: Verantwortlich für diese wirklich nette, kleine, wunderbar durchgedrehte und musikdurchgemischte Sendung waren Gernot Rother
1: und Dennis Bartel.
0: Und wir wünschen jetzt noch ganz viel Spaß, ganz, ganz viel Spaß im weiteren Programm. Aber wir gehen hier einfach so heraus, nee, wir haben nur zwei Nummern und die hauen wir euer so um die Ohren.
1: Viel Vergnügen noch und bis bald.
0: Tschüss.

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Ja, wir hatten ein bisschen Bob Hawk. So groove, leicht, tanzbare.